0: als Herr. Er zeigt offen seine Stellung und wie eng er mit seinem Vater verbunden ist. Aber diese Hinweise bemerken die Menschen nur oberflächlich. Das Brotwunder und ihr voller Magen sind ihnen wichtiger. Klar, das sind die Krankenheilungen von Jesus. Fesselnde und tiefgehende Predigten. Aber diese gute Versorgung mit Brot und Fisch. Sie sehnen sich so sehr nach einem weltlichen König. Da bietet sich dieser Rabbi Jesus doch geradezu an. Der kann was. Und dann zieht Jesus ohne Abschied weiter. Der Ort der Speisung ist ohne ihn leer. Kein bis morgen in Tiberias. Jesus steigt stattdessen allein auf einen Berg. Für das Volk verliert sich hier seine Spur. Sein Weg bleibt ihnen unbekannt. Die Menschen haben es mit einem Herrn zu tun, der für sie unbegreiflich ist. Erstaunlich, dass das nicht in Ablehnung umschlägt. Vielmehr wird ihnen klar, es ist Jesus, der ihnen fehlt. Eine begonnene Gemeinschaft mit Christus birgt das Verlangen nach mehr. Diese Beziehung möchten sie darum fortsetzen. Die logische Folge? Die Menschen beginnen, Jesus zu suchen. Begegnungen mit Jesus, dem Sohn Gottes, tut die Seele nicht einfach ab. Ob in der Bibel, ob im Gebet, in einem Lied, einem Gespräch mit anderen, Jesus rührt in meinem Innersten, in meiner Seele, bei jeder Begegnung etwas an. Jesus hat also eine Sehnsucht in den Menschen ausgelöst. Aber ihr Blick hängt noch zu stark an den greifbaren Wundertaten. Wird sich etwas ändern, wenn sie ihn finden? Und die Suchenden wenden dazu viele Mühen und Überlegungen auf. Fast schon so etwas wie Detektivarbeit. Sie prüfen Fakten, kombinieren und kommen zu einer Erkenntnis. Jetzt wissen sie, wo sie ihn finden, und sie ahnen ein neues Wunder, das es zu erforschen gilt. Das macht mich nachdenklich. Wie viel Energie wende ich auf, um Jesus zu suchen? Zum Beispiel in der Bibel oder im Gebet. Und wann suche ich ihn überhaupt? Nur im Notfall, wenn ich Hilfe benötige? Oder auch bewusst, um ihn zu loben, ihm zu danken? Vielleicht sogar für den täglichen Start in den Tag? Wie oft gibt es vermeintlich wichtigere Dinge, die zu erledigen sind? Dann rückt die Suche nach Jesus schnell in den Hintergrund. Die fleißig suchenden Menschen finden Jesus schließlich. Er befindet sich am anderen Seeufer. Das stellt sie allerdings vor echte Verständnisprobleme. Wie ist ihm das nur gelungen? Rabbi, wann bist du hergekommen? Lautet die verwunderte Frage an Jesus. Wir hören darauf keine Antwort von ihm. Jesus erklärt sich nicht, lässt sie nicht wissen, wie oder wann er den See überquerte. Nicht, weil er die Suchenden ausschließt. Er begegnet ihnen bewusst, aber sie sollen noch etwas Grundlegendes verstehen. Ich stelle für mich fest, es lohnt die Mühe, Jesus zu suchen, auch wenn dazu ein See überquert werden muss. Jesus lässt sich gerne finden. Ich sehe sein liebevolles und geduldiges Interesse an jedem einzelnen dieser Menschen. Es geht ihm nicht um Massenabfertigung. Sein Wunsch nach Beziehung ist im Gegenteil immer höchst persönlich. Jesus sieht, dass die Menschen auf der richtigen Spur sind. Geduldig begegnet er ihrem inneren Wunsch nach noch mehr Wundern, nach mehr Brot für den hungrigen Magen. Jesus schickt sie nicht frustriert weg, weil sie ihn noch nicht verstehen. Gerade weil er in ihre Herzen schaut und die Leere dort sieht, bleibt er. Jesus gibt ihnen jedoch nicht, was sie wollen. Er wird stattdessen deutlich. Wahrlich, wahrlich beginnt er seinen nächsten Satz. Er weiß, dass die Suchenden jetzt zuhören. Das wahrlich entspricht dem Amen im griechischen Urtext. Die Verdoppelung unterstreicht die Bestätigung der Worte ihre Wichtigkeit. Ein Brauch, der schon im Alten Testament zu finden ist. Auch ich merke auf, jetzt muss auch für mich etwas Wichtiges kommen. Es würde sonst nicht in der Bibel stehen. Wahrlich, wahrlich, ich sage euch, ihr sucht mich nicht, weil ihr Zeichen gesehen habt, sondern weil ihr von dem Brot gegessen habt und satt geworden seid. Ob die Menschen, die ihm mit so viel Mühe gefolgt sind, damit gerechnet haben? Er konfrontiert sie mit ihrer Selbstsucht. Jetzt sind ihre Herzen bloßgelegt. Es sind nicht seine Zeichen, die ihre Suche nach Jesus bestimmen. Es ist nicht die göttliche Güte, die sie in die Boote nach Kapernaum treibt. Es ist vielmehr der eigene Vorteil, das für sie nützliche Ergebnis. Das treibt sie an. Brote. Satt essen. Das wollen sie. Da gehen die Gedanken nicht weiter als bis zu ihrem Bauch. Jesus möchte ihre Augen für den Blick über das Vergängliche hinweg öffnen. Er hat eine ungewöhnliche Speise, die er den Menschen geben will. Etwas für ihr ewiges Leben. Das soll den Menschen klar werden, zu denen Jesus spricht. Ich frage mich, wie das wohl bei mir ist. Wie sehr verstellt mir das kurzlebige Brot für den Körper die Sicht? Schaue ich dann auch nicht mehr auf die ewigen Zeichen von Jesus? Die Zeichen, die mir klar machen, da ist mehr als das körperliche Wohl. Jesus zeigt auf die Bedeutung des ewigen Lebens für den Menschen. Ich erinnere mich an den Vers des Johannesevangelium Kapitel 1, Vers 50. Du wirst noch Größeres als das sehen. Jesus sagt das zu Nathanael. Er sagt es auch zu mir. Er weiß, wie klein mein Glaube manchmal ist. Dann werden Gottes Zeichen nicht wahrgenommen, vielleicht sogar wissentlich ignoriert. Mein Blick richtet sich auf das naheliegende Unwichtige. Das sind verpasste Gelegenheiten für meinen Glauben. Das körperlich sattmachende Brot steht für die Menschen im Vordergrund. Der Geber dieser Gabe und seine Beweggründe nicht. Jesus wünscht sich, dass es umgekehrt ist. Vergängliche Speise bringt mich nicht weiter als einmal kurz satt sein. Die Leere und Sehnsucht wird bleiben. Denn Jesus sieht in mein Herz, kennt die wahren Sehnsüchte meiner Seele. Und er allein hat, was diese Sehnsucht ewig zu stillen vermag. Er hat die Antworten für mein Leben. Diese nicht vergängliche Speise kann nur von ihm, dem Menschensohn, kommen. Als Menschensohn beansprucht er die Vollmacht, die er von Gott bekommen hat. Gottes Siegel weist Jesus als Bevollmächtigten aus. Er entscheidet, was vor Gott erlaubt ist. Niemand außer dem Sohn Gottes kann Menschen Vergebung ihrer Schuld und ewiges Leben zusprechen. Das macht ihn selbst zur unvergänglichen Speise. Besser ewige Rettung für meine Seele durch Jesus als Brot für meinen kurzen Hunger. Körper mögen ohne Brot leben können. Seelen sind ohne Jesus nicht für die Ewigkeit bereit. Jesus allein gibt, erhält und nährt das ewige Leben. Nachfolgern und Suchenden begegnet Jesus dort, wo sie ihn erkennen und begreifen können. Deutlich, aber niemals ohne Liebe und Mitgefühl. Denn darum kam Jesus in die Welt, starb stellvertretend für die Sünden. Ich verlasse mich auf das, was Jesus sagt. Sein Wort hat sich bis heute nicht geändert. Bei ihm finde ich wahres Leben. Unvergängliche Speise, die in die Ewigkeit reicht. Diesen ewigen Ausblick wünsche ich auch Ihnen. Das ist mehr wert als jedes noch so gut duftende Brot.
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1: Johannes 10, die Verse 22 bis 30. Es war im Winter, als in Jerusalem das Fest zur Erinnerung an die Wiedereinweihung des Tempels gefeiert wurde. Jesus ging im Tempel in der Salomo-Halle umher. Da umringten ihn die Leute und fragten: Wie lange willst du uns noch hinhalten? Sag es uns frei heraus. Bist du der versprochene Retter? Jesus antwortete: Ich habe es euch schon gesagt, aber ihr wollt mir nicht glauben. Die Taten, die ich im Auftrag meines Vaters vollbringe, sprechen für mich. Aber ihr gehört nicht zu meinen Schafen, darum glaubt ihr mir nicht. Meine Schafe hören auf mich. Ich kenne sie und sie folgen mir. Ich gebe ihnen das ewige Leben und sie werden niemals umkommen. Niemand kann sie mir aus den Händen reißen, weil niemand sie aus den Händen meines Vaters reißen kann. Er schützt die, die er mir gegeben hat, denn er ist mächtiger als alle. Der Vater und ich sind untrennbar eins.
2: Mal ganz ehrlich, ist uns das nicht allen schon passiert? Wir stellen jemandem eine Frage, sind aber überzeugt, die Antwort schon zu kennen. Darum hören wir unserem Gegenüber gar nicht richtig zu. Was wir eigentlich wollen, ist nicht die Sicht des anderen zu hören, sondern eine Bestätigung unserer eigenen Meinung. Jesus enttarnt die Haltung der Leute im Tempel klar. Ich habe es euch doch schon gesagt und gezeigt. Und zwischen den Zeilen kann man lesen: Macht doch endlich die Ohren und Augen wirklich auf. Um die Wahrheit zu erkennen, reicht es nicht, zum richtigen Zeitpunkt am richtigen Ort zu sein. Wir müssen wirklich zuhören und danach die Konsequenzen aus dem Gehörten ziehen. Die Schafe, die zu Jesus gehören, folgen nicht blindlings der Herde, gehen einfach nach links, weil alle anderen nach links gehen, gehen in den Tempel zum Fest, weil das so Tradition ist und alle es tun. Nein, sie hören auf ihn und folgen ihm und erkennen in ihm und seinem Tun den Vater im Himmel, der in Jesus seine unverbrüchliche Liebe zeigt. Und auch die stärkste Kraft kann ein solches Schaf, einen solchen Nachfolger, seinem Herrn nicht entreißen. Was für ein Versprechen!
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1: Es war in einer Hochschule, einer Universität, da gab es einen Professor, und er hatte sich immer etwas Besonderes ausgedacht für seine Prüfung. Und eines Tages war es so, ein Biologieprofessor hatte zur Prüfung aufgerufen und er ließ dort einen Garderobenständer reinfahren in den Prüfungssaal. Und auf dem Garderobenständer saßen viele Vögel. Das Problem war nur, die Studenten konnten die Vögel nicht insgesamt sehen, sondern die waren mit Tüchern abgedeckt, sodass man nur die Füße sehen konnte. Und der Professor gab die Aufgabe, schreiben Sie alles von diesen Tieren, was Sie wissen, in welchem Land sie leben, wie das Gefieder gefärbt ist, welche Eier sie legen und alles sollten Sie schreiben. Und die Leute wollten alle eine gute Note haben und so fingen sie gleich an zu schreiben. Nur ein Student, der sagte, Quatsch und Blödsinn, wie kann man so eine Prüfung machen? Und er regte sich da auf und geht nach vorne und gibt dem Professor ein weißes Blatt Papier ab, nichts drauf geschrieben und geht zur Tür. Da guckt der Professor sich den Zettel an und sagt, halt, stopp noch mal, Sie haben vergessen, Ihren Namen drauf zu schreiben. Und da hebt er ganz kurz seine Hose an und zeigt den Fuß und sagt, nun raten Sie mal, wer ich bin. Da hat er seine eigene Methode zurück. Wir wollen heute nachdenken über das Thema, wie hat sich Gott am stärksten bewiesen? In der Naturwissenschaft ist es so, erst wenn etwas bewiesen ist, also mit Hilfe eines mathematischen Satzes oder so, dann sind wir endgültig davon überzeugt, dass das, was gesagt ist, wahr ist. Die Bibel ist ja auch das Buch der Wahrheit und wir wollen versuchen herauszufinden, ob wir das auch naturwissenschaftlich ein Stück weit nachvollziehen können, was die Bibel sagt. Und vor einiger Zeit hatte ich ein Buch gelesen von einem amerikanischen Wissenschaftler, ein Bibelforscher, und der hatte sich die Mühe gemacht, die ganze Bibel zu durchforschen aufgrund der Prophetien, die darin enthalten sind, und hatte minutiös mitgezählt und in einer Bibel hatte er an den beiden Seiten die Kommentare geschrieben und hatte alle prophetischen Aussagen nummeriert. Also zum Beispiel die 78. Prophetie in Jesaja oder so weiter, die waren alle durchnummeriert. Und er kam auf die Zahl, 3268 Prophetien haben sich so erfüllt, wie es dort steht. Das hat mich natürlich herausgefordert, einmal von der mathematischen Seite das einmal auszurechnen. Wie wahrscheinlich ist es, dass so viele Prophetien sich zufällig erfüllen können? Das ist ja die Frage, die man da stellen kann. Und mathematisch kann man das sehr einfach berechnen. Nämlich, wenn man annimmt, jede Prophetie habe die Wahrscheinlichkeit einzutreten oder nicht mit 50%. Das ist einfach eine Annahme, die ist unwahrscheinlich hochgegriffen. Natürlich ist jede Prophetie von der Art, dass die Wahrscheinlichkeit sich das erfüllt, aus der Sicht der Wissenschaft unvorstellbar klein. Das ist ein Millionstel oder Milliardstel für jede Prophetie, muss man sagen. Aber ich habe ganz großzügig gerechnet, 50%, dann liege ich absolut auf der sicheren Seite. Und wie muss man das ausrechnen? Nun 0,5, nämlich die Wahrscheinlichkeit, die ich annehme, hoch 3268. Nun, das können wir nicht so schnell im Kopf rechnen, aber wir haben einen Taschenrechner und mit dem können wir das recht schnell ausrechnen. Und diese Wahrscheinlichkeit beträgt 1,7 mal 10 hoch minus 984. Nun, wer kann sich das vorstellen, wie klein die Zahl ist? Natürlich keiner. auch kein Mathematiker kann sich das noch vorstellen. Das wäre 0, dann folgen 963 Nullen und dann kommt erst die erste Ziffer. Also so klein ist diese Wahrscheinlichkeit. Und dann habe ich mir überlegt, wie kann man das veranschaulichen, dass man sich das ein bisschen vorstellen kann. Und so kam ich auf das Ameisenmodell. Ich stelle mir einen Haufen Ameisen vor und die Ameisen sind alle schwarz und eine einzige Ameise darunter ist rot. Und jetzt ist die Frage, wie groß muss der Haufen sein von schwarzen Ameisen und wenn darin eine rote verborgen ist irgendwo, dass ich die durch Zufall finde, um auf die gleiche Wahrscheinlichkeit zu kommen, wie wir sie eben aufgrund der biblischen Prophetien errechnet haben. Ist klar? Also gar keine schwere Aufgabe, das kann man rechnen. Und ich fing natürlich an mit einer Badewanne voller Ameisen. Ich war abgeschätzt, wie viel das Volumen ist und so weiter. Und dann kommt man auf eine Zahl und dann merkt ich, boah, das ist ja noch weit weg von dem, was hier ausgerechnet wird. Jedenfalls will ich es kurz machen. Das Ergebnis ist, selbst ein komplettes Universum, das dicht bei dicht mit Ameisen gefüllt ist und irgendwo ist die rote versteckt. Und die soll man durch Zufall herausgreifen. Was müsste man machen? Na, man nimmt ein Düsenjet, fährt durch diesen Ameisenbrei hindurch und nach 1000 Jahren sagt man Stopp, auch selbst wenn man mit Lichtgeschwindigkeit da durchfliegt, Stopp, Tür auf und die erste Ameise gegriffen, wie wird sie aussehen? Schwarz natürlich, nicht? Dass man da gar die rote erwischt, ist ja wohl nicht zu fassen. Jedenfalls habe ich das weitergerechnet und habe festgestellt, selbst ein ganzes Universum, das voll gefüllt wird, reicht nicht aus. Und dann habe ich gerechnet, wie viele Universen würde man brauchen, die alle voll gefüllt sind mit Ameisen. Und da soll ich jetzt die eine rote finden. Und die Zahl will ich uns einmal nennen, das sind 5 × 10 hoch 896 Universen. Muss man sich mal vorstellen, das ist ja eine unvorstellbar große Zahl. Also das zu finden ist die Wahrscheinlichkeit, kann man nicht sagen, haben wir ja eben gehört, so groß, die liegt also so dicht bei Null, da können wir sagen, das ist wirklich unmöglich. So haben wir einen Eindruck davon, mit welch einer Präzision die Aussagen der Bibel gegeben sind. Also die Bibel ist dadurch, so können wir schlussfolgern, absolute Wahrheit. Die Prophetien konnten sich natürlich nicht zufällig erfüllen, sondern sie brauchten dazu einen allmächtigen und allwissenden Gott. Das ist die einzige Möglichkeit. Da wir aber ausgegangen sind von der Bibel, diese Wahrscheinlichkeit, kommt auch kein anderer Gott in Frage als nur der Gott der Bibel. Das ist auch klar. Das ist natürlich sehr schöner Gottesbeweis, dass wir den Beweis auf den Gott der Bibel fixieren können. Auf diese Weise können wir eine ganze Menge Schlussfolgerungen ableiten. Es ist also nur unbedingt ein Gott nötig. Damit haben wir automatisch widerlegt, dass der Atheismus falsch ist. Das ist also ein eindeutiger, klarer Beweis, der Atheismus ist falsch. Es ist wissenschaftlich längst überholt, können wir sagen, ist wirklich tot. Wir haben den Nachweis erbracht, durch diese kleine Rechnung kann man sagen, aber mit gewaltigem Ergebnis, dieser Gott der Bibel hat sich so manifestiert in seinem Wort, dass wir das durch mathematische Rechnung nachweisen können. Er existiert wirklich und er hat sich als der Gott der Wahrheit erwiesen. Das ist ein wunderbares Ergebnis. Das können wir jetzt so glauben, sagen, das stimmt. Aber sind wir dadurch schon gerettet? Antwort, nein. Wir brauchen noch eine Entscheidung, die uns mit diesem Gott verbindet. Das ist ein wichtiger Schritt. Also die Akzeptanz eines Gottesbeweises ist eine sehr schöne Sache. Aber das rettet uns noch nicht. Dazu brauchen wir noch einen weiteren Schritt. Das war so in ganz kurzer Weise einmal dieser Gottesbeweis durch die Prophetien der Bibel. Ich habe den Vortrag irgendwo gehalten, kommt hinterher natürlich ausführlicher mit der Rechnung auch ein bisschen erklärt. Hinterher kommt eine Frau auf mich zu und sagt, sagen Sie mal, das ist ja etwas für Mathematiker und solche Leute. Gibt es denn nicht auch einen Gottesbeweis, den jeder verstehen kann? dass man nicht erst Mathematik und Physik und was weiß ich alles studiert haben muss, gibt es nicht irgendein Argument, das uns genauso klar zeigt, dass ein Gott sein muss und dass das jeder versteht, von einem Analphabeten bis zum Nobelpreisträger. Keiner ausgenommen. Jeder Urwaldbewohner muss das verstehen, alle müssen das verstehen. Und da habe ich gesagt, wie recht Sie haben. Stimmt, natürlich stimmt das. Das muss man sich überlegen. Und so habe ich überlegt, wie kann man einen anderen Gottesbeweis konstruieren, den jeder versteht. Unabhängig vom Bildungsgrad, egal wie weit wir stehen, spielt alles keine Rolle. Und da habe ich überlegt, was ist etwas, was jeder begreift, jeder Mensch? Und das ist die Liebe. Und die Frage ist, kann man mit Hilfe der Liebe Gottes, einen Beweis für Gott konstruieren? Und das habe ich mir überlegt und das geht tatsächlich. Und das will ich Ihnen mal so kurz vorführen. Wir stehen allerdings dabei vor einem riesigen Problem. Wir wollen einen Gott beweisen, den noch keiner gesehen hat. Das ist natürlich ein hartes Ding. Wir haben ihn nie gesehen. Wir reden zu ihm, wir sprechen zu ihm, aber wir haben ihn nie gesehen. Und das ist das Problem von uns Menschen. Und alle Leute betrachten die Schöpfung, auch die Heiden. Sie haben sich auch damit beschäftigt, die Philosophen, alle möglichen Leute haben sich mit Gott beschäftigt. Und sie haben festgestellt, dass in dieser Schöpfung unglaublich viel Genialität und Intelligenz vorhanden ist. Das ist auch das Ergebnis auch der Heiden. Die haben die Welt beobachtet und haben gesehen, dass es alles unglaublich gut konstruiert. Aber sie stellen auch fest, dass da vieles so negativ ist. Und darum haben die Heiden die Schlussfolgerung gezogen, dieser Gott kann kein guter Gott sein, das muss eigentlich ein böser Gott sein. Und das leiten sie ab aus den vielen Mechanismen, die wir in dieser Welt auch vorfinden. Und ich will mal ein paar Beispiele zeigen, die uns das auch anzeigen, dass die Heiden eigentlich in diesem Punkt recht haben. In dieser Schöpfung gibt es 20 Millionen verschiedener Gifte. Das ist ja unglaublich. Eine unvorstellbare Zahl, was da alles giftig ist. Und die Chemie, die dahinter steckt, hinter diesen Giften, ist so hochkomplex, dass wir in den meisten Fällen das noch gar nicht verstanden haben. Kein Chemiker kann das überhaupt analysieren, wie das die Formel aussieht.

Australien, es war ein heißer Sommertag und das Meer, wunderbar, lag einem davor. Was hatte man vor, jetzt hinein in dieses Meer und einmal richtig abzukühlen? Aber da war eine riesige Tafel angeordnet am Strand, Baden strengstens verboten. Ich denke, was ist das denn hier? Nun kommt man so weit gereist und darf hier nicht mal den Ozean sich da mal abkühlen. Und dann stand auch die Begründung, hier in diesem Meer gibt es die Würfelqualle. Und die Würfelqualle ist das giftigste Tier auf dieser Welt. Die hat bis zu 3 Meter langen Tentakeln. Und wenn man an diese Tentakeln von dieser Qualle rankommt, dann wird man injiziert. Und das ist die schnellste Giftwirkung, die wir überhaupt in der ganzen Biologie kennen. In einer 25.000stel Sekunde wird das Gift verspritzt. Und nach 3 Minuten ist man tot. Boah, was gibt's in dieser Schöpfung? Also die Heiden haben da ganz gut beobachtet, aber sie haben nicht ganz vollständig beobachtet oder haben das nicht genau abwägen können. Wir beobachten auch in dieser Schöpfung, dass sehr Gutes und sehr vieles genial konstruiert ist. Die Erdachse hat eine Neigung von 23,5 Grad. Das wissen wir durch wissenschaftliche Berechnungen. Das ist der optimale Neigungswinkel für eine Erde, die bestmöglich bewohnbar sein soll. Jede andere Neigung würde nicht diese große Bewohnbarkeit ergeben. Also es ist schon mal sehr auffällig, dass das so ist. Außerdem hat die Erde den richtigen Abstand zur Sonne. Wäre die Erde nur 1% näher an der Sonne, dann würden wir vor Hitze sterben. Und wären wir 1% nur weiter von der Sonne weg, dann würden wir erfrieren. Das sieht doch sofort aus, das ist doch genial gebaut. Das ist doch ganz genial vorgesehen. Und wenn wir weiterhin nachschauen in diese Schöpfung, dann kommen wir aus dem Staunen nicht raus. In unserem Blut haben wir den wichtigen Transportstoff, das Hämoglobin. Das Hämoglobin-Molekül ist ein Kettenmolekül mit 4 Seitenstreifen. Und da sind die Aminosäuren so angeordnet, dass das genau zutrifft für den Sauerstoffgehalt der Luft. Das ist genau passend, das darf nicht anders sein. Und kein Chemiker ist in der Lage, dieses Hämoglobinmolekül im Voraus zu berechnen, wie es konstruiert sein müsste, damit das so stattfindet. Das schafft kein Rechner, das ist so komplex zu berechnen, ist unmöglich zu berechnen. Und jetzt kommt noch hinzu, dieses Hämoglobinmolekül ist nicht konstant vorgegeben. Während der ersten 3 Monate ist eine andere Verbindung im Einsatz und die wird umgestellt auf eine neue Verbindung. Es wird also alles nochmal umgemodelt, weil der Sauerstoffbedarf in der Embryonalentwicklung nachher ein anderer ist. Und das muss passend sein, das wissen wir heute durch Untersuchungen und das passt genau. Und dann kommt noch Folgendes hinzu. Kurz vor der Geburt wird noch einmal eine Umstellung vorgenommen auf das Erwachsenenhämoglobin, damit wir an dieser Luft mit 21% Sauerstoff richtig atmen können. Also es ist so gewaltig und so unvorstellbar genau kalkuliert und konstruiert, dass man aus dem Staunen nicht herauskommt. Und wir sehen also, wir stehen jetzt vor der Frage, wir sehen in dieser Schöpfung unvorstellbar Gutes, hochkomplex, in keiner Wissenschaft nachvollziehbar, in vielen Fällen, wie das konstruiert ist. Und wir haben auch diese vielen Negativmechanismen. Die einzige Antwort zum Verständnis dieser Welt ist, dass Gott uns die Bibel gegeben hat. Und darin wird uns das erklärt. Und die Bibel sagt, am Anfang fiel der Mensch in Sünde und damit ging auch die Schöpfung nicht vollständig, aber zum Teil kaputt. Seitdem gibt es Skorpione mit giftigen Stacheln, Löwen und Hyänen mit Reißzähnen und all die Negativmerkmale, die es in dieser Schöpfung auch gibt. Und so sehen wir von diesem verwirrenden Spiel, kann man sagen, wo es beides gibt, das hochkomplexe Gute und auch das hochkomplexe Negative, kann man eindeutig schließen, es muss einen Urheber dazu geben. Das ist gar nicht anders zu denken. Und so stehen wir davor und sind da
mit der

Frage beschäftigt, wie können wir das verstehen? Wie können wir das deuten, wenn das so ist? Das ist die Wirklichkeit. Ein Journalist hat sich mit dieser Frage beschäftigt und er hat überlegt, wie er sich den Menschen des 21. Jahrhunderts vorstellt. Und er hat dann in seinem Buch geschrieben, Die Verteidigung des Menschen heißt der Titel, das hat er geschrieben, wahrscheinlich wie ein ins Überirdische und Übermenschliche gesteigerter Comicheld, ein kosmischer Superman, Batman oder Spiderman, stark, unverwüstlich, Athlet und Sheriff, ein Schützer von Recht und Ordnung für das ganze Universum. So hat er sich diesen Gott vorgestellt. Also einen Sheriff, nicht wahr, mit einem Colt oder wie auch immer. Und wir sehen, dass der Mensch nicht in der Lage ist, Gott richtig zu beschreiben. Und die Philosophen haben dicke Bücher geschrieben, ganze Bände haben über Gott geschrieben und sie sind ihm nicht einen Millimeter auf der Spur gekommen. Das ist das Problem. Selbst wenn wir nachdenken und wollen Gott ergründen, da stellen wir fest, alles, was wir denken, ist pleite. Kriegen wir nicht hin. Was tut Gott? Er sieht das und er erklärt uns, wer er ist. Und da wären wir nie drauf gekommen, durch keine Wissenschaft, durch keine Philosophie. Das kann uns nur Gott selber sagen. Und darum ist es gut, wenn wir jetzt auf ihn hören, wie er sich vorstellt in seinem Wort. Dass sein Wort die Wahrheit ist, haben wir schon mathematisch begründen können. Also können wir uns voll darauf verlassen, dass das stimmt. Aber jetzt, was er gesagt hat, das können wir nicht mathematisch feststellen. Also wir haben einen guten Schritt gemacht. Wir haben gesagt, diese Bibel ist hundertprozentig wahr. Das können wir mathematisch beweisen. Aber jetzt, was sie sagt, das kriegen wir durch keine Mathematik raus. Da sind wir einzig und allein abhängig davon, was der Schöpfer uns sagt. Da wir herausgefunden haben, dass er die Wahrheit sein muss und die Wahrheit sagen kann, durch diese vielen erfüllten Prophetien, können wir jetzt vertrauensvoll auf sein Wort hören, was er uns sagt, wie er ist. Und da wären wir nie drauf gekommen. Er sagt uns, denn eure Gedanken sind nicht meine Gedanken und eure Wege sind nicht meine Wege. Und dann fügte er viele Dinge hinzu. Und da will ich uns mal eine kleine Auswahl nennen, um zu zeigen, wer dieser Gott ist. In Johannes 3, Vers 16 stellt er sich vor und sagt, also hat Gott die Welt geliebt, dass er seinen eingeborenen Sohn gab, auf dass alle, die an ihn glauben, nicht verloren gehen, sondern das ewige Leben bekommen. Eine gewaltige Aussage. In einem Satz, wenn Philosophen darüber nachdenken sollten, die würden 27 Bände schreiben und hätten es immer noch nicht gepackt. Das ist die Situation. Oder in Jesaja 51, Vers 6 lesen wir, mein Heil bleibt ewiglich und meine Gerechtigkeit wird nicht zerbrechen. Das konnte kein Mensch sagen, das kann nur Gott sagen. Oder im Psalm 100, Vers 5, seine Gnade währet ewig. Der Begriff ewig, den kennen wir gar nicht, aber seine Gnade hört niemals auf, sie ist ewig. 2. Samuel 7, 28, du bist Gott und deine Worte sind Wahrheit. Den Wahrheitsnachweis konnten wir schon mathematisch auch nachweisen. Oder im Psalm 36, Vers 6, Herr, deine Güte reicht, soweit der Himmel ist, und deine Wahrheit, soweit die Wolken gehen. Wunderbar, in wunderbarer Weise, dichterischer Weise ist das auch ausgedrückt. Und in Jeremia 31, Vers 3, da sagt Gott, wer er ist. Er sagt, ich habe dich je und je geliebt. Darum habe ich dich zu mir gezogen aus lauter Güte. Ist das nicht eine Botschaft für uns heute Morgen? Aus lauter Güte habe ich dich gerufen und ich habe dich geliebt. Oder in Jeremia 10, Vers 12. Er hat den Erdkreis bereitet durch seine Weisheit. Also er hat diese ganze Welt und das Universum durch seine Weisheit geschaffen. Nicht durch Evolution oder Urknall oder was wir uns so in unseren Spinnereien vorstellen, sondern durch seine Weisheit ist das gemacht. Und überall, wo wir genauer hinschauen, finden wir die Spuren der Weisheit, die wir überall vorfinden. Im Psalm 146, Vers 6 lesen wir, der Himmel und Erde gemacht hat, der Treue hält ewiglich. Und in 2. Korinther 1, Vers 3, wir gelobt sei Gott,
Der Vater der Barmherzigkeit. Na, das ist doch wunderbar. Da sind wir doch an der richtigen Stelle angelangt. Barmherzigkeit lieben wir alle. Und jetzt gelangen wir zu dem Vater der Barmherzigkeit. Ist das nicht wunderbar? Und er redet zu uns. Oder nehmen wir noch hinzu, Psalm 18, Vers 31, Gottes Wege sind vollkommen. Und was wir in seinem Buch lesen, in der Bibel, dort ist alles vollkommen beschrieben. Wenn wir das alles sehen, dann haben wir einen Überblick über diesen Gott und diesen Jesus Christus, der sich hier so persönlich vorgestellt hat. Und wir stellen fest, alle diese Charaktereigenschaften, wenn wir sie bei uns suchen, dann müssten wir schon eine sehr große Lupe haben und würden doch nichts von dem wiederfinden, was Gott uns sagt, wie er ist. Da müssen wir alle kapitulieren. Und das sehen wir auch, wenn die Menschen nachdenken über Liebe oder solche Dinge. Da kommt nichts Gescheites bei rum. Das habe ich gelesen von einer Schauspielerin nach einer beendeten Beziehung. Da schrieb sie, nachdem die Liebe abgebrannt war, stank es nur noch nach Schwefel. Ja, was ist das denn? Nicht wahr? Das ist das. Oder ein Sänger sagte, ich habe alles, was man für Geld kaufen kann, aber keine Liebe. Nicht wahr? Also die haben auch über Liebe nachgedacht, aber es war alles nichts Besonderes, was dabei herausgekommen ist. Und wir sehen, dass dieser Gott das alles beinhaltet und alles repräsentiert. Und jetzt kommt das Gewaltige, dieser Gott sucht uns. Ist das nicht schön? Er sucht uns. Wir müssen uns gar nicht mal vom Weg machen. Er ist es, der uns sucht. Und er sucht uns auch heute Morgen. Und das ist das Große. Und er sucht uns mit Liebe und Güte und mit Gerechtigkeit und mit Frieden. Er sucht uns bedingungslos. Er fragt gar nicht, wer du bist, ob du arm bist oder reich oder klug, ob du 20 Semester studiert hast oder gar nicht studiert hast. Das ist alles bei Gott unwichtig. Ist das nicht schön? Niemand muss sich irgendwie minderwertig vorkommen, sondern Gott liebt uns alle wertschätzend. Das ist das Entscheidende. Mit großer Wertschätzung ruft er uns. Und selbst der Apostel Paulus muss von sich bekennen, denn das Gute, das ich will, das tue ich nicht, sondern das Böse, das ich nicht will, das tue ich. Ist das eine merkwürdige Aussage? Ein Völkerapostel, der größte Apostel, den wir kennen, der bekennt das von sich, das Gute, was ich suche, das tue ich nicht. Und das Böse, das tue ich. Und da sehen wir, da gibt er gleich eine Beschreibung für uns Menschen an. Und so sind wir Menschen. Und so stehen wir auch vor dem lebendigen Gott. Wir sind alle schuldig. Das ist unser Problem. Aber wir wollen noch etwas über die Liebe nachdenken. Denn das war ja gerade der Gedanke, den wir etwas näher betrachten wollen. Würden wir einen Evolutionstheoretiker fragen, wo die Liebe herkommt, was würde er uns sagen? In der Materie, zufällig entstanden. Ist natürlich total falsch, weil Liebe ist eine nicht materielle Größe und etwas nicht materielles kann nicht in der Materie entstehen. Also das ist schon mal von vornherein tote Hose, muss man sagen. Also schon mal völlig falsch. Das könnte man natürlich auch naturwissenschaftlich beweisen, dass das also völlig daneben liegt. Nun, wenn die Liebe nicht in der Materie entstehen kann, wo kann sie dann entstehen? Bei der Quelle. Und wo ist die Quelle? Bei Gott. Natürlich, ja. Und so lesen wir es auch in 1. Johannes 4, Vers 16. Gott ist die Liebe. Er ist also die Quelle der Liebe. Und diese Liebe ist ausgegossen in unsere Herzen. Das sagt uns die Bibel. Wunderbar. Wie hat sich dieser Gott offenbart? In keiner Religion, es gibt tausend Religionen in dieser Welt, vielleicht sogar noch mehr, ist ein Gott zu den Menschen gekommen. Kannst du jede Religion nehmen, in keiner Religion ist ein Gott zu uns Menschen gekommen. Aber in der Botschaft der Bibel, da hat sich Gott erniedrigt, obwohl er Gott ist und er kam zu uns Menschen. Das gibt es nirgendwo. Also das ist ein ganz starkes Argument. Und das lesen wir auch im Philipperbrief, wo es da heißt, in Kapitel 2, er nämlich Jesus, der in göttlicher Gestalt war, hielt es nicht für einen Raub, Gott gleich zu sein,
sondern entäußerte sich selbst und nahm Knechtsgestalt an, ward den Menschen gleich und der Erscheinung als Mensch erkannt. Das ist gewaltig. Dieser Gott, der das Universum gemacht hat, durch sein Allmachtswort, es werde und es ward, lässt sich so tief runter, dass er hier in unsere menschliche Haut kriecht und Mensch wird hier, sogar im Stall von Bethlehem, also nicht in einem Königspalast, sondern hat sich ganz tief heruntergelassen und kommt zu uns und will uns erretten. Und was sagen wir Menschen? Da müssen wir eigentlich sagen, wunderbar, dass du da bist, dir wollen wir folgen. Aber in Lukas 19, Vers 14, da lesen wir etwas, das kann uns umhauen. Wir wollen nicht, dass dieser über uns herrsche. Können wir uns das vorstellen? So empfangen wir den Herrn aller Welt. So empfangen wir den, der um unsertwillen kam, um uns den Himmel zu bringen. Und dann sagen sie noch, er hat anderen geholfen, er helfe sich selber. Ist er der Christus, der Auserwählte Gottes? Also es ist nicht zu fassen, wie die Menschen reagieren. Und das hat der Jesus dann auch selber gesagt und beklagt, dieses Verhalten der Menschen. Er sagt, Johannes der Täufer fastete oft und trank keinen Wein. Da habt ihr gesagt, der ist doch verrückt. Nun ist der Menschensohn gekommen, isst und trinkt wie jeder andere Mensch auch. Und ihr beschimpft ihn, er ist ein Fresser und Säufer, Verbrecher und anderes Gesindel sind seine Freunde. Also, egal was er macht, wir finden immer Argumente gegen ihn. Und wie hätte ich darauf reagiert? Ich habe mal überlegt, wie hätte ich darauf reagiert, wenn man so mit ihm umgegangen ist. Ich hätte höchstwahrscheinlich, ich hätte gesagt, also ihr lieben Leute, wenn ihr mich so ablehnt, Dankeschön, ich werde wieder zurückgehen zu meinem Vater im Himmel. Es ist ja nicht auszuhalten, wie ihr mich hier empfangt. Aber das ist das Besondere an Jesus, dem Sohn Gottes, er bleibt. Er bleibt hier, in dieser verkommenen Menschheit, muss man es ja sagen, nicht wenn die so reagieren. Er bleibt hier und er erfüllt alles, was er gesagt hat. Das ist gewaltig. Das hat kein Religionsstifter dieser Welt gemacht. Die haben alles Mögliche gelehrt, nur selber getan haben sie es überhaupt nicht. Das ist die Bilanz von jedem Religionsstifter. Aber Jesus hat haargenau das erfüllt, was in seinem Wort geschrieben steht. In Römer 12, Vers 15 heißt es, freut euch mit den Fröhlichen und weint mit den Weinenden. Also beides, freuen und weinen. Das hat er getan. Das ist unser Jesus. Er hat sich gefreut mit denen, die in Freude waren. Aber er hat auch geweint mit den Weinenden. Als der Lazarus gestorben war, und wie er sah, wie Maria und auch die Juden weinten, was tat Jesus da? Er weinte auch. Da hat mir jemand gesagt, ja, der hat geheuchelt. Ich habe gesagt, wissen Sie, heucheln ist eine ganz schlimme Sünde. Und Jesus war ohne Sünde. Er hat nie geheuchelt. Er hat nie gesündigt. Der hat sich wirklich mit den Fröhlichen gefreut und mit den Weinenden hat er wirklich mitgetrauert. Also das ist doch eine Botschaft, jetzt sind wir doch an den Herrn gelangt, der wirklich uns sagen kann, wo es lang geht. Aber dieser Jesus ist da nicht stehen geblieben, dass er das umgesetzt was hat, was im Wort steht. Er ging noch einen Schritt weiter, er ging sogar bis zum Kreuz, bis zum Tode am Kreuz. Und dieser Journalist, den ich vorhin zitiert habe, der hat auch darüber nachgedacht, über die Kreuzesbotschaft und er hat Folgendes dazu gesagt, finde ich ganz beachtlich, obwohl er nicht vom Glauben argumentiert. Er sagt, das Symbol des Christentums ist das Bild eines ans Kreuz genagelten, sterbenden oder schon toten Menschenkörpers. Das ist das totale Gegenteil von Macht, Kraft und Vollkommenheit. Der Kontrast in unserer üblichen Vorstellung vom Göttlichen könnte nicht schreiender und verstörender sein. Stimmt, hat er recht. Der Gott, der im Stall geboren wurde und am Kreuz starb, der sich tiefer als alle anderen ins Irdische und Diesseitige verstrickt hat, steht daher paradoxerweise
am wenigsten in der Gefahr, eine selbstgemachte Kultpuppe seiner Verehrer zu sein. Ihn hätte sich keiner ausgesucht und ausgedacht. Hat er wunderbar getroffen, gut erkannt. Das ist dieser Jesus. Das ist keine Kultfigur. Es ist der Sohn des lebendigen Gottes, der nie gesündigt hat, der die Menschen geliebt hat bis zum Tode am Kreuz. Und dieser Jesus kommt nun zu uns. Und jetzt kommt die Frage, ob er seine Liebe auch im Sinne der Naturwissenschaft beweisbar gemacht hat. Das ist ja auch nochmal eine Frage, wenn heute Wissenschaftler unter uns sind, die sagen, ja, hat er das dann auch bewiesen? Nun, wir kennen von der Physik her die Naturgesetze der Physik und der Chemie. Ein Naturgesetz wird erst ein Satz dann, wenn es kein Gegenbeispiel dazu gibt. Man kann auf der ganzen Welt suchen und alle möglichen Versuche durchführen. Und wenn es nie gelingt, diesen Satz zu widerlegen, dann wird so ein Satz zum Naturgesetz. Und dann können wir dieses Naturgesetz anwenden auf unbekannte Fälle. Darum war es möglich, zum Mond zu fliegen, weil die Leute sich überlegt haben, mit Hilfe der Naturgesetze, wie viel Brennstoff man braucht, um die Erdanziehung zu überwinden und so weiter. Und das hat man dann gerechnet und dann konnte man daraus schließen, wenn wir das berechnen, dann können wir uns darauf verlassen, dass es klappt. Und die Amerikaner haben es ja dann auch versucht und das hat mit Hilfe der Naturgesetze geklappt. Das war der einzige Grund, was man an Basis hatte, um die Berechnung durchzuführen. Also die Naturgesetze sind absolut gewiss und sicher. Und so stellt sich die Frage, ob sich Gott in dieser Weise auch bewiesen hat. Ob Jesus seine Liebe so bewiesen hat wie ein Naturgesetz. Und wir haben vorhin schon das schöne Wort gehört aus dem Hohelied, Kapitel 8, Vers 8. Und da wird die Liebe Gottes beschrieben. Ich lese es nochmal. Denn die Liebe ist stark wie der Tod und ihr Eifer ist fest wie die Hölle. Ihre Glut ist feurig und eine Flamme des Herrn. Also hier wird eine Eigenschaft der Liebe Gottes beschrieben. Dieser Satz ist wie alle Naturgesetze angreifbar formuliert. Ein Naturgesetz muss immer angreifbar formuliert sein, nämlich deswegen, dass man leicht ein Gegenbeispiel konstruieren kann und dann kann man es widerlegen. Denn wir wollen ja nicht irgendwelche Sätze sammeln, die nicht wahr sind. Wir wollen sie ja auch widerlegen, wenn sie nicht wahr sind. Und darum ist ein Naturgesetz angreifbar formuliert. Und so auch hier, das ist angreifbar formuliert. Diese Liebe Gottes ist nicht zu widerlegen, heißt das ja mit anderen Worten. Und wie macht man es in der Naturwissenschaft? Indem man das testet. Und der absolute Härtetest der Liebe Gottes, der war wo? Am Kreuz. Das war der absolute Härtetest. Da musste gezeigt werden, ob die Liebe Gottes wirklich ein Naturgesetz ist, wirklich so stark ist wie der Tod. Und wir sehen dort am Kreuz, als Jesus dort hing und unsere Sünde trug, da kamen die Spötter und diejenigen, die die Liebe widerlegen wollten. Zuerst kamen die, das war der erste Anlauf, der kam durch die Oberen von Israel. Und da lesen wir in Lukas 23, 35, aber die Oberen spotteten und sprachen, er hat anderen geholfen, er helfe sich selber, ist er der Christus, der Auserwählte Gottes. Also, wenn du jetzt Gott bist, dann steige runter vom Kreuz, dann zeige uns das, dann wollen wir an dich glauben. Aber das hätten sie nie getan, das war einfach nur Geschwafele. Man konnte die ja gar nicht beim Wort nehmen. Aber Jesus blieb am Kreuz. Was wäre passiert, wenn Jesus da vom Kreuz gegangen wäre? Dann wäre dieser Satz, den wir eben gehört haben aus dem Hohelied, widerlegt worden. Dann wäre die Liebe kein Naturgesetz, wäre nicht stark wie ein Naturgesetz. Dann wären wir alle nicht errettet oder könnten nicht gerettet werden. Aber weil die Liebe stark ist wie der Tod, gilt die Liebe auch für uns. Aber das war nicht der einzige Test,
Es kam ein zweiter Anlauf von einem der Übeltäter. Und das lesen wir in Lukas 23, 39. Aber einer der Übeltäter, die am Kreuz hingen, lästerte ihn und sprach: Bist du nicht der Christus? Hilf dir selbst und uns. Also der hatte so die Meinung, wenn der uns hier vom Kreuz holen kann und uns auch runternehmen kann, dann werden wir unser altes Lotterleben weiterführen. Nicht wahr? Aber Jesus blieb am Kreuz. Und dann gab es noch einen dritten Versuch, die Liebe Gottes zu widerlegen. Und das lesen wir in Markus Evangelium, die Verse 15 und Kapitel 29 und 32. Und die vorübergingen, lästerten ihn und schüttelten ihre Köpfe. Ist er der Christus, der König von Israel, so steige er nun vom Kreuz. Jesus blieb am Kreuz. Halleluja, können wir nur sagen. Er hat durchgehalten. Seine Liebe ist wirklich so stark wie ein Naturgesetz. Es kann durch nichts kippen, noch nicht mal durch den Tod. Das ist etwas Gewaltiges. Das hat niemand auf dieser Welt gezeigt. Das konnte nur dieser Jesus Christus tun. Und er hat uns damit bewiesen, dass die Liebe Gottes wirklich stark ist wie der Tod. Das ist das Gewaltige. Die Liebe Gottes ist durch nichts zu kippen. Und er sagt uns, der Jesus in Johannes 15, wie mich mein Vater liebt, so liebe ich euch auch. Bleibt in meiner Liebe. Niemand hat größere Liebe als die, dass er sein Leben lässt für seine Freunde. Und das hat der Jesus getan. Er hat seine Liebe dadurch bewiesen, dass er durchgehalten hat bis zum Tod. Und damit war jede Sünde dieser Welt beglichen. Das war ja das Ziel dabei, der Kreuzigung, dass alle Schuld dieser Welt beglichen ist. Das ist gewaltig. Das war die größte Tat dieser Welt, was hier je geschehen ist, diese Rettung, die auf Golgatha vollbracht ist. Und wenn wir das jetzt hören, dann können wir sagen, das ist ja prima, dass das so ist. Und dann gehen wir gemütlich nach Hause und sagen, da haben wir wieder was dazugelernt. Nein, darum geht es nicht. Es geht darum, dass diese Liebe Jesu in unser Herz kommt. Dass der Jesus in unser Herz hineinkommt, denn darum ist er gekommen, für dich und für mich, damit wir seine Botschaft annehmen, zu ihm auf den Weg machen und sagen, hier bin ich, nimm mich an und rette mich. Und was wird dieser Jesus sagen, wenn du kommst? Auf dich habe ich gerade gewartet. Wunderbar, dass du kommst. Und jeder kann kommen, egal wie viel er gesündigt hat, das spielt letztlich keine Rolle, weil Jesus eine solche Vergebungskraft hat, dass er dich von jeder Sünde reinigen kann. Manchmal kommen Leute zum Gespräch und die sagen, ich habe so viel gesündigt, mich kann Gott gar nicht wieder annehmen. Ich sage, stopp, der größte Sünder, der Platz ist schon vergeben, das können Sie gar nicht mehr werden. Sie können höchstens der zweitgrößte Sünder sein, denn der größte, den Platz Nummer eins hat Paulus. Er sagt, er ist der größte Sünder. Also wir können immer nur Platz zwei maximal erreichen mit unserer Sünde. Und der Paulus wurde angenommen, na dann wir auch. Ist das nicht schön, dass wir das wissen dürfen? Und dieser Jesus steht heute vor uns und ruft uns und ruft uns mit großer Eindringlichkeit und sagt, komm doch auch. Mit deiner ganzen Schuld lass dir das vergeben, denn es ist bereits alles bezahlt. Ist das nicht großartig? Ich will eine schöne Geschichte erzählen, die mich so tief beeindruckt hat in meinem Leben. Nach dem Krieg haben wir auf dem Lande gelebt, in Niedersachsen, in der äußersten Ecke von Niedersachsen. Und ich bin dort in Lüchow zur Schule gegangen. Damals nach dem Krieg war noch Hungerszeit und da gab es Brotkarten, das kennen wir gar nicht mehr. Da gab es so eine Karte und wenn man zum Bäcker ging, ein Brot holte, dann wurde mit der Schere ein Schnippel rausgeschnitten und dann war das abgegolten. Aber diese Brotmarken waren so kalkuliert, dass das weder zum Sterben reichte, noch zum Leben. Und so hatte man immer Hunger. Das kenne ich noch, habe ich als Kind so kennengelernt. Aber stellt euch vor,
Ich hatte es gut. Ich hatte einen in der Schule, einen Nebenmann, und der kam vom Bauernhof. Und der hatte immer ein dickes Paket mit Butterbroten mit. Mit Schinken, mit Wurst, mit allem Möglichen. Ich war das da dick belegt. Die Mutter hat ihm ordentlich mitgegeben. Und der hat mir immer was abgegeben. War das nicht toll? Der sagt, der Werner, der ist immer hungrig. Komm her, iss. Das war so unglaublich. Und ich war so froh, dass ich nicht hungern musste, dass der mich so durchgefüttert hat. Jetzt vergingen viele, viele Jahre. Er war Bauer geworden, da in einem Ort, gibt es keinen zweiten, der so heißt, glaube ich, Klein-Witzeze. Da lebte der. Ich habe ihn nach vielen Jahren mal aufgesucht und dann habe ich ihn auf dem Feld getroffen. Da war gerade Kartoffelernte und haben wir uns da begrüßt. Heinrich hieß er. Ich sage, Heinrich, Mensch, wie geht's dir? Nicht wahr? So und so. Und dann irgendwann, das ist jetzt noch gar nicht so lange her, da ruft mich seine Frau an, die Edith, und die sagt mir, der Heinrich liegt in der Klinik, in der Asklepios-Klinik in Harburg. Und er liegt dort auf Intensivstation und das geht wohl mit ihm zu Ende. Oh, ich sage, das tut mir leid. Ich sage, kann man ihn noch besuchen? Ja, das geht. Ich sage zu meiner Tochter, wollen wir nicht mal hinfahren und ihn mal besuchen? Und meine Frau war auch mitgekommen, aber wir konnten nicht zu dritt auftreten. Dann kam meine Tochter mit und ich. Und dann wurden wir erstmal richtig verkleidet wie die Mondfahrer. Und ich war auf Intensivstation mit Haube und allem, mit Kittel, alles. Und wir kommen dort rein zu dem Heinrich in seinem Zimmer. Da waren wir ja ziemlich vermummt. Ich sage, Heinrich, kennst du mich noch? Sagt er so auf seine bayerische Art, ja, kenne ich dich. Hatte mich dann erkannt. Ne? Und dann kamen wir so ins Gespräch, ich habe das auch gar nicht lange rausgezögert. Ich sage, Heinrich, guck mal, so ist das Leben. Der eine wird 20 Jahre und stirbt. Andere wird 30 Jahre und stirbt. Mancher wird 40, mancher 50, mancher 70 und stirbt. Ich sage, siehst du, wir haben schon ein recht hohes Alter erreicht, Heinrich. Wenn du stirbst, weißt du, wohin du gehst? Nein, sagt er, weiß ich nicht. Willst du es wissen? Ja, sagt er. Ich sage, das kann ich dir ganz schnell erklären. Weißt du, wir Menschen tun alle das, was Gott nicht will. Das nennt die Bibel Sünde. Aber ich sage, da ist einer gekommen, der hat gesagt, er liebt uns und er nimmt alle Sünde von uns weg, wenn wir uns ihm zuwenden. Und dann sind wir frei und dann sind wir damit gebucht für das Himmelreich. Ich sage, willst du das auch annehmen? Da sagt der, ja, will ich. Das war so gewaltig. Ich sage, Heinrich, dann beten wir jetzt. Und da habe ich das recht kurz gemacht, habe das kurz erklärt. Und dann haben wir das gebetet. Und ich sagte, sprich das mit, Satz für Satz. Und sag, Herr Jesus, ich habe jetzt von dir gehört. Hat danach gesprochen, ich habe jetzt von dir gehört. Und du bist in die Welt gekommen, auch für mich. Und du hast auch meine Schuld getragen. Hat alles mitgebetet. Ich habe es nicht zu lang gemacht, nur das Wesentliche gesagt. Und dann, als wir fertig waren beim Amen, habe ich gesagt, Heinrich, weißt du jetzt, wohin du gehst? Ja, sagt er, weiß ich. Wunderbar. War das kompliziert, den Herrn zu finden? Überhaupt nicht. Und wenige Tage später, aber Gott kommt nie zu spät, kriege ich einen Anruf von der Edith. Und da sagt sie, der Heinrich ist gestorben. Boah, dachte ich, meine Güte. Nicht 5 Minuten vor dem Tode, sondern 3 Sekunden oder eine halbe Sekunde vom Tod kommt der Herr und rettet ihn. Ist das nicht gewaltig? Und da wurde mir bewusst, der hatte mir, als ich Hunger hatte, das leibliche Brot gegeben. Jetzt hat das Gott gefügt, dass er am Ende des Lebens das Brot des Lebens kennenlernt. Den Heinrich werden wir im Himmel wiedersehen. Ist das nicht schön? Aber dieser Jesus
ist nicht nur für den Heinrich gekommen, für mich, sondern für uns alle. Und wer das nicht hundertprozentig weiß, dass dieser Jesus auch für dich gekommen ist, dann mache das jetzt fest. Es ist nicht kompliziert. Auch solche, die nicht so ganz gewiss sind, die sagen, ich habe schon immer geglaubt, aber nicht ganz gewiss sind, dürfen das gewiss machen und sagen, Herr Jesus, jetzt ist mir das klar. Du bist ja meinetwegen in die Welt gekommen. Das nehme ich jetzt an. Das ist ein Geschenk von dir und ich kann das nur dankend annehmen. Herr Jesus, danke, dass du auch für mich gekommen bist.

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0: Herzlich willkommen zur Andachtszeit auf ERF. Du bist wichtig, kostbar, hochgeschätzt. So lautet das Thema der folgenden Ansprache von Hans-Jürgen Bienicke. Er bezieht sich dabei auf Jesaja Kapitel 43, Vers 4.
1: Weil du so wertvoll bist in meinen Augen, kostbar und einmalig, sollst du auch herrlich sein, und ich habe dich lieb, spricht der Ewige. Du bist etwas ganz Besonderes, ein Original und keine Kopie. Du bist etwas Besonderes. Als Gott dich schuf, legte er liebevoll ein Stück von sich selbst in dich hinein. Er wollte, dass du einmalig bist. So sagt es Ruth Heil. In einer Religionsstunde wurde den Kindern klargemacht, dass Gott der Schöpfer ist. Auf die Frage, was denn wir Menschen seien, antwortete ein kleiner Junge, die Menschen sind die Erschöpften. Irgendwie hatte der Kleine aus seiner Beobachtung und vielleicht auch aus den familiären Erfahrungswerten heraus dieses Bild des Menschen vor Augen. Ja, wir sind oft erschöpft durch viele Situationen im Beruf, Alter, Familie und so weiter. Aber da kommt der Schöpfer zu den Erschöpften und sagt, du bist wertvoll bei mir. Eine Frau teilte mir mit. Mich liebt keiner. Ich bin ganz allein und einsam. Ich bin auf dem Weg, mit meinem Leben Schluss zu machen. Es schockierte mich im ersten Moment. Aber dann sagte ich, immer langsam, ich kenne einen, auch wenn sie von keinem Menschen geliebt sein sollten, einer ist da, der sie ganz lieb hat. Darauf kam die Antwort, glauben Sie? Ja, erwiderte ich, Gott, der Lebendige, der sie gewollt hat, hat sie ganz persönlich lieb und schätzt sie. Fangen Sie bitte einmal an, die Bibel zu lesen und bitte beginnen Sie mit dem Johannesevangelium. Darauf sie, ich will's mal versuchen. Was aus ihr geworden ist, weiß der Herr Jesus Christus. Wir leben in einer Gesellschaft, die uns äußerste Leistung abfordert. Und das häufig über unsere Möglichkeiten und Kräfte. Die Leistungsgesellschaft stellt die Rahmenbedingungen für uns. Und in diesem vorgegebenen Rahmen meinen wir auch den Wert für unser Menschsein zu erhalten. Wir rackern uns zum Beispiel ab, um uns selbst einen Wert zu geben. Viele sind der Meinung, unser Wert liegt in den Werten. Das Beste ist gerade genug. Dieser Slogan bekommt einen neuen Nachdruck. Es wird an nichts gespart. A. Ein protziges Haus mit entsprechender Einrichtung und dazu passende Wagen mit atemberaubender Technik und entsprechendes Fahrverhalten. B. Urlaubsziele, die nur noch mit dem Jet erreichbar sind. Die Liste ist nach oben hin völlig offen. Manchmal beschleicht mich das Gefühl, dass gerade der übertriebene Luxus die innere Leere geradezu verdeutlicht. Und wie viele verlieren den Bezug zur Finanzierbarkeit ihrer Werte. Ganze Familien schuften, nur damit der Level gehalten werden kann. Die erwirtschafteten Finanzen angespart bis zum Letzten. Und wenn dann das nicht Geplante, das nicht Vorhersehbare eintrifft, bricht das ganze Kartenhaus zusammen. Mit dem Verlust der Werte wird der Mensch eine wertlose, graue Maus. In diesem Denk- und Verhaltensmuster wachsen unsere Kinder auf. Sie müssen sich bereits im Kindergarten behaupten, von der Schule ganz zu schweigen. Da wird der Wert in Stärke, Durchsetzungsvermögen bis hin zur Brutalität gemessen. Da sind Intelligenz und tolles Aussehen die Rahmenbedingungen, ob jemand akzeptiert wird oder nicht. Es gibt dann Personen, die in ein Burnout fallen Und wie viele junge Menschen erhalten hier entscheidende Narben in ihrer Persönlichkeitsbildung? Wenn dann die gestressten Eltern kein Ohr für das Kind haben, wird es erst recht fatal. Wie viele Kinder werden auf diese Weise regelrecht beschädigt in ihrer Persönlichkeit? Denken wir an das Gespenst der Arbeitslosigkeit. Mit dem Verlust der Arbeit geht auch der Verlust menschlicher Würde und menschlichen Wertes Hand in Hand. Ein Arbeitsloser schilderte seinen Zustand wie folgt: Seit ich mich aus dem Wettbewerb des Lebens zurückgezogen habe, ist jeder Tag eine Wiederholung des Vorangehenden. Ich stehe jetzt jeden Morgen auf und staube meinen Verstand ab, hole mir die Zeitung und lese die Todesanzeigen. Wenn ich meinen Namen nicht finde, weiß ich, dass ich noch lebe. Lieber Hörer, übersehen wir auch nicht die vielen Mütter, deren mehr als 12-Stunden-Tag vielleicht nie mit einem dankbaren Wort belohnt werden. Die Frage nach Sinn und Wert ist bis in unsere Familien aktuell. Für manch einem ist der Beginn der Renten- oder Pensionszeit ein Nichtwissen, was jetzt, und fallen in ein sogenanntes Loch. Vergessen wir auch nicht die älteren Menschen, Senioren im Jungseniorenstand und die Hochbetagten, die sich plötzlich wertlos fühlen, weil sie das Gefühl haben, nicht mehr gebraucht zu werden, weil ihre Leistung nachlässt, körperlich, geistlich oder sogar, weil sie pflegebedürftig werden. Nein, sie gehören nicht zum alten Eisen. Diese Menschen bekommen zu spüren, dass sie einen häuslichen Platz beanspruchen, der den Bedürfnissen der Kinder weichen muss. Und die Folge? Abschiebung ins Alten- oder Seniorenheim. Die Aussage einer älteren Dame ist kein Einzelfall, wenn sie sagte: Was soll ich noch auf dieser Welt? Ich falle doch nur jedem zur Last. So und ähnlich kann man es am Seelsorgetelefon hören. Kann sich die Wertlosigkeit eines Menschen deutlicher darstellen? Die Fragen stellen sich: Wo kann ich zur Ruhe kommen? Wo werde ich im Älterwerden mit allem Weh und Ach akzeptiert? Wo liegt der eigentliche Wert eines Menschseins? Ein ganz zentrales Thema und Wort der Bibel ist die Liebe Gottes zu uns Menschen. Die Grundlage dieser göttlichen Liebe zeigt an, wie wertvoll jeder einzelne Erdenbewohner in Gottes Augen ist. Das heißt für sie: Du bist wert, keine Nummer, weil du von Gott geliebt bist und er deinen Namen kennt. Oh, das macht mich froh und sehr dankbar. In Jesaja 43,4 ist ein Wort Gottes an Israel gerichtet, und wir dürfen diese ganz wichtige Mitteilung zu unserer eigenen machen. Dort heißt es: Weil du Mensch, Frau, Mann, Kind oder junger Mensch, alter Mensch, teuer in meinen Augen und wertvoll bist, ich habe dich lieb. Du bist eine von Gott geliebte Persönlichkeit. Dieses Ja Gottes zu dir gibt deinem Leben den eigentlichen Wert, ob du von Menschen geliebt wirst oder nicht. Vielleicht bist du vom Aussehen eines Sportidols weit entfernt, hast ein angeschlagenes Selbstwertgefühl. Höre, Gott der Lebendige sagt: Du bist wertvoll in meinen Augen. Deine Figur wirkt im Vergleich mit der von einem Modell mehr als lächerlich. Aber höre, Gott sagt: Du bist wertvoll in meinen Augen. Du stehst als Hausfrau in der Küche und bist in täglicher Anspannung durch Kindergeschrei, Wäsche und Geschirrbergen, allein gelassen, ohne ein ermutigendes Dankeschön, vielleicht noch nicht mal des Ehegefährten. Höre, der lebendige, ewige Gott sagt, du bist wertvoll in meinen Augen. Lieber Älterer, Betagter oder Hochbetagter Zuhörer, mit manchen Gebrechen oder vielen Beschwerden des Körpers, Gelenkschmerzen, Blindheit und so weiter, vielleicht hörst du diese ERF-Sendung.

bist du wertvoll. Dieses Angebot steht jetzt offen für jeden Menschen. So könnte ich fortfahren. Aber es ist die entscheidende Frage, wie wir darauf reagieren. Liebe sucht immer Gegenliebe. Liebe lebt von der Erwiderung. Dieses Risiko ist Gott eingegangen. Aber dieses Wagnis geht auch der Mensch ein. Wollen Sie einmal sehen, wie wertvoll Sie in Gottes Augen sind? Dann sehen Sie sich dieses Versöhnungsangebot Gottes an, das mit den zwei Balken des Kreuzes. Hier spricht Gott von Liebe. Hier handelt Gott in Liebe ohne Hintergedanken. Und er tut es auf eine Weise, die jeder Religion den Wind aus den Segeln nimmt. Im Evangelium von Johannes steht, so sehr hat Gott die Welt geliebt. Anders gesagt, so wertvoll ist jeder einzelne Mensch in Gottes Augen. Nun dürfen Sie hier Ihren eigenen persönlichen Namen einsetzen, dass er seinen einzigen Sohn opferte. Das ist das Angebot Gottes. Aber hier liegt auch das Wagnis Gottes, nämlich, dass Sie seinem Rettungsangebot, seiner Rettungsboje, seiner Rettungsarche mit Gleichgültigkeit, Spott und Unglauben begegnen. Sie und ich persönlich sind abenteuerlustig, denn die Liebe Gottes wartet auf menschliche Gegenliebe. Gott gab seinen einzig geliebten Sohn. Mehr kann er wirklich nicht tun. In dem Bibelvers heißt es weiter, und das zeigt unsere Verantwortung auf dass jeder, der an ihn allein glaubt. Unser Glaube, unser Vertrauen ihm gegenüber ist die Gegenliebe und sie setzt zum Beispiel ein, wenn ein Mensch seine Unwürdigkeit und seine Sünde vor Gott erkennt und bekennt. Aber dieser Vers im Johannesevangelium, Kapitel 3, 16, stellt uns auch die Auswirkungen und das Ziel von Gottes Angebot und unseres Vertrauensschrittes vor Augen, auf dass wir nicht verloren gehen, sondern das ewige Leben haben. Das Ja als Antwort auf Gottes Liebesbeweis in Jesus Christus allein schenkt unserem Leben Sinn und macht uns wertvoll in Gottes Augen. Wie heißt es doch in Jesaja 43, 4? Weil du teuer bist in meinen Augen und wertvoll bist, weil ich dich lieb habe, spricht Gott. Jakob Gabriel Wolf hat bereits im 18. Jahrhundert in Worte dieses gefasst, was Jesus Christus ihm bedeutet. Seele, was ermüdest du dich in den Dingen dieser Erden, die doch bald verzehren sich und zu Staub und Asche werden? Suche Jesum und sein Licht, alles andere hilft dir nicht. Sammle den zerstreuten Sinn, lass ihn sich zu Gott aufschwingen, richt ihn stets zum Himmel hin, lass ihn in die Gnad eindringen. Suche Jesum und sein Licht, alles andere hilft dir nicht. Du verlangst oft süße Ruh, dein betrübtes Herz zu laben. Eil zum Lebensquell hinzu, da kannst du sie reichlich haben. Suche Jesum und sein Licht, alles andere hilft dir nicht. Du bist ja ein Hauch aus Gott und aus seinem Geist geboren, darum liege nicht im Tod. Bist du nicht zum Reich erkoren? Suche Jesum und sein Licht, alles andere hilft dir nicht. Nahe dich dem lauteren Strom, der vom Thron des Lammes fließet, und auf die so keusch und fromm sich in reichem Maß ergießet. Suche Jesum und sein Licht, alles andere hilft dir nicht. Lass dir Gottes Majestät immer da vor Augen schweben. Lass mit brünstigem Gebet sich dein Herz zu ihm erheben. Suche Jesum und sein Licht,

0: Alles andere hilft dir nicht. Sei im Übrigen ganz still. Du wirst schon zum Ziel gelangen. Glaube, dass sein Lebenswill stillen werde dein Verlangen. Drum suche Jesum und sein Licht. Alles andere hilft dir nicht.
1: Hans-Jürgen Bienicke sprach zu Jesaja Kapitel 43, Vers 4. Sie hörten die Andachtszeit auf ERF. Ich wünsche Ihnen einen gesegneten Tag.

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1: Wenn meine Enkel von etwas erfüllt sind, dann muss das unbedingt raus. Mit großen Augen und aufgeregter Stimme erklären sie meiner Frau und mir, was sie beschäftigt. Und wir? Wir freuen uns, dass sie uns teilhaben lassen an dem, was sie so sehr bewegt. Plötzlich kommt mir die Frage in den Sinn, wann ist es mir das letzte Mal so ergangen, dass ich unbedingt von dem erzählen musste, was ich erlebt hatte? Ich brauche nicht lange nachzudenken. Eines der eindrücklichsten Erlebnisse der zurückliegenden Jahre verbinde ich mit dem Luxusdampfer Aida Diva. Mit ein paar Kollegen stand ich auf einer der Hamburger Landungsbrücken, als der Koloss langsam an uns vorbeizog. Das war überwältigend. Darüber habe ich noch lange geredet. Staunen und Ehrfurcht spüre ich auch in dem, was der Apostel Paulus seinem Mitarbeiter Timotheus schreibt. Ergriffen von Gottes Größe und Herrlichkeit formuliert Paulus: Dem König aller Könige und dem Herrn aller Herren, der allein Unsterblichkeit hat, der da wohnt in einem Licht, zu dem niemand kommen kann, den kein Mensch gesehen hat noch sehen kann, dem sei Ehre und ewige Macht. 1. Timotheus 6, Vers 15 und 16. Ich weiß nicht, wie es Ihnen geht, wenn Sie diese Worte hören. Mich inspirieren sie. Und deswegen will ich mit Paulus einstimmen in das Lob Gottes. Ich will ihn preisen und loben, denn ihm gehören Ehre und ewige Macht, Gott, dem Herrn aller Herren.

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1: Willkommen zu unserer Sendereihe Dranbleiben, weiterkommen. Am Mikrofon für Sie dabei ist Philipp Genetti. Manchmal stehen wir vor Entscheidungen, die uns mehr beschäftigen, als uns lieb ist. Vor allem, wenn es keine einfachen Antworten gibt. Die Bibel spricht davon, dass Gott einen guten Willen für unser Leben hat. In der folgenden Sendung hören Sie, wie das, was Gott möchte, Orientierung für unser Denken und Handeln geben kann. Wir befinden uns im dritten Teil einer Vortragsreihe von Werner Burkhardt. Ich wünsche Ihnen nun hilfreiche Impulse beim Zuhören.
2: Was ist Gottes Wille für mein Leben? Dieses Thema betrachten wir heute vor allem anhand von einigen Versen aus dem Brief des Apostels Paulus an die Römer. Doch vorher noch ein kurzer Rückblick auf die ersten beiden Predigten zu diesem Thema. Wir haben bereits gesehen, dass für Jesus selbst die Frage nach dem Willen Gottes oberste Priorität hatte. Nicht mein Wille, sondern dein Wille geschehe. So hat Jesus im Garten Gethsemane gebetet. Und im Johannesevangelium, Kapitel 5, im zweiten Teil von Vers 30, da lesen wir, wie Jesus sagt, denn mir geht es nicht darum, meinen eigenen Willen zu tun, sondern ich erfülle den Willen Gottes, der mich gesandt hat. Jesus hat auch seine Nachfolger gelehrt zu beten, dein Wille geschehe. Wir kennen das aus dem Vaterunser. Auch die Apostel haben den ersten Christen immer wieder eingeschärft, dass ihre Aufgabe darin besteht, Gottes Wille zu erkennen und zu tun. Wir haben einige Verse betrachtet, die sogar wortwörtlich sagen, das will Gott von euch. So wie es zum Beispiel im Johannesevangelium Kapitel 6 in den Versen 28 und 40 geschrieben steht, da antwortete Jesus den Menschen, die nach dem Willen Gottes fragten, Gott will, dass ihr an den Sohn Gottes glaubt. Das heißt, dass ihr euch ihm anvertraut und dass ihr durch ihn das ewige Leben habt. Eine weitere ganz klare Aussage über den Willen Gottes finden wir im 1. Thessalonicher Brief, Kapitel 5, Vers 18. Seid dankbar in allen Lebenslagen, denn das ist der Wille Gottes in Christus Jesus für euch. Also eine dankbare Grundhaltung, eine dankbare Lebenseinstellung, das ist Gottes Wille für uns. Ein dritter Vers, der uns wortwörtlich den Willen Gottes mitteilt, ist 1. Thessalonicher 4, Vers 3. Das ist der Wille Gottes, eure Heiligung. Und damit ist gemeint, dass alle unsere Lebensbereiche immer mehr durch das Wirken des Heiligen Geistes verändert werden, dass wir Jesus ähnlicher werden. Oder man könnte auch sagen, dass in unserem Leben die Früchte des Heiligen Geistes wachsen, wie sie im Galaterbrief Kapitel 5, Vers 22 aufgezählt werden. Liebe, Freude, Friede, Geduld, Freundlichkeit, Güte, Treue, Sanftmut, Selbstbeherrschung, unsere Heiligung, das heißt die Veränderung unseres Lebens, dass Jesus in uns Gestalt gewinnt, so wie es Paulus an einer anderen Stelle ausdrückt, und dass die Bereiche unseres Lebens unter die Herrschaft Gottes kommen. Egal, ob es das Berufsleben ist, das Familienleben, unser Umgang mit der Sexualität, mit dem Geld, alles soll unter Gottes Herrschaft kommen. Das ist Heiligung, dass Jesus in uns Raum gewinnt und in all diesen Lebensbereichen uns prägen kann. Und dann haben wir einen vierten Vers betrachtet, der uns den Willen Gottes eindeutig mitteilt. Im 1. Petrusbrief, Kapitel 2, Vers 15, da lesen wir, dass Gott will, dass gute Werke in unserem Leben sichtbar werden und dass andere, die über unseren Glauben spotten, dadurch beschämt werden müssen, wenn nach außen sichtbar wird, wie viel Gutes der Glaube in unserem Leben hervorbringt. Das ist der Wille Gottes, dass ihr durch Gutes tun dem Reden der Ungläubigen das Maul stopft. Ja, also sie sollen beschämt werden, wenn sie über uns spotten, weil öffentlich sichtbar wird. Der Glaube hat uns ja zum Guten verändert. Und im Grunde genommen gäbe es keinen Grund, über Christen zu spotten und sie zu verleumden. Also gute Werke sollen aus unserem Glauben entspringen. Das will Gott von uns. Und ein fünfter Punkt, den wir noch betrachtet haben, war die Aussage des Paulus im 1. Timotheusbrief, Kapitel 2, 4 bis 5. Da lesen wir, dass Gott will, dass alle Menschen gerettet werden und zur Erkenntnis der Wahrheit kommen. Und so können wir sicher sein, dass es Gottes Wille ist, dass wir uns in irgendeiner Form daran beteiligen, dass die rettende Botschaft von Jesus Christus weltweit verbreitet wird. Gott will, dass alle Menschen gerettet werden und zur Erkenntnis der Wahrheit kommen. Und unsere Aufgabe ist es, wenn wir im Einklang mit Gottes Willen stehen, dass wir dabei irgendwie mithelfen, dass wir uns beteiligen, dass wir uns dafür engagieren, dass wir uns dafür Gott zur Verfügung stellen, sei es durch unser Gebet, wie das in diesem Zusammenhang im Thessalonicher Brief deutlich wird, dass wir für die Weltmission beten, für die Verbreitung des Evangeliums oder dass wir uns mit unseren Gaben dafür einsetzen oder dass wir selber anderen das Evangelium mitteilen, indem wir sie auf christliche Radiosendungen aufmerksam machen oder christliche Schriften und Bücher weitergeben in unserer Umgebung. Und zusätzlich zu diesen fünf wortwörtlichen Hinweisen über den Willen Gottes gibt es viele andere Texte, die uns zeigen, was Gott von uns will. Denken wir an die 10 Gebote, die uns als Wegweiser für ein gelingendes, gesegnetes Leben gegeben sind. Gott meint es so gut mit uns. Er lässt uns nicht orientierungslos im Nebel umherirren. Wenn wir wirklich nach dem Willen Gottes fragen, dann finden wir viele klare Antworten im Wort Gottes, in der Heiligen Schrift. Und wenn wir diesen allgemeinen Richtlinien und Anweisungen folgen, dann sind schon ganz viele praktische, alltägliche Lebensfragen geklärt. Also wenn ich dann in finanziellen Schwierigkeiten bin, dann muss ich nicht überlegen, soll ich jetzt eine Bank überfallen oder soll ich Steuer hinterziehen? Nein, das scheidet von vornherein aus, weil Gottes Wort uns etwas anderes sagt. Also viele Fragen klären sich, wenn wir die allgemeinen Richtlinien im Wort Gottes beachten. Dann wissen wir, das wahre Glück finde ich nicht im Streben nach Reichtum. Ich finde es nicht in einem ausschweifenden Lebensstil. Da werde ich am Ende von meinen Trieben versklavt und ruiniert. Das erfüllte Leben finde ich auch nicht, wenn ich versuche, mich selbst zu verwirklichen oder wenn ich mich auf esoterische Praktiken einlasse. Die Bibel warnt uns eindringlich davor. Wenn wir den Anweisungen der Bibel folgen, dann erwarten wir nicht mehr, dass wir unsere Lebenserfüllung in irgendwelchen Hobbys finden oder dass unsere tiefste Sehnsucht durch materielle Güter oder durch andere Menschen gestillt werden kann. Der Wille Gottes, den er uns klar in der Bibel geoffenbart hat, der wird dann zu unserem Wegweiser für ein erfülltes Leben. Und das sehen wir besonders auch in den Erfahrungen, die uns David, der große König Israels, schon vor 3000 Jahren in den Psalmen übermittelt hat. In Psalm 40, Vers 9 hat David gebetet: Deinen Willen, mein Gott, tue ich gern. Deine Gebote sind mir ins Herz geschrieben. Und weil er diese Grundhaltung hatte, deswegen hat er bei Gott auch Schutz und Hilfe gesucht und gefunden, wenn er in Schwierigkeiten war. Ein besonderes Beispiel dafür finden wir in Psalm 16. Diese Worte sprechen für sich und zeigen uns auch, dass es in erster Linie darauf ankommt, dass wir unser Leben in der Gemeinschaft mit Gott gestalten und uns ihm ganz anvertrauen. Psalm 16, ich möchte diesen Psalm jetzt einfach lesen, weil er so schön ist und weil er uns auch zeigt, die Bedürfnisse von uns Menschen, die haben sich im Grunde genommen nicht geändert. David hat diesen Psalm vor 3000 Jahren geschrieben und er hat die Erfüllung seiner Sehnsüchte, er hat sein Glück in der Gemeinschaft mit Gott gefunden. Und genauso ist es heute, bis zum heutigen Tag. Ein Lied von David. Beschütze mich, Gott, denn bei dir suche ich Zuflucht. Ich bekenne, du bist mein Herr und mein ganzes Glück. Darum freue ich mich über alle, die zu dir gehören. Sie bedeuten mir mehr als alle anderen in diesem Land. Wer sich aber von dem lebendigen Gott abwendet und anderen Göttern nachläuft, der kommt aus dem Kummer nicht mehr heraus. Diesen Göttern will ich kein Opfer bringen, nicht einmal ihren Namen nehme ich in den Mund. Du, Herr, bist alles, was ich habe. Du gibst mir, was ich zum Leben brauche. In deiner Hand liegt meine Zukunft. Ich darf ein wunderbares Erbe von dir empfangen. Ja, was du mir zuteilst, gefällt mir. Ich preise dich, Herr. Ich preise den Herrn, denn er gibt mir guten Rat. Selbst nachts erinnert mich mein Gewissen an das, was er sagt. Ich sehe immer auf den Herrn. Er steht mir zur Seite, damit ich nicht falle. Darüber freue ich mich von ganzem Herzen. Alles in mir bricht in Jubel aus. Bei dir, Herr, bin ich in Sicherheit, denn du wirst mich nicht dem Totenreich überlassen und mich nicht der Verwesung preisgeben. Ich gehöre ja zu dir. Du zeigst mir den Weg, der zum Leben führt. Du beschenkst mich mit Freude, denn du bist bei mir. Aus deiner Hand empfange ich unendliches Glück. Soweit

und Weise, wie wir in ganz konkreten Lebenssituationen prüfen können, was Gottes Wille für unser Leben ist. Und ich habe schon gemerkt bei der Vorbereitung, ich komme wieder nicht zu einem Schluss, denn auch diese zwei Verse sind so inhaltsreich und so aussagekräftig und geben so viel Grund zum Nachdenken und zum Lernen, dass wir merken, da ist wirklich eine Substanz enthalten, die ganz, ganz viel bedeuten kann für unser Leben, wenn wir uns daran orientieren. Römer 12, die Verse 1 bis 2. Paulus schreibt: Weil ihr Gottes reiche Barmherzigkeit erfahren habt, fordere ich euch auf, liebe Brüder und Schwestern, euch mit eurem ganzen Leben Gott zur Verfügung zu stellen. Seid ein lebendiges Opfer, das Gott dargebracht wird und ihm gefällt. Ihm auf diese Weise zu dienen, ist der wahre Gottesdienst und die angemessene Antwort auf seine Liebe. Passt euch nicht den Maßstäben dieser Welt an, sondern lasst euch von Gott verändern, damit euer ganzes Denken neu ausgerichtet wird. Nur dann könnt ihr beurteilen, was Gottes Wille ist, was gut und vollkommen ist und was ihm gefällt. Also wenn wir genau hingehört haben, dann sehen wir, dass Paulus hier mehrere Voraussetzungen nennt, die nötig sind, damit wir prüfen können, was der Wille Gottes ist, auch wenn wir vor konkreten Entscheidungen stehen. Paulus schreibt am Ende von Vers 2, nur dann, also wenn die Voraussetzungen erfüllt sind, könnt ihr prüfen und Klarheit darüber bekommen, was Gott in konkreten Situationen von euch will. Was sind das für Voraussetzungen, die Paulus hier nennt? Zunächst sehen wir, dass sich die Aussage an Christen richtet. Paulus schreibt an Brüder und Schwestern. Ich fordere euch auf oder ich ermahne euch, liebe Brüder und Schwestern. Also diese Aufforderung richtet sich an Menschen, die Gottes Gnade angenommen haben und die durch den Glauben zu Kindern Gottes geworden sind. Und ich denke, da ist wichtig, dass wir merken, dass wir das klar vor Augen haben, dass die Bibel unterscheidet zwischen Geschöpfen Gottes und Kindern Gottes. Alle Menschen sind Geschöpfe Gottes. Alle Menschen sind von Gott geliebt. Und er möchte, dass alle gerettet werden. Aber als Kinder Gottes werden nur die bezeichnet, die Jesus Christus als ihren Erlöser angenommen haben, die ihr Vertrauen auf Gottes Gnade setzen und die ihr Leben ihm anvertraut haben. Denken wir an Johannes 1, Vers 12, wo steht, alle, die ihn, die Jesus aufnahmen, denen gab er das Recht, Kinder Gottes zu sein. Denen, die an seinen Namen glauben, das heißt, die sich ihm anvertrauen. Also es richtet sich an Kinder Gottes, an Brüder und Schwestern, was hier gesagt wird. Das wäre dann schon eine erste Voraussetzung, die gegeben sein muss, wenn wir prüfen wollen, was der Wille Gottes ist. Wir müssen Jesus als Erlöser annehmen und Teil
von Gottes Familie sein.

0: Nur wer wirklich zu Gottes Familie gehört, wer Jesus als seinen Erlöser kennt, der kann prüfen, was der Wille Gottes in einer ganz konkreten Lebenssituation ist. Sonst sitzt er, wir haben das letzte Mal auch schon angesprochen, im falschen Zug, ganz egal, wie er sich sonst benimmt. Aber der Zug fährt in eine andere Richtung, wenn wir nicht Jesus als unseren Erlöser kennen. Wir müssen Teil von Gottes Familie sein. Eine zweite Voraussetzung, um den Willen Gottes zu erkennen, sehen wir in dieser Aussage: Stellt euch mit eurem ganzen Leben Gott zur Verfügung. In anderen, eher wörtlichen Übersetzungen steht hier: Euer Leib, euer ganzes Leben soll wie ein heiliges, Gott wohlgefälliges Opfer sein, das ihr Gott darbringt. Also hier ist von der Hingabe unseres Lebens an Gott die Rede. Diese Hingabe unseres Lebens bezeichnet Paulus als einen vernünftigen, einen logischen oder einen wahren Gottesdienst. Und hier ist auch ganz konkret von unserem Leib die Rede. Also alles, was wir sind, was wir haben, mit Haut und mit Haar, sollen wir Gott zur Verfügung stellen. Wir bezeichnen es als Gottesdienst in der Regel, so landläufig, wenn wir hier zusammenkommen oder wenn wir in die Kirche gehen, dann sagen wir, wir gehen zum Gottesdienst. Und das hat schon seine Berechtigung, denn wir dienen Gott, wenn wir zusammenkommen, um ihn zu ehren, um ihn anzubeten. Und es ist aber auch so, dass Gott uns dient, indem er uns sein Wort schenkt und indem er uns segnet durch das Zusammensein, durch die Gemeinschaft. Aber Paulus sagt hier mit anderen Worten, der wahre Gottesdienst, der spielt sich dann ab, wenn wir hier rausgehen. In unserem alltäglichen Leben, was wir mit unserem Leib, mit unseren Händen und Füßen und mit allen unseren Sinnen unternehmen und tun, das soll ein Dienst für Gott sein und ihm Ehre bereiten. Egal, ob wir zur Schule gehen, ob wir arbeiten gehen, ob wir unsere Freizeit gestalten. Es soll zur Ehre Gottes sein, unser ganzes Leben ein Gottesdienst. Die Menschen, die begonnen haben, das Wort Gottes zu lesen, weil sie die Bibel bekommen haben, durch die Übersetzungen in ihren Muttersprachen, diese Menschen haben das entdeckt. Es geht ja nicht nur darum, dass ich sonntags einen Gottesdienst feiere oder in die Kirche gehe, sondern mein ganzes Leben soll ein Gottesdienst sein und auch in meinem Berufsleben, in der Schule, in der Familie, in der Freizeit. Auch da soll ich mit Gott in Verbindung stehen und so leben, dass es ihm wohlgefällt. Und auch im Bereich der Wissenschaft und der Bildung kam es zu großen Fortschritten, weil man erkannt hat, dass man in allen Lebensbereichen letztlich Gott dienen kann. Früher hat man das so verstanden oder heute ist es teilweise auch noch so, ja, wer sich ganz Gott hingibt, der geht ins Kloster oder der wird Priester oder ja, der wird irgendwie so in einen geistlichen Dienst berufen. Es ist schon so, dass Gott manche Menschen für ganz bestimmte Aufgaben beruft, aber das hat nichts damit zu tun, dass die anderen Dinge Gott weniger wohlgefällig wären, wie du dich in der Schule benimmst oder an der Uni, oder an deinem Arbeitsplatz, oder in deiner Familie. das soll ein Gottesdienst sein. Das soll in der Abhängigkeit von Gott geschehen, unter seiner Führung, unter seiner Leitung, im Vertrauen auf ihn, im Einhalten seines Wortes, im Umsetzen und Verwirklichen dessen, was Jesus gelehrt und vorgelebt hat und was uns in der Heiligen Schrift mitgeteilt wird. Also stellt euch mit eurem ganzen Leben Gott zur Verfügung, sagt Paulus. Und dann nennt er eine dritte Voraussetzung, bevor er dann davon spricht, wie wir prüfen können, was der Wille Gottes ist. Eine dritte Voraussetzung, die Paulus hier nennt, ist, passt euch nicht den Maßstäben dieser Welt an. Also Paulus fordert uns auf, wie es in einer anderen Übersetzung heißt, nicht dieser Welt gleichförmig zu werden. Oder anders ausgedrückt, lasst euch nicht von der Welt um euch herum ihren Stempel aufdrücken. Also das Denken, das Verhalten, das in dieser Welt normal ist, das soll nicht uns prägen als Christen. Wir haben andere Maßstäbe, wir haben andere Richtlinien, die uns von Gott gegeben sind. Wir kommen in das Reich Gottes. Wir stehen unter der Herrschaft des Reiches Gottes, wenn wir uns Jesus anvertrauen, wenn wir ihn unseren Herrn nennen und sollten die Gedankenmuster und den Lebensstil dieser Welt hinter uns lassen. William MacDonald schreibt in seinem Bibelkommentar, das Wort Welt, wörtlich Zeitalter, wie es hier verwendet wird, bedeutet das Gesellschaftssystem, das der Mensch aufgebaut hat, um ohne Gott glücklich zu werden. Es handelt sich dabei um ein Reich, das Gott entgegengesetzt ist. Der Gott und Fürst dieser Welt ist Satan. So schreibt es Paulus im 2. Korintherbrief und so sagt es auch Jesus selbst im Johannesevangelium. Er bezeichnet den Satan als den Fürst dieser Welt, der sein Werk treibt in den Kindern des Unglaubens, in den Menschen, die ohne Gott leben. Und auch wir, bevor wir Jesus gefunden haben, standen unter dieser Herrschaft. Wir sind versetzt, schreibt Paulus, aus dem Machtbereich der Finsternis hinein in das Reich seines lieben Sohnes. Und das geschieht, wenn wir unser Leben Gott anvertrauen, wenn wir es unter seine Führung stellen. William MacDonald schreibt weiter, alle unbekehrten Leute sind seine Untertanen. Er versucht, die Menschen durch die Lust der Augen, die Lust des Fleisches und den Hochmut des Lebens anzuziehen und festzuhalten. Die Welt hat ihre eigene Politik, ihre Kunst, ihre Musik, ihre Religion, ihren Zeitvertreib, ihre Gedankenmuster und ihren Lebensstil und sie versucht, jeden dazu zu bringen, ihre Kultur und ihre Bräuche zu übernehmen. Unangepasste werden gehasst, wie Christus und seine Nachfolger. Und davon erleben wir auch etwas, wenn wir nicht mit dem Strom mitschwimmen. Christus starb, um uns von dieser Welt zu erlösen. Die Welt ist uns gekreuzigt und wir der Welt, schreibt Paulus im Korintherbrief. Es wäre eine schlimme Untreue dem Herrn gegenüber, wenn die Gläubigen die Welt lieben würden. Also die Welt in diesem Sinne der Sündenwelt, dieses Gegenreiches, das im Gegensatz steht zum Willen Gottes. Jeder, der die Welt liebt, ist ein Feind Gottes, schreibt Johannes in einem seiner Briefe. Also die Welt nicht im Sinne der Menschenwelt, ja, oder die Welt als Schöpfung Gottes, die Menschen sollen wir lieben. Oder auch die Schöpfung, uns daran freuen, all das, was Gott geschaffen hat. Aber diese Sündenwelt, und in diesem Sinn wird das Wort hier gebraucht, ist ein Feind Gottes, und da sollten wir uns nicht davon prägen und beeinflussen lassen. Gläubige sind genauso wenig von der Welt, wie Christus es ist. Ihr seid nicht von dieser Welt, hat Jesus zu seinen Jüngern gesagt, wie auch ich nicht von dieser Welt bin. Dennoch werden die Christen in die Welt gesandt. Ich sende euch wie Schafe, mitten unter die Wölfe, hat Jesus gesagt. Ja, wir sollten nicht nur von der Denkweise der Welt getrennt sein, sondern wir sollten auch verwandelt werden durch die Erneuerung unserer Gesinnung. Was bedeutet, dass wir so denken sollten, wie Gott denkt, wie es uns in der Bibel offenbart ist. Dann können wir in unserem Leben auch Gottes direkte Führung erfahren. Und wir werden erleben, dass sein Wille nicht unangenehm und hart ist, sondern das Gute und Wohlgefällige und Vollkommene, wie Paulus dann über den Willen Gottes schreibt. Also das wäre dann auch schon eine vierte Voraussetzung, um Gottes Willen zu erkennen, dass es zu einer Veränderung unserer Gesinnung kommt. Verändert euch durch die Erneuerung eurer Gesinnung, eurer Herzenshaltung, eurer Art zu denken. Als Christen stehen wir in einem Veränderungsprozess, und die Veränderung oder Erneuerung, die beginnt in unserem Denken. Also es ist wirklich ein Blödsinn, wenn man meint, dass es im Christsein oder im Glauben darum geht, den Verstand abzuschalten. Man muss halt glauben. Nein, ganz im Gegenteil. Es beginnt damit, dass wir anfangen, richtig zu denken. Verändert euch durch die Erneuerung eurer Gesinnung, eurer Denkweise, eurer Herzenshaltung. Darum geht es. Und dann schreibt Paulus, wenn diese Voraussetzungen gegeben sind, also wenn wir zu Kindern Gottes geworden sind, wenn wir Brüder und Schwestern sind, wenn wir Teil von Gottes Familie sind, das ist eine Voraussetzung, um zu prüfen, was dann der Wille Gottes in konkreten Situationen ist. Dann die weitere Voraussetzung, die wir gehört haben, dass wir unser Leben Gott zur Verfügung stellen, unser leibliches Leben, also mit unseren Händen und Füßen und Augen und Ohren, mit unseren Sinnen, mit dem, was unser alltägliches Leben ausmacht in unserem Alltag. Wenn wir damit beginnen, Gott zu dienen, und dann, wenn wir uns nicht den Maßstäben dieser Welt anpassen und wenn wir bereit sind, unser Denken, unsere Gesinnung erneuern zu lassen, dann, sagt Paulus, nur dann könnt ihr beurteilen, was Gottes Wille ist, was gut und vollkommen ist und was ihm gefällt. Aber dazu gäbe es noch viel zu sagen, und das kommt dann in der nächsten Fortsetzung, und wir sehen, dass das dann auch in einem engen Zusammenhang steht mit dem, was Paulus dann in Vers 3 sagt und was er in diesem Kapitel im Weiteren ausführt. Und wenn es um den Willen Gottes geht, dann spielt es auch eine große Rolle, dass wir uns als Teil des Leibes Christi verstehen und dass wir uns auch damit einbringen und uns in diesem Zusammenhang von Gott gebrauchen lassen. So viele Hinweise und alles soll uns helfen, ganz praktisch unser Leben zu gestalten in unserem Alltag. Amen.
1: Unter der Überschrift Gottes Wille hörten Sie soeben den dritten Teil eines Vortrags von Werner Burkhardt. 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Vom Mikrofon verabschiedet sich nun Ihr Philipp Genetti. Bleiben Sie dran und behüt Sie Gott.
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1: Johannes 10, die Verse 22 bis 30. Es war im Winter, als in Jerusalem das Fest zur Erinnerung an die Wiedereinweihung des Tempels gefeiert wurde. Jesus ging im Tempel in der Salomo-Halle umher. Da umringten ihn die Leute und fragten: Wie lange willst du uns noch hinhalten? Sag es uns frei heraus. Bist du der versprochene Retter? Jesus antwortete: Ich habe es euch schon gesagt, aber ihr wollt mir nicht glauben. Die Taten, die ich im Auftrag meines Vaters vollbringe, sprechen für mich. Aber ihr gehört nicht zu meinen Schafen, darum glaubt ihr mir nicht. Meine Schafe hören auf mich. Ich kenne sie und sie folgen mir. Ich gebe ihnen das ewige Leben und sie werden niemals umkommen. Niemand kann sie mir aus den Händen reißen, weil niemand sie aus den Händen meines Vaters reißen kann. Er schützt die, die er mir gegeben hat, denn er ist mächtiger als alle. Der Vater und ich sind untrennbar eins.
2: Mal ganz ehrlich, ist uns das nicht allen schon passiert? Wir stellen jemandem eine Frage, sind aber überzeugt, die Antwort schon zu kennen. Darum hören wir unserem Gegenüber gar nicht richtig zu. Was wir eigentlich wollen, ist nicht die Sicht des anderen zu hören, sondern eine Bestätigung unserer eigenen Meinung. Jesus enttarnt die Haltung der Leute im Tempel klar. Ich habe es euch doch schon gesagt und gezeigt. Und zwischen den Zeilen kann man lesen: Mach doch endlich die Ohren und Augen wirklich auf. Um die Wahrheit zu erkennen, reicht es nicht, zum richtigen Zeitpunkt am richtigen Ort zu sein. Wir müssen wirklich zuhören und danach die Konsequenzen aus dem Gehörten ziehen. Die Schafe, die zu Jesus gehören, folgen nicht blindlings der Herde, gehen einfach nach links, weil alle anderen nach links gehen, gehen in den Tempel zum Fest, weil das so Tradition ist und alle es tun. Nein, sie hören auf ihn und folgen ihm und erkennen in ihm und seinem Tun den Vater im Himmel, der in Jesus seine unverbrüchliche Liebe zeigt. Und auch die stärkste Kraft kann ein solches Schaf, einen solchen Nachfolger, seinem Herrn nicht entreißen. Was für ein Versprechen!
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1: Einen schönen guten Morgen. Aus dem ERF-Studio in Meran begrüßt Sie Samuel Bayer. Rahel Haller hat sich Gedanken zum Tagesvers aus dem Psalm 68, die Verse 6 und 7 gemacht. Dort heißt es: Ein Vater der Weisen und ein Helfer der Witwen ist Gott in seiner heiligen Wohnung. Ein Gott, der die Einsamen nach Hause bringt, der die Gefangenen herausführt, dass er ihnen Wohl gebe. Damit wünsche ich ein gutes Zuhören.
2: In diesem Losungstext für heute gibt der Psalmbeter Aufschluss über Gottes Charakter und lässt uns in sein Herz blicken. Während in den Psalmen und Schriften des Alten Testaments oft Gottes Größe und seine Herrlichkeit betont werden, werden hier vier Beispiele für Gottes barmherzigen Umgang mit den Menschen und seinen Charakter genannt. Gott ist ein Vater der Weisen, ein Helfer der Witwen. Er bringt die Einsamen nach Hause und führt die Gefangenen aus dem Gefängnis. Was haben diese Gruppen gemeinsam? Vielleicht sind sie schon drauf gekommen. Gemeinsam haben alle Gruppen, dass sie sich in einer Art von Not befinden und wahrscheinlich am Rande der Gesellschaft stehen. Damals ist die Familie die Lebensversicherung, sodass man als Waise oder als kinderlose Witwe wirklich nichts hat. Und auch die Gefangenen und Heimatlosen befinden sich in mehr oder weniger hoffnungslosen Situationen. Ich möchte einen Aspekt hervorheben, den dieser Vers über Gott zeigt. Gott ist ein Gott, der die sieht, die übersehen werden. Alle vier Personengruppen, die angesprochen werden, sind nicht Menschen, denen es an nichts fehlt und die alles haben. Auf die Frage, wie geht es dir, antworten sie wahrscheinlich ehrlich: Nicht gut, ich bin einsam oder ich lebe in dem und dem Bereich nicht in Freiheit oder ich habe niemanden, der mich liebt und sich um mich kümmert. Leider werden in jeder Gesellschaft, egal ob in Jerusalem zur Zeit des Alten Testaments oder heute in Berlin, New York oder in ihrer Straße, solche Menschen oft übersehen. Vielen geht es so. Und diese Menschengruppen sind nicht die Ausnahme. Heimatlose, Geflüchtete, Menschen mit zerschrittenen oder gar keinen Familien, in der Gesellschaft Benachteiligte, Kranke, Hilflose, wären heute vielleicht die, an die etliche zuerst denken. Und wenn ich ganz ehrlich zu mir selber bin, entweder gehören Sie und ich zu einer der vorher genannten Menschengruppen und haben das Gefühl, oft übersehen zu werden oder gar kein Verständnis in Ihren Nöten zu finden. Oder sie gehören zu der Gruppe, die anderen Menschen in Not, auch unabsichtlich, oft übersehen. Sei es im Bus, auf der Arbeit oder in der Gemeinde. Das ist traurig, aber leider wahr. Ermutigend ist, dass dieser Vers uns zeigt, dass trotz unseres Versagens Gott diese Menschen sieht, sie liebt und ihnen helfen will. Damals und auch heute. Ich denke an Beispiele in der Bibel wie Hagar, die Gottes Hilfe in der Wüste erlebt. Oder die Witwe, die Gott durch den Propheten Elia versorgt. Die Besessenen, die Jesus im Neuen Testament befreit. Und auch heute finden einsame Menschen in Gemeinde, Familie, werden frei von Gebundenheit und finden ein Zuhause in der Familie Gottes. Und das ist ermutigend, denn auch wenn der Psalmbeter diesen Vers vor vielen Jahren geschrieben hat, ist Gottes Güte und Barmherzigkeit eine Realität, die Sie und ich heute noch genauso erleben können. Unser Wunsch sollte es sein, dass wir jedem Menschen, dem wir begegnen, eine Begegnung mit diesem guten Gott wünschen. Denn auch heute, an diesem Tag, in diesem Moment, ist Gott ein Gott, der die sieht, die übersehen werden.
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1: Johannes 10, die Verse 22 bis 30. Es war im Winter, als in Jerusalem das Fest zur Erinnerung an die Wiedereinweihung des Tempels gefeiert wurde. Jesus ging im Tempel in der Salomo-Halle umher. Da umringten ihn die Leute und fragten: Wie lange willst du uns noch hinhalten? Sag es uns frei heraus. Bist du der versprochene Retter? Jesus antwortete: Ich habe es euch schon gesagt, aber ihr wollt mir nicht glauben. Die Taten, die ich im Auftrag meines Vaters vollbringe, sprechen für mich. Aber ihr gehört nicht zu meinen Schafen, darum glaubt ihr mir nicht. Meine Schafe hören auf mich. Ich kenne sie und sie folgen mir. Ich gebe ihnen das ewige Leben und sie werden niemals umkommen. Niemand kann sie mir aus den Händen reißen, weil niemand sie aus den Händen meines Vaters reißen kann. Er schützt die, die er mir gegeben hat, denn er ist mächtiger als alle. Der Vater und ich sind untrennbar eins.
2: Mal ganz ehrlich, ist uns das nicht allen schon passiert? Wir stellen jemandem eine Frage, sind aber überzeugt, die Antwort schon zu kennen. Darum hören wir unserem Gegenüber gar nicht richtig zu. Was wir eigentlich wollen, ist nicht die Sicht des anderen zu hören, sondern eine Bestätigung unserer eigenen Meinung. Jesus enttarnt die Haltung der Leute im Tempel klar. Ich habe es euch doch schon gesagt und gezeigt. Und zwischen den Zeilen kann man lesen: Macht doch endlich die Ohren und Augen wirklich auf. Um die Wahrheit zu erkennen, reicht es nicht, zum richtigen Zeitpunkt am richtigen Ort zu sein. Wir müssen wirklich zuhören und danach die Konsequenzen aus dem Gehörten ziehen. Die Schafe, die zu Jesus gehören, folgen nicht blindlings der Herde, gehen einfach nach links, weil alle anderen nach links gehen, gehen in den Tempel zum Fest, weil das so Tradition ist und alle es tun. Nein, sie hören auf ihn und folgen ihm und erkennen in ihm und seinem Tun den Vater im Himmel, der in Jesus seine unverbrüchliche Liebe zeigt. Und auch die stärkste Kraft kann ein solches Schaf, einen solchen Nachfolger, seinem Herrn nicht entreißen. Was für ein Versprechen!
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1: Einen schönen guten Morgen. Aus dem ERF-Studio in Meran begrüßt Sie Samuel Bayer. Rahel Haller hat sich Gedanken zum Tagesvers aus dem Psalm 68, die Verse 6 und 7 gemacht. Dort heißt es: Ein Vater der Weisen und ein Helfer der Witwen ist Gott in seiner heiligen Wohnung. Ein Gott, der die Einsamen nach Hause bringt, der die Gefangenen herausführt, dass er ihnen Wohl gebe. Damit wünsche ich ein gutes Zuhören.
2: In diesem Losungstext für heute gibt der Psalmbeter Aufschluss über Gottes Charakter und lässt uns in sein Herz blicken. Während in den Psalmen und Schriften des Alten Testaments oft Gottes Größe und seine Herrlichkeit betont werden, werden hier vier Beispiele für Gottes barmherzigen Umgang mit den Menschen und seinen Charakter genannt. Gott ist ein Vater der Weisen, ein Helfer der Witwen. Er bringt die Einsamen nach Hause und führt die Gefangenen aus dem Gefängnis. Was haben diese Gruppen gemeinsam? Vielleicht sind sie schon drauf gekommen. Gemeinsam haben alle Gruppen, dass sie sich in einer Art von Not befinden und wahrscheinlich am Rande der Gesellschaft stehen. Damals ist die Familie die Lebensversicherung, sodass man als Waise oder als kinderlose Witwe wirklich nichts hat. Und auch die Gefangenen und Heimatlosen befinden sich in mehr oder weniger hoffnungslosen Situationen. Ich möchte einen Aspekt hervorheben, den dieser Vers über Gott zeigt. Gott ist ein Gott, der die sieht, die übersehen werden. Alle vier Personengruppen, die angesprochen werden, sind nicht Menschen, denen es an nichts fehlt und die alles haben. Auf die Frage, wie geht es dir, antworten sie wahrscheinlich ehrlich: Nicht gut, ich bin einsam oder ich lebe in dem und dem Bereich nicht in Freiheit oder ich habe niemanden, der mich liebt und sich um mich kümmert. Leider werden in jeder Gesellschaft, egal ob in Jerusalem zur Zeit des Alten Testaments oder heute in Berlin, New York oder in ihrer Straße, solche Menschen oft übersehen. Vielen geht es so. Und diese Menschengruppen sind nicht die Ausnahme. Heimatlose, Geflüchtete, Menschen mit zerschrittenen oder gar keinen Familien, in der Gesellschaft Benachteiligte, Kranke, Hilflose, wären heute vielleicht die, an die etliche zuerst denken. Und wenn ich ganz ehrlich zu mir selber bin, entweder gehören Sie und ich zu einer der vorher genannten Menschengruppen und haben das Gefühl, oft übersehen zu werden oder gar kein Verständnis in Ihren Nöten zu finden. Oder sie gehören zu der Gruppe, die anderen Menschen in Not, auch unabsichtlich, oft übersehen. Sei es im Bus, auf der Arbeit oder in der Gemeinde. Das ist traurig, aber leider wahr. Ermutigend ist, dass dieser Vers uns zeigt, dass trotz unseres Versagens Gott diese Menschen sieht, sie liebt und ihnen helfen will. Damals und auch heute. Ich denke an Beispiele in der Bibel wie Hagar, die Gottes Hilfe in der Wüste erlebt. Oder die Witwe, die Gott durch den Propheten Elia versorgt. Die Besessenen, die Jesus im Neuen Testament befreit. Und auch heute finden einsame Menschen in Gemeinde, Familie, werden frei von Gebundenheit und finden ein Zuhause in der Familie Gottes. Und das ist ermutigend, denn auch wenn der Psalmbeter diesen Vers vor vielen Jahren geschrieben hat, ist Gottes Güte und Barmherzigkeit eine Realität, die Sie und ich heute noch genauso erleben können. Unser Wunsch sollte es sein, dass wir jedem Menschen, dem wir begegnen, eine Begegnung mit diesem guten Gott wünschen. Denn auch heute, an diesem Tag, in diesem Moment, ist Gott ein Gott, der die sieht, die übersehen werden.
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0: Herzlich willkommen. Ute Zintara begrüßt Sie zu einem Programm in der Reihe Für Sie. Von einem Haus ist jetzt bei unserem musikalischen Auftakt die Rede. Sagen wir also willkommen im Haus, willkommen zu Haus.
1: Ein Haus, das ist mehr als eine Finanzierung und riesengroße Schulden, wie ihr ja alle wisst. Ein Haus, das ist mehr als gute Kontoführung, weil ein Haus doch im Grunde unbezahlbar ist. Ein Haus, das ist die Atmosphäre, die man spürt, die Lieder, die man singt und die man hört. Ein Haus ist der Geist, der darinnen weht, ist Raum für Begegnung, Gespräch und Gebet. Und wie viel Geschichten gehen dann davon aus? Hallo, altes Haus.

0: Ein Haus ist die Atmosphäre, die man spürt, die Lieder, die man singt und die man hört. Ein Haus ist der Geist, der darinnen weht, ist Raum für Begegnung, Gespräch und Gebet. Und wie viel Geschichten gehen dann davon aus? Und wie man sich so ein Haus vorstellt, ganz gewiss nicht vollgeräumt mit allem Möglichen, unordentlich oder schmuddelig schmutzig. Das aber war das Haus, die Wohnung von Ellen Tedaldi. So sah es aus. Heute sieht es ganz anders aus. Könnte man jetzt hier im Radio vorher-nachher Geschichten anschauen, man käme vermutlich nicht aus dem Staunen heraus. Ellen Tedaldi alias Susi Sauber, heute der Gast in Für Sie. Und so stellt sie sich selber vor.
1: Ich bin spontan, chaotisch und kreativ.
0: Chaotisch, womit wir mitten im Thema wären, dem Thema, das in gewisser Weise zum Lebensthema für Ellen Tedaldi geworden ist. Vom Chaos zur Ordnung, das wäre wohl ein bisschen zu glatt und einspurig formuliert, aber das ist im Prinzip die Linie. Wie kam's? Ihr Lebenslauf weist schon ein paar aufschlussreiche Besonderheiten auf.
1: Ja, ich bin aufgewachsen in einem Wohnwagen, weil mein Vater von Baustelle zu Baustelle fuhr für seine Arbeit. Er war Elektroniker und da waren immer große Krankenhäuser, Altenheime, die er da ausstatten musste. Und so hatte ich als Kind keine Freunde, weil wir waren immer nur so 6 bis 8 Wochen auf einer Baustelle, sind wieder umgezogen. Und das war, bis ich in die Schule kam. Da hat der Vater die Arbeitsstelle gewechselt, weil wir eben ein bisschen sesshaft werden sollten wegen der Schule. Und mein Leben war schon immer sehr chaotisch, schon meine Kindheit, schon wegen den vielen Umzügen und das Leben in Wohnwagen, alles improvisiert, keine Waschmaschine. Das war schon für die damalige Zeit sehr ungewohnt. Und dann sind wir in die Schweiz gezogen, da war ich knapp 15 Jahre alt. Das war dann wieder so ein Einschnitt. Ich kannte die Sprache nicht, ich hatte keine Ahnung von dem Land, wo wir da hingezogen sind. Und nach 2 Tagen hieß es dann, jetzt fängt für dich die Schule an, in einem fremden Land. Ich kannte niemanden, kannte die Sprache nicht, das war schon sehr schlimm.
0: Und das Zuhause, die Eltern?
1: In meiner Familie, also zwischen meinen Eltern, gab es eigentlich immer viel Streit und Probleme. Das kann ich mich gar nicht anders erinnern, als dass es immer Streit gab, unschöne Worte. Und mein Vater hat dann angefangen zu trinken, eigentlich schon, als ich noch sehr klein war. Aber realisiert habe ich das so im Kindergartenalter. Da gab es auch viel Gewalt, auch gegenüber uns Kindern, auch sexuelle Gewalt. Und ich denke, dass halt das schon mein ganzes Leben beeinflusst hat, wie ich mit Schwierigkeiten umgehe. Und deshalb war das wohl auch so schlimm, dann der Umzug in die Schweiz, weil ich irgendwo immer eine Sicherheit gesucht habe. Und die hatte ich nicht, zu Hause nicht, bei den Eltern nicht, in der Schule nicht, weil wir so oft auch später umgezogen sind. Und dann in ein Land, in dem ich eben nichts kannte.
0: Also die Voraussetzungen waren, alles in allem gesehen, wirklich nicht besonders günstig. Kein Wunder, dass Ellen Tedaldi mit 17 von zu Hause auszog, eine Ausbildung zu machen.
1: Ja, ich wollte Krankenschwester werden. Ich glaube, ich wusste damals gar nicht, was es noch für Berufe gab. Heute würde ich sicher nicht mehr Krankenschwester lernen. Aber ich hatte mit 10 Jahren einen Unfall. Da war ich 8 Wochen im Krankenhaus und das war für mich so die schönste Zeit meiner ganzen Kindheit. Da konnte ich einfach abends ins Bett und schlafen und die waren alle so nett und lieb zu mir. Und da habe ich gedacht, ah, so möchte ich auch mal sein. Das war dann der Punkt der Berufswahl. Ja, bin ich Krankenschwester geworden. Die Ausbildung war eigentlich sehr schön. Ich hatte da viel Zeit, auch für die Patientin, aber als ich dann fertig war mit der Ausbildung, habe ich gemerkt, ich kann mir die Zeit nicht mehr nehmen. Da geht es halt viel um mechanische Arbeiten, um technische Arbeiten. Und die Zeit für die Patienten hat man eher, wenn man im Praktikum ist oder während der Ausbildung, später nicht mehr so. Es war trotzdem mein Traumberuf. Ich denke auch, es ist ein Beruf mit ganz klaren Strukturen. Und das habe ich sicher auch gesucht, mit einem ganz klaren Tagesablauf.
0: Ellen Tedaldi als Krankenschwester, eine strukturierte Arbeit, die ihr half, eine gewisse Ordnung ins Leben zu bringen. Bald lernte sie Andreas kennen, die beiden heirateten und Markus wurde geboren, später noch Samuel. Nun sah das Leben ganz anders aus. Haushalt, Ehe, Baby und alles zusammen ergab die Erfahrung, es überhaupt nicht zu schaffen, nichts mehr richtig auf die Reihe zu kriegen. Mit der Zeit ging alles irgendwie drunter und drüber, Chaos nicht nur in der Wohnung, sondern irgendwann auch in den Beziehungen.
1: Das war schrecklich. Ich hatte einfach das Gefühl, ich verliere den Boden unter den Füßen. Mir sagt niemand mehr, um 7 ist dies und um 8 läuft das. Es war einfach alles. Ich musste selbst den Tag organisieren und das konnte ich nicht. Das hatte ich nie gelernt. Das war ganz schlimm.
0: Wie sah das konkret aus?
1: Ja, ich denke, die Unordnung wurde immer größer. Und mein Mann hatte immer das Gefühl, ach, das schaffst du doch. Schau, es gibt Mütter mit 5 Kindern, die haben noch einen Garten, das Haus ist viel größer, die schaffen das doch auch. Aber ich konnte einfach nicht unterscheiden, was ist jetzt wichtig und was ist unwichtig. Da kam die Post und ganz viel Werbung und da konnte ich nicht unterscheiden, was ist jetzt wichtig, zum Beispiel die Rechnungen, und was ist unwichtig, zum Beispiel die Werbung. Ich musste alles anschauen und da habe ich stundenlang mit der Post verbracht. Und irgendwann gemerkt, ach, jetzt habe ich nicht abgewaschen und nicht rechtzeitig gekocht und einkaufen war ich auch nicht. Die Kinder, das war dann noch so das Einzige, was ich wirklich hingekriegt habe, weil das war mir ja klar, das war wie im Krankenhaus, die Patienten, da war ja klar, was sie brauchen. Und ich denke auch nicht, dass sie Schaden genommen haben, höchstens halt, dass sie in einem sehr chaotischen Haushalt aufgewachsen sind. Aber es war nicht schmutzig, es war halt einfach chaotisch, unordentlich, sehr unordentlich.
0: Ein bisschen Chaos oder sagen wir mal kreative Unordnung ist doch eigentlich gar nicht so schlimm. Es hängt ja auch damit zusammen, wie die Menschen, die zusammenleben, mit der Unordnung umgehen, welches Maß sie davon vertragen.
1: Ja, das war sicher verschieden und ich glaube auch, dass Menschen, die sehr chaotisch sind, oft eben einen Beruf suchen, wo man strukturiert arbeiten muss und auch einen Partner suchen, der eben das schon kann, der die Ordnung halten kann. Und solange keine Kinder da sind, geht das auch relativ gut, wenn beide arbeiten den ganzen Tag. Aber dann war die Unordnung, die wuchs einfach. Also eben die Post, da waren Berge. Und irgendwann habe ich gedacht, ach, ich möchte wieder mal basteln, holst die Bastelsachen hervor. Und andere Leute, die basteln dann eine Stunde und räumen die Sachen wieder auf. Und ich habe das halt nicht aufgeräumt, weil da war Zeit zum Einkaufen. Und nach dem Einkaufen bin ich nicht nach Hause und habe die Sachen in die Schränke geräumt.

0: Ellen Tedaldi. Heute ist aus der Chaos-Ellen die Susi Sauber geworden. Aber erst, nachdem ihr Chaosleben schließlich zur Trennung von ihrem Mann Andreas geführt hat. Was ihr Problem war, ist das Problem nicht weniger Menschen. Hier nochmal illustriert an einer typischen Handlungsfolge, wie sie so oder so ähnlich vermutlich in vielen Haushalten zu beobachten ist.
1: Ja, ich komme morgens in die Küche und da steht noch das Geschirr vom Vorabend rum. Und ich entscheide mich dann, da mal abzuwaschen. Nach dem zweiten Teller sehe ich da eine Pflanze stehen auf der Fensterbank. Die braucht dringend Wasser. Ach, wo ist die Gießkanne? Ja, die steht noch im Wohnzimmer. Und da spaziere ich ins Wohnzimmer. Und bevor ich dann die Gießkanne finde, schaue ich, ach, da ist noch meine Strickarbeit von gestern. Da wollte ich doch noch ein bisschen stricken. Dann stricke ich ein bisschen. Ah, was wollte ich eigentlich? Ach ja, genau, die Gießkanne. Und dann gehe ich mit der Gießkanne in die Küche. Da ist aber das Waschbecken voll Wasser. Da kann ich jetzt kein Wasser nehmen. Dann gehe ich ins Bad und möchte dort endlich die Gießkanne auffüllen. Nur da liegt dann Wäsche rum. Ach ja, die Wäsche, die sollte ich auch erledigen. Pack die Wäsche zusammen, gehe zur Waschmaschine. Und so geht das den ganzen Tag. Und irgendwann abends komme ich wieder in die Küche und denke, ach, eigentlich wollte ich doch mal abwaschen und ich habe dann nichts gemacht. Die Wäsche liegt immer noch in der Maschine, das Geschirr ist nicht abgewaschen, die Pflanze hat immer noch kein Wasser und die Gießkanne, die steht dann irgendwo auf der Waschmaschine, aber nicht dort, wo ich sie haben wollte.
0: Wie in einem schlechten Film. Man weiß nicht, ob man lachen oder weinen soll. Aber es ist sicher eher zum Weinen. Bei Ellen Tedaldi jedenfalls hat dieses Verhaltensmuster ja letztlich die Ehe zerstört. Diesem äußeren Verhalten entspricht ja ein bestimmter innerer Zustand. Wie würde Ellen Tedaldi aus eigener Erfahrung ihn charakterisieren?
1: Ich denke halt, dass solche Menschen sich schlecht konzentrieren können, dass sie sehr unstet sind, keine Strukturen haben und irgendwo auch unzufrieden sind. Also man beginnt mal da, mal dort und kann nichts wirklich zu Ende bringen. Man kann dann sagen, deshalb wird man unzufrieden, weil man nichts fertig gemacht hat, aber es kann eben auch umgekehrt sein, dass man halt schon unzufrieden ist und mal da was ausprobiert und dort was versucht und nichts bringt dann den Erfolg.
0: So ist ihre persönliche Lage und Erfahrung. Sie hat mittlerweile einen Namen bekommen und ist dadurch greifbarer geworden.
1: Heute weiß ich, dass ich an ADS leide. Das ist eine Krankheit, wo man früher gesagt hat, die haben nur Kinder. Heute weiß man, dass es auch Erwachsene haben. Und das war dann halt schon typisch, mein ganzes Leben. Immer die Suche nach einer Herausforderung. Und wenn ich sie nicht bekommen habe, dann halt beim nächsten Ort versuchen, irgendwie den Kick zu bekommen. Und es gibt Menschen, die machen das halt beim Motorradfahren oder beim Snowboarden und andere Menschen, die leben das in ihren Beziehungen aus. Also wenn sie dann irgendwo in einer Beziehung drin sind, nicht nur in einer Ehe, sondern auch in Freundschaften, da bringen sie bis aufs Äußerste, versuchen sie dann die Beziehung irgendwie auszureizen, bis der andere sagt, nee, das geht nicht mehr, ich kann nicht mehr. Und dann kommt halt die nächste Beziehung. Meine Beziehungen waren alle so kurzlebig, auch freundschaftliche Beziehungen.
0: Dass für Ellen Tedaldi die Diagnose ADS, Aufmerksamkeitsdefizitsyndrom, gestellt wurde, hat ihr nachhaltige Entlastung gebracht. Aber Grund oder Ursache für ein Phänomen zu wissen, ist nicht auch gleich schon die Therapie. Es braucht einen Tief- und Wendepunkt. Und irgendwann gab es ihn auch für die Chaosfrau Tedaldi, dass sie wusste, jetzt muss etwas passieren.
1: Ja, bei mir gab es wirklich diesen Punkt. Weil die Wohnung halt so chaotisch war, habe ich niemanden mehr reingelassen. Und ich hatte immer eine Jacke oder einen Mantel neben der Haustüre hängen. Weil wenn es klingelte, habe ich dann die Jacke genommen und habe gesagt, ach du, ich muss jetzt weg. Du siehst, ich gehe gleich aus dem Haus. Und da war dann mal der Moment, an dem ich gesagt habe, nee, jetzt fange ich an, meine Freunde zu belügen. So kann es nicht weitergehen. Oder eben, da kam mal ein netter Herr den Strom ablesen und ich wusste, da im Keller ist ein Riesenchaos und habe ihm gesagt, ach, das geht jetzt nicht, ich habe den Boden frisch gestrichen. Na, und da wusste ich dann genau, er hat gesagt, in einer Woche komme ich wieder, da wusste ich genau, in dieser Woche muss ich zuerst das Chaos beseitigen und muss auch noch den Boden streichen, weil wenn der wieder kommt, möchte er ja sehen können, ach ja, die hat den Boden gestrichen. Also ich habe mir so viel Stress irgendwie selbst eingebracht mit meinen Ausreden, da habe ich gesagt, nee, so geht's nicht weiter.

0: Der Leidensdruck war nun so groß geworden, dass etwas passieren musste. Und es passierte auch etwas. Ellen Tedaldi.
1: Ja, ich habe dann mir vorgestellt, wenn ich jetzt jeden Tag einen Quadratmeter aufräume, und zwar wirklich aufräume, dann bin ich in 3 Monaten

0: aber es ging voran.
1: Ja, ich wusste ja, dass es viele Sachen gibt in meiner Wohnung, zu viele Sachen, die jetzt einfach auch raus mussten. Es war nicht nur Unordnung und in den Schränken wäre Platz frei gewesen. Ich wusste, da sind viel zu viele Sachen. Und da habe ich ganz bewusst in jedem Zimmer auch mir die Fragen gestellt, ja, was hast du schon lange nicht mehr gebraucht, also in Gebrauch gehabt? Und da habe ich mir dann so vorgestellt, wenn jetzt jemand kommen würde, ein Einbrecher, und würde bestimmte Sachen mitnehmen, was würde mir gar nicht fehlen oder was würde ich nicht wieder neu kaufen? Und diese Sachen habe ich dann alle in Kisten gepackt und ich habe mich davon getrennt. Und dann war schon auch viel Müll dabei, also nicht jetzt Müll stinkend oder so, aber Sachen, wo ich eigentlich wusste, die brauche ich gar nicht mehr, so Sachen zum Basteln, die ich mal gesammelt habe. Und da habe ich dann jeden Dienstag, war bei uns die Müllabfuhr, und ich hatte eine alte Nachbarin, die schaute immer genau, wie viele Müllsäcke bringt welche Nachbarin raus. Und das wusste ich und das wollte ich nicht. Da bin ich dann nachts um 2 aufgestanden und habe die Müllsäcke dann an eine andere Straße gestellt, damit diese alte Nachbarin eben nicht sieht oder weiß, dass ich da 10 oder 20 Müllsäcke entsorge. Das war dann wieder ein bisschen ein Versteckspiel, aber es war ein gutes Gefühl.
0: Und was waren so Ihre Gefühle beim Räumen und Ordnung schaffen und ausmisten?
1: Ja, ich glaube, bei mir waren wirklich viele Sachen da, die ich nicht wirklich brauchte. Ich war ja allein mit den mittlerweile 3 Kindern und da gab es auch viele Leute, die wollten mich auch unterstützen und haben Kleider gebracht und Sachen. Und ich habe manchmal schon gewusst, wenn die Leute die Sachen bringen, das brauche ich nicht, aber ich hatte Angst, dass sie dann gar nichts mehr bringen, auch die Sachen, die ich eben wirklich hätte brauchen können. Und ich glaube, in meinen Freundeskreisen war es immer so, dass die Leute gesagt haben, ach, wenn du was hast und du brauchst es nicht mehr, kannst du Ellen geben, die kann alles brauchen. Das war eigentlich gar nicht so. Ich konnte nicht alles brauchen, aber es hat sich halt so angesammelt und viele Sachen waren ja auch 3- und 4-fach vorhanden. Da fiel es nicht so schwer, die wegzugeben, so Büchsen, Dosenöffner oder Geflügelschere. Da fiel es mir gar nicht schwer, mich davon zu trennen. Aber andere Sachen, die hatten halt schon eben so Bastelsachen. Ich bastle sehr gern und habe mir aber gesagt, nee, die Klopapierrollen, die kriege ich wieder, wenn ich dann mal wirklich Zeit und Platz habe zu basteln. Und ich habe gemerkt, es tut sehr gut, Platz zu schaffen in der Wohnung. Ich hatte auch das Gefühl, es gibt Platz bei mir im Leben wieder, andere Themen, weil das Thema Unordnung war irgendwie immer da, auch mit meinem Ex-Mann. Wenn es dann um die Kinder ging, da war immer das Thema Unordnung, Wohnung. Und plötzlich merkte ich dann halt, da gibt es auch noch andere Themen. Es gibt wie Platz auch in meinem Herzen für anderes.
0: Fast unnötig zu sagen bei solchen Erfolgserlebnissen, dass die erste grundlegende Aktion nicht erst nach 100 Tagen, sondern schon viel früher beendet war. Ein Glückserlebnis besonderer Güte. Und noch mehr Glück durfte Ellen Tidaldi erfahren.
1: Ja, da kam der Marco in mein Leben. Das war nicht wirklich so geplant. Ich habe den Marco kennengelernt übers Internet. Wir haben miteinander viel gesprochen. Ich ging damals jede Nacht um 3 Zeitungen austragen. Und ich habe ihm das nicht geschrieben, weil ich habe gedacht, ach, dann schickt er mich ins Bett um 1, wenn wir noch miteinander mailen und so. Und da wurde so eine Freundschaft draus. Er ist auch Christ. Wir haben gemerkt, wir gehen in die gleiche Gemeinde. War eine sehr große Gemeinde. Wir hatten uns noch nie gesehen. Und er war einfach ein guter Freund für mich und für die Kinder. Und ja, irgendwann wurde da mehr draus.
0: Und nun ist er schon seit einigen Jahren ihr Ehemann. Und er macht mit bei dem Programm, das durch eine Frau namens Lucia entstand. Denn die persönliche Glückserfahrung, wie die Ordnung in ihr Leben kam, blieb nicht Ellen Tidaldis Privatsache, sondern zog Lucia sei Dank Kreise. Wie kam's und wer ist überhaupt Lucia?
1: Ich habe Lucia kennengelernt über eine Mailingliste im Internet und sie hat uns geschrieben, dass sie ein großes Problem hat mit der Ordnung oder Unordnung in der Wohnung, dass ihre Kinder schon keine Freunde mehr mit nach Hause bringen, dass der Mann immer schimpft und schon von Scheidung spricht. Und ja, der Marco war so erstaunt. Ich hatte ihm schon gesagt, wie das bei mir damals ablief, aber er konnte sich das halt nicht so vorstellen, weil er mich nicht so gekannt hat. Und da habe ich ihm gesagt, ja,

0: da fahren wir hin. Wir helfen ihr. Und das haben wir dann gemacht. Lucia ist eine Holländerin und Marco und ich waren auf der Hochzeitsreise in Holland. Und da sind wir aufräumen gegangen, zusammen mit drei Freundinnen, auch von der Mailingliste. Haben wir einen ganzen Tag lang mal aufgeräumt bei ihr. Und ihr Mann wusste nichts davon, sie hatte ihm nichts gesagt. Und als er abends nach Hause kam, da ist er zur Tür wieder raus. Er kannte sein Wohnzimmer nicht mehr. Und abends habe ich dann gedacht, ja, die Lucia hat jetzt eigentlich nichts gelernt. Für mich war das so ein bisschen die Parallele, wie wenn jemand Übergewicht hat und lässt sich das Fett absaugen. Ist er zwar leichter, aber die Essgewohnheiten haben sich nicht verändert. Das war bei Lucia ja auch so. Wir haben aufgeräumt, entrümpelt, aber sie hat selbst nichts gelernt. Und da habe ich ihr mal so gesagt, ich schicke dir jetzt jeden Tag eine Mail und schreibe dir, was du im Haushalt machen kannst, damit die Ordnung so bleibt.
1: Und daraus ist ein Maildienst geworden, der zurzeit ca. 9000 Abonnenten hat. Tendenz steigend. Und was noch daraus wird, wer weiß. Ellen Tedaldi alias Susi Sauber ist jedenfalls höchst engagiert und bekommt viele Rückmeldungen, die ihr sagen, ihr Rat und ihre Ermutigung werden gebraucht und sind wichtig. Das Ganze tut sie als eine Frau, die an Gott glaubt und Jesus in ihrem Leben ganz praktisch nachfolgen möchte. Aber nun soll doch nochmal ausdrücklich nachgefragt werden, was hat das ganze Thema Ordnung schaffen mit System aufräumen und sauber machen mit Gott zu tun?
0: Gott ist ein Gott der Ordnung, da bin ich überzeugt davon. Wenn ich die Menschen anschaue, wie alles so geplant ist, wenn ich die Welt anschaue, da bin ich davon überzeugt, dass Gott einen Plan hat für jedes Leben und für die ganze Welt. Und in der Wohnung einen Plan zu haben, das macht ruhig und das sorgt dafür, dass wir viel Zeit bekommen und viel Platz im Leben. Und ich glaube halt, dass Gott das Chaos in den Herzen aufräumen möchte. Und er macht das ganz ähnlich wie Susi Sauber, so mit ganz kleinen Schritten. Und irgendwann kommt man an den Punkt, in dem man sagt, so, jetzt bin ich so weit, jetzt möchte ich das ganze Programm machen. Bei Susi Sauber sage ich immer am Anfang, ach, beginn einmal damit, morgens das Bett zu machen oder die Küche aufzuräumen. Und ich glaube, bei Gott ist es auch so. Der macht das ganz fein. Da, mal dort. Und irgendwann ist man so weit, da sagt man, okay, ich glaube, dass das funktioniert. Bei Susi Sauber ist es auch so. Da sagen die Frauen, ach ja, im Kleinen funktioniert es, jetzt vertraue ich dir. Ich glaube, dass die Wohnung ordentlich und sauber wird. Und bei Gott ist es ja auch so, wenn die Leute dann so ein bisschen merken, hey Gott, ich kann dir vertrauen. Ich gebe dir jetzt mein Leben. Und für mich ist das Leben ohne Gott nicht vorstellbar, weil ich denke, dass Gott halt auch einen Plan mit meinem Leben hatte. Egal wie chaotisch und traumatisch mein Leben war, sehe ich doch, dass Gott immer alles zum Guten wendet. Und ich sehe das auch bei den vielen, vielen Frauen, die jetzt schon, nachdem sie begonnen haben, die Wohnung aufzuräumen, auch zu Gott gefunden haben. Das ist natürlich das größte Geschenk.

Tedaldi aus St. Gallen. In diesem Programm in der Reihe Für Sie hat sie von ihrem persönlichen Weg erzählt. Von der verzweifelten Chaos zur gelassenen Ordnungsfrau. Von der hilfebedürftigen Ellen Tedaldi zur hilfegebenden Susi Sauber. Das war's für heute in Für Sie.

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1: Hallo liebe Kinder, hier ist wieder Anne und ihr hört die Kinderkiste im ERF. Freunde zu haben ist etwas Schönes, aber nicht immer ist es leicht, mit anderen gut auszukommen. Genau das erleben heute auch Waldemar und Kleopatra, wenn sie gemeinsam im Wald unterwegs sind. Sie treffen dabei auf die unterschiedlichsten Tiere. Manche sind gefährlich, manche haben Angst vor der Elster und wieder andere brauchen einfach ein bisschen Ermutigung. Wie die beiden damit umgehen und was sie dabei über Freundschaft lernen, das hören wir jetzt.

0: keine schlechte Gegend für uns.
1: Ja, mir knurrt wieder der Magen.
0: Die kleinen Waldmäuse sind zu wachsam. Und wenn wir mal eine erwischen, ist sie so klein, dass es kaum für einen reicht. Ein paar Stunden.
1: Und die Waldvögel, die bauen ihre Nester am äußersten Ende der Zweige, dass man kaum hinkommt. Das letzte Nest haben wir vor einer Woche ausgeräumt.
0: Sag ich ja, schlechte Gegend.
2: Die beiden, die wir da belauschen, sind zwei Katzen. Das heißt, eigentlich ist nur Mietz eine Katze und Mauns ist ein Kater. Keine Wildkatzen sind es, sondern Hauskatzen. Nun fragt ihr euch sicher, was haben Hauskatzen im Wald zu suchen? Eine berechtigte Frage. Eigentlich gehören sie da auch nicht hin. Aber verantwortungslose Katzenbesitzer wollten sie nicht mehr. Als sie klein waren, fanden sie sie süß. Als sie aber groß wurden, haben sie die armen Tiere einfach in den Wald gebracht. Da mussten sie sich ihre Nahrung selbst suchen und dabei haben sie viel Schaden angerichtet. Aber was sollten sie tun? Ihnen kann man keinen Vorwurf machen, wohl aber den Menschen, die sie einfach aussetzten.
1: Da, ein Eichhörnchen.
0: Ich seh's.
1: Wäre das nicht eine gute Beute für uns? Da könnten wir uns mal wieder so richtig satt fressen.
0: Kannst du vergessen.
1: Warum? Ich weiß auch, dass Eichhörnchen nicht viel kleiner sind als wir und dass sie auch ein kräftiges Gebiss haben. Aber wie wir gebaut sind und außerdem sind wir zu zweit.
0: Das meine ich nicht. Wir würden sicher mit ihm fertig. Aber die Sache ist aus einem anderen Grund gefährlich. Das Eichhörnchen hat Freunde. Die Elster wäre ja nicht das Problem. Aber die Eule.
1: Eine Eule? Oh, dann lassen wir doch lieber die Pfoten davon.
0: Ich habe das alles schon beobachtet. Die Eule ist natürlich nicht immer in der Nähe des Eichhörnchens. Aber die Elster ist immer bei ihm. Und wenn wir das Eichhörnchen angreifen, holt die Elster sicherlich schnell die Eule zur Hilfe. Und die geht dann mit ihrem Raubvogelschnabel auf uns los.
1: Lieber nicht.
0: Es sei denn, lass mich mal überlegen.
1: Hast du eine Idee?
0: Stör mich nicht. Ich denke nach.
1: Ein junges Eichhörnchen, das würde schmecken.
0: So geht's. Ja, ich denke, das müsste klappen.
1: Sag schon.
0: Wir müssen das Eichhörnchen weglocken. Einer von uns muss sich ihm vorsichtig nähern und sein Vertrauen gewinnen. Und der macht dann mit ihm einen Spaziergang ohne die Elster. Wenn sie weit genug weg sind, dass die beiden befreundeten Vögel den Hilfeschrei des Eichhörnchen nicht mehr hören können, überfallen wir es plötzlich und fressen es auf.
1: Ein guter Plan.
0: Nur, ob es gelingt, zum Schein seiner Freundschaft zu gewinnen?
1: Lass das mal meine Sorge sein.
2: Waldemar, das kleine Eichhörnchen, ahnt nicht, was für ein böser Plan dahinter steckt, als eines Tages eine Katze über die Waldwiese schleicht und ihm von Weitem freundlich zunickt. Kleopatra fliegt mit einer Eichel im Schnabel hoch hinauf und lässt sie fallen. Waldemar versucht, sie zu fangen. Das ist ein lustiges Spiel, das sich die beiden für heute ausgedacht haben. Aber das mit dem Fangen klappt nur, wenn Kleopatra ziemlich genau über Waldemar ist. Wenn sie die Eichel zu weit wegfallen lässt, ist Waldemar nicht schnell genug da, wo sie auftrifft. Einmal kommt Waldemar wieder zu spät zur Absturzstelle, aber die Katze ist mit zwei schnellen Sprüngen da und fängt die Eichel auf. Stolz überreicht sie dem Eichhörnchen und sagt freundlich:
1: Macht es euch was aus, wenn ich ein bisschen mitspiele?
3: Nein.
1: Ich weiß, ich bin ein bisschen zu groß für euch beide, aber ich spiele so gern. Ich bin doch bestimmt kein Spielverderber.
3: Gut, dann fangen wir um die Wette, ja? Wer die meisten Eicheln fängt. Von jetzt an gilt's.
2: Das macht Spaß. Waldemar gewinnt meistens. Anscheinend ist die Katze nicht so geschickt beim Eichelnfangen. Das macht ihn ganz stolz. Erst als der Abend kommt, verabschieden sich die zwei alten Freunde von ihrem neuen Spielgefährten.
0: Na, wie war's?
1: Ganz toll.
0: Wie ganz toll?
1: Na, wir haben schön gespielt.
0: Ich meine, bist du mit dem Eichhörnchen schon ein bisschen warm geworden?
1: Ach so, ja doch. Wir haben schon ein bisschen Freundschaft geschlossen.
2: Mauns, der Kater, wundert sich ein wenig über die Antworten von Mietz. Erst recht schüttelt er den Kopf, als Mietz ihm am nächsten Abend erzählt.
1: Heute haben wir einen Spaziergang gemacht. Es war richtig schön.
0: Zu dritt?
1: Ja. Wir haben uns über vieles unterhalten. Ein pfiffiger kleiner Kerl, das Eichhörnchen. Noch sehr jung, aber schlau. Und immer begierig, etwas dazu zu lernen. Ich habe ihm von den Menschen erzählt. Das interessierte ihn.
0: Und? Hast du ihn bald weich?
1: Weich?
0: Na, ich meine, hast du ihn bald so weit, dass er dir vertraut, dass du mit ihm alleine weggehen kannst?
1: Ach so. Doch. Bald. Wahrscheinlich.
2: Auf dem Ast des alten Eichenbaumes ergibt sich inzwischen dieses Gespräch zwischen Waldemar, Kleopatra und Eulalia Hedwig Sophie, Gräfin von Eichenhain-Uhland, der alten Eule.
3: Sie ist wirklich eine nette Katze. Wir können uns prima mit ihr unterhalten.
4: Und so höflich.
5: Eine große Katze, sagt ihr?
4: Ja, ziemlich groß.
3: Aber sie zeigt nie Krallen beim Spielen oder beim Raufen. Höchstens, wenn sie mit mir auf einen Baum klettert.
5: Irgendwie... Mir ist nicht ganz wohl bei dem Gedanken, dass ihr mit einer Katze spielt.
3: Warum denn nicht, Gräfin Uhlensophie Eichenhedwig?
5: Eine verwilderte Katze? Ich weiß nicht.
4: Gerade weil sie früher bei den Menschen gelebt hat, hat sie Anstand gelernt. Sie weiß, wie man sich benehmen muss.
5: Na schön, ich will sie ja nicht vor euch schlecht machen. Aber seid vorsichtig. Wer weiß, wozu so ein Tier fähig ist.
3: Da kannst du ganz beruhigt sein, Gräfin. Wir haben schon richtige Freundschaft geschlossen.
2: Der nächste Tag bringt neue Abenteuer, bei denen die drei viel Spaß miteinander haben. Manchmal fliegt auch Kleopatra hoch in die Luft, sodass Eichhörnchen und Katze allein zurückbleiben. Wenn die Elster dann zurückkommt, findet sie sie in ein angeregtes Gespräch vertieft.
3: Ich könnte das nie in einem Haus leben.
1: Du würdest dich wahrscheinlich auch dran gewöhnen.
3: Meinst du?
1: Meistens sind die Menschen nett, aber natürlich nicht alle. Man muss immer vorsichtig sein. Man darf ihnen nicht zu sehr vertrauen.
3: Das würde ich sicher nicht.
1: Na, ich weiß nicht. Du bist sehr vertrauensselig.
3: Was ist das?
1: So nennt man es, wenn einer dem anderen schnell vertraut und nicht sehr zurückhaltend ist.
3: Du, Miet, woran liegt es, dass manche Menschen nett sind und Tiere gern haben, aber andere nicht?
1: Das weiß ich auch nicht. Vielleicht kommt es auch darauf an, wie die Tiere sind, als ich noch so ein kuscheliges, süßes, kleines Kätzchen war. Mit großen Augen und dickem, weichem Fell und tapsigen Bewegungen. Da haben sie mich auch gern gehabt. Aber als ich groß wurde, lassen wir das Thema. Dich jedenfalls, dich würden sie mögen. Du siehst so aus, wie es die Menschen gerne haben.
3: Ich will aber nicht nur geliebt werden, weil ich ein schönes braunes Fell und einen buschigen Schwanz habe, sondern, eben weil ich es bin. Verstehst du?
1: Das verstehe ich. Ich habe dich ja jetzt näher kennengelernt und gemerkt, dass unter dem hübschen braunen Fell auch ein netter Kerl steckt. Aber das weiß nicht gleich jeder, dass man dich nicht nur wegen deines Äußeren gern haben kann, sondern auch sonst.
4: Was philosophiert ihr denn da wieder? Kommt, wir spielen noch ein bisschen. Wer von euch beiden sich traut, vom höchsten Ast zu springen? Ich bin der Schiedsrichter.
2: Am Abend dieses Tages erzählt Mietz zuerst ganz begeistert von allem, was sie erlebt haben. Aber als Mounts sie auf ihren Plan anspricht, wird sie ziemlich einsilbig.
0: Also, können wir es morgen versuchen?
1: Was versuchen?
0: Stell dich doch nicht so dumm an! Den Überfall natürlich!
1: Ach so, den Überfall.
0: Du lädst ihn zu einem Spaziergang ein, wenn der Vogel gerade mal was anderes zu tun hat. Notfalls sagst du, du hättest was unter vier Augen mit ihm zu besprechen. Ich warte dann an dem Brombeergebüsch.
1: Waldemar hat gesagt...
0: Wer ist Waldemar?
1: Na, das Eichhörnchen.
0: Ach so, was hat er gesagt?
1: Ach, nichts. Lass uns jetzt schlafen gehen, ich bin müde.
2: Am nächsten Tag geht die Katze Mietz sehr schweigsam am Waldrand entlang. Waldemar springt munter neben ihr her, er plaudert fröhlich drauf los und merkt gar nicht, welche Gefahr auf ihn lauert.
0: Hey!
1: Lauf schnell weg, Waldemar!
0: Was soll das? Du stehst mir im Weg, das Eichhörnchen sollst du angreifen!
1: Nein, das tue ich nicht! Lauf doch, Waldemar!
0: Vergisst du unsere Abmachung, du blödes Vieh!
1: Ich hab sie nicht vergessen, aber ich kann nicht!
0: Dann lass mich wenigstens vorbei, dummes Tier!
1: Nein, Waldemar ist mein Freund geworden!
0: Was redest du da für einen Unsinn? Du solltest dich doch nur zum Schein mit ihm befreunden!
1: Ich hab mich aber richtig mit ihm befreundet!
0: Du Verräter, du! Der rennt es weg! Und was fressen wir jetzt? Ich habe seit 3 Tagen erst 2 Schnecken gefressen und die haben noch nicht mal geschmeckt.
1: Ich habe auch Hunger, aber man kann nur nicht seinen Freund aufessen
4: wenn man noch so hungrig ist.
2: Ganz außer Atem kommt Waldemar auf dem Eichenast an. Kleopatra sieht ihn kommen und fliegt herbei.
3: Cleo, Gräfin, was mir passiert ist?
5: Ist es was so Schlimmes, dass du mich dafür wecken musst?
3: Miezi Katze wollte mich fressen und noch eine andere, aber dann hat sie mir das Leben gerettet.
4: Was erzählst du denn da für ein Quatsch?
3: Es ist wahr, gerade eben. Flieg doch mal schnell zur Brombeerhecke, da siehst du es noch, wie die sich streiten.
4: An dich? Da sehe ich nach.
5: Wenn ich das jetzt alles richtig verstanden habe, bist du gerade einer großen Gefahr entkommen, mein lieber Waldemar.
3: Sag ich doch, Miet hat mich gerettet, obwohl sie anscheinend erst, ich kann's kaum glauben.
5: Mir scheint eher, dass deine nette Art dich gerettet hat, denn sie hat die Katze umgestimmt.
4: Sie trollen sich davon, über die Wiese, ich hab's von Weitem gesehen.
5: Und zanken sich weiter?
4: Und wie, mit Worten und mit Zähnen.
5: Gut, wenn sie weg sind.
3: Schade eigentlich um meine neue Freundin.

0: Wer ruft denn da?
1: Ich.
0: Wo bist du?
1: Hier unten im Gras. Der kleine Marienkäfer.
0: Ach da, jetzt sehe ich dich. Hast du keine Angst vor mir, weil ich so groß bin?
1: Nein, du frisst ja keine Käfer, oder?
0: Dich bestimmt nicht. Du bist so goldig.
1: Du bist ein Eichhörnchen, nicht wahr?
0: Ja, und ich heiße Waldemar.
1: Ich heiße Sibylle. Du, Waldemar, könntest du mir einen Gefallen tun?
0: Gerne. Was soll ich denn machen?
1: Schiedsrichter. Also, du sollst sagen, wer recht hat und Frieden stiften. Wir haben da drüben hinter dem Baum gerade unsere jährliche Käferkonferenz. Da geht es eigentlich nie besonders friedlich zu. Aber diesmal sind wir uns besonders, wie soll ich sagen...
0: In die Haare geraten?
1: Naja, Haare haben wir ja kaum. Aber jedenfalls in Streit geraten. Ich fürchte, die bringen sich noch gegenseitig um. Darum bin ich schnell gelaufen, um einen Schiedsrichter zu suchen. Einen, der stärker ist als die Käfer, aber der uns trotzdem nicht fressen will.
0: Da bist du bei mir richtig. Komm, gehen wir.
2: Der kleine Marienkäfer darf sich in Waldemars Schwanz festkrallen, damit er schneller geht, und mit wenigen Sprüngen ist das Eichhörnchen hinter dem Baum, den Sibylle beschrieben hat. Tatsächlich, da sitzen einige Käfer im Kreis. Einer sitzt etwas abseits.
3: Hilfe, ein großes Tier!
4: Rette sich, wer kann!
1: Beruhigt euch, Leute, das ist ein friedliches Eichhörnchen. Das tut euch nichts.
5: Was will es denn hier?
1: Ich habe es hergebeten, als Schiedsrichter. Ihr könnt euch ja sonst nicht einigen.
5: Na, meinetwegen.
6: Eine gute Idee. Vielleicht geht es dann endlich gerecht.
5: Schweig still!
3: Also, mir scheint dieser Gedanke durchaus sinnvoll, einen Schiedsrichter hier einzusetzen, der mit einer gewissen Autorität dafür sorgt, dass unsere Diskussion

0: Sie hat an der Hoflattich-Akademie studiert.
1: Ja, ganz recht. Und dort habe ich auch meinen Doktortitel erworben. Mit einer Arbeit über das Thema Das Verhältnis zwischen Engerlingen und Käfern nach besonders starken Regenfällen aus philosophischer Sicht.
2: Aha, angenehm. Ich bin Waldemar.
0: Dort sitzt der Maikäfer.
3: Jetzt komme ich erst. Ich bin schließlich der Größte und Stärkste. Eigentlich hätte ich auch vor dieser Klugschwätzerin drankommen müssen.
4: Angeber.
3: Untersteh dich.
2: Na, nun fang dich schon wieder an. Also, du bist sicher der Hirschkäfer. Das sehe ich an deinem Geweih.
3: Jawohl, ich heiße August. In der Öffentlichkeit nennt man mich respektvoll August der Starke. Meine Freunde sagen Tarzan zu mir. Aber in diesem Kreis habe ich keine Freunde.
0: Und jener Herr also ist der Maikäfer. Er heißt Janus Quartus Rex.
1: Wobei man doch ergänzen sollte, dass sein gebildeter und langer Name im Gegensatz steht zu seiner, nun sagen wir mal, begrenzten Redegewandtheit.
4: Hat sie jetzt was Schlechtes über mich gesagt?
0: Schon gut, Rex. Nun, also diese Konferenz sollte eigentlich dazu dienen, gemeinsame Käferinteressen...
5: Und ich? Mich hast du nicht vorgestellt.
0: Ach, entschuldige, Tacitus. Das kommt, weil du so abseits gesessen hast.
5: Das ist nicht meine Schuld. Die wollen nicht, dass ich...
4: Du stinkst.
0: Das ist Tacitus, der Mistkäfer.
5: Alle behaupten, ich stinke. Dabei stimmt also überhaupt nicht. Ich rieche nichts.
1: Verehrter Tacitus, fern aller Absicht, Sie diskriminieren zu wollen, muss ich Ihnen doch sagen, dass Ihre unmittelbare Nähe für die Riechorgane anderer Käfer eine Zumutung ist.
5: Ich ernähre mich nun mal vom Mist und von faulenden Pflanzen. Ich kann's nicht ändern.
3: Pfui, und damit gräbst du dich auch noch ein. Kein Wunder, dass da was von dem Gestank an deinen Flügeln hängen bleibt.
5: Was hast du gegen meine Kotflügel? So schöne Schwarzglänze gibt's nicht nochmal. Dazu mit Metalliklackierung.
0: Dein schönes Aussehen ist ja auch ganz unbestritten, Tacitus. Es geht mir darum...
4: Du stinkst!
5: Außerdem galten meine Vorfahren bei den alten Ägyptern als heilig.
2: Ach, wer waren denn die alten Ägypter?
1: Die Kultur in dem Land am Nil, am großen Strom Afrikas, hat vor über 6000 Jahren...
5: Ich beantrage, dass es jedermann bei Strafe verboten ist, von einem anderen zu behaupten, dass er stinkt, weil das eine Beleidigung ist.
1: Aber mein guter Tacitus, man kann doch nicht die Wahrheit verbieten. Wenn man verbietet, die Wahrheit auszusprechen, so schafft man sie doch damit nicht aus der Welt.
3: Ich bin dafür, es wird überhaupt nichts verboten. Jeder tut, wozu er Lust hat. Wenn jemand meint, ihm geschieht Unrecht, soll er selbst für sein Recht kämpfen.
0: Das sagst du nur, weil du stark bist. Wenn du ein kleiner Käfer wärst wie ich, wärst du auch froh, wenn nicht jeder machen kann, was er will.
3: Bin ich aber nicht. Ich bin nur mal der Größte.
4: Angeber!
3: Hilfe!
1: Ein Elster!
4: Rette sich, wer kann!
2: Jetzt hast du sie alle verjagt. Wen? Die Käfer! Hier war gerade eine Käferkonferenz und mich haben sie gebeten, ihren Streit zu schlichten.
6: Und? Ist es dir gelungen?
2: Bis jetzt noch nicht.
6: Da war ich ja erfolgreicher.
2: Du? Wieso?
6: Na, jetzt streiten sie nicht mehr, weil sie nach allen Seiten geflohen sind.
2: Naja, schon. Aber das ist natürlich noch nicht die Lösung. Ich meine, wenn sie ihre Konferenz fortsetzen, ist ihr alter Streit wieder da.
6: Dann sollen sie ihre Konferenz eben nicht fortsetzen.
2: Keine schlechte Idee. Du, Cleo, flieg doch schon mal zum Bach. Ich komme danach. Ich muss noch meine Aufgabe hier zu Ende führen. Die kommen aber nicht aus ihren Verstecken, solange du in der Nähe bist.
6: Na gut, also bis später.
2: So, ihr Käfer, ihr könnt jetzt alle rauskommen. Es besteht keine Gefahr mehr.
0: Das war knapp.
4: Wow.
1: In buchstäblich letzter Sekunde sind wir, nachdem wir dem Tod ins Auge blickten, ihm entronnen.
3: Wenn ich die Elster erwischt hätte, der hätte ich mit meinen Zangen die Augen ausge...
5: Du, warum hast du dich denn verkrochen?
3: Eine Taktik.
1: Glauben Sie denn im Ernst, Herr August, dass wir Ihnen das abnehmen?
4: Du stinkst.
3: Wer, ich?
4: Ja, du.
5: Kein Wunder, er hat auch in meinem Gang Zuflucht gesucht, als die Elster kam. Dabei guckten seine Zangen vorne raus, weil die zu groß waren für das Loch.
2: Siehst du, August, jetzt merkst du mal, wie das ist, wenn man nicht anderen Angst macht, sondern selber Angst hat. Und wenn man nicht andere verachtet und verstößt, sondern wenn die über einen die Nase rümpfen.
3: Aber ich stinke doch nur, weil die Höhle von Tacitus so stinkt. Ich kann doch nichts dafür.
2: Natürlich nicht. Aber darum meinst du, darf dich keiner verachten, weil du nichts dafür kannst. Aber wenn du andere für irgendwelche Schwächen verachtest, meinst du, die können etwas dafür?
1: Also, es ist ja nicht leicht, Fehler einzusehen. Aber ich bekenne hier, dass ich auch einen Fehler eingesehen habe. Ich habe nämlich immer unseren lieben Janus Quartus Rex, den Maikäfer, verachtet, weil er nicht so gewandt reden kann. Aber vorhin, als die Elster kam und ich ganz starr vor Schreck war, da hat er mich

0: in ein Versteck gezogen und hat ein Blatt über mich geworfen. Und dafür werde ich ihm immer dankbar sein. Und ich entschuldige mich auch, dass ich ihn manchmal so von oben herab behandelt habe.
1: Ist schon okay.
2: Danke, dass Sie das jetzt gesagt haben, Frau Dr. Junius. Das war sehr mutig.
3: Wahre Größe zeigt sich in der Einsicht der eigenen Fehler.
4: Ja, ich will ja auch mutig sein und darum entschuldige ich mich. Weil ich immer so, naja, ihr wisst schon, immer so geprahlt habe. Komm, Tacitus, reich mir den Fühler zur Versöhnung.
3: Lass uns Freunde werden, Tarzan.
4: Dass du das jetzt sagst.
5: Waldemar stiehlt sich davon. Seine Aufgabe ist erfüllt. Am Bach trifft er Kleopatra.
6: Na, ist die Käferkonferenz zu Ende?
7: Jetzt fangen sie erst richtig an, ihre Sachen zu besprechen. Bisher haben sie ja nur gestritten. Da ging es nicht darum, was sie gemeinsam wollten, sondern um das, was jeder Einzelne wollte.
6: Und das ist wohl jetzt besser?
7: Ja, das kam durch dich, Cleo. Du hast ihnen so einen Schrecken eingejagt, dass sie ihre Fehler eingesehen haben.
6: Ja, ich bin unheimlich gut.
7: Na, jetzt gib du nicht an. Wahre Größe zeigt sich in der Einsicht der eigenen Fehler.
6: Oh Mann, das ist aber ein toller Satz. Hast du den selber erfunden?
7: Nein, der ist von Tacitus.
6: War das ein berühmter Schriftsteller?
7: Ich weiß nicht. Ich meinte gerade einen Mistkäfer.

0: Mama, guck mal, eine Schlange.
1: Wo denn?
0: Da, im Laub.
1: Ach ja, das ist doch nur eine Blindschleiche.
0: Ist die giftig?
1: Nein. Komm, wir gehen weiter.
0: Soll ich sie mal fangen?
1: Untersteh dich, so ein ekliges Tier in die Hand zu nehmen. Außerdem erwischst du es sowieso nicht. Komm, wir suchen uns was Schöneres. Da ist zum Beispiel ein Rotschwänzchen.
0: Wo?
1: Da, jetzt hüpft es auf dem Ast zum Stamm hin. Siehst du's?
0: Ach ja, und da, ein Eichhörnchen.
1: Nicht so laut, du verjagst es ja.
0: Guck doch mal, wie süß.
1: Ja, hübsch sieht es aus.
0: Jetzt ist es verschwunden.
2: Als die Spaziergänger weitergegangen sind, traut sich Waldemar das Eichhörnchen wieder hinter dem Stamm hervor. Er klettert hinunter und hoppelt ein bisschen auf dem Waldboden umher. Langweilig findet er es, hier zu warten, bis Kleopatra kommt. Da raschelt etwas im trockenen Laub. Eine Blindschleiche kommt heraus. Sie ist im ersten Moment erschrocken, als sie Waldemar vor sich sieht, aber dann wendet sie den Kopf weg und schlängelt sich weiter.
3: Guten Tag, Blindschleiche. Guten Tag, Blindschleiche. Warum sagst du denn nichts? Entweder du bist nicht nur blind, sondern auch noch taub und hörst mich gar nicht. Oder du bist unhöflich. Denn es ist unhöflich, nicht zu grüßen. Besonders, wenn man von einem anderen zuerst gegrüßt wird.
4: Ich bin nicht blind und taub auch nicht.
3: Ach so, aber du heißt doch Blindschleiche.
4: Ach, was geht dich das an?
3: Na na, warum so garstig? Ich hab dir doch gar nichts getan.
4: Naja, aber du bist... Ach, lass mich in Ruhe.
3: Warum soll ich dich denn in Ruhe lassen? Was bin ich?
4: Ach, du hast es doch eben auch gehört, was die Menschen gesagt haben. Oder bist du taub?
3: Ich hab's gehört, ja.
4: Na also. Also dich fanden sie hübsch und süß und was noch alles. Mich fanden sie eklig. Ihh, haben sie gerufen.
3: Ach so. Und darüber ärgerst du dich jetzt?
4: Ach, es ist mir ganz egal, was die doofen Menschen über mich sagen.
3: Na, das hört sich jetzt aber nicht so an, als ob dir alles egal wäre.
4: Dabei gebe ich mir so viel Mühe, schön auszusehen. Bei den Menschen zum Beispiel finden sie es schön, wenn einer schlank ist. Aber ich bin so schön schlank und trotzdem finden sie mich eklig.
3: Da hast du recht. Das ist seltsam. Ja, die Menschen haben manchmal komische Ansichten. Aber ich finde dich schön.
4: Ach, das sagst du jetzt nur so.
3: Nein, nein, ehrlich. So elegant. Ich gebe zu, ich habe da früher nicht so darüber nachgedacht. Aber jetzt? Doch. Ich finde, du siehst gut aus.
4: Ehrlich?
3: Ehrlich. Ich kann mir denken, die Menschen ekeln sich nur vor dir, weil du eine Schlange bist.
4: Dabei bin ich gar keine Schlange.
3: Was?
4: Wirklich, das stimmt. Ich sehe nur so aus. Eigentlich bin ich eine Echse ohne Füße.
3: Ach, was ist denn da der Unterschied?
4: Nun, zum Beispiel sehen die Schlangen oben und unten anders aus. Ich nicht. Und sieh mir mal in die Augen. Na, was fällt dir auf?
3: Nichts.
4: Ich habe Augenlider. Hast du die schon mal bei einer Schlange gesehen?
3: Nein.
4: Siehst du? Und ich lege auch keine Eier, sondern bringe lebende kleine Blindschleichen zur Welt. Einige habe ich schon geboren. Goldige kleine...
5: So, da bin ich, Waldemar. Entschuldige, dass es etwas länger gedauert hat.
3: Hallo, Cleo. Macht nichts. Ich habe mich gerade mit der Blindschleiche unterhalten. Da fällt mir ein, ich weiß gar nicht, wie du heißt.
4: Mein Name ist Gerti Schlanker.
3: Und ich bin Waldemar.
5: Und ich bin Kleopatra, die Elster. Aber dass ich eine Elster bin, das hast du sicher schon an meinem wunderschönen schwarz-weißen Gefieder erkannt. Ich finde...
3: Lass uns ein bisschen spielen, Cleo.
5: Ja, warte, ich will nun noch diesen wichtigen Gedanken zu Ende führen. Ich sagte gerade, mein vornehm wirkendes Äußeres... Au, warum trittst du mich denn?
3: Du bist wirklich dämlich, Cleo.
4: Ach, lass nur, ich habe schon gemerkt, dass Kleopatra auch stolz auf ihre Schönheit ist. Ihr braucht es auch gar nicht zu verheimlichen. Ich weiß auch so, dass ich hässlich bin.
3: Was hast du nun von deiner Eitelkeit, Cleo? Die arme Gerti war so traurig, weil sie meint, sie wäre nicht schön. Gerade war sie wieder ein bisschen getröstet. Da kommst du her und gibst wer weiß wie mit deiner Schönheit an.
6: Das tut mir leid, das wusste ich ja nicht. Ehrlich, Gerti, ich wollte dich ja gar nicht beleidigen.
4: Ach, was soll's. Ich bin eben hässlich. Das muss man auch gar nicht verschweigen.
5: Unsinn, du bist gar nicht hässlich. Zwar bist du nicht so schön wie ich, klar, aber hässlich bist du bestimmt.
4: Ach, ihr wollt mich ja alle nur trösten. Das ist ja lieb von euch, aber es ändert nichts daran, dass keiner mich mag, weil ich nicht so schön bin wie andere Tiere.
3: Wie können wir dich nur wieder fröhlich machen, Gerti?
5: Wir sollten die Gräfin um Rat fragen.
7: Verzeiht, wenn ich mich einmische. Ich habe gerade eurem Gespräch zugehört.
3: Wer spricht da?
5: Wo bist du?
4: Ich sehe niemand.
1: Zeig dich.
7: Über euch. Ich bin die Spinne und hänge am Faden von Fichtenast herab.
3: Ach da.
7: Verzeiht, wenn ich mich einmische. Aber das Thema interessiert mich. Ja, ich bin sozusagen persönlich betroffen. Oh, ich habe mich ja noch nicht vorgestellt. Mein Name ist Sylvie Seidenweber.
5: Angenehm. Ich bin...
7: Ich weiß, wer ihr seid. Wie gesagt, ich belausche euch schon eine Weile. Ihr müsst wissen, die Menschen finden mich auch eklig. Ich kann es mir auch nicht erklären, genauso wie die Blindschleiche. Aber ich habe mich damit abgefunden.
5: Abgefunden?
7: Ja. Es ist mir egal, wie mich die anderen finden. Weil ich weiß, selbst wenn ich wirklich nicht schön sein sollte, habe ich doch andere Vorzüge.
3: Du kannst schöne Netze weben.
7: Ja, und überhaupt bin ich ein kluges Tier. Warum sollte ich mich schämen, wenn mich Leute wegen meines Aussehens verspotten, die viel dümmer sind als ich?
5: Da hast du vielleicht nicht ganz Unrecht, nur... Also...
7: Ich will euch mal eine Geschichte erzählen. Ich habe ja früher in einem Menschenhaus gelebt.
3: Ach, wirklich?
7: Ja, aber sie waren immer hinter mir her. Mit Zeitungen und Fliegenklatsche, mit Schuhen und besonders tückisch mit dem Staubsauger. Da wurde mir das Leben zu gefährlich und ich bin in den Wald ausgezogen. Ich war ihnen wohl zu eklig, aber was soll's. Hier mäkelt niemand an meinem Aussehen herum.
5: Das war ein guter Entschluss.
8: Aber auch hier kommen mal Menschen vorbei. Und die sagen ih, wenn sie hässliche Tiere sehen.
7: Lass sie so lange ih rufen, wie sie wollen. Aber was ich euch erzählen wollte, oder interessiert euch es nicht?
5: Doch, natürlich.
3: Wir hören gerne Geschichten.
7: Na schön. Also einmal saß ich friedlich in meiner Ecke am Fenster, geduldig auf Beute lauernd. Da kam die dicke Wespe angeflogen. Vor 2 Tagen war sie irgendwie ins Haus gekommen. Sie sauste mit unheimlichem Tempo gegen die Fensterscheibe. Zuerst war sie ziemlich benommen, wie ihr euch denken könnt. Aber dann raffte sie sich auf und flog weiter mit dem Kopf gegen die Scheibe. Sie tat mir gar nicht leid, weil die mit ihrer schwarz-gelben Schönheit und ihrer schlanken Taille immer so angegeben hatte. Sie stöhnte vor Kopfschmerz, aber sie flog weiter mit dem Kopf gegen die Scheibe. Rauf und runter, nach rechts und links. Das dämliche Tier sah die Landschaft draußen und wollte hin. Und sie begriff einfach nicht, dass das nicht ging, weil das Glas dazwischen war. Nachdem ich so eine lange Zeit zugeguckt hatte, dachte ich, ich sollte ihr doch mal helfen. Ich rief ihr also zu, du kannst da nicht raus, das ist Glas. Du rennst dir nur den Kopf ein und wirst noch blöder, als du schon bist. Warte, bis mal jemand das Fenster öffnet. Und wisst ihr, was das doofe Tier geantwortet hat?
5: Nein, sag's uns.
7: Sie antwortete, von so einem ekligen Tier wie du bist, nehme ich keinen Rat an. Und flog weiter gegen die Scheibe. Bis später ein Mensch kam und sie mit der Fliegenklatsche erschlug. Was sagt ihr dazu?
5: Nein.
7: Also, da bin ich doch lieber hässlich und klug als schön und dumm.
5: Da hast du recht. Allerdings, siehst du, Gerti, es ist gar nicht so wichtig, wie schön man ist. Es geht auch darum, wie klug man ist.
7: Oder weise.
5: Oder schnell. Oder stark.
8: Oder geschickt.
5: Siehst du, jetzt bist du nicht mehr traurig, Gerti. Nicht wahr?
8: Nicht mehr so sehr. Aber weißt du, Waldemar, ich würde ja so gerne mal genau wissen, wie schön oder hässlich ich bin. Aber ich kann immer nur mein hinteres Ende sehen.
3: Hast du dich noch nie im Wasser selbst gesehen?
8: Im Wasser? Nein, ins Wasser gehe ich nicht.
3: Nein, ich meine doch nicht, dass du im Wasser bist. Aber wenn du von oben drauf guckst, siehst du dich unten im Wasser.
5: Du bist nicht wirklich drin, es scheint nur so.
3: Da kannst du genau erkennen, wie du aussiehst.
7: Ja, das kommt durch die Spiegelung auf der Wasseroberfläche.
8: Aha. Und ich muss ganz sicher nicht ertrinken?
3: Bestimmt nicht. Ich gucke mich doch auch manchmal im Wasser an. Und Kleopatra noch mehr, weil sie so eitel ist.
7: Da drüben, in der Senke, ist ein Teich.
2: Die drei verabschieden sich von der klugen Spinne und gehen in die Richtung, die sie ihnen gewiesen hat. Und tatsächlich, sie finden den Teich. Waldemar zeigt Gerti Schlanka, wie sie sich vorsichtig ein Stück über das Wasser schieben kann. Und da sieht sie sich auf einmal selbst.
8: Also irgendwie, so schlecht sehe ich eigentlich gar nicht aus.
3: Sag ich doch.
8: So ähnlich hatte ich mir das auch immer vorgestellt.
3: Habe ich jetzt einen Schrecken gekriegt?
5: Ich erst mal.
9: Was gibt's denn da zu erschrecken? Ich bin's doch nur, der Frosch.
3: Wo? Wo? Da.
5: Man sieht dich ja kaum. Nur die Augen gucken übers Wasser.
3: Warum versteckst du dich?
5: Er versteckt sich sicher unter Wasser, weil wir nicht sehen sollen, wie hässlich er ist.
3: Das glaube ich nicht.
9: Möchtest du mich gerne in meiner ganzen Schönheit sehen? Guck hier. Bin ich nicht eine stattliche Erscheinung?
5: Wie hässlich der ist. Dick und ein breites Maul. Glubschaugen und alles voller grüner Warzen.
3: Das weiß der anscheinend nicht.
9: Und wenn ich erst mal meine dicken Backen aufblase, seht her.
3: Sehr schön.
9: Kein Wunder, dass eine alte Legende sagt, ich werde ein Prinz, sobald mich eine Prinzessin küsst. Es kommen nur so selten Prinzessinnen hier vorbei. Wenn ihr mal welche seht, könnt ihr ja mal vorbeischicken.
3: Ja gut, wir machen uns mal auf die Suche.
2: Die drei ziehen sich schnell in den Wald zurück, damit der Frosch nicht merkt, wie sie lachen müssen. Dann aber können sie es nicht zurückhalten und sie schütten sich fast aus vor Lachen über den hässlichen Frosch, der sich für so schön hielt.
3: Also weißt du, Gerti, da bist du mir in deiner Bescheidenheit doch viel lieber. Ja,
5: obwohl du vielleicht doch ein bisschen, nicht viel natürlich, aber ein ganz kleines bisschen von ihm lernen könntest.
8: Naja, ich will mir Mühe geben. Und ich danke euch für alles, Freunde.
2: Als Waldemar und Kleopatra am Abend neben der langsam erwachenden Eule auf dem Ast sitzen, müssen sie natürlich alles erzählen, was sie heute erlebt haben.
1: Ja, das war richtig, dass ihr der Blindschleiche ein bisschen Mut gemacht habt. Wisst ihr, hässlich, das hat ja mit Hass zu tun.
3: Ach ja, das klingt so ähnlich.
1: Hässlich ist eigentlich nur, was man hasst. Wenn man einen anderen gern hat, findet man ihn auch nicht hässlich. Und wenn jemand merkt, ich werde geliebt, dann braucht er sich nicht zu schämen, dass er nicht so schön aussieht wie andere.
3: Ich mag die Gerti-Schlanke eigentlich.
1: Siehst du? Und selbst wenn alle sie verachten würden, einer muss sie ja lieben. Nämlich der, der sie so gemacht hat, wie sie ist.
5: Liebt er am Ende auch den Frosch?
1: Sogar den. So, aber nun fliege ich mal. Und ihr solltet jetzt schlafen.
5: Auf Wiedersehen, Gräfin.
3: Eins wollte ich noch fragen, Gräfin. Was ist denn eine Glasscheibe?
1: Oh, das ist nicht so einfach zu erklären. Am besten, ihr macht jetzt die Augen zu. Und ich erkläre es euch morgen, wenn ihr ausgeschlafen habt.

0: Heute haben Waldemar und Kleopatra erlebt, dass Begegnungen ganz unterschiedlich sein können. Manche sind freundlich, andere machen uns unsicher oder sogar ein bisschen Angst. Und manchmal merken wir, auch andere brauchen Mut und Freundlichkeit. Gerade deshalb ist es wichtig, nicht vorschnell zu urteilen, sondern offen auf andere zuzugehen. Ein freundliches Wort, ein bisschen Geduld oder eine helfende Hand können viel verändern. Und genau das zeigt uns auch Gott. Er begegnet uns mit Liebe und Geduld. Er sieht nicht nur das Äußere, sondern kennt unser Herz und nimmt uns ernst. Und diese Liebe dürfen wir auch weitergeben an Menschen, die uns begegnen, egal wie unterschiedlich sie sind. Nächste Woche Samstag hören wir hier in der ERF-Kinderkiste von neuen Abenteuern der Drei vom Ast. Bis dahin sage ich Tschüss, bleibt behütet und bis zum nächsten Mal, eure Anne.
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1: Der Computer kennt ja im Grunde nur zwei Zahlen, 0 und 1. 0, der Impuls wird nicht weitergeleitet, und 1, Strom kann fließen. Die Arbeitsleistung selbst des kompliziertesten Hochgeschwindigkeitsrechners lässt sich auf diese einfache Unterscheidung zurückführen, 0 und 1. Manchmal staune ich darüber. Eine so, Verzeihung, dumme Unterscheidung, und dennoch kann ich mit meinem PC im Handumdrehen aus dem Internet Dokumente aus den entlegensten Winkeln dieser Erde auf meinen Bildschirm zaubern. 0 und 1. So eine gefühllose Zahlenregel. Und dennoch ertönt aus der HiFi-Anlage wunderschöne Musik, so klar und präzise aufgezeichnet, fast als stünde das Ensemble direkt vor mir. 0 und 1. Unfassbar. Eine einfache Unterscheidung, richtig angewandt, mit großartiger Wirkung. Auch bei Gott gibt es nur 0 oder 1. Weil ihr nun Kinder seid, hat Gott den Geist seines Sohnes gesandt in unsere Herzen, der da ruft, aber lieber Vater. So bist du nun nicht mehr Knecht, sondern Kind. Wenn aber Kind, dann auch Erbe durch Gott. So schreibt Paulus im Galaterbrief, damals noch ganz ohne Word für Windows und ohne PC. Nicht mehr Knecht, sondern Kind. 0 und 1. Gestern noch versklavt unter dem Gesetz der Sünde, heute ein Kind des Vaters im Himmel. Der Geist Gottes bezeugt es mir und ich nenne Gott meinen lieben Vater im Himmel. Gestern noch ohne Hoffnung, kaum Perspektive, ohne echten Grund zur Freude, ein Leben unter Masken in Angst, ein Einzelkämpfer und unter dem Druck der Geltungssucht. Heute die Chance auf ein Leben in Frieden mit Gott und den Menschen, der Draht nach oben zum Herrn dieser Welt, dem nichts zu schwer ist, der mir den Himmel erkauft hat, durch den Tod Christi, der mir alles gibt und mich nie allein lässt, mit einem Wort 0 und 1. Wie gesagt, eine einfache Unterscheidung, richtig angewandt mit großartiger Wirkung. Und jeder Mensch kann das verstehen. Bleib ich bei 0, habe ich nix. Wähle ich 1, habe ich mehr als 100% Gewinn. 100 mal 0 ist ja immer noch 0 und es ist unendlich mal mehr als 100%. Es ist nichts und alles. Oder wie es beim TV-Quiz heißt, alles oder nichts. Aber dennoch wollen viele Zeitgenossen sich nicht damit befassen. Unfassbar. Wie können Menschen etwas so Gewaltiges auf die Beine stellen, ausgehend von einer einfachen Rechenregel, und in ihrem Leben trotzdem daran vorbeigehen? Sie können es selber ausrechnen. Ich wiederhole es noch einmal. 0 oder 1.

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1: Es war in einer Hochschule, einer Universität, da gab es einen Professor, und er hatte sich immer etwas Besonderes ausgedacht für seine Prüfung. Und eines Tages war es so, ein Biologieprofessor hatte zur Prüfung aufgerufen und er ließ dort einen Garderobenständer reinfahren in den Prüfungssaal. Und auf dem Garderobenständer saßen viele Vögel. Das Problem war nur, die Studenten konnten die Vögel nicht insgesamt sehen, sondern die waren mit Tüchern abgedeckt, sodass man nur die Füße sehen konnte. Und der Professor gab die Aufgabe, schreiben Sie alles von diesen Tieren, was Sie wissen, in welchem Land sie leben, wie das Gefieder gefärbt ist, welche Eier sie legen und alles sollten Sie schreiben. Und die Leute wollten alle eine gute Note haben und so fingen sie gleich an zu schreiben. Nur ein Student, der sagte, Quatsch und Blödsinn, wie kann man so eine Prüfung machen? Und er regte sich da auf und geht nach vorne und gibt dem Professor ein weißes Blatt Papier ab, nichts drauf geschrieben und geht zur Tür. Da guckt der Professor sich den Zettel an und sagt, halt, stopp noch mal, Sie haben vergessen, Ihren Namen drauf zu schreiben. Und da hebt er ganz kurz seine Hose an und zeigt den Fuß und sagt, nun raten Sie mal, wer ich bin. Da hat er seine eigene Methode zurück. Wir wollen heute nachdenken über das Thema, wie hat sich Gott am stärksten bewiesen? In der Naturwissenschaft ist es so, erst wenn etwas bewiesen ist, also mit Hilfe eines mathematischen Satzes oder so, dann sind wir endgültig davon überzeugt, dass das, was gesagt ist, wahr ist. Die Bibel ist ja auch das Buch der Wahrheit und wir wollen versuchen herauszufinden, ob wir das auch naturwissenschaftlich ein Stück weit nachvollziehen können, was die Bibel sagt. Und vor einiger Zeit hatte ich ein Buch gelesen von einem amerikanischen Wissenschaftler, ein Bibelforscher, und der hatte sich die Mühe gemacht, die ganze Bibel zu durchforschen aufgrund der Prophetien, die darin enthalten sind, und hatte minutiös mitgezählt und in einer Bibel hatte er an den beiden Seiten die Kommentare geschrieben und hatte alle prophetischen Aussagen nummeriert. Also zum Beispiel die 78. Prophetie in Jesaja oder so weiter, die waren alle durchnummeriert. Und er kam auf die Zahl, 3268 Prophetien haben sich so erfüllt, wie es dort steht. Das hat mich natürlich herausgefordert, einmal von der mathematischen Seite das einmal auszurechnen. Wie wahrscheinlich ist es, dass so viele Prophetien sich zufällig erfüllen können? Das ist ja die Frage, die man da stellen kann. Nun, mathematisch kann man das sehr einfach berechnen. Nämlich, wenn man annimmt, jede Prophetie habe die Wahrscheinlichkeit einzutreten oder nicht mit 50%. Das ist einfach eine Annahme, die ist unwahrscheinlich hochgegriffen. Natürlich ist jede Prophetie von der Art, dass die Wahrscheinlichkeit sich das erfüllt, aus der Sicht der Wissenschaft unvorstellbar klein. Das ist ein Millionstel oder Milliardstel für jede Prophetie, muss man sagen. Aber ich habe ganz großzügig gerechnet, 50%, dann liege ich absolut auf der sicheren Seite. Und wie muss man das ausrechnen? Nun 0,5, nämlich die Wahrscheinlichkeit, die ich annehme, hoch 3268. Nun, das können wir nicht so schnell im Kopf rechnen, aber wir haben einen Taschenrechner und mit dem können wir das recht schnell ausrechnen. Und diese Wahrscheinlichkeit beträgt 1,7 mal 10 hoch minus 984. Nun, wer kann sich das vorstellen, wie klein die Zahl ist? Natürlich keiner. auch kein Mathematiker kann sich das noch vorstellen. Das wäre 0, dann folgen 963 Nullen und dann kommt erst die erste Ziffer. Also so klein ist diese Wahrscheinlichkeit. Und dann habe ich mir überlegt, wie kann man das veranschaulichen, dass man sich das ein bisschen vorstellen kann. Und so kam ich auf das Ameisenmodell. Ich stelle mir einen Haufen Ameisen vor und die Ameisen sind alle schwarz und eine einzige Ameise darunter ist rot. Und jetzt ist die Frage, wie groß muss der Haufen sein von schwarzen Ameisen und wenn darin eine rote verborgen ist irgendwo, dass ich die durch Zufall finde, um auf die gleiche Wahrscheinlichkeit zu kommen, wie wir sie eben aufgrund der biblischen Prophetien errechnet haben. Ist klar? Also gar keine schwere Aufgabe, das kann man rechnen. Und ich fing natürlich an mit einer Badewanne voller Ameisen. Ich war abgeschätzt, wie viel das Volumen ist und so weiter. Und dann kommt man auf eine Zahl und dann merkt ich, boah, das ist ja noch weit weg von dem, was hier ausgerechnet wird. Jedenfalls will ich es kurz machen. Das Ergebnis ist, selbst ein komplettes Universum, das dicht bei dicht mit Ameisen gefüllt ist und irgendwo ist die rote versteckt. Und die soll man durch Zufall herausgreifen. Was müsste man machen? Na, man nimmt ein Düsenjet, fährt durch diesen Ameisenbrei hindurch und nach 1000 Jahren sagt man Stopp, auch selbst wenn man mit Lichtgeschwindigkeit da durchfliegt, Stopp, Tür auf und die erste Ameise gegriffen. Wie wird sie aussehen? Schwarz natürlich. Nicht? Dass man da gerade die rote erwischt, ist ja wohl nicht zu fassen. Jedenfalls habe ich das weitergerechnet und habe festgestellt, selbst ein ganzes Universum, das voll gefüllt wird, reicht nicht aus. Und dann habe ich gerechnet, wie viele Universen würde man brauchen, die alle voll gefüllt sind mit Ameisen. Und da soll ich jetzt die eine rote finden. Und die Zahl will ich uns einmal nennen, das sind 5 × 10 hoch 896 Universen. Muss man sich mal vorstellen, das ist ja eine unvorstellbar große Zahl. Also das zu finden ist die Wahrscheinlichkeit, kann man nicht sagen, haben wir ja eben gehört, so groß, die liegt also so dicht bei Null. Da können wir sagen, das ist wirklich unmöglich. So haben wir einen Eindruck davon, mit welch einer Präzision die Aussagen der Bibel gegeben sind. Also die Bibel ist dadurch, so können wir schlussfolgern, absolute Wahrheit. Die Prophetien konnten sich natürlich nicht zufällig erfüllen, sondern sie brauchten dazu einen allmächtigen und allwissenden Gott. Das ist die einzige Möglichkeit. Da wir aber ausgegangen sind von der Bibel, diese Wahrscheinlichkeit, kommt auch kein anderer Gott in Frage als nur der Gott der Bibel. Das ist auch klar. Das ist natürlich sehr schöner Gottesbeweis, dass wir den Beweis auf den Gott der Bibel fixieren können. Auf diese Weise können wir eine ganze Menge Schlussfolgerungen ableiten. Es ist also nur unbedingt ein Gott nötig. Damit haben wir automatisch widerlegt, dass der Atheismus falsch ist. Das ist also ein eindeutiger, klarer Beweis, der Atheismus ist falsch. Es ist wissenschaftlich längst überholt, können wir sagen, ist wirklich tot. Wir haben den Nachweis erbracht, durch diese kleine Rechnung kann man sagen, aber mit gewaltigem Ergebnis, dieser Gott der Bibel hat sich so manifestiert in seinem Wort, dass wir das durch mathematische Rechnung nachweisen können. Er existiert wirklich und er hat sich als der Gott der Wahrheit erwiesen. Das ist ein wunderbares Ergebnis. Das können wir jetzt so glauben, dann das stimmt. Aber sind wir dadurch schon gerettet? Antwort: Nein. Wir brauchen noch eine Entscheidung, die uns mit diesem Gott verbindet. Das ist ein wichtiger Schritt. Also die Akzeptanz eines Gottesbeweises ist eine sehr schöne Sache. Aber das rettet uns noch nicht. Dazu brauchen wir noch einen weiteren Schritt. Das war so in ganz kurzer Weise einmal dieser Gottesbeweis durch die Prophetien der Bibel. Ich habe den Vortrag irgendwo gehalten, kommt hinterher natürlich ausführlicher mit der Rechnung auch ein bisschen erklärt. Hinterher kommt eine Frau auf mich zu und sagt, sagen Sie mal, das ist ja etwas für Mathematiker und solche Leute. Gibt es denn nicht auch einen Gottesbeweis, den jeder verstehen kann? dass man nicht erst Mathematik und Physik und was weiß ich alles studiert haben muss, gibt es nicht irgendein Argument, das uns genauso klar zeigt, dass ein Gott sein muss und dass das jeder versteht, von einem Analphabeten bis zum Nobelpreisträger, keiner ausgenommen. Jeder Urwaldbewohner muss das verstehen, alle müssen das verstehen. Und da habe ich gesagt, wie recht Sie haben. Stimmt, natürlich stimmt das. Das muss man sich überlegen. Und so habe ich überlegt, wie kann man einen anderen Gottesbeweis konstruieren, den jeder versteht. Unabhängig vom Bildungsgrad, egal wie weit wir stehen, spielt alles keine Rolle. Und da habe ich überlegt, was ist etwas, was jeder begreift, jeder Mensch? Und das ist die Liebe. Und die Frage ist, kann man mit Hilfe der Liebe Gottes, einen Beweis für Gott konstruieren? Und das habe ich mir überlegt und das geht tatsächlich. Und das will ich Ihnen mal so kurz vorführen. Wir stehen allerdings dabei vor einem riesigen Problem. Wir wollen einen Gott beweisen, den noch keiner gesehen hat. Das ist natürlich ein hartes Ding. Nicht? Wir haben ihn nie gesehen. Wir reden zu ihm, wir sprechen zu ihm, aber wir haben ihn nie gesehen. Und das ist das Problem von uns Menschen. Und alle Leute betrachten die Schöpfung, auch die Heiden. Sie haben sich auch damit beschäftigt, die Philosophen, alle möglichen Leute haben sich mit Gott beschäftigt. Und sie haben festgestellt, dass in dieser Schöpfung unglaublich viel Genialität und Intelligenz vorhanden ist. Das ist das Ergebnis auch der Heiden. Die haben die Welt beobachtet und haben gesehen, dass es alles unglaublich gut konstruiert. Aber sie stellen auch fest, dass da vieles so negativ ist. Und darum haben die Heiden die Schlussfolgerung gezogen, dieser Gott kann kein guter Gott sein, das muss eigentlich ein böser Gott sein. Und das leiten sie ab aus den vielen Mechanismen, die wir in dieser Welt auch vorfinden. Und ich will mal ein paar Beispiele zeigen, die uns das auch anzeigen, dass die Heiden eigentlich in diesem Punkt recht haben. In dieser Schöpfung gibt es 20 Millionen verschiedener Gifte. Das ist ja unglaublich, eine unvorstellbare Zahl, was da alles giftig ist. Und die Chemie, die dahinter steckt, hinter diesen Giften, ist so hochkomplex, dass wir in den meisten Fällen das noch gar nicht verstanden haben. Kein Chemiker kann das überhaupt analysieren, wie das die Formel aufgebaut ist, und geschweige denn, er kann es nicht nachbauen. Das ist die Situation, die wir sehen. Wir haben auf dieser Welt alleine 400 Giftschlangen. Der Inland-Taipan in Australien ist sogar noch 850 Mal giftiger als die Klapperschlange. Und die ist ja schon giftig. Ein Biss reicht aus, um 100 Menschen zu töten. Das ist ja nun gewaltig, nicht? Diese Schöpfung. Und ich war zu einer Vortragsreise in Australien. Und da war ich in Nordaustralien. Es war ein heißer Sommertag. Und das Meer, wunderbar, lag einem davor. Was hatte man vor? Jetzt hinein in dieses Meer und einmal richtig abzukühlen. Aber da war eine riesige Tafel angeordnet am Strand. Baden strengstens verboten. Ich denke, was ist das denn hier? Nun kommt man so weit gereist und darf hier nicht mal den Ozean sich da mal abkühlen. Und dann stand auch die Begründung, hier in diesem Meer gibt es die Würfelqualle. Und die Würfelqualle ist das giftigste Tier auf dieser Welt. Die hat bis zu 3 Meter langen Tentakeln. Und wenn man an diese Tentakeln von dieser Qualle rankommt, dann wird man injiziert. Und das ist die schnellste Giftwirkung, die wir überhaupt in der ganzen Biologie kennen. In einer 25.000stel Sekunde wird das Gift verspritzt. Und nach 3 Minuten ist man tot. Boah. Was gibt es in dieser Schöpfung? Also die Heiden haben da ganz gut beobachtet, aber sie haben nicht ganz vollständig beobachtet oder haben das nicht genau abwägen können. Wir beobachten auch in dieser Schöpfung, dass sehr Gutes und sehr vieles genial konstruiert ist. Die Erdachse hat eine Neigung von 23,5 Grad. Das wissen wir durch wissenschaftliche Berechnungen. Das ist der optimale Neigungswinkel für eine Erde, die bestmöglich bewohnbar sein soll. Jede andere Neigung würde nicht diese große Bewohnbarkeit ergeben. Also es ist schon mal sehr auffällig, dass das so ist. Außerdem hat die Erde den richtigen Abstand zur Sonne. Wäre die Erde nur 1% näher an der Sonne, dann würden wir vor Hitze sterben. Und wären wir 1% nur weiter von der Sonne weg, dann würden wir erfrieren. Das sieht doch sofort aus, das ist doch genial gebaut. Das ist doch ganz genial vorgesehen. Und wenn wir weiterhin nachschauen in diese Schöpfung, dann kommen wir aus dem Staunen nicht raus. In unserem Blut haben wir den wichtigen Transportstoff, das Hämoglobin. Das Hämoglobin-Molekül ist ein Kettenmolekül mit 4 Seitenstreifen. Und da sind die Aminosäuren so angeordnet, dass das genau zutrifft für den Sauerstoffgehalt der Luft. Das ist genau passend, das darf nicht anders sein. Und kein Chemiker ist in der Lage, dieses Hämoglobin-Molekül im Voraus zu berechnen, wie es konstruiert sein müsste, damit das so stattfindet. Das schafft kein Rechner, das ist so komplex zu berechnen, ist unmöglich zu berechnen. Und jetzt kommt noch hinzu, dieses Hämoglobin-Molekül ist nicht konstant vorgegeben. Während der ersten 3 Monate ist eine andere Verbindung im Einsatz und die wird umgestellt auf eine neue Verbindung. Es wird also alles nochmal umgemodelt, weil der Sauerstoffbedarf in der Embryonalentwicklung nachher ein anderer ist. Und das muss passend sein, das wissen wir heute durch Untersuchungen und das passt genau. Und dann kommt noch Folgendes hinzu. Kurz vor der Geburt wird noch einmal eine Umstellung vorgenommen auf das Erwachsenenhämoglobin, damit wir an dieser Luft mit 21% Sauerstoff richtig atmen können. Also es ist so gewaltig und so unvorstellbar genau kalkuliert und konstruiert, dass man aus dem Staunen

Seitdem gibt es Skorpione mit giftigen Stacheln, Löwen und Hyänen mit Reißzähnen und all die Negativmerkmale, die es in dieser Schöpfung auch gibt. Und so sehen wir von diesem verwirrenden Spiel, kann man sagen, wo es beides gibt, das hochkomplexe Gute und auch das hochkomplexe Negative, kann man eindeutig schließen, es muss einen Urheber dazu geben. Das ist gar nicht anders zu denken. Und so stehen wir davor und sind da mit der Frage beschäftigt, wie können wir das verstehen? Wie können wir das deuten, wenn das so ist? Das ist die Wirklichkeit. Ein Journalist hat sich mit dieser Frage beschäftigt und er hat überlegt, wie er sich den Menschen des 21. Jahrhunderts vorstellt. Und er hat dann in seinem Buch geschrieben, Die Verteidigung des Menschen heißt der Titel, das hat er geschrieben, wahrscheinlich wie ein ins Überirdische und Übermenschliche gesteigerter Comicheld, ein kosmischer Superman, Batman oder Spider-Man, stark, unverwüstlich, Athlet und Sheriff, ein Schützer von Recht und Ordnung für das ganze Universum. So hat er sich diesen Gott vorgestellt. Also einen Sheriff, nicht wahr, mit einem Colt oder wie auch immer. Und wir sehen, dass der Mensch nicht in der Lage ist, Gott richtig zu beschreiben. Und die Philosophen haben dicke Bücher geschrieben, ganze Bände haben über Gott geschrieben und sie sind ihm nicht einen Millimeter auf der Spur gekommen. Das ist das Problem. Selbst wenn wir nachdenken und wollen Gott ergründen, da stellen wir fest, alles, was wir denken, ist pleite. Kriegen wir nicht hin. Was tut Gott? Er sieht das und er erklärt uns, wer er ist. Und da wären wir nie drauf gekommen, durch keine Wissenschaft, durch keine Philosophie. Das kann uns nur Gott selber sagen. Und darum ist es gut, wenn wir jetzt auf ihn hören, wie er sich vorstellt in seinem Wort. Dass sein Wort die Wahrheit ist, haben wir schon mathematisch begründen können. Also können wir uns voll darauf verlassen, dass das stimmt. Aber jetzt, was er gesagt hat, das können wir nicht mathematisch feststellen. Also wir haben einen guten Schritt gemacht. Wir haben gesagt, diese Bibel ist hundertprozentig wahr. Das können wir mathematisch beweisen. Aber jetzt, was sie sagt, das kriegen wir durch keine Mathematik raus. Da sind wir einzig und allein abhängig davon, was der Schöpfer uns sagt. Da wir herausgefunden haben, dass er die Wahrheit sein muss und die Wahrheit sagen kann, durch diese vielen erfüllten Prophetien, können wir jetzt vertrauensvoll auf sein Wort hören, was er uns sagt, wie er ist. Und da wären wir nie drauf gekommen. Er sagt uns, denn eure Gedanken sind nicht meine Gedanken und eure Wege sind nicht meine Wege. Und dann fügte er viele Dinge hinzu. Und da will ich uns mal eine kleine Auswahl nennen, um zu zeigen, wer dieser Gott ist. In Johannes 3, Vers 16 stellt er sich vor und sagt, also hat Gott die Welt geliebt, dass er seinen eingeborenen Sohn gab, auf dass alle, die an ihn glauben, nicht verloren gehen, sondern das ewige Leben bekommen. Eine gewaltige Aussage. In einem Satz, wenn Philosophen darüber nachdenken sollten, die würden 27 Bände schreiben und hätten es immer noch nicht gepackt. Das ist die Situation. Oder in Jesaja 51, Vers 6 lesen wir, mein Heil bleibt ewiglich und meine Gerechtigkeit wird nicht zerbrechen. Das konnte kein Mensch sagen, das kann nur Gott sagen. Oder im Psalm 100, Vers 5, seine Gnade währet ewig. Der Begriff ewig, den kennen wir gar nicht, aber seine Gnade hört niemals auf, sie ist ewig. 2. Samuel 7, 28, du bist Gott und deine Worte sind Wahrheit. Den Wahrheitsnachweis konnten wir schon mathematisch auch nachweisen. Oder im Psalm 36, Vers 6, Herr, deine Güte reicht, soweit der Himmel ist, und deine Wahrheit, soweit die Wolken gehen. Wunderbar, in wunderbarer Weise, dichterischer Weise ist das auch ausgedrückt. Und in Jeremia 31, Vers 3, da sagt Gott, wer er ist. Er sagt, ich habe dich je und je geliebt. Darum habe ich dich zu mir gezogen, aus lauter Güte. Ist das nicht eine Botschaft für uns heute Morgen? Aus lauter Güte habe ich dich gerufen und ich habe dich geliebt. Oder in Jeremia 10, Vers 12. Er hat den Erdkreis bereitet durch seine Weisheit.

Also er hat diese ganze Welt und das Universum durch seine Weisheit geschaffen. Nicht durch Evolution oder Urknall oder was wir uns so unseren Spinnereien vorstellen, sondern durch seine Weisheit ist das gemacht. Und überall, wo wir genauer hinschauen, finden wir die Spuren der Weisheit, die wir überall vorfinden. Im Psalm 146, Vers 6 lesen wir, der Himmel und Erde gemacht hat, der Treue hält ewiglich. Und in 2. Korinther 1, Vers 3, wir gelobt sei Gott, der Vater der Barmherzigkeit. Na, das ist doch wunderbar. Da sind wir doch an der richtigen Stelle angelangt. Barmherzigkeit lieben wir alle. Und jetzt gelangen wir zu dem Vater der Barmherzigkeit. Ist das nicht wunderbar? Und er redet zu uns. Oder nehmen wir noch hinzu, Psalm 18, Vers 31, Gottes Wege sind vollkommen. Und was wir in seinem Buch lesen, in der Bibel, dort ist alles vollkommen beschrieben. Wenn wir das alles sehen, dann haben wir einen Überblick über diesen Gott und diesen Jesus Christus, der sich hier so persönlich vorgestellt hat. Und wir stellen fest, alle diese Charaktereigenschaften, wenn wir sie bei uns suchen, dann müssten wir schon eine sehr große Lupe haben und würden doch nichts von dem wiederfinden, was Gott uns sagt, wie er ist. Da müssen wir alle kapitulieren. Und das sehen wir auch, wenn die Menschen nachdenken über Liebe oder solche Dinge, da kommt nichts Gescheites bei rum. Das habe ich gelesen von einer Schauspielerin nach einer beendeten Beziehung. Da schrieb sie, nachdem die Liebe abgebrannt war, stank es nur noch nach Schwefel. Ja, was ist das denn? Nicht wahr? Das ist das. Oder ein Sänger sagte, ich habe alles, was man für Geld kaufen kann, aber keine Liebe. Nicht wahr? Also die haben auch über Liebe nachgedacht, aber es war alles nichts Besonderes, was dabei herausgekommen ist. Und wir sehen, dass dieser Gott das alles beinhaltet und alles repräsentiert. Und jetzt kommt das Gewaltige, dieser Gott sucht uns. Ist das nicht schön? Er sucht uns. Wir müssen uns gar nicht mal auf den Weg machen. Er ist es, der uns sucht. Und er sucht uns auch heute Morgen. Und das ist das Große. Und er sucht uns mit Liebe und Güte und mit Gerechtigkeit und mit Frieden. Er sucht uns bedingungslos. Er fragt gar nicht, wer du bist, ob du arm bist oder reich oder klug, ob du 20 Semester studiert hast oder gar nicht studiert hast. Das ist alles bei Gott unwichtig. Ist das nicht schön? Niemand muss sich irgendwie minderwertig vorkommen, sondern Gott liebt uns alle wertschätzend. Das ist das Entscheidende. Mit großer Wertschätzung ruft er uns. Und selbst der Apostel Paulus muss von sich bekennen, denn das Gute, das ich will, das tue ich nicht, sondern das Böse, das ich nicht will, das tue ich. Ist das nicht merkwürdige Aussage, ein Völkerapostel, der größte Apostel, den wir kennen, der bekennt das von sich, das Gute, was ich suche, das tue ich nicht und das Böse, das tue ich. Und da sehen wir, da gibt er gleich eine Beschreibung für uns Menschen an und so sind wir Menschen und so stehen wir auch vor dem lebendigen Gott. Wir sind alle schuldig, das ist unser Problem. Aber wir wollen noch etwas über die Liebe nachdenken, denn das war ja gerade der Gedanke, den wir etwas näher betrachten wollen. Würden wir einen Evolutionstheoretiker fragen, wo die Liebe herkommt, was würde er uns sagen? In der Materie, zufällig entstanden. Ist natürlich total falsch, weil Liebe ist eine nicht materielle Größe und etwas nicht materielles kann nicht in der Materie entstehen. Also das ist schon mal von vornherein tote Hose, muss man sagen. Also schon mal völlig falsch. Das könnte man natürlich auch naturwissenschaftlich beweisen, dass das also völlig daneben liegt. Nun, wenn die Liebe nicht in der Materie entstehen kann, wo kann sie dann entstehen? Bei der Quelle. Und wo ist die Quelle? Bei Gott. Natürlich, ja. Und so lesen wir es auch in 1. Johannes 4, Vers 16. Gott ist die Liebe. Er ist also die Quelle der Liebe. Und diese Liebe ist ausgegossen in unsere Herzen. Das sagt uns die Bibel. Wunderbar. Wie hat sich dieser Gott offenbart? In keiner Religion, es gibt tausend Religionen in dieser Welt, vielleicht sogar noch mehr,
ist ein Gott zu den Menschen gekommen. Kannst du jede Religion nehmen, in keiner Religion ist ein Gott zu uns Menschen gekommen. Aber in der Botschaft der Bibel, da hat sich Gott erniedrigt, obwohl er Gott ist, und er kam zu uns Menschen. Das gibt es nirgendwo. Also das ist ein ganz starkes Argument. Und das lesen wir auch im Philipperbrief, wo es da heißt, in Kapitel 2, er, nämlich Jesus, der in göttlicher Gestalt war, hielt es nicht für einen Raub, Gott gleich zu sein, sondern entäußerte sich selbst und nahm Knechtsgestalt an, ward den Menschen gleich und der Erscheinung als Mensch erkannt. Das ist gewaltig. Dieser Gott, der das Universum gemacht hat, durch sein Allmachtswort, es werde und es ward, lässt sich so tief runter, dass er hier in unsere menschliche Haut kriecht und Mensch wird hier, sogar im Stall von Bethlehem, also nicht in einem Königspalast, sondern hat sich ganz tief heruntergelassen und kommt zu uns und will uns erretten. Und was sagen wir Menschen? Da müssen wir eigentlich sagen, wunderbar, dass du da bist, dir wollen wir folgen. Aber in Lukas 19, Vers 14, da lesen wir etwas, das kann uns umhauen. Wir wollen nicht, dass dieser über uns herrsche. Können wir uns das vorstellen? So empfangen wir den Herrn aller Welt. So empfangen wir den, der um unsertwillen kam, um uns den Himmel zu bringen. Und dann sagen sie noch, er hat anderen geholfen, er helfe sich selber. Ist er der Christus, der Auserwählte Gottes? Also es ist nicht zu fassen, wie die Menschen reagieren. Und das hat der Jesus dann auch selber gesagt und beklagt, dieses Verhalten der Menschen. Er sagt, Johannes der Täufer fastete oft und trank keinen Wein. Da habt ihr gesagt, der ist doch verrückt. Nun ist der Menschensohn gekommen, isst und trinkt wie jeder andere Mensch auch. Und ihr beschimpft ihn, er ist ein Fresser und Säufer, Verbrecher und anderes Gesindel sind seine Freunde. Also, egal was er macht, wir finden immer Argumente gegen ihn. Und wie hätte ich darauf reagiert? Ich habe mal überlegt, wie hätte ich darauf reagiert, wenn man so mit ihm umgegangen ist. Ich hätte höchstwahrscheinlich, ich hätte gesagt, also ihr lieben Leute, wenn ihr mich so ablehnt, Dankeschön, ich werde wieder zurückgehen zu meinem Vater im Himmel. Es ist ja nicht auszuhalten, wie ihr mich hier empfangt. Aber das ist das Besondere an Jesus, dem Sohn Gottes, er bleibt. Er bleibt hier, in dieser verkommenen Menschheit. So muss man es ja sagen, nicht wenn die so reagieren. Er bleibt hier und er erfüllt alles, was er gesagt hat. Das ist gewaltig. Das hat kein Religionsstifter dieser Welt gemacht. Die haben alles Mögliche gelehrt, nur selber getan haben sie es überhaupt nicht. Das ist die Bilanz von jedem Religionsstifter. Aber Jesus hat haargenau das erfüllt, was in seinem Wort geschrieben steht. In Römer 12, Vers 15 heißt es, freut euch mit den Fröhlichen und weint mit den Weinenden. Also beides, freuen und weinen. Das hat er getan. Das ist unser Jesus. Er hat sich gefreut mit denen, die in Freude waren. Aber er hat auch geweint mit den Weinenden. Als der Lazarus gestorben war, und wie er sah, wie Maria und auch die Juden weinten, was tat Jesus da? Er weinte auch. Da hat mir jemand gesagt, ja, der hat geheuchelt. Ich habe gesagt, wissen Sie, heucheln ist eine ganz schlimme Sünde. Und Jesus war ohne Sünde. Er hat nie geheuchelt. Er hat nie gesündigt. Der hat sich wirklich mit den Fröhlichen gefreut und mit den Weinenden hat er wirklich mitgetrauert. Also das ist doch eine Botschaft, jetzt sind wir doch an den Herrn gelangt, der wirklich uns sagen kann, wo es lang geht. Aber dieser Jesus ist da nicht stehen geblieben, dass er das umgesetzt hat, was im Wort steht. Er ging noch einen Schritt weiter. Er ging sogar bis zum Kreuz. Bis zum Tode am Kreuz. Und dieser Journalist, den ich vorhin zitiert habe, der hat auch darüber nachgedacht, über die Kreuzesbotschaft, und er hat Folgendes dazu gesagt, finde ich ganz beachtlich, obwohl er nicht vom Glauben argumentiert. Er sagt,
Das Symbol des Christentums ist das Bild eines ans Kreuz genagelten, sterbenden oder schon toten Menschenkörpers. Das ist das totale Gegenteil von Macht, Kraft und Vollkommenheit. Der Kontrast in unserer üblichen Vorstellung vom Göttlichen könnte nicht schreiender und verstörender sein. Stimmt, hat er recht. Der Gott, der im Stall geboren wurde und am Kreuz starb, der sich tiefer als alle anderen ins Irdische und Diesseitige verstrickt hat, steht daher paradoxerweise am wenigsten in der Gefahr, eine selbstgemachte Kultpuppe seiner Verehrer zu sein. Ihn hätte sich keiner ausgesucht und ausgedacht. Hat er wunderbar getroffen, gut erkannt. Das ist dieser Jesus. Das ist keine Kultfigur. Es ist der Sohn des lebendigen Gottes, der nie gesündigt hat, der die Menschen geliebt hat bis zum Tode am Kreuz. Und dieser Jesus kommt nun zu uns. Und jetzt kommt die Frage, ob er seine Liebe auch im Sinne der Naturwissenschaft beweisbar gemacht hat. Das ist auch nochmal eine Frage, wenn heute Wissenschaftler unter uns sind, die sagen, ja, hat er das dann auch bewiesen? Nun, wir kennen von der Physik her die Naturgesetze der Physik und der Chemie. Ein Naturgesetz wird erst ein Satz dann, wenn es kein Gegenbeispiel dazu gibt. Man kann auf der ganzen Welt suchen und alle möglichen Versuche durchführen. Und wenn es nie gelingt, diesen Satz zu widerlegen, dann wird so ein Satz zum Naturgesetz. Und dann können wir dieses Naturgesetz anwenden auf unbekannte Fälle. Darum war es möglich, zum Mond zu fliegen, weil die Leute sich überlegt haben, mit Hilfe der Naturgesetze, wie viel Brennstoff man braucht, um die Erdanziehung zu überwinden und so weiter. Und das hat man gerechnet und dann konnte man daraus schließen, wenn wir das berechnen, dann können wir uns darauf verlassen, das klappt. Und die Amerikaner haben es ja dann auch versucht und das hat mit Hilfe der Naturgesetze geklappt. Das war der einzige Grund, was man an Basis hatte, um die Berechnung durchzuführen. Also die Naturgesetze sind absolut gewiss und sicher. Und so stellt sich die Frage, ob sich Gott in dieser Weise auch bewiesen hat. Ob Jesus seine Liebe so bewiesen hat wie ein Naturgesetz. Und wir haben vorhin schon das schöne Wort gehört aus dem Hohelied, Kapitel 8, Vers 8. Und da wird die Liebe Gottes beschrieben. Ich lese es nochmal. Denn die Liebe ist stark wie der Tod und ihr Eifer ist fest wie die Hölle. Ihre Glut ist feurig und eine Flamme des Herrn. Also hier wird eine Eigenschaft der Liebe Gottes beschrieben. Dieser Satz ist wie alle Naturgesetze angreifbar formuliert. Ein Naturgesetz muss immer angreifbar formuliert sein, nämlich deswegen, dass man leicht ein Gegenbeispiel konstruieren kann und dann kann man es widerlegen. Denn wir wollen ja nicht irgendwelche Sätze sammeln, die nicht wahr sind. Wir wollen sie ja auch widerlegen, wenn sie nicht wahr sind. Und darum ist ein Naturgesetz angreifbar formuliert. Und so auch hier, das ist angreifbar formuliert. Diese Liebe Gottes ist nicht zu widerlegen, heißt das ja mit anderen Worten. Und wie macht man es in der Naturwissenschaft? Indem man das testet. Und der absolute Härtetest der Liebe Gottes, der war wo? Am Kreuz. Das war der absolute Härtetest. Da musste gezeigt werden, ob die Liebe Gottes wirklich ein Naturgesetz ist, wirklich so stark ist wie der Tod. Und wir sehen dort am Kreuz, als Jesus dort hing und unsere Sünde trug, da kamen die Spötter und diejenigen, die die Liebe widerlegen wollten. Zuerst kam das war der erste Anlauf, der kam durch die Oberen von Israel. Und da lesen wir Lukas 23, 35. Aber die Oberen spotteten und sprachen, er hat anderen geholfen, er helfe sich selber. Ist er der Christus, der Auserwählte Gottes? Also, wenn du jetzt Gott bist, dann steige runter vom Kreuz. Dann zeige uns das. Dann wollen wir an dich glauben.
Aber das hätten sie nie getan, das war einfach nur Geschwafele. Man konnte die ja gar nicht beim Wort nehmen. Aber Jesus blieb am Kreuz. Was wäre passiert, wenn Jesus da vom Kreuz gegangen wäre? Dann wäre dieser Satz, den wir eben gehört haben aus dem Hohelied, widerlegt worden. Dann wäre die Liebe kein Naturgesetz, wäre nicht stark wie ein Naturgesetz. Dann wären wir alle nicht errettet oder könnten nicht gerettet werden. Aber weil die Liebe stark ist wie der Tod, gilt die Liebe auch für uns. Aber das war nicht der einzige Test. Es kam ein zweiter Anlauf von einem der Übeltäter. Und das lesen wir in Lukas 23, 39. Aber einer der Übeltäter, die am Kreuz hingen, lästerte ihn und sprach, bist du nicht der Christus, hilf dir selbst und uns. Also der hatte so die Meinung, wenn der uns hier vom Kreuz holen kann und uns auch runternehmen kann, dann werden wir unser altes Lotterleben weiterführen. Nicht wahr? Aber Jesus blieb am Kreuz. Und dann gab es noch einen dritten Versuch, die Liebe Gottes zu widerlegen. Und das lesen wir in Markus Evangelium, die Verse 15 und Kapitel 29 und 32. Und die vorübergingen, lästerten ihn und schüttelten ihre Köpfe. Ist er der Christus, der König von Israel, so steige er nun vom Kreuz. Jesus blieb am Kreuz. Halleluja, können wir nur sagen. Er hat durchgehalten. Seine Liebe ist wirklich so stark wie ein Naturgesetz. Es kann durch nichts kippen, noch nicht mal durch den Tod. Das ist etwas Gewaltiges. Das hat niemand auf dieser Welt gezeigt. Das konnte nur dieser Jesus Christus tun. Und er hat uns damit bewiesen, dass die Liebe Gottes wirklich stark ist wie der Tod. Das ist das Gewaltige. Die Liebe Gottes ist durch nichts zu kippen. Und er sagt uns, der Jesus in Johannes 15, wie mich mein Vater liebt, so liebe ich euch auch. Bleibt in meiner Liebe. Niemand hat größere Liebe als die, dass er sein Leben lässt für seine Freunde. Und das hat der Jesus getan. Er hat seine Liebe dadurch bewiesen, dass er durchgehalten hat bis zum Tod. Und damit war jede Sünde dieser Welt beglichen. Das war ja das Ziel dabei, der Kreuzigung, dass alle Schuld dieser Welt beglichen ist. Das ist gewaltig. Das war die größte Tat dieser Welt, was hier je geschehen ist, diese Rettung, die auf Golgatha vollbracht ist. Und wenn wir das jetzt hören, dann können wir sagen, das ist ja prima, dass das so ist. Und dann gehen wir gemütlich nach Hause und sagen, da haben wir wieder was dazugelernt. Nein, darum geht es nicht. Es geht darum, dass diese Liebe Jesu in unser Herz kommt. Dass der Jesus in unser Herz hineinkommt, denn darum ist er gekommen, für dich und für mich, damit wir seine Botschaft annehmen, zu ihm auf den Weg machen und sagen, hier bin ich, nehme ich an und rette mich. Und was wird dieser Jesus sagen, wenn du kommst? Auf dich habe ich gerade gewartet. Wunderbar, dass du kommst. Und jeder kann kommen, egal wie viel er gesündigt hat, das spielt letztlich keine Rolle, weil Jesus eine solche Vergebungskraft hat, dass er dich von jeder Sünde reinigen kann. Manchmal kommen Leute zum Gespräch und die sagen, ich habe so viel gesündigt, mich kann Gott gar nicht wieder annehmen. Ich sage, stopp, der größte Sünder, der Platz ist schon vergeben, das können Sie gar nicht mehr werden. Sie können höchstens der zweitgrößte Sünder sein, denn der größte, den Platz Nummer eins hat Paulus. Er sagt, er ist der größte Sünder. Also wir können immer nur Platz zwei maximal erreichen mit unserer Sünde. Und der Paulus wurde angenommen, na dann wir auch. Ist das nicht schön, dass wir das wissen dürfen? Und dieser Jesus steht heute vor uns und ruft uns und ruft uns mit großer Eindringlichkeit und sagt, komm doch auch. Mit deiner ganzen Schuld lass dir das vergeben, denn es ist bereits alles bezahlt. Ist das nicht großartig? Ich will eine schöne Geschichte erzählen, die mich so tief beeindruckt hat in meinem Leben.
Nach dem Krieg haben wir auf dem Lande gelebt, in Niedersachsen, in der äußersten Ecke von Niedersachsen. Und ich bin dort in Lüchow zur Schule gegangen. Damals nach dem Krieg war noch Hungerszeit und da gab es Brotkarten, das kennen wir gar nicht mehr. Da gab es so eine Karte und wenn man zum Bäcker ging, ein Brot holte, dann wurde mit der Schere ein Schnippel rausgeschnitten und dann war das abgegolten. Aber diese Brotmarken waren so kalkuliert, dass das weder zum Sterben reichte, noch zum Leben. Und so hatte man immer Hunger. Das kenne ich noch, habe ich als Kind so kennengelernt. Aber stellt euch vor, ich hatte es gut. Ich hatte einen in der Schule einen Nebenmann und der kam vom Bauernhof. Und der hatte immer ein dickes Paket mit Butterbroten mit. Mit Schinken, mit Wurst, mit allem Möglichen. Ich war das da dick belegt. Die Mutter hat ihm ordentlich mitgegeben. Und der hat mir immer was abgegeben. War das nicht toll? Der sagt, der Werner, der ist immer hungrig. Komm her, iss. Das war so unglaublich. Und ich war so froh, dass ich nicht hungern musste, dass der mich so durchgefüttert hat. Jetzt vergingen viele, viele Jahre. Er war Bauer geworden, da in einem Ort, gibt's keinen zweiten, der so heißt, glaube ich, Klein-Witzeze war der Ort, da lebte der. Ich habe ihn nach vielen Jahren mal aufgesucht und dann habe ich ihn auf dem Feld getroffen, da war gerade Kartoffelernte und haben wir uns da begrüßt. Heinrich hieß er. Ich sage, Heinrich, Mensch, wie geht's dir? Nicht wahr? So und so. Und dann irgendwann, das ist jetzt noch gar nicht so lange her, da ruft mich seine Frau an, die Edith, und die sagt mir, der Heinrich liegt in der Klinik, in der Asklepios-Klinik in Harburg. Und er liegt dort auf Intensivstation und das geht wohl mit ihm zu Ende. Oh, ich sage, das tut mir leid. Ich sage, kann man ihn noch besuchen? Ja, das geht. Ich sage zu meiner Tochter, wollen wir nicht mal hinfahren und ihn mal besuchen? Meine Frau war auch mitgekommen, aber wir konnten nicht zu dritt auftreten. Dann kam meine Tochter mit und ich. Und dann wurden wir erstmal richtig verkleidet wie die Mondfahrer. Ich war auf Intensivstation mit Haube und allem, mit Kittel, alles. Und wir kommen dort rein zu dem Heinrich in seinem Zimmer. Da waren wir ja ziemlich vermummt. Ich sage, Heinrich, kennst du mich noch? Sagt er so auf seine bayerische Art, ja, kenne ich dich. Hatte mich dann erkannt. Ne? Und dann kamen wir so ins Gespräch, ich habe das auch gar nicht lange rausgezögert. Ich sage, Heinrich, guck mal, so ist das Leben. Der eine wird 20 Jahre und stirbt. Andere wird 30 Jahre und stirbt. Mancher wird 40, mancher 50, mancher 70 und stirbt. Ich sage, siehst du, wir haben schon recht hohes Alter erreicht, Heinrich. Wenn du stirbst, weißt du, wohin du gehst? Nein, sagt er, weiß ich nicht. Willst du es wissen? Ja, sagt er. Das kann ich dir ganz schnell erklären. Weißt du, wir Menschen tun alle das, was Gott nicht will. Das nennt die Bibel Sünde. Aber ich sage, da ist einer gekommen, der hat gesagt, er liebt uns und er nimmt alle Sünde von uns weg, wenn wir uns ihm zuwenden. Und dann sind wir frei und dann sind wir damit gebucht für das Himmelreich. Ich sage, willst du das auch annehmen? Da sagt der, ja, will ich. Das war so gewaltig. Ich sage, Heinrich, dann beten wir jetzt. Und da habe ich das recht kurz gemacht, habe das kurz erklärt. Und dann haben wir das gebetet. Und ich sagte, sprich das mit, Satz für Satz. Und sag, Herr Jesus, ich habe jetzt von dir gehört. Hat danach gesprochen, ich habe jetzt von dir gehört. Und du bist in die Welt gekommen, auch für mich. Und du hast auch meine Schuld getragen. Hat alles mitgebetet. Ich habe es nicht zu lang gemacht, nur das Wesentliche gesagt. Und dann, als wir fertig waren beim Amen, habe ich gesagt, Heinrich, weißt du jetzt, wohin du gehst? Ja, sagt er, weiß ich. Wunderbar. War das kompliziert, den Herrn zu finden? Überhaupt nicht. Und wenige Tage später, aber Gott kommt nie zu spät, kriege ich einen Anruf von der Edith und da sagt sie, der Heinrich
ist gestorben. Boah, dachte ich, meine Güte. Nicht 5 Minuten vor dem Tode, sondern 3 Sekunden oder eine halbe Sekunde vom Tod kommt der Herr und rettet ihn. Ist das nicht gewaltig? Und da wurde mir bewusst, der hatte mir, als ich Hunger hatte, das leibliche Brot gegeben. Jetzt hat das Gott gefügt, dass er am Ende des Lebens das Brot des Lebens kennenlernt. Den Heinrich werden wir im Himmel wiedersehen. Ist das nicht schön? Aber dieser Jesus ist nicht nur für den Heinrich gekommen, für mich, sondern für uns alle. Und wer das nicht hundertprozentig weiß, dass dieser Jesus auch für dich gekommen ist, dann mache das jetzt fest. Es ist nicht kompliziert. Auch solche, die nicht so ganz gewiss sind, die sagen, ich habe schon immer geglaubt, aber nicht ganz gewiss sind, dürfen das gewiss machen und sagen, Herr Jesus, jetzt ist mir das klar. Du bist ja meinetwegen in die Welt gekommen. Das nehme ich jetzt an. Das ist ein Geschenk von dir und ich kann das nur dankend annehmen. Herr Jesus, danke, dass du auch für mich gekommen bist.

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1: Gott ist Liebe. 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Hier wird nicht nur eine weitere Eigenschaft Gottes genannt, hier geht es um sein Wesen, um das, was er an sich ist.
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0: Gott ist Liebe, das ist eine der Kernbotschaften des christlichen Glaubens. 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Es scheint einfach überhaupt nicht zu unserer Erfahrung zu passen, dass hinter dieser Welt und allem, was in ihr geschieht, ein liebevoller Gott steht. Der Theologe und Philosoph Heinz-Peter Hempelmann weiß um diese Zweifel, aber er teilt sie nicht. 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
1: Es gibt im Neuen Testament, soweit ich sehe, nur einen einzigen Satz, der sich hinreißt zu einer Wesensbestimmung Gottes. Dieser Satz steht im 4. Kapitel des 1. Johannesbriefs und er findet sich dort gleich zweimal. Er lautet: Gott ist Liebe. Man muss sich zunächst klar machen, was dieser Satz bedeutet. Hier beansprucht jemand ja nicht nur irgendetwas über Gott zu sagen, dass Gott gut ist, gerecht und treu, wahrhaftig und so weiter. Das finden wir in den biblischen Schriften ja in Menge. Dieser Satz, Gott ist Liebe, geht viel weiter. Hier beansprucht jemand, Gott ins Herz zu sehen. Hier wird nicht nur eine weitere Eigenschaft Gottes genannt, hier geht es um sein Wesen, um das, was er an sich ist. Angesichts solch eines Anspruchs tauchen mit Recht Fragen auf. Wie kommen Menschen dazu, sich solch eine Gotteserkenntnis anzumaßen? Wer von uns hätte denn solch einen Zugang zu Gott, dass er sich anmaßen könnte, solche Aussagen über ihn zu wagen? Was rechtfertigt solch eine starke Aussage? Und wie ist denn dieser Satz überhaupt gemeint? Geht es hier vielleicht um einen philosophischen Grundsatz? Gott, wenn es einen gibt, muss seinem Wesen nach Liebe sein. Oder kann man diesen Satz auch anders begründen? In jedem Fall bekommen wir enorme Probleme mit diesem Spitzensatz christlichen Glaubens über Gott. Gott ist Liebe? Dieser Satz begegnet uns im Munde unserer Zeitgenossen doch in der Regel als skeptische Frage. Und nicht nur das, müssen wir nicht selber fragen, ob das denn stimmen kann. Gott ist Liebe. Sieht diese Welt denn danach aus? Sieht unsere Welt so aus, als wenn hinter ihr ein Schöpfer stünde, der Liebe ist, der gut ist, gerecht ist? Sieht unsere Welt denn so aus, als wenn da ein Gott am Werk ist, der Liebe ist? Denken Sie an Stachelwespen, die ihre Eier in lebende, gefesselte Beutetiere legen, oder an die sogenannte Nahrungsmittelkette als ein einziges Fressen und Gefressenwerden. Selbst Lug und Trug sind in der Tierwelt ein verbreitetes Mittel zum Überleben. Wenn das so ist, trifft denn dann das göttliche Urteil zu? Und siehe, es war sehr gut, 1. Mose 1, Vers 21. Muss man da nicht von den Geschöpfen auf den Schöpfer zurückschließen können? Und dann der Mensch, die sogenannte Krone der Schöpfung, die tatsächlich all diesem Bösen, Unmoralischem, so gar nicht natürlich Gutem und Schönem in der Schöpfung noch die Krone aufsetzt. Ein großer Philosoph hat gesagt, der Mensch ist des Menschen Wolf. Andere Menschen drücken sich drastischer aus und benutzen andere Tiernamen, um das Wesen des Menschen zu beschreiben, Schwein, Hund, Kamel und so weiter. Aber es ist ja oft schon zu Recht gefragt worden, ob man damit nicht der Kreatur Unrecht tut. Wenn es einen Einschnitt in der Geschichte des 20. Jahrhunderts gibt, dann ist es die abgrundtiefe Enttäuschung über die Besserbarkeit des Menschen. Die Einsicht, dass der Mensch offenbar so radikal böse ist, dass auch die besten Programme nichts fruchten, allenfalls immer wieder einmal helfen können, noch Schlimmeres zu verhindern. Es sind vor allem die großen humanen Katastrophen, die jeden denkenden Menschen hilflos machen und die geradezu zu Symbolen des Scheiterns der Aufklärung, des großen Erziehungsprogramms der Menschheit geworden sind. Ich denke an den Ersten Weltkrieg mit seinen Millionen Toten. inmitten eines Europas, das sich doch geradezu als Crème de la Crème an Kultur und Geistigkeit begriff. Ich denke vor allem an den einzigartigen systematischen Judenmord in der Mitte eines Volkes, das sich wie kein anderes von der Bibel und vom Humanismus her verstand. Ich denke an das Scheitern des humanistischen Kerns kommunistischer Utopien. Dieses Scheitern hat sich doch nicht erst in den letzten Jahren gezeigt, sondern war vorher schon offenkundig. Die stalinistische Gewaltherrschaft hat Millionen Opfer gefordert. Der Steinzeit-Kommunismus Pol Pots in Kambodscha hat zu unzähligen Totenschädeln auf den fassungslos sogenannten Killing Fields geführt. Und auch die sogenannte Kulturrevolution in Maos China hat Millionen Menschen das Leben gekostet. Der Witz ist ja gerade, alle diese Bewegungen sind von der Besserbarkeit des Menschen ausgegangen und waren gerade deshalb zu solchen Menschenopfern im Namen der Humanität bereit. Zweierlei zeigt sich hier. Strengste Humanität kann ganz schnell umschlagen in massenhaften Mord. Und der Mensch ist offenbar selbst mit den rigidesten Methoden nicht besserbar oder korrigierbar. Man muss hier gar nicht moralisch werden. Ja, wenn es bloß die Moral wäre, es schleicht sich die Einsicht ein, es geht nicht nur um schlechtes, mehr oder weniger äußerliches Verhalten des Menschen, es geht darum, dass der Mensch seinem Wesen nach böse, gemein, niederträchtig und herrschsüchtig ist. Und dann lesen wir im Alten Testament, dass Gott ihn zu seinem Bilde schuf. Was für Rückschlüsse sind hier erlaubt? Kann das ein guter Gott sein, der solche Kreaturen hervorbringt? Und dann müssen wir ja auch noch weiter fragen, kann das ein gerechter Gott sein, ein Gott der Liebe sein, der bei solchen Verbrechen zusieht, wie sie sich tagtäglich im Großen, aber auch im Kleinen ereignen? Warum greift Gott nicht ein in Syrien wie im Irak? Wird der Satz Gott ist Liebe nicht alltäglich durch die Nachrichten, die wir hören, widerlegt? Solches Unrecht ist freilich wenigstens noch sichtbar, benennbar, öffentlich. Viel schlimmer ist ja das, was im Verborgenen geschieht. Warum greift er nicht ein, wenn ein Mensch sich am anderen austoben kann durch Mobbing am Arbeitsplatz, durch Unterdrückung in der Ehe und Quälereien von Abhängigen, die sich nicht wehren können? Was ist das eigentlich für eine Welt? Die Frage, ist das ein Gott der Liebe, stellt sich uns und wird uns gestellt, wenn wir über den Glauben an den dreieinigen Gott nachdenken und über ihn mit anderen reden. Wie kann dieser Satz, dieser Spitzensatz des Neuen Testaments und des ganzen christlichen Gottesglaubens bestehen? Kann man ihn nur dann festhalten, wenn man die Abgründigkeit der Welt nicht so ernst nimmt, wenn man an ihr vorbeischaut oder auf ein Durchdenken des Problems schlicht verzichtet? Wenn eine junge Mutter von Krebs zerfressen wird und kleine Kinder und ein hilfloser Mann zurückbleiben, wenn ein Neugeborenes mit AIDS infiziert ist, das sich ja nun wirklich noch nicht schuldig machen konnte, wenn unser Leben und unsere wirtschaftliche Existenz durch das Covid-19-Virus völlig aus der Bahn geworfen wird und auch in hochentwickelten Ländern Tausende sterben, von den Ärmeren gar nicht zu reden, dann zerbrechen alle theoretischen Antworten. Dann hat so ein Satz wie »Gott ist Liebe« keine Chance, gehört zu werden. Dann zerschellt alles lebensferne, abstrakte, prinzipielle, dann ist klar, es gibt nichts Unnützeres, Belangloseres, allenfalls Ärgerlicheres als solch einen Satz einer philosophischen Gotteslehre, deren theoretischer, aber eben bloß theoretischer Grundsatz lautet, Gott ist Liebe. Müssen wir dann aber nicht ganz auf diese Überzeugung verzichten, Gott ist Liebe? Steht da nicht der ganze christliche Glaube in Frage? Bevor wir eine solche radikale Konsequenz ziehen, es ist fair, den, der einen solchen Satz sagt, selbst zu Wort kommen zu lassen. Er soll erst einmal selbst erläutern, wie er solch einen Satz sagen kann. Dabei dürfen wir unterstellen, dass der, der anderer Meinung ist als ich, deswegen nicht unbedingt dümmer ist als ich, sondern vielleicht auch seine Gründe für seine andersartigen Anschauungen hat. Bevor wir uns also verständnislos von dieser Behauptung, Gott ist Liebe, abwenden und damit achselzuckend eine Kernbehauptung des christlichen Glaubens abtun, ist es fair zu fragen, wie kommt die Bibel dazu, einen solch kühnen Satz zu wagen? Mit anderen Worten, was meint die Bibel denn, wenn sie den Satz sagt, Gott ist Liebe? Die erstaunliche Antwort, der Satz Gott ist Liebe, kommt nicht zustande, weil sich die Menschen das ebenso wünschen, weil sie von Gott träumen, sich einen bestimmten Gott erträumen. Der Satz Gott ist Liebe in der Bibel ergibt sich nicht entgegen der Erfahrung, sondern im Gegenteil, es ist ein Spitzensatz, der sich aus der Erfahrung ergibt. Gott ist Liebe, dieser Bekenntnissatz fasst all das zusammen, was gerade angesichts all dessen zu sagen ist, was diese Welt ausmacht. Gottes Liebe, das ist kein philosophischer, sondern ein Erfahrungssatz. Dieser Satz beruht auf Erfahrungen mit diesem Gott. Wir stehen vor einem erstaunlichen Sachverhalt. Die Erfahrung dieser Welt und dieser Geschichte lässt die biblischen Zeugnisse zu einem Resümee kommen, das unserem Resümee aus der Geschichte genau entgegengesetzt ist. Dabei blendet die Bibel die harten, schlimmen Sachverhalte in dieser Schöpfung und in der Geschichte nicht aus. Gottes Liebe, zu diesem Spitzensatz kommt die Bibel vielmehr gerade im Angesicht dieser Verhältnisse, im Angesicht dieser Erfahrung, die gutgläubige Menschen so gerne bagatellisieren. In der Bibel werden das Böse, die Sünde des Menschen und seine Abgründigkeit in einer Weise ernst genommen, wie in keiner anderen Religion oder Weltanschauung. Wie aber ist es dann zu erklären, dass sie zu einer solchen Aussage über Gott kommen kann? Wer einen anderen verstehen will, muss sich zunächst einmal auf ihn einlassen. Der muss bereit sein, von eigenen Denkgewohnheiten und eingefahrenen Denkleisen zu lassen und umgekehrt zu fragen, wie meinst du das? Wie kommst du dazu, so ganz anders über Gott zu denken als ich? Schließen sich das Böse in der Welt und die Liebe Gottes nicht aus? Schließen sich die Allmacht Gottes und seine Gerechtigkeit nicht aus? Wenn Gott allmächtig ist, kann er notgedrungen nicht gut sein. Wenn er alles in der Hand hat und lenkt, dann kann er nicht Liebe sein. Ist das nicht augenscheinlich? Die biblischen Zeugen antworten, wenn du so ansetzt, dann hast du recht. Aber das, was du mit Gott bezeichnest, das ist nicht der Gott, von dem wir reden. Wenn du wirklich erfahren und erkennen willst, dass Gott Liebe ist, wenn du nachvollziehen willst, wie wir zu dem zentralen Spitzensatz gekommen sind, dann musst du Abschied nehmen von deinem Gottesbild. Und weiter antworten die biblischen Zeugen, dein entscheidender Fehler liegt darin, dass du über Gott spekulierst, statt ihn wahrzunehmen. Er ist in dieser unserer Geschichte gegenwärtig, aber an ihr siehst du vorbei. Du machst dir lieber deine eigenen Gedanken. Solange du in philosophischer Manier immer schon weißt, wer und wie Gott ist, wirst du den Zugang zum wirklichen Gott, zu Gott, wie er wirklich ist und wie er sich in der Geschichte und in deinem Leben zeigt, nie finden. In der Tat ist eine Weichenstellung sehr wichtig. Wir alle sind kleine oder große Philosophen. Auch wenn uns die akademische Ausbildung fehlt, haben wir sehr entschiedene Anschauungen über Gott und die Welt. Diese Anschauungen und Überzeugungen erscheinen uns so selbstverständlich, dass wir weder bereit sind, noch die Notwendigkeit sehen, sie in Frage zu stellen. Genau dazu aber sehen wir uns genötigt, wenn wir mit unserem Denken auf einmal vor der Heiligen Schrift und ihrer Gotteserfahrung stehen. Wir machen uns Gedanken über Gott und kommen zu dem Ergebnis, wie kann es einen solchen Gott überhaupt geben? Ist es nicht widersprüchlich anzunehmen, dass Gott gut, gerecht, die Liebe ist und dass er allmächtig ist? Noch einmal, wir machen uns Gedanken über Gott und verirren uns darin, landen in Ausweglosigkeiten, Sackgassen. Die Bibel dagegen spekuliert nicht, sie erzählt uns von Gott. Sie kann Geschichten von dem erzählen, über den wir nur philosophieren. Der Punkt ist nun freilich, wir müssen bereit sein, Unsere Vorstellung von Gott und der Welt, unsere Spekulation, unsere Philosophien in Frage stellen zu lassen. Anders werden wir keinen Zugang zum Gott der Bibel, dem Gott der Liebe ist, finden. Es kann helfen, wenn wir uns wenigstens in Umrissen vergegenwärtigen, wie wir denn über Gott denken und was wir für so selbstverständlich richtig halten, dass wir gar nicht auf die Idee kommen, es zu hinterfragen. Ich nenne nur einige wenige der geläufigen philosophischen Annahmen über Gott, die die meisten von uns teilen. Dabei verstellen diese Annahmen den Zugang zum biblischen Gott. Gott ist allmächtig, unendlich kräftig. Nichts kann ihm widerstehen und nichts widersteht ihm. Gott ist allwissend, er weiß jede Sekunde den Verlauf des Universums, jeden Moment der Geschichte, auch dieses Erdballs im Voraus. Gott ist allgegenwärtig, er ist überall. Gott ist unveränderlich, er bleibt sich ewig gleich, er ist das, was im Gegensatz zum Endlichen seine Gestalt nie verändert. Gott ist leidensunfähig. Wie könnte er auch leiden, wo er doch Gott ist? Leiden und sterben, das ist absolut ungöttlich. Das ist allein seinen Geschöpfen vorbehalten. Gott ist der unbewegte Beweger, so hat es der große Philosoph Aristoteles ausgedrückt. Es ist ungöttlich, sich durch irgendetwas bewegen zu lassen. Das heißt doch, Gott ist empfindungslos. Er leidet nicht und leidet auch nicht mit. Er hält Distanz. Das gehört zum Beispiel zu den Kernelementen muslimischen Glaubens und muslimischer Religionsphilosophie. Dass Menschen an Gott nicht herankommen, ihn nicht bewegen können. Was wäre das für ein Gott, der sich beeinflussen ließe? Hand aufs Herz. Wer denkt Gott nicht so? Wer muss nicht innerlich bei den meisten dieser genannten Punkte oder Eigenschaften zustimmen und sagen, ja, in der Tat, so denke ich auch. Aber ist Gott tatsächlich so? Die Bibel jedenfalls erzählt von einem Gott, der ganz anders ist. Viele Probleme ergeben sich erst gar nicht, wenn man sich auf diesen Gott einlässt. Und dazu möchte ich Sie jetzt einladen. Ich weiß, dass man sein eigenes Denken nicht einfach so beiseite schieben kann, aber es geht ja doch um einen hohen Einsatz. Es geht um die Frage, ob wir den Spitzensatz des christlichen Glaubens, Gott ist Liebe, mit gutem Gewissen sagen.

So heißt es im 1. Buch Mose, Kapitel 1, Vers 26. Schon das ist philosophisch eine Ungeheuerlichkeit. Dieser Gott bleibt nicht in Distanz, er ist sich selbst nicht genug. Er will ein Gegenüber. Die Bibel sagt nicht, dass er es braucht, aber ganz offenbar wünscht er es. Er hat Freude daran, sich ein solches Gegenüber zu schaffen. Wir sind zur Freude Gottes geschaffen. Das ist unser Daseinszweck. Das ist eine ungeheure Würde, die sich daran ausspricht. Gottes Gegenüber, Gottes Du zu sein, das heißt doch Gesprächspartner, Handlungspartner Gottes zu sein, Lebensgeschichts-, ja auch Spielgefährte Gottes. Es liegt in der Natur der Sache begründet, dass ein solches echtes Gegenüber Gottes nicht in einer seelenlosen Materie und auch nicht in einem Lebewesen ohne Selbstbewusstsein, ohne Verstand, ohne Entscheidungsfähigkeit, ohne Freiheit bestehen kann. Darin liegt die Chance, darin liegt freilich auch das Risiko dieser Geschichte, die Gott mit der Schöpfung beginnt. Eine Geschichte ist etwas anderes als ein philosophisches System oder ein mechanisches Uhrwerk. Eine Geschichte ist in ihrem Ausgang offen, sonst wäre es keine Geschichte. Eine Geschichte hat daher auch immer ein dramatisches Element. Schon das ist eine Ungeheuerlichkeit, denkt man an die genannten philosophischen Voraussetzungen, die wir uns eben vergegenwärtigt haben. Ein Gott, wenn er Gott ist, gibt nichts aus der Hand von seiner Allmacht. Er beherrscht alles, sonst ist er nicht Gott. Gott hat keine Geschichte. Eine Geschichte zu haben für Gott, das wäre absolut ungöttlich. Für die Bibel steht aber genau eine solche Geschichte Gottes mit den Menschen im Mittelpunkt all dessen, was sie von Gott berichtet. Das also ist das Erste, was festzuhalten ist. Gott gibt etwas aus der Hand, indem er die Schöpfung startet. Es gehört zum Wesen dieses Gottes, dass er seine Macht einschränkt, damit anderes sein kann, wirklich für sich sein kann, das heißt Freiheit hat. Schöpfung ist Selbstbeschränkung Gottes aus Liebe. Damit sind wir beim Zweiten. Wie Kinder, wenn es gut geht, Erzeugnisse, Frucht einer Liebe sind, so ist die Schöpfung Ergebnis der Liebe Gottes, der Tatsache, dass Gott Liebe ist. Liebe heißt, den anderen zu wollen, heißt absolut Ja zu sagen. Und das äußert sich bei Gott darin, dass sein Ja-Sagen nicht nur Schall und Rauch ist, sondern Wirklichkeit stiftet, Leben erzeugt. Es werde Licht und es ward Licht. Dieser Gott quillt so sehr über von Liebe, dass es ihn über sich hinausdrängt, dass er nicht bei sich und für sich bleiben will. In seiner Größe, Kreativität und seinem Reichtum schafft er ein Universum, das wir in seinen kleinsten und größten Dimensionen mit immer größerem Staunen entdecken. Und in dessen Mitte steht der Mensch. Wenn ich es ganz angriffig sagen darf, Gott, dieser Gott kann gar nicht anders, als zur Schöpfung zu schreiten. Er ist seinem Wesen nach Schöpfer, und schon das bedeutet, er ist Liebe. Denn diese Schöpfung ist Ausdruck einer Liebe, Gestaltwerdung einer über sich hinausschießenden, göttlichen Liebe. All die Schöpfungsbefehle sind Ausrufe seiner Liebe, Rufe ins Leben, Rufe, die ins Leben rufen. Was könnte stärkerer Ausdruck der Liebe sein, als dass ich anderes ins Leben rufe und Leben einräume, neben mir Leben gewähre, mich damit selbst ein Stück weit zurücknehmend? Das ist der unglaubliche Beginn dieser Geschichte. Wie geht es weiter? Der Liebende will geliebt werden. Er sucht die Gemeinschaft dessen, für den er sich zurückgenommen und dem er Lebens- und Freiheitsraum eingeräumt hat. Der Schöpfer, der Liebende, fragt, Mensch, wo bist du? Aber der Geliebte verweigert sich. Er verweigert die Gemeinschaft der Liebe. Er will nicht als Geschöpf im Gegenüber zu Gott leben. Er will für sich sein und selbst Gott sein. Und was uns die ersten Kapitel der Bibel über Adam, den ersten Menschen, erzählen, das erzählen sie über uns alle. Adam, das ist nicht nur ein Mensch, das ist der Mensch. Der Mensch schlechthin. Adam, das sind wir. Von uns wird hier erzählt, von uns allen.

0: Wird erzählt, wenn herauskommt, dass das erste Menschenpaar, in dem alle anderen Menschen mit gemeint sind, der Versuchung der Schlange erliegt. Wollt ihr nicht sein wie Gott? Und wir haben es ja schon gesehen, dass dies die Ursünde ist, der Sündenfall, die Fehlentscheidung und Fehlentwicklung schlechthin, auf die sich im Grunde alle Übel dieser Welt zurückführen lassen. Die Welt ist aus den Fugen geraten, weil der Mensch die heilsame Ordnung, die Lebensordnung verlassen hat. Gott hat ihn zur Krone der Schöpfung bestimmt, als bevollmächtigten Verwalter über seine Schöpfung, der nur einem verantwortlich ist, Gott selbst. Der Mensch aber ist mit dieser Verhältnisbestimmung nicht zufrieden. Er will selbst Gott sein, und so maßt er sich eine Herrschaft an, die Not und Verderben über die ganze Schöpfung bringt, ganz gleich, ob wir die Schöpfung ausbeuten oder gar zerstören, als wenn wir sie gemacht hätten und wir dafür vor Gott nicht verantwortlich wären, oder ob wir uns den Menschen gegenüber, die uns ausgeliefert sind, wie Gott persönlich aufspielen. Das Unheil liegt in dem einen begründet, dass der Mensch auf Gottes Ruf nicht antwortet. Er lässt sich nicht zur Verantwortung, zur Gemeinschaft rufen und lässt das Liebeswerben Gottes unbeantwortet bis heute. Der Ruf ins Leben misslingt. Auch das gibt die Bibel unumwunden zu. Allein das ist schon eine ungeheuerliche Tatsache. Und so heißt es schon im 6. Kapitel der Bibel, der Herr sah, dass des Menschen Bosheit auf Erden groß war und alles Sinnen der Gedanken seines Herzens böse den ganzen Tag. 1. Mose 6, Vers 5. Von wegen sehr gut. Hier wird genau das Gegenteil gesagt. Und dann kommt eine Aussage, die alles Vorausgegangene in den Schatten stellt, die von Gott etwas aussagt, was man gemessen an unseren philosophischen Gottesbildern nicht sagen darf. Es reute den Herrn, dass er den Menschen auf Erden gemacht hatte. 1. Mose 6, Vers 6. Gott reut es. Wenn wir von einem Menschen sagen, dass es ihn reut, so meinen wir damit, dass er zugibt, etwas falsch gemacht zu haben. Dass er zumindest einsieht, dass etwas schiefgelaufen ist. Genau das ist hier gemeint. Uns stockt der Atem. Die Bibel legt sogar noch nach, es reute den Herrn und es bekümmerte ihn bis in sein Herz hinein. Bis in sein Wesen hinein ist er betroffen. Sein Personkern ist tangiert. So kümmert Gott das Schicksal dieser seiner Schöpfung. Dieser Ausgeburt seiner Liebe, es bewegt ihn zutiefst, so redet die Bibel von Gott, und das nicht nur hier. Was tun? Im Prinzip gibt es in dieser Situation zwei Möglichkeiten. Entweder Hammer drauf, Einstampfen dessen, was nicht gut geworden ist, was sich der Liebe entzieht, was bös und mutwillig gegen den Schöpfer aufsteht, was böse ist und Unheil wirkt, oder aber, auch das eine verbreitete Lösung in der Philosophie und der Welt der Religionen, dem Menschen und seine Welt sich selbst überlassen. Soll er doch sehen, wie er zurechtkommt. Hat er sein Schicksal nicht selbst verschuldet? Sind wir es nicht alle, die wir uns immer wieder gegen Gott und für unser eigenes Gottsein entscheiden? Gott wählt weder die eine noch die andere Alternative. Genau dafür steht die Geschichte von der Arche Noah und vom Regenbogen, dem Zeichen am Himmel. Der Gott, der Liebe ist, der zutiefst verletzt ist, der vom Menschen zurückgewiesen ist, wendet sich nicht gleichgültig ab. Und nun kommt ein weiterer Grund dafür, dass die Bibel ihn als den bezeichnet, der mit Recht den Namen Liebe verdient. Dieser Gott behält das Lieb, was er aus Liebe erzeugt hat. In ihm ist so viel Liebe, dass er sich durch all den Widerstand, den wir ihm entgegenbringen, nicht entmutigen lässt. Zwar machen wir ihn mit unseren Sünden müde, vergleiche etwa Jesaja 43, Vers 24, aber doch nicht so müde, dass er von uns ablässt, dass er aufhören würde, sich um uns zu kümmern und uns nachzugehen. Und was jetzt folgt, ist in der Tat, gemessen an unseren Vorstellungen von Gott, ein sehr ungöttliches, ein fast schon beschämendes Geschehen. Es folgt eine für alle Menschen exemplarische Geschichte, in der dieser Gott einen Nasenstüber nach dem anderen erhält und immer aufs Neue enttäuscht wird. Wo wir alle längst aufgegeben hätten, unternimmt dieser Gott immer neue Anläufe, um den Menschen zur Umkehr zum Leben zu bewegen. Gott reut, was er gemacht hat, aber er nimmt nicht den großen Hammer, er stampft die Schöpfung nicht ein, ihm wird diese seine Schöpfung, die sich von ihm abgewendet hat, nicht gleichgültig. Er geht den einzigen Weg, der bleibt. Er nimmt die Freiheit seiner Geschöpfe ernst. Die Menschen, die er sich als Du, als Gegenüber gewünscht und geschaffen hat, die kann er ja nicht zu ihrem Heil, zu ihrem Glück zwingen. Wenn er sie nicht vernichten will, dann muss er versuchen, sie zu gewinnen und zu überzeugen. Und so setzt er alles daran, jedem Einzelnen von uns nachzugehen, bis heute. Gott hat einen Plan, wie er den Menschen, ja die Menschheit, zurückgewinnen kann. Er macht nicht Sprüche. Er entwirft auch keine Weltanschauung, die dann vom Himmel fällt. Das alles würde ja nicht helfen und es hilft ja auch nicht. Er geht uns persönlich nach. Er weiß, dass er konkret werden muss, dass er Teil werden muss dieser Schöpfung, dieser Geschichte, um die einzelnen Völker, die einzelnen Menschen zu erreichen. So erwählt er sich bestimmte Werkzeuge. Gott geht den Weg über bestimmte Menschen, denen er sich, wie könnte es auch anders sein, persönlich bekannt gemacht hat. Er wählt den Weg über Abraham und die Segens- und Verheißungslinie, die über Abraham, Isaak und Jakob bis hin zum Volk Israel führt, durch das er schließlich alle anderen Menschen erreichen will. Dieses Volk ist sein auserwähltes Volk. Das heißt weder, dass es besonders gut wäre, noch dass es allein des Heils teilhaftig wäre. Das Volk Israel ist vielmehr das Mittel, durch das Gott zu den anderen Völkern sprechen will. Diesem Völkchen des Nahen Ostens offenbart er sich persönlich. Ihm zeigt er sich. Ihm offenbart er höchstpersönlich seine Weisungen, seine Lebensordnung, seine Gebote, die nicht Verbote sind. Sie sollen das Leben nicht einengen oder beschneiden, sondern im Gegenteil zum Leben helfen, das Leben ermöglichen. Gott stellt Gemeinschaft zu diesem einen kleinen Volk her. Genau genommen gäbe es dieses Volk gar nicht, wenn nicht Gottes Rettungshandeln diese 12 Stämme Jakobs zuerst aus der Sklaverei befreit und vor dem Untergang bewahrt hätte und wenn er es am Sinai nicht durch sein Gottesrecht erst zu einem Volk zusammengeschlossen hätte. Wir wollen deinen Willen tun, so verspricht das Volk dort angesichts der Offenbarung des lebendigen Gottes. Dieser Gott weiß also, wie er die Welt erreicht. Er weiß, dass man konkret werden muss, wenn man etwas erreichen will. Er weiß, dass ein allgemeines Geschwätz oder eine schöne Weltanschauung oder gute Worte nicht helfen. Und so wird er konkret. Er geht mit den Erzvätern, er gibt ihnen konkrete Weisungen und bewahrt sie. So geht er schließlich mit den Nachkommen derer, denen verheißen hat, ihre Nachkommenschaft zu mehren und zu segnen. Gott zieht mit seinem Volk durch das Rote Meer und durch die Wüste in Gestalt der Wolken und Feuersäule. Er wohnt schließlich in einem transportablen Zelt der Stiftshütte, nur um bei seinem Volk zu sein. Was für ein unwürdiges Schauspiel für einen Gott, ein bewegliches Heiligtum. Gott unterwegs, Gott durch die Wüste, kein unbewegter Beweger, im Gegenteil, ein sehr beweglicher Gott. Das alles nimmt Gott auf sich, um mit dem Menschen Gemeinschaft zu haben, um ihnen nahe zu sein, ihnen zu helfen, ihnen zurechtzuhelfen. Über das Volk Israel will er schließlich auch alle anderen Völker dieser Welt erreichen. So deutlich soll das eines Tages sein, dass Gott, der lebendige Gott, unter ihnen und mit ihnen ist, dass alle Völker zum Zion, dem Gottesberg in Jerusalem, ziehen, um sich dort Weisung zu holen und umzukehren. Dazu muss noch einiges geschehen. Die Sesshaftwerdung Israels im Land Kanaan, der Kult im Tempel, die Heiligkeitsgesetze, die Gott gibt, damit er überhaupt inmitten von Menschen sein und mit denen leben kann, die sich immer erneut gegen ihn auflehnen. Gott will mit denen leben, die sich selbst bestimmen wollen und selber Gott sein wollen, Immer wieder schickt Gott Propheten, die sein Volk zurückrufen sollen zu dem Bund, den Gott mit diesem Volk geschlossen hat, damit sie ein Zeichen sein sollen für alle anderen Menschen. Das Resümee auch dieser Geschichte, dieses Versuches, ist freilich niederschmetternd. Um euretwillen wird mein Name verspottet unter den Heidenvölkern. Auch dieser Weg Gottes scheitert also. Es zeigt sich, und auch das sind unglaubliche Sätze, ich zitiere aus Hesekiel 20, ich gab ihnen Ordnungen, die nicht gut waren, und Rechtsbestimmungen, durch die sie nicht leben konnten. Das ist das Resümee, das Gott durch den Mund des Propheten Hesekiel über die Geschichte mit seinem Volk zieht. Damit das recht verstanden wird, es heißt nicht, dass Gott mit Absicht Ordnungen gestiftet hat, die nicht gut sind. Es zeigt sich vielmehr, dass auch diese Versuche, dieser Ansatz Gottes, mit Menschen in Gemeinschaft zu leben, fehlschlägt. Diese Ordnungen sind nicht gut, weil sie sich nicht bewährt haben. Weil die Menschen sich nicht an Gottes Lebensordnung halten, werden sie immer wieder Opfer der verzehrenden Heiligkeit des unter ihnen wohnenden Gottes. Der Apostel Paulus sagt im Grunde im Römerbrief Kapitel 7, Vers 10 genau dasselbe. Das Gebot, das zum Leben gegeben worden war, das gegeben worden war, damit Menschen dadurch Gemeinschaft mit Gott und untereinander haben konnten, damit sie in Frieden mit Gott und untereinander leben konnten, genau dieses Gesetz erwies sich für Paulus zum Tod. Es zeigt sich, dass das Böse viel abgründiger ist als angenommen. Ein Bund, ein Lebensverhältnis, das darauf setzt, dass der menschliche Partner auch nur ein Mindestmaß an Ordnung einhält, ein solcher Bund ist geschichtlich gescheitert. Erneut stellt sich die Frage, was tun? Was kann man jetzt noch tun? Der Bund ist gebrochen, zerbrochen. Die Boten Gottes werden zurückgewiesen, verfolgt, gesteinigt. Sie, die den Willen Gottes zu seinem erwählten Volk tragen, erleiden das Schicksal des zurückgewiesenen Gottes. Gott lässt nicht locker, aber was ist zu tun, wenn all das versagt hat? Schon im Alten Testament ist klar, dass es so auf keinen Fall weitergehen kann. Die Propheten sprechen das deutlich aus. Ein neuer Bund muss her. Ein Bund, der die Gemeinschaft der Liebe auf ein Fundament stellt, das durch kein Tun des Menschen mehr gespalten werden kann. Wieder stellt sich die Alternative, soll Gott die Menschheit nun nicht doch sich selber überlassen? Hat er denn nicht alles versucht? Gott lässt nicht locker. Er gibt nicht auf. Dieser Gott, der Liebe ist, scheut auch vor dem größten Risiko, vor dem letzten nicht überbietbaren Engagement nicht zurück. Von wegen unbewegter Bewegung. Gott in Bewegung. Jesus, der Sohn Gottes, lässt es sich nicht beim Vater gut gehen. Der Philipperbrief Kapitel 2, Vers 6 bis 11 sagt, er hält sein Sein beim Vater nicht fest wie eine Beute, die man errungen hat, sondern er macht sich selbst zu nichts. Er beraubt sich selbst, entblößt sich, entleert sich. Er gibt seine himmlische Herrlichkeit auf. Warum nur um alles in der Welt? Warum nur? Nur eine Antwort gibt es darauf, weil er Liebe ist, weil er die Liebe des Vaters teilt und um der Liebe zum Vater willen seine verlorene Schöpfung auch unter Einsatz des eigenen göttlichen Lebens zurückholen möchte. So macht Jesus sich selbst zu nichts, nimmt die Gestalt eines Sklaven an, wird den Menschen gleich, wird Mensch, erniedrigt sich selbst und bleibt seiner Sendung treu bis in den Tod. Und er stirbt nicht irgendeinen Tod, den er ruhig und in Frieden im hohen Alter erlebt. Er bleibt seiner Sendung treu bis zum Schmach- und Schandtod am Kreuz, diesem Zeichen absoluter Gottesferne. Jesus war sein ganzes Leben lang Gott gehorsam, hat sein Leben bedingungslos auf den Willen des Vaters ausgerichtet. Aber auch er beginnt zu fragen, ob es keinen anderen Weg gibt, ob denn dieser Weg wirklich bis zu seinem fürchterlichen Ende gegangen werden muss. Mein Vater, wenn es möglich ist, gehe dieser Leidenskelch an mir vorüber. Aber dann überwiegt doch das andere. Und Jesus fährt fort, doch nicht wie ich will, sondern wie du willst. Hier in Gethsemane stand die Weltgeschichte spitz auf Knopf. Gott ist Liebe, das ist der Spitzensatz des christlichen Glaubens. Und diese letzte Auskunft über den Gott der Bibel gilt nicht trotz, sondern wegen der Übel dieser Welt. Nicht trotz all des Schrecklichen, sondern gerade im Angesicht der Herrschaft des Bösen in dieser Welt. Aber das begreifen wir erst, wenn uns klar wird, der Gott, von dem hier die Rede ist, der überwindet nicht nur die Distanz zu Menschen, sondern ist mit konkreten Menschen unterwegs und begleitet sie. Er lässt sich unzählige Male zurückstoßen, aber er gibt sie nicht auf und geht aus keinem anderen Grund als dem der Liebe immer erneut auf sie zu. Er achtet wie der alte Vater im Gleichnis vom verlorenen Sohn nicht auf seine orientalische Würde, sondern läuft uns allen immer wieder entgegen vor Freude und Hoffnung, dass wir uns zu ihm kehren. Er lässt nicht locker, gibt nicht auf, auch wenn wir tausendmal Nein gesagt und uns verweigert haben. Er scheut sich schließlich auch nicht, höchstpersönlich auf der Bildfläche zu erscheinen. Er ist zwar selbst das Schöpfungswort, durch das alles geschaffen ist, aber er schreckt nicht davor zurück, selbst Mensch zu werden. Er nimmt unser Schicksal auf sich, um so mit letzter Eindringlichkeit die Menschen zu Gott zurückzurufen. So erstaunlich das alles ist, so ungöttlich es ist, das Wichtigste haben wir noch gar nicht zur Kenntnis genommen. Jesus, der Sohn Gottes, scheut vor seinem Weg nicht zurück. Er nimmt ihn bewusst auf sich und geht ihn bis ans Kreuz. Was sich dort am Kreuz vollzieht, ist dann der letzte, nicht zu überbietende Ausdruck seiner Liebe. Das eigene Volk verweigert ihm seine Anerkennung, aber er verstößt es nicht, überlässt es nicht seinem Schicksal. Er lässt sich nicht entrücken zu seinem Vater, sondern nimmt den Kampf mit dem Herrscher dieser Welt auf, gibt sein Leben, um unseres auszulösen. Er schafft damit einen neuen Bund. Er stellt das Verhältnis zwischen Gott und Mensch auf eine Grundlage, die durch keine Verfehlung und Schuld des Menschen mehr tangiert werden kann. Voraussetzung ist einzig und allein, wir stellen uns auf dieses Fundament. Das ist nun eigentlich das Verrückteste, was man sich gemessen an normalen Maßstäben vorstellen kann. Ein Mensch stirbt für einen anderen, das kann man vielleicht noch nachvollziehen, wenn die Liebe sehr groß ist. Aber Gott stirbt für Menschen. Der Schöpfer stirbt anstelle seiner Geschöpfe und für sie. Ist das nicht widersinnig? In der Tat, das ist ein Skandal. Was sich hier vollzieht, ist absolut ungöttlich. Es ist den Juden ein Ärgernis, den Heiden eine Torheit. So hat es der Apostel Paulus im 1. Korintherbrief ausgedrückt, Kapitel 1, Vers 19 folgende. Aber für die, die bereit sind, umzudenken und in diesem gekreuzigten Gott selbst erkennen, für die ist es der einzige Weg zum Leben. Es ist diese heilvolle Perversion Gottes, der Mensch wird, ja sogar von Menschen getötet wird, die einzige Möglichkeit, der unheilvollen Perversion des Menschen zu begegnen, der sich zum Gott macht und dabei buchstäblich vor die Hunde geht. Gott selbst stirbt aus Schwachheit, so heißt es in unglaublich provokativer Weise im 2. Korintherbrief, Kapitel 13, Vers 4. Aus Schwachheit wird er gekreuzigt. Gott schwach, Gott am Kreuz, Gott beleidigt und gefoltert. Kann das Gott sein? Nur das ist der Gott, der Liebe ist. Nur das ermächtigt uns zu sagen, dass Gott Liebe ist. Weil eben dieser Gott sich nicht scheut, sich unserem Elend auszusetzen. Weil dieser Gott nicht in unserer Not und in unserem Schuldverhängnis uns allein lässt. Unser Schicksal ist ihm eben nicht egal. Eben deshalb heißt er und verdient er den Namen Liebe. Wegen dieser Geschichte, die biblischen Bücher erzählen. Aber auch diesem Messias, der nicht kommt, um sich bedienen zu lassen, sondern um zu dienen und sein Leben hinzugeben als Lösegeld für die vielen, verweigert die ganz große Mehrheit des erwählten Volkes die Nachfolge. Und wiederum entdecken wir etwas von dem Einfallsreichtum und von der Kreativität Gottes, der nicht aufgibt und der Wege findet, um zu seinem Ziel zu kommen. Gott lässt sich nicht beirren. Er gibt nicht auf. Er hat sein großes Ziel, die Umkehr der Menschheit, ja nicht aus dem Auge verloren. Und so ändert er seine Wege, aber er bleibt sich dabei gleich, bleibt derselbe, gestern, heute und in Ewigkeit, auch wenn er ständig unerwartet neue Wege einschlägt, um trotz der Hindernisse und Hürden, die wir immer wieder aufbauen, mit uns zum Ziel zu kommen. Nun lädt er die Heiden, die Völkerwelt ein, das Universale für alle gültige Opfer Christi für sich in Anspruch zu nehmen. So zeigt sich Gottes Unveränderlichkeit gerade darin, wie er seine gleichbleibenden Ziele auf immer neuen, ungeahnten Wegen verfolgt. So zeigt sich Gottes Allmacht gerade nicht darin, dass alles Geschehen und Handeln von vornherein festgelegt wäre. Seine Allmacht zeigt sich vielmehr in der Intensität seiner Liebe, mit der er dranbleibt und seine Ziele auch gegen menschliche Widerstände erreicht. Gottes Allmacht, das ist die Macht seiner Liebe. Es ist die Allmacht seiner Liebe. Gott macht Umwege, er ändert seine Pläne, wie es Daniel 2, Vers 21 heißt, aber es sind Änderungen, die aus der Kraft seiner Liebe und nicht aus Schwäche heraus geboren sind. Spätestens nach dem Sieg über den Tod und den, der die Macht des Todes hat, den Bösen, ist klar, Gott hat die Möglichkeit, die Mächte des Todes und des Verderbens mit einem Machtwort zu beseitigen. Und eines Tages wird Jesus als der Menschensohn, der mit den Wolken des Himmels kommt, genau dieses Machtwort auch sprechen. Und es wird so sein, dass seiner dann in aller Welt offenbar gewordenen göttlichen Herrlichkeit und Weltherrschaft niemand mehr widerstehen kann. Alle werden sich unterwerfen müssen. Das steht fest. Dass Gott aber dieses Machtwort nicht schon jetzt spricht, das hat wiederum nur einen Grund, dass Gott Liebe ist, dass er zuwartet. Denn wenn er dieses Machtwort gesprochen hat, dann gibt es die Möglichkeit eines freien und ungezwungenen Ja-Wortes des Menschen zu seinem Schöpfer und Herrn eben nicht mehr. Wenn wir in diesem Ja-Wort des Menschen das letzte Ziel des unglaublichen Einsatzes Gottes sehen, der um den Menschen wirbt und um ihn ringt, dann ist klar, warum Gott so lange wartet, warum er davor zurückscheut, dem Menschen diese Möglichkeit der Rettung, des seiner schöpfungsmäßigen Bestimmung entsprechenden Ja-Wortes zum Schöpfer zu nehmen. Damit ist klar, es ist nicht Zeichen seiner Schwäche, sondern Ausdruck seiner Langmut, dass er wartet und das Böse noch gewähren lässt, wie es 2. Petrus 3, Vers 9 heißt. Gott ist Liebe. Und weil er Liebe ist, darum will er, dass alle Menschen errettet werden und zur Erkenntnis der Wahrheit kommen. Das Ende der Geschichte ist nicht offen. Trotz aller scheinbaren Vormachtstellung des Bösen, trotz allem scheinbaren Vordringen der Kräfte des Bösen, ist in Kreuz und Auferstehung Jesu ausgemacht, wer am Ende den Sieg behalten wird.
1: Ein Gott der Liebe? 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
1: Wir hören aus dem Neuen Testament, aus dem Johannesevangelium, Kapitel 6, die Verse 22 bis 27.
2: Am nächsten Tag sah das Volk, das am anderen Ufer des Sees stand, dass kein anderes Boot da war als das eine. Und dass Jesus nicht mit seinen Jüngern in das Boot gestiegen war, sondern seine Jünger waren allein weggefahren. Es kamen aber andere Boote von Tiberias nahe an den Ort, wo sie das Brot gegessen hatten, unter der Danksagung des Herrn. Als nun das Volk sah, dass Jesus nicht da war und seine Jünger auch nicht, stiegen sie in die Boote und fuhren nach Kapernaum und suchten Jesus. Und als sie ihn fanden am anderen Ufer des Sees, fragten sie ihn:
3: Rabbi, wann bist du hergekommen?
2: Jesus antwortete ihnen und sprach:
4: Wahrlich, wahrlich, ich sage euch, ihr sucht mich nicht, weil ihr Zeichen gesehen habt, sondern weil ihr von dem Brot gegessen habt und satt geworden seid. Schafft euch Speise, die nicht vergänglich ist, sondern die bleibt zum ewigen Leben. Die wird euch der Menschensohn geben, denn auf dem ist das Siegel Gottes des Vaters.
1: Das war der Bibeltext für den heutigen Tag, entnommen aus der großen Hörbibel mit freundlicher Genehmigung der Deutschen Bibelgesellschaft. Hier noch einmal die Bibelstelle. Johannes Evangelium Kapitel 6, die Verse 22 bis 27. Gedanken dazu kommen jetzt von Jörg Schmitz aus Kelkheim.
5: Und welche Brotsorte essen Sie am liebsten? Brot ist ein wesentlicher Bestandteil einer gesunden und ausgewogenen Ernährung. Mehr als 5000 Menschen sind tags zuvor von Brot und Fisch satt geworden. Viele stehen einen Tag später noch unter dem Eindruck des Erlebten. Sie bewundern den, der das Brot verteilt hat, Jesus. Das gemeinsame Mahl mit ihm gräbt sich in ihr Gedächtnis und in ihr Gewissen. Sie nehmen wahr, dass Jesus Gott, seinem Vater, für das Brot dankt. Und Jesus dankt als Herr. Er zeigt offen seine Stellung und wie eng er mit seinem Vater verbunden ist. Aber diese Hinweise bemerken die Menschen nur oberflächlich. Das Brotwunder und ihr voller Magen sind ihnen wichtiger. Klar, das sind die Krankenheilungen von Jesus. Fesselnde und tiefgehende Predigten. Aber diese gute Versorgung mit Brot und Fisch. Sie sehnen sich so sehr nach einem weltlichen König. Da bietet sich dieser Rabbi Jesus doch geradezu an. Der kann was. Und dann zieht Jesus ohne Abschied weiter. Der Ort der Speisung ist ohne ihn leer. Kein bis morgen in Tiberias. Jesus steigt stattdessen allein auf einen Berg. Für das Volk verliert sich hier seine Spur. Sein Weg bleibt ihnen unbekannt. Die Menschen haben es mit einem Herrn zu tun, der für sie unbegreiflich ist. Erstaunlich, dass das nicht in Ablehnung umschlägt. Vielmehr wird ihnen klar, es ist Jesus, der ihnen fehlt. Eine begonnene Gemeinschaft mit Christus birgt das Verlangen nach mehr. Diese Beziehung möchten sie darum fortsetzen. Die logische Folge? Die Menschen beginnen, Jesus zu suchen. Begegnungen mit Jesus, dem Sohn Gottes, tut die Seele nicht einfach ab. Ob in der Bibel, ob im Gebet, in einem Lied, einem Gespräch mit anderen, Jesus rührt in meinem Innersten, in meiner Seele bei jeder Begegnung etwas an. Jesus hat also eine Sehnsucht in den Menschen ausgelöst, aber ihr Blick hängt noch zu stark an den greifbaren Wundertaten. Wird sich etwas ändern, wenn sie ihn finden? Und die Suchenden wenden dazu viele Mühen und Überlegungen auf. Fast schon so etwas wie Detektivarbeit. Sie prüfen Fakten, kombinieren und kommen zu einer Erkenntnis. Jetzt wissen sie, wo sie ihn finden, und sie ahnen ein neues Wunder, das es zu erforschen gilt. Das macht mich nachdenklich. Wie viel Energie wende ich auf, um Jesus zu suchen? Zum Beispiel in der Bibel oder im Gebet. Und wann suche ich ihn überhaupt? Nur im Notfall, wenn ich Hilfe benötige? Oder auch bewusst, um ihn zu loben, ihm zu danken? Vielleicht sogar für den täglichen Start in den Tag? Wie oft gibt es vermeintlich wichtigere Dinge, die zu erledigen sind? Dann rückt die Suche nach Jesus schnell in den Hintergrund. Die fleißig suchenden Menschen finden Jesus schließlich. Er befindet sich am anderen Seeufer. Das stellt sie allerdings vor echte Verständnisprobleme. Wie ist ihm das nur gelungen? Rabbi, Wann bist du hergekommen? Lautet die verwunderte Frage an Jesus. Wir hören darauf keine Antwort von ihm. Jesus erklärt sich nicht, lässt sie nicht wissen, wie oder wann er den See überquerte. Nicht, weil er die Suchenden ausschließt, er begegnet ihnen bewusst, aber sie sollen noch etwas Grundlegendes verstehen. Ich stelle für mich fest, es lohnt die Mühe, Jesus zu suchen, auch wenn dazu ein See überquert werden muss. Jesus lässt sich gerne finden. Ich sehe sein liebevolles und geduldiges Interesse an jedem einzelnen dieser Menschen. Es geht ihm nicht um Massenabfertigung. Sein Wunsch nach Beziehung ist im Gegenteil immer höchst persönlich. Jesus sieht, dass die Menschen auf der richtigen Spur sind. Geduldig begegnet er ihrem inneren Wunsch nach noch mehr Wundern, nach mehr Brot für den hungrigen Magen. Jesus schickt sie nicht frustriert weg, weil sie ihn noch nicht verstehen. Gerade weil er in ihre Herzen schaut und die Leere dort sieht, bleibt er. Jesus gibt ihnen jedoch nicht, was sie wollen. Er wird stattdessen deutlich. Wahrlich, wahrlich beginnt er seinen nächsten Satz. Er weiß, dass die Suchenden jetzt zuhören. Das wahrlich entspricht dem Amen im griechischen Urtext. Die Verdoppelung unterstreicht die Bestätigung der Worte ihre Wichtigkeit. Ein Brauch, der schon im Alten Testament zu finden ist. Auch ich merke auf, jetzt muss auch für mich etwas Wichtiges kommen. Es würde sonst nicht in der Bibel stehen. Wahrlich, wahrlich, ich sage euch, ihr sucht mich nicht, weil ihr Zeichen gesehen habt, sondern weil ihr von dem Brot gegessen habt und satt geworden seid. Ob die Menschen, die ihm mit so viel Mühe gefolgt sind, damit gerechnet haben? Er konfrontiert sie mit ihrer Selbstsucht. Jetzt sind ihre Herzen bloßgelegt. Es sind nicht seine Zeichen, die ihre Suche nach Jesus bestimmen. Es ist nicht die göttliche Güte, die sie in die Boote nach Kapernaum treibt. Es ist vielmehr der eigene Vorteil, das für sie nützliche Ergebnis. Das treibt sie an. Brote, satt essen, das wollen sie. Da gehen die Gedanken nicht weiter als bis zu ihrem Bauch. Jesus möchte ihre Augen für den Blick über das Vergängliche hinweg öffnen. Er hat eine ungewöhnliche Speise, die er den Menschen geben will. Etwas für ihr ewiges Leben. Das soll den Menschen klar werden, zu denen Jesus spricht. Ich frage mich, wie das wohl bei mir ist. Wie sehr verstellt mir das kurzlebige Brot für den Körper die Sicht? Schaue ich dann auch nicht mehr auf die ewigen Zeichen von Jesus? Die Zeichen, die mir klar machen, da ist mehr als das körperliche Wohl. Jesus zeigt auf die Bedeutung des ewigen Lebens für den Menschen. Ich erinnere mich an den Vers des Johannesevangelium Kapitel 1, Vers 50. Du wirst noch Größeres als das sehen. Jesus sagt das zu Nathanael. Er sagt es auch zu mir. Er weiß, wie klein mein Glaube manchmal ist. Dann werden Gottes Zeichen nicht wahrgenommen, vielleicht sogar wissentlich ignoriert. Mein Blick richtet sich auf das naheliegende Unwichtige. Das sind verpasste Gelegenheiten für meinen Glauben. Das körperlich sattmachende Brot steht für die Menschen im Vordergrund. Der Geber dieser Gabe und seine Beweggründe nicht. Jesus wünscht sich, dass es umgekehrt ist. Vergängliche Speise bringt mich nicht weiter als einmal kurz satt sein. Die Leere und Sehnsucht wird bleiben. Denn Jesus sieht in mein Herz, kennt die wahren Sehnsüchte meiner Seele. Und er allein hat, was diese Sehnsucht ewig zu stillen vermag. Er hat die Antworten für mein Leben. Diese nicht vergängliche Speise kann nur von ihm, dem Menschensohn, kommen. Als Menschensohn beansprucht er die Vollmacht, die er von Gott bekommen hat. Gottes Siegel weist Jesus als Bevollmächtigten aus. Er entscheidet, was vor Gott erlaubt ist. Niemand außer dem Sohn Gottes kann Menschen Vergebung ihrer Schuld und ewiges Leben zusprechen. Das macht ihn selbst zur unvergänglichen Speise. Besser ewige Rettung für meine Seele durch Jesus als Brot für meinen kurzen Hunger. Körper mögen ohne Brot leben können, Seelen sind ohne Jesus nicht für die Ewigkeit bereit. Jesus allein gibt, erhält und nährt das ewige Leben. Nachfolgern und Suchenden begegnet Jesus dort, wo sie ihn erkennen und begreifen können. Deutlich, aber niemals ohne Liebe und Mitgefühl. Denn darum kam Jesus in die Welt, starb stellvertretend für die Sünden. Ich verlasse mich auf das, was Jesus sagt. Sein Wort hat sich bis heute nicht geändert. Bei ihm finde ich wahres Leben. unvergängliche Speise, die in die Ewigkeit reicht. Diesen ewigen Ausblick wünsche ich auch Ihnen. Das ist mehr wert als jedes noch so gut duftende Brot.
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Es war im Physikunterricht in der 7. Klasse. Der Lehrer fragte, was sieht man eigentlich, wenn es ganz dunkel ist? Wenn nirgends noch ein Licht da ist, kein einziges Lichtteilchen. Sieht man dann noch etwas oder ist es absolut zappenduster? Ich wohnte in der Stadt, da war es auch nachts nie ganz dunkel. Sicher hatte jeder schon mal die Bettdecke über den Kopf gezogen, aber wie das nun wäre, ganz ohne Licht, das konnten wir uns nur schwer vorstellen. Am Ende aber wurde doch schnell klar, ohne Licht sieht man nichts, einfach gar nichts. Was wir damals noch nicht wussten und worüber wir im Physikunterricht wohl auch nicht sprachen, war, wir Menschen brauchen das Licht. Ohne Licht kann der Mensch auf Dauer nicht leben. Vielleicht ist das der Grund, warum der Mensch vom Licht geradezu magisch angezogen wird. Schon die Bibel berichtet davon. Die bekannteste Geschichte ist wohl die vom Stern zu Bethlehem. Weise Männer folgen damals dem Stern, den sie im Orient entdeckt hatten. Der Stern weist ihnen schließlich den Weg zu Jesus. Nach welchem Licht richte ich mich aus? An welchem Licht orientiere ich mich in meinem Leben? Wie für die Weisen aus dem Morgenland damals ist es dieser Jesus, der von sich sagt, ich bin das Licht der Welt. Wer mir folgt, der wird nicht im Finstern sein, sondern das Licht des Lebens haben. Dieser Jesus gibt meinem Leben Halt und Sinn. Darum folge ich ihm. Ohne ihn, ohne sein Licht, möchte ich nicht leben.

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1: Johannes 10, die Verse 22 bis 30. Es war im Winter, als in Jerusalem das Fest zur Erinnerung an die Wiedereinweihung des Tempels gefeiert wurde. Jesus ging im Tempel in der Salomo-Halle umher. Da umringten ihn die Leute und fragten: Wie lange willst du uns noch hinhalten? Sag es uns frei heraus. Bist du der versprochene Retter? Jesus antwortete: Ich habe es euch schon gesagt, aber ihr wollt mir nicht glauben. Die Taten, die ich im Auftrag meines Vaters vollbringe, sprechen für mich. Aber ihr gehört nicht zu meinen Schafen, darum glaubt ihr mir nicht. Meine Schafe hören auf mich. Ich kenne sie und sie folgen mir. Ich gebe ihnen das ewige Leben und sie werden niemals umkommen. Niemand kann sie mir aus den Händen reißen, weil niemand sie aus den Händen meines Vaters reißen kann. Er schützt die, die er mir gegeben hat, denn er ist mächtiger als alle. Der Vater und ich sind untrennbar eins.
2: Mal ganz ehrlich, ist uns das nicht allen schon passiert? Wir stellen jemandem eine Frage, sind aber überzeugt, die Antwort schon zu kennen. Darum hören wir unserem Gegenüber gar nicht richtig zu. Was wir eigentlich wollen, ist nicht die Sicht des anderen zu hören, sondern eine Bestätigung unserer eigenen Meinung. Jesus enttarnt die Haltung der Leute im Tempel klar. Ich habe es euch doch schon gesagt und gezeigt. Und zwischen den Zeilen kann man lesen: Mach doch endlich die Ohren und Augen wirklich auf. Um die Wahrheit zu erkennen, reicht es nicht, zum richtigen Zeitpunkt am richtigen Ort zu sein. Wir müssen wirklich zuhören und danach die Konsequenzen aus dem Gehörten ziehen. Die Schafe, die zu Jesus gehören, folgen nicht blindlings der Herde, gehen einfach nach links, weil alle anderen nach links gehen, gehen in den Tempel zum Fest, weil das so Tradition ist und alle es tun. Nein, sie hören auf ihn und folgen ihm und erkennen in ihm und seinem Tun den Vater im Himmel, der in Jesus seine unverbrüchliche Liebe zeigt. Und auch die stärkste Kraft kann ein solches Schaf, einen solchen Nachfolger, seinem Herrn nicht entreißen. Was für ein Versprechen!
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1: Und das hat mich dann letztendlich richtig frustriert. Die haben immer etwas sagen können, was mich total sprachlos zurückgelassen hat, wo ich nichts mehr ergegnen konnte, wo ich nicht mehr meine Hasstiraden dagegen setzen konnte oder irgendwelche Argumente dagegen hatte, wo ich immer da saß und denke, Mensch, da muss ich drüber nachdenken. Das ist ja krass.
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1: Alles Gute kommt von oben. Das ist ein kulturübergreifender und die Zeitalter überspannender Erfahrungswert. Alles Gute kommt von oben. Selten einmal gibt's des Guten zu viel. Von oben, das zeigt eine Richtung im dreidimensionalen Raum an, aber eben nicht nur. Wenn Menschen sich überlegen, wo sie sich selbst einordnen im Weltgeschehen, dann war und ist den meisten klar, sie selbst sind nicht der Maßstab, sind nicht das Größte und Höchste, was vorstellbar ist. Wenn es ein buchstäblich höheres Wesen gibt, wenn es Gott gibt, dann ist er im Verhältnis zu uns Menschen eben oben. Gott übersteigt unsere Vorstellungskraft, ist uns buchstäblich zu hoch. Zu unserem Glück macht sich Gott uns begreiflich, lässt sich buchstäblich zu uns herab. In Jesus Christus ist das vor 2000 Jahren geschehen und seither ist die Welt eine andere. Die zweite und dritte Generation der Anhängerinnen und Anhänger des Mannes aus Nazareth haben die Erfahrung gemacht, Jesus ist zwar nicht mehr leibhaftig bei ihnen, aber er ist trotzdem gegenwärtig. Und er hat ihnen allerlei hinterlassen, zum Beispiel die Weisheit von oben. Von der heißt es ziemlich am Ende des Neuen Testaments im Jakobusbrief Kapitel 3, die Weisheit, die von Gott kommt, ist rein. Sie ist friedlich, gütig und bereit, sich etwas sagen zu lassen. Sie ist voller Barmherzigkeit und bringt gute Früchte hervor. Und sie ist unparteiisch und aufrichtig. Alles Gute kommt von oben, auch diese Art von Weisheit. Und davon können Sie und ich gar nicht genug bekommen.

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1: Mit Wucht schießt Kai dem Teddy seiner Schwester in die Zimmerecke. In der Türe steht seine kleine Schwester. Sie heult und schreit: Gib mir meinen Teddy wieder. Da kann Kai nur lachen. Dieses alte Ding ist sowieso bald kaputt und landet im Mülleimer. Aber davon will Tina nichts hören. Sie holt sich ihren Teddy, drückt ihn fest an sich, streichelt ihn liebevoll und meint: Dich gebe ich nie wieder her. Objektiv gesehen hat Kai recht. Der alte Bär hat kaum noch Fell, ein Ohr ist fast abgerissen und es fehlt ihm ein Auge. Trotzdem liebt Tina ihren Zottelbär. Ihm hat sie immer ihren Kummer erzählt und wenn sie Angst hatte, hat der Bär sie getröstet. Objektiv gab es schönere Bären. Wo aber die Liebe ins Spiel kommt, wo eine herzliche Beziehung wächst, da spielen andere Kriterien eine Rolle. So war es auch in der Beziehung zwischen Gott und dem Volk, seinem Volk Israel. Du bist ein heiliges Volk dem Herrn, deinem Gott. Dich hat der Herr, dein Gott, erwählt zum Volk des Eigentums aus allen Völkern, die auf Erden sind, heißt es im 5. Buch Mose. Objektiv gesehen, was war und ist an Israel Besonderes dran? Da gibt es stärkere, größere, vielleicht sogar gehorsamere Völker, denn Israel ist durchaus ein halsstarriges Volk. Es wurde Gott und seinen Geboten gegenüber immer wieder ungehorsam, suchte Schutz, Stärke und Hilfe bei anderen Göttern und Völkern. Trotzdem, Gott hat Israel erwählt. Warum? Weil, so sagt es Mose ein paar Sätze weiter, weil Gott euch geliebt hat. Punkt. Hier hört jede Diskussion auf. Ich meine dich, ich stehe zu dir, weil ich dich liebe. Auch und vielleicht gerade deswegen, weil du nichts vorzuweisen hast. Diese Liebe kann man nicht objektiv begründen, aber sie ist da. Und wenn Gott das Volk als Ganzes liebt, dann auch den Einzelnen, mehr noch. Die Liebe Gottes geht über die Grenze seines Volkes Israel hinaus, wenn Jesus Christus sagt: So sehr hat Gott die Welt geliebt, dass er seinen einzigen Sohn gab, damit alle, sie und ich, in jedem Volk und Land auf dieser Erde, dass alle, die an ihn glauben, nicht verloren gehen, sondern ewiges Leben haben. Objektiv gibt es dafür keinen Grund, aber es ist wahr.

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Gott ist mir treu von der Wiege bis zur Bahre. Diese Erfahrung ist im 71. Psalm beschrieben. Von meinem ersten Schrei bis zu meinem letzten Atemzug, in Kindheit und Jugend, wenn ich erwachsen und voller Tatendrang bin oder alt und müde werde, an guten und schlechten Tagen, bei den Glücksmomenten und den Zeiten der Trauer, des Schmerzes, des Leids. Gott ist treu. Das haben mir Mütter und Väter im Glauben vorgelebt und davon haben sie aus eigener Erfahrung berichtet. Gott ist treu, das habe ich in unterschiedlichen Lebenslagen erfahren und das möchte ich niemals vergessen. Gott ist treu, daran will ich festhalten, gerade dann, wenn ich nichts spüre von seiner Nähe. Gott ist treu, das will ich nicht für mich behalten, sondern darüber möchte ich sprechen, davon will ich berichten, das kann ich bezeugen. Solange ich lebe, heißt der Liedtext zu Psalm 71, den ich geschrieben habe und bei vielen Veranstaltungen singe. Immer wieder berichten mir Menschen, dass sie dieses Lied gerne zu besonderen Festtagen singen, bei einem runden Geburtstag oder einer goldenen Hochzeit zum Beispiel. Vielleicht haben Sie Freude, mitzusingen oder zumindest die Melodie mitzusummen, denn die stammt bereits aus dem 18. Jahrhundert und Sie kennen sie bestimmt vom Lied »Ich will dich lieben, meine Stärke«. Am ersten Tag in meinem Leben, bei meinem allerersten Schrei, hast du schon auf mich Acht gegeben. Seitdem warst du mir immer treu. Du hast mich bei der Hand gefasst und auf mich aufgepasst.

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1: Oft tun wir Dinge nur, um anderen zu gefallen, um bei anderen Menschen gut dazustehen. Oft tun wir etwas Verrücktes, nur um aufzufallen, um bemerkt zu werden. Wir geben uns anders, als wir wirklich sind, und wir sagen oft auch nicht, was wir wirklich denken. Oder wir kaschieren etwas, damit wir besser dastehen. Vieles im Leben dreht sich darum, was denken andere Menschen von mir? Wie stehe ich da? Habe ich Bedeutung? Fehlt was, wenn ich nicht da bin? Klar, wir brauchen das Miteinander. Wir brauchen Bestätigung, und auch die Meinungen anderer Menschen sind für die eigene Meinungsbildung wichtig. Trotzdem, man kann sich auch zu sehr an Menschen ausrichten und sie zur Norm machen. Paulus stellt die so wichtige Frage: Suche ich menschengefällig zu sein? Wenn ich noch menschengefällig wäre, so wäre ich Christi Knecht nicht. Beides geht für Paulus nicht. Nicht, dass wir andere Menschen nicht ernst nehmen sollen, ganz im Gegenteil, wir sollen sie lieben, aber es geht darum, wer in unserem Leben das Sagen hat, von wem ich mich prägen und bestimmen lasse. Gottgefällig zu leben ist unser Auftrag. Es lohnt sich, mitten im Alltag bei den großen und kleinen Aufgaben immer wieder mal die simple Frage zu stellen: Herr, gefällt dir, was ich tue und wie ich es tue? Folge ich deinen Spuren noch? Ich möchte gerne gute Gewohnheiten entwickeln und so leben, wie es dir gefällt. Das soll meine erste Priorität sein.

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soll man sich noch aufregen? 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

Eine meiner Lieblingsstellen in der Bibel ist ein Psalm Davids, der Psalm 31. Dort heißt es unter anderem: Ich aber, Herr, hoffe auf dich und spreche, du bist mein Gott. Meine Zeit steht in deinen Händen. Meine Zeit steht in deinen Händen. Wie gut, dass ich das wissen darf. Mehr brauche ich eigentlich nicht. Dieser Glaube, diese Gewissheit ist mir genug. Ganz gleich, wie meine Zeit gerade aussieht, ich habe einen Heiland, der mir immer helfen kann und will. Zu seiner Zeit, zur richtigen Zeit. Dieser Glaube, der den David seiner Zeit durchgetragen hat, der kann und wird auch mich durchtragen. David ist mir sowieso in vielen Dingen ein Vorbild. Und gerade auch deshalb, obwohl ich sonst überhaupt nicht neugierig bin, das eine hätte ich schon sehr gerne gewusst. Und es wird mich brennend interessieren, wie David dieses Lied, diesen Psalm, damals wohl gesungen hat. Leider aber stehen bei diesem Psalm keine Noten dabei und Aufnahmen von damals gibt's ja wohl erst recht nicht. Ich hoffe sehr, dass ich das den David irgendwann mal fragen kann. Aber bis wir David und seine Lieder vielleicht einmal live hören können, haben wir diesen Text in Psalm 31 vor einiger Zeit neu vertont. Ich aber hoffe auf dich.

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Jetzt reicht's aber. Mein Geduldsfaden reißt und ich fahre aus der Haut. Vieles hat sich angestaut. Ich fühle mich im Recht und es bricht aus mir heraus. Kennen Sie das auch? Sie haben Ihrem Kind schon zum x-ten Mal verboten, dass es im Bad planschen soll. Und dann hören Sie das vertraute Geräusch von plätscherndem Wasser. Sie haben Ihrem Mann eingeschärft, dass er Bescheid sagen soll, wenn er später nach Hause kommt. Und inzwischen ist Ihr Essen verbrutzelt. Sie haben dem neuen Arbeitskollegen die Aufgabe schon oft erklärt und als er wieder fragt, merken Sie, er hat noch gar nichts begriffen. Sie versichern Ihrem gebrechlichen Vater, dass Sie im Garten nach dem Rechten sehen. Aber er lässt es sich nicht nehmen und fällt unglücklich hin. Echte Geduldsproben. Mir geht's oft so, dass ich schon kurz nachdem ich die Geduld verloren habe, merke, na ja, so gut war das nicht. Ich hätte mich auch anders verhalten können. Es wäre besser gewesen, ich hätte mich beherrscht. Ich habe mich nämlich im Ton vergriffen, vielleicht den anderen verletzt. Eine Sache, die gar nicht so schlimm war, hochgespielt. Wäre ich doch nur geduldiger gewesen. Schon in der Bibel, in den Sprichwörtern steht, ein Geduldiger ist besser als ein Starker. Und wer sich selbst beherrscht, besser als einer, der Städte gewinnt. Dass Geduldigsein erstrebenswert ist, leuchtet mir ein. Aber wie werde ich geduldiger? Mir hilft's, wenn ich mich daran erinnere, wie geduldig Gott mit mir ist. Dass er mir immer wieder vergibt, wenn ich etwas falsch gemacht habe, dass ihm nicht gleich der Geduldsfaden reißt, so nach dem Motto, jetzt hast du ja schon wieder an der gleichen Stelle versagt, nun ist es vorbei. Was für einen langen Atem hat er mit mir. Wie gut tut es mir, dass da einer ist, der mir tatsächlich vergibt und mir nicht immer wieder aufs Butterbrot schmiert, was vor einer Woche oder vor einem Jahr gewesen ist. Gott hat eine unglaubliche Geduld. Von seiner Geduld will ich mich anstecken lassen, wenn ich mit anderen Menschen oder mit mir selbst ungeduldig werde. Außerdem kann ich mich bemühen, beim nächsten Mal nicht gleich aus der Haut zu fahren, sondern, wenn ich mich ärgere, erstmal tief Luft holen und nicht gleich sagen, was mir auf der Zunge liegt. Lieber etwas Zeit verstreichen lassen und überlegen, lohnt es sich überhaupt, gereizt zu reagieren? Und schließlich brauche ich es, dass Gott mir Geduld schenkt. Ich bin darauf angewiesen, dass er mir von seiner Engelsgeduld gibt. Mit meinen Nerven bin ich bald am Ende und werde schnell ungeduldig. Aber bei Gott gibt es Geduldsfäden, die bedeutend dicker sind als meine. Und um die darf ich bitten.

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Erschrecken im Griechischen heißt eigentlich, dass das Herz orientierungslos wird, dass das Herz verzweifelt, weil es irgendetwas erlebt hat, wo es noch nicht mal mit klarkommt. Im Judentum gibt es ein interessantes Denken, das wird in der Schöpfungsgeschichte deutlich. Gott hat zuerst das Licht geschaffen und hat am vierten Tag erst die Leuchtkörper dazu geschaffen, die Lampe, quasi die Sterne und die Sonne und so weiter und so fort. Will uns deutlich machen, zuerst muss das Große geschaffen sein, die Idee geschaffen sein und dann kommt das Kleine, dann kommt das Detail. So denkt das Judentum, so denkt auch Jesus, wenn er sagt, euer Herz erschrecke nicht vor den vielen Kleinigkeiten, den vielen Details. Sieh hinter allem das Große, sieh die Idee, die dahinter steckt. Deshalb euer Herz glaube an Gott, euer Herz orientiere sich an dem Großen, der einen Sinn für das Leben hat, der hinter dem Leben steht und der alles in der Hand hat. Die Parole, das Motto, die Vision heißt also, verzettel dich nicht im Kleinen. Denn im Kleinen erschrickt sich so oft das Herz, sondern entdecke das Große, entdecke das Ganze, in dem alles steht und entdecke den Großen, der hinter und über allem steht.

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2: Herzlich willkommen, Reik. Schön, dass du da bist.
3: Hallo.
2: Reik, das ist ja Wahnsinn. Eine sehr krasse Reaktion auf einen Amoklauf. Was hat dich denn an so einer schrecklichen Tat fasziniert damals?
3: Also ich war einfach extrem frustriert über die Menschen, über die Welt. Ich war wirklich traurig und frustriert und wütend auf die Menschen, wie wir miteinander umgehen, wie die Menschen mit der Natur umgehen und mit der Welt umgehen und vor allem mit sich umgehen. Und ich habe gedacht, Mensch, der macht das richtig. Der fängt an aufzuräumen. Der fängt an, hier Ordnung zu schaffen, weil das hier Chaos ist und hier muss Ordnung rein. Das war tatsächlich meine Gedankenwelt, dass ich gedacht habe, wir verhalten uns so arg daneben als Menschheit und als Menschen, dass wir nicht verdient haben, hier zu sein oder nicht in dem Ausmaß, wie wir hier sind.
2: Ja. Das ist eine krasse Reaktion. Wo kommt denn dieser Frust her? Fangen wir mal am Anfang an. Wie bist du denn groß geworden? In was für einem Umfeld?
3: Ja, eigentlich auf dem Dorf, ganz ländlich, ganz friedlich, in einer behüteten Familie. Aber dadurch, dass wir so ländlich lebten, war früh viel Langeweile auch da. Und ich bin früh mit Drogen in Kontakt gekommen. Also ich war gerade 14, da habe ich schon meinen ersten Joint geraucht. Wir haben auch früh angefangen, Alkohol zu trinken. Also im selben Zeitraum auch schon angefangen, mit Alkohol Experimente zu machen am Wochenenden. Und ja, Zigaretten rauchen sowieso. Einfach, weil man viel Langeweile hat und dachte, das ist cool. Und das macht irgendwie einen Pep in unseren Alltag und bringt was Neues.
2: Und du bist in Mecklenburg-Vorpommern groß geworden,
3: ja.
2: Und dann so nach DDR-Kind, ne? Ja. Wie war denn da so die Stimmung im Dorf oder ja, nach der Wende? Oder hast du, ja.
3: Von den Erwartungen weiß ich nicht viel. Also ich weiß von meinen Eltern natürlich, okay. Ne, dass die Erwartungen hatten. Und dass die schon erwartet haben, dass sich vieles zum Positiven verändert und vieles zum Guten verändert. Und vieles sich nicht so zum Positiven verändert hat, sondern eigentlich manches ziemlich schräg gelaufen ist eigentlich auch in der Zeit und viel Missbräuchliches passiert ist. Und dass Misstrauen gewachsen ist tatsächlich, dass es eher hieß so, pass auf, Achtung, da sind Leute unterwegs, die wollen euch nichts Gutes, ne? Die wollen euch eher abziehen, sag ich mal, oder ja.
2: Als Kind hast du das natürlich, hast du ja gesagt, gar nicht so mitbekommen.
3: Nein.
2: Aber du hast Frust mitbekommen, das weiß ich durch die Vorbereitung, über deinen Bruder. Was ist da passiert? Der hat einen Unfall.
3: Ja, mein Bruder hatte einen schweren Verkehrsunfall tatsächlich. Da war er dann mehrere Monate im Koma. Meine Mama hat Monate, ich glaube bald Jahre gekämpft, um diese Rente durchzubekommen. Also mit den Behörden so dicke Schinken an Papiere und immer wieder sich rechtfertigen vor Gericht und vor da. Und das war auch ein riesen Frustrationspunkt, wo man denkt, da ist ein Mensch, der braucht wirklich Hilfe. Und da hatten wir vom Staat, ehrlich gesagt, nie wirklich Hilfe erfahren, sondern eher so ganz viel Frustration erfahren und dachten, das kann doch nicht wahr sein. Also wieso wird uns da nicht geholfen? Wieso wird mein Bruder da nicht geholfen? Ne? Genau.
2: Und was für ein Grundgefühl ist da dann bei dir hängen geblieben?
3: Enttäuschung. Also Enttäuschung und Wut.
2: Mhm. Du bist dann älter geworden, hast eine Ausbildung gemacht, wie das Leben so dann ist, ne? Ausgezogen. Wie bist du klargekommen mit dem Alleine-Sein?
3: Gar nicht so sehr, ne? Also mein Alltag bestand eigentlich aus vielen Drogen und Konsole. Das war mein Alltag, das bestimmte tatsächlich, das war mein Rhythmus. 8 Stunden arbeiten, 8 Stunden zocken, 8 Stunden schlafen. Und in diesen 8 Stunden zocken und auch davor und danach war Kiffen mein Alltag. Also ich war nur zugedröhnt die meiste Zeit in den Jahren tatsächlich, weil anders konnte und wollte ich nicht irgendwie, ja, fiel mir ganz schwer, genau. Und das bestimmte mein Alltag.
2: Was hat dir das gegeben?
3: Einmal war es immer noch cool, ne? Wir waren drauf, wir hatten Spaß, wir haben das junge Leben, wir haben es genossen. Wir haben gedacht, jetzt, wir sind jung. Club der 27 ist doch ein ansprechendes Ziel. Warum müssen wir älter werden als 27? So, tatsächlich. Wir sind jung, wir kosten das Leben aus. Volle Pulle.
2: Fandst du also eigentlich ziemlich cool, dein Leben?
3: Also eine ganze lange Zeit lang, ja.
2: Mhm.
3: Ja.
2: Und dann?
3: Dann wurde es frustrierend und immer einsamer tatsächlich, ja. Also innerlich. Mhm. Also man hatte tatsächlich diese Kontakte und so, aber ich habe mich immer mehr alleine gefühlt, einsam gefühlt, traurig gefühlt und wütend gefühlt vor allem. Also bei mir wurde, also die Wut ist immer mehr prägnanter geworden in meinem Leben, also richtig Hass.
2: Wie hat sich die ausgewirkt, diese Wut und dieser Hass?
3: Oh, in meinem Reden vor allem und in meinem Menschen begegnen, also vor allem in meinem Reden. Also ich bin dann auch ganz schnell, ganz stark in rechtsextreme Gedankengut gerutscht zum Beispiel. Dachte, Mensch, ja, also da ist ein Stück weit Wahrheit zu finden. Und dann habe ich auch so geredet, also so richtig gegen alles Mögliche, gegen Minderheiten gewettert, geschimpft. Also wenn man sich mit mir unterhalten hat, da war eigentlich keine schöne Unterhaltung. Ich glaube, das war immer nur so wütend, meckernd. Guck mal, da ist falsch, das ist falsch, das ist eklig, das ist schlimm, das ist abartig. Also nur so böseartige Worte auch, ne? Oder wenn ich draußen war, also ich bin nur so durch die Gegend gelaufen, nur... Und habe nur Leute so angeguckt. Also ich habe nie ein Lächeln auf den Lippen gehabt oder geguckt, sondern immer nur die Leute so richtig grimmig, guck mich nicht an. So. Und habe natürlich auch diese Blicke dann geerntet. Auch, ne? Und denke, warum gucken die alle so grimmig? Naja, klar, ich habe auch so grimmig geguckt, ständig. Also ich war immer wütend.
2: Das heißt, so einfache Erklärungsmuster, das hat bei dir ganz gut gegriffen. Wieso?
3: Das hat gegriffen, ja.
2: Erklär mal diesen Mechanismus.
3: Man hat sich wirklich nur mit diesem negativen Zeug immer wieder gefüttert und gefüttert. Und man, dann wird diese zur Realität. Es wird immer mehr zur Realität und zur Wahrheit, ohne dabei zu schauen, ist es wirklich die Wahrheit? Oder gibt es auch noch einen anderen Blickwinkel, den man erhaschen könnte?
2: Was war denn so eine Wahrheit?
3: Also die Wahrheit war, dass der Mensch ist ein Virus.
2: Wow.
3: Der Mensch ist ein Virus, der Mensch muss weg. Das gehört... ausgelöscht, aber zumindest reduziert. Zumindest stark dezimiert und reduziert, damit wir anders mit der Welt und miteinander umgehen können. Wir sind zu viele. War tatsächlich eine dieser Wahrheiten. Ja.
2: Okay, jetzt kann ich ein bisschen besser nachvollziehen, wenn man dann so einen Amokläufer sieht, dass das dann greift. Kommen wir zurück zu dieser Situation. Du hast von diesem Amoklauf gehört. Nimm uns mal mit rein. Wie hast du davon gehört? Was ging da in dir ab?
3: Das ging ja durch alle Nachrichten damals, durch alle Medien, über Wochen. Und ja, keine Ahnung. Also ich habe da gesessen und dachte, Mensch, endlich macht's mal einer. Endlich greift mal einer durch.
2: Das war in Dänemark, dieser schreckliche Amoklauf.
3: Genau. Genau, ich möchte keine Namen nennen.
2: Genau.
3: Genau. Ja. Also das war... wirklich schrecklich, aber ich habe das überhaupt nicht als schrecklich empfunden, sondern habe gedacht, Mensch, der zieht's durch. Also der hat, macht es, der setzt, der setzt, genau, der hat Mumm, der setzt um.
2: Hast du gedacht, ja, das mache ich auch? Bist du so weit gegangen?
3: Ja, tatsächlich. Also ich hatte viele solche Gedanken. Ich hatte ja auch Suizidgedanken, Selbstmordgedanken, regelmäßig sehr viel und habe gedacht, aber bevor ich mich selber mit wegmache, nehme ich noch richtig viele mit. Das war mein Plan. Ich habe immer überlegt, wie schon auch wirklich konkrete Gedankenspiele gehabt, wie kann ich das wo umsetzen?
2: Gibt es einen Moment, den du erzählen kannst, wo du sagst, ja, das war so der dunkelste Moment in all dem?
3: Ja, also da gab es eine Begegnung, auch in so einem Kreis. Wir saßen wieder abends, haben getrunken, haben gefeiert, haben gekifft. Da habe ich wieder meine Hasstiraden von mir gegeben. Und da saß mir jemand gegenüber. Und der hat mich nur so ganz tief angeschaut und der hat zu mir gesagt, deine Seele tut mir leid, hat er gesagt. Und da habe ich in dem Moment nur gelacht und habe das total so weggeschoben. Was willst du denn jetzt von mir so, ne? Was hast du denn jetzt? Aber der Satz hat tatsächlich richtig gesessen und der ging mir nach. Und da habe ich angefangen, über Seele nachzudenken. Und dann saß ich tatsächlich irgendwo ein paar Tage später, ich saß zu Hause und war einfach frustriert. Ich denke, ich kann meinen Hass nicht abladen. Ich bin nicht glücklich in meinem Job. Ich bin nicht glücklich, wie ich lebe. Ist alles nur noch traurig und düster. Es fühlte sich richtig düster an. Und ich hatte keinen Ausweg mehr gesehen. Also da war wirklich kein Ausweg mehr zu sehen, außer ich muss Schluss machen. Ich will nicht mehr, ich mache Schluss. Also meine Seele ist verloren. Ich bin verloren. Ist doch egal. Weg. Muss weg. Das war so eigentlich. Und dann habe ich bitterlich geweint über meine Situation und war unendlich traurig. Und mein Ausweg war, dass ich tatsächlich nächsten Tag meine Mama angerufen habe. Ja.
2: Was hast du dir gesagt?
3: Ich habe gesagt, holt mich hier raus oder ich mache Schluss. Und da war meine Mama sofort klar, was ich meinte. Die wusste sofort, was ich meinte. Und das hat's. Keine Stunde später stand mein Papa vor der Tür. Die wohnten damals so eine halbe, dreiviertel Stunde entfernt. Eine knappe Stunde später stand mein Papa vor der Tür. Wir haben nur eine Tasche gepackt, nötigsten Sachen rein, Schlüpfer, T-Shirts, Socken, alles rein. Und dann hat er mich mit nach Hause genommen zu sich, zu meinen Eltern. Bin ich dann gezogen. Alles andere habe ich zurückgelassen. Meine Messi-Wohnung, sag ich mal. Also mein ganzen Dreck war da. Also meine Wohnung sah schlimm aus. Habe ich zurückgelassen und durfte bei meinen Eltern einziehen, tatsächlich. Genau, bei denen habe ich dann ein Vierteljahr lang leben dürfen, aber unter der Bedingung, meine Mama hat relativ schnell, ich war dann krankgeschrieben, habe mich krankschreiben lassen über meinen Hausarzt und meine Mama hat dann aber relativ schnell gesagt, also wenn du hier bleiben möchtest, dann musst du dir Hilfe suchen, dann gehst du zu einer Drogenberatung, weil das brauchst du. Und da habe ich zugestimmt, habe ich gesagt, ja, also ich brauche dringend Hilfe, keine Ahnung, mein Leben geht gerade gar nichts weiter, ich brauche unbedingt Hilfe und ja, dann gehe ich erstmal zu der Drogenberatung, schauen wir mal. Ja.
2: Und dann sitzt du bei diesem Drogenberater. Was hat der dann gesagt? Wie ging es dann weiter?
3: Der hat gesehen, ja, doch, du brauchst Hilfe, ganz dringend. Mein Junge, du brauchst Hilfe, ich habe da ein paar Angebote für dich. Kann dir anbieten, in die Langzeittherapie zu gehen. Und da habe ich gesagt, das möchte ich. Das möchte ich. Der hat mir drei so ein paar Sachen zur Auswahl gelegt. Und eine davon war eine christliche Einrichtung. Und er hat gesagt, ja, also das fand ich spannend aus. Das ist an der Ostsee. Ich komme aus der Nähe von der Ostsee. Ich dachte, das ist auch an der Ostsee. Da gehe ich hin, das ist schön da. Ich mag es an der Ostsee. Ne? Dann sagt er, aber es ist eine christliche Einrichtung, hat er gesagt. Ich sage, es ist mir egal. Hauptsache, die helfen mir. Sie sollen mich in Ruhe lassen mit ihrem Quatsch, mit ihrem Glauben. Hauptsache, die bekehren mich nicht oder wollen mich nicht bekehren. Hauptsache, die helfen mir. Das wollte ich. Und sagt er, ja, die helfen dir. Ich so, okay, dann gehen wir da hin.
2: Okay.
3: Genau. Und dann bin ich Anfang 2013 in diese christliche Einrichtung gegangen. Genau, auf der Insel Fehmarn. Life Challenge.
2: Okay.
3: Das darf man, glaube ich, sagen, oder?
2: Ja, klar. Dann warst du da. So. Von Glauben kein Schimmer, oder wie war das?
3: Ja, war eine christliche Einrichtung. Man war gezwungen, zu Gottesdiensten zu gehen im ersten Vierteljahr. War das Voraussetzung, um da bleiben zu dürfen. Und da waren junge Praktikanten und junge FSJlerinnen, die auch christlich waren und Christen waren. Und das war besonders spannend, weil die sich wirklich nicht gescheut haben, mit uns Klienten Umgang zu pflegen. Die haben uns richtig viel mit uns gemacht, Billard gespielt, gesprochen, gequatscht, die Abende verbracht, Spieleabende gemacht. Und mit denen konnte man auch so richtig schön diskutieren und so richtig sich austauschen. Und ich war schon immer diskussionsfreudig und habe das natürlich genutzt und denke mir, oh, das, ne? Und habe ganz spannende Diskussionen mit denen gehabt über den Glauben und wie sehr ich das ja, wie sehr ich das verabscheut habe, habe ich denen gesagt. Und wie sehr ich das für Quatsch halte und für Spinnereien. Und die haben sich wirklich die Zeit genommen, sich mit mir da auseinanderzusetzen und über ihren Glauben zu sprechen und sich mit mir als großen Zweifler und Gegner letztendlich ja auch auseinanderzusetzen. Aber, und das hat mich dann letztendlich richtig frustriert, die haben immer etwas sagen können, was mich total sprachlos zurückgelassen hat, wo ich nichts mehr ergegnen konnte, wo ich nicht mehr meine Hasstiraden dagegen setzen konnte oder irgendwelche Argumente dagegen hatte, wo ich immer da saß und denke, Mensch, da muss ich drüber nachdenken, das ist ja krass. Und das, da kann ich nichts entgegnen. Und das hat mich geärgert. Das kann doch nicht sein, dass die immer so das letzte Wort haben. Das kann doch nicht sein, dass die immer das letzte Wort haben. Das hat mich richtig frustriert.
2: Und dann?
3: Aus dieser Frustration heraus habe ich gesagt, passt auf Leute, ich schlage euch jetzt mit euren eigenen Waffen. Ich fange jetzt an, die Bibel zu lesen. Ich nehme mir jetzt dieses Buch. Wir haben ja alle als Klienten meine Bibel geschenkt bekommen, als wir dort angekommen sind. Und die lag bei mir immer in der Ecke, unbeachtet. Aber dann habe ich sie mir genommen. Dann habe ich angefangen, tatsächlich die Bibel zu lesen, weil ich gedacht habe, hier, ich schlage euch jetzt mit euren eigenen Waffen. Ich finde hier schon was in diesem Buch, in diesem Märchenbuch, was nicht stimmt, was nicht passt, was, wo ihr euch irrt, was totaler Irrsinn ist und Quatsch ist. Ich zeige euch das schon. Ich finde hier was. Ja, ich habe was gefunden, aber nicht das, was ich erwartet habe.
2: Okay. Ja. Was hast du denn gefunden? Was ist da passiert? Sagen wir es mal so. Was ist passiert, so nach und nach?
3: Ja, also als erstes, ich habe Jesus kennengelernt oder ich habe was über Jesus gelesen. Und das fand ich tatsächlich spannend und faszinierend.
2: Was war daran faszinierend für dich?
3: Einfach die politische Person Jesus Christus. Was er gesagt hat zu den Leuten, wie sie miteinander umgehen sollen. Und was er gesagt hat, wie wir miteinander umgehen sollen. Da gibt es ja diese Bergpredigt. Mhm. Und das fand ich, Mensch, das ist doch total genial. Warum machen wir das nicht so, wie dieser Typ gesagt hat? Warum machen wir das nicht so? Wenn wir so miteinander umgehen würden, das wäre doch hier viel einfacher auf Erden, habe ich gedacht. Mhm. Das wäre doch ein viel schöneres Miteinander. Das wäre doch genau das, was ich mir immer gewünscht habe, warum ich so wütend war, dass wir Menschen so fies miteinander umgehen, so blöd miteinander umgehen. Und da gab es jemanden schon vor so langer Zeit, der das erzählt hat. Und warum machen wir das? Warum kenne ich diesen Jesus nicht? Warum kenne ich nicht, was der gesagt hat? Das ist doch genial. Lasst uns das so machen. Mhm. So, das war so, wo ich dachte, Mensch, das ist doch politisch gesehen total spannend. Also ich habe da nichts weiter verstanden, warum Jesus da war oder wer er wirklich war. Das habe ich nicht gecheckt. Aber ich fand es richtig spannend, was er gesagt hat, wie wir miteinander umgehen sollen. Und ich dachte, dem sollten wir nachgehen. Unbedingt. Und ich war erstaunt, dass ich gedacht habe, den kenne ich gar nicht. So, ja.
2: Und dann ging es aber weiter.
3: Ja.
2: Du hast dich immer mehr diesem Jesus genähert.
3: Ja.
2: Was waren so wichtige Punkte für dich auf diesen Schritten?
3: Also der allerwichtigste Punkt war einfach, dass ich angefangen habe, tatsächlich mal ein Gebet zu sprechen. Mhm. Also da war ja der Jesus und dann sprachen alle noch von einem Gott. Mhm. Na? Und ich habe das nicht zusammenbekommen. So, was hat der Jesus mit diesem Gott zu tun? Also wie geht das überein? Ne? Und dann haben wir ja auch viel über Gott gesprochen mit den Leuten. Und ich dachte, Mensch, also wenn die miteinander zu tun haben müssen, wollen oder haben, dann muss ich ja, dann gibt es ja auch einen Gott. Also wenn es Jesus gab, vielleicht gab es ja auch einen Gott. Vielleicht spinnen die ja gar nicht, sondern da gibt es ja wirklich was. Und dann habe ich ein Gebet gesprochen tatsächlich. Also zum ersten Mal habe ich mich getraut, ein Gebet zu sprechen und habe das direkt an Gott gerichtet und habe gesagt, also ganz klar, habe ich ganz klipp und klar gesagt, also hier ist ein altes Buch mit alten Buchstaben, Leute haben sich das niedergeschrieben vor 2000 Jahren, keine Ahnung, wie soll ich da an einen Gott glauben? Das sind Wörter in einem Buch, was uralt ist. Wie soll ich da an einen Gott glauben? Das habe ich so zu ihm gesagt. Ich sage, wie soll ich da an dich glauben? Also wenn es dich gibt, dann musst du dich mir zeigen, weil sonst kann ich nicht an dich glauben. Also ich würde gerne, aber ich kann es nicht. Das aufgrund von Buchstaben in einem Buch. Mhm. Kann ich nicht. Und das habe ich so ehrlich so gebetet. Und gesagt, okay, wenn es dich gibt, dann zeig dich mir.
2: Was ist daraufhin passiert?
3: er hat sich mir gezeigt. Tatsächlich. Also er hat sich mir offenbart, dass das...
2: Wie?
3: Ich war in einem Gottesdienst und da war... der Lobpreis, ich saß da und ja, das war wie immer, ne? So, da ist dann die Musik, die singen dann da und stehen dann auch dabei. Und ich habe dann, wo ich gesagt habe, ja, ich mache das mit, ich stehe dann auch. Ich will ja jetzt hier nicht besonders auffallen, ich stehe dann auch auf. Und in dem Moment, als ich mich gesetzt habe, als diese Musik zu Ende ging, habe ich mich hingesetzt und da war, als hätte mich jemand umarmt. Als würde mich jemand ganz fest in den Arm nehmen und auf, wie auf eine Wolke packen, wie auf in Wolke, wie in Watte einhüllen. Das war so weiche, so eine weiche, liebevolle Umarmung. Und all das, was mich vorher beschäftigt hat, also dieser ganze Hass, diese ganze Frustration, diese ganze Wut und diese ganzen Gedanken, das war alles wie weggeblasen. Da war einfach nur noch so ein Gefühl von Liebe und Geborgenheit. So würde ich das beschreiben. Und diese Umarmung. Und das dachte ich, was ist das denn? Boah, das ist ja krass. Das ist ja total schräg. Boah, was ist das denn? So, also das war wie Schweben. Also es war wirklich wie Schweben und wie ein Gefühl, wo ich dachte, das habe ich noch nie erlebt. Das ist, aber es fühlte sich richtig echt an. Es fühlte sich total echt an. Und mein erster Gedanke war aber, boah, Alter, die haben dir irgendwas in den Tee gemacht. Also irgendwas stimmt hier nicht. Oder du hast zu viele Drogen in deiner Vergangenheit genommen, das ist irgendein Flashback oder so. Oder irgendwas irgendwie in der Luft oder irgendwas stimmt hier nicht. Und auf jeden Fall habe ich

0: nochmal irgendwie eine Stufe krasser, weil ich habe mich hingesetzt wieder nach dieser Musik und dann war wie so ein Tunnelblick, das zog sich zu. Ich habe nur noch die Kanzel gesehen, da wo der Prediger stand, und daneben war so ein Kreuz, was so geleuchtet hat. Und der Rest zog sich so zu, wie so, so schwarz. Ich habe nur noch das gesehen und gleichzeitig wieder diese Umarmung, dieses Anheben, dieses Schweben, dieses... Und in dem Moment war... Das war wie so ein, ich sage immer, das ist wie ein Schalter, der bei mir umgelegt wurde. Da war klar, das ist Gott. In dem Moment hätte ich, das war einfach klipp und ich dachte, das ist Gott. Der zeigt sich mir, der ist da, der umarmt mich gerade, Leute. Und in dem Moment hätte ich aufspringen können. In dem Moment hätte ich aufspringen können und die Leute um mich herum nehmen können und schütteln können und sagen, ihr seid ja gar, ihr habt ja recht, ihr seid ja gar keine Spinner. Ihr habt ja recht, da ist was. Hört mal, merkt ihr das nicht? So, also da war eine Euphorie in mir, ein Ding, so, und diese Liebe, das war also unbeschreiblich, wirklich. Also ich versuche das immer so in menschliche Worte zu fassen, aber irgendwie reicht das gar nicht aus. Und ich habe es auch nie wieder so erlebt. Also muss ich ganz ehrlich sagen, dieses Gefühl, dieses Umarmtsein und diese Liebe, diese Freiheit, also dieses, das alles weg, das war alles von mir genommen. Also unbeschreiblich, wirklich. Und das habe ich, und da war klar, das ist echt, das ist real, das habe ich erlebt, das war... Und das hält
1: das
0: mich.
1: Das war Gott.
0: Das war Gott, hundertprozentig. Mhm. Also es gibt für mich keine andere Erklärung an der Stelle. Absolut nicht.
1: Was hat das dann verändert bei dir?
0: Alles. Tatsächlich alles. Also ich bin frei geworden. Ich nehme keine Drogen mehr. Mhm. Ich kann lächeln. Ich gehe lächelnd durch die Gegend. Ich gehe lächelnd in den Supermarkt und was ich ernte, sind Lächeln, fröhliche und lächelnde Gesichter statt, genau was vorher war, grimmige Blicke, grimmige Gesichter.
1: War das von jetzt auf gleich nach
0: diesem Erlebnis? Nein, ganz im Gegenteil, nein. Aber ich wusste, Gott ist da, nach wie vor, auch wenn ich jetzt Fehler mache und Rückschritte habe, aber er lässt mich nicht los, er lässt mich nicht ziehen, er geht mit mir mit und ich kann ihn weiterhin erfahren und erleben, auch wenn ich es nicht mehr so erlebt habe wie bei meinem Ersterlebnis, aber ich kann es wieder erleben in gewisser Form, in gewisser Weise. Und ich habe wirklich gemerkt, wie sich mein Leben bessert, wie sich meine mentale Gesundheit verbessert, wie meine körperliche Gesundheit sich verbessert, wie ich fröhlicher wurde, wie ich lebensleichter wurde auch. Ne? Nicht in allen Aspekten, aber doch.
1: Du hast auch erzählt von diesem Frust, auch ich habe das so für mich übersetzt wie so ein Ohnmachtsgefühl. Ich kann ja sowieso nichts tun, ne? Auch früher mit deinen Eltern, ne? Beziehungsweise mit deinem Bruder, egal was wir machen, es geht eh nicht vorwärts und es funktioniert nicht. Also so ein Ohnmachtsgefühl habe ich gespürt. Was ist daraus geworden? Hat das Gott verändert?
0: Total, ja. Also ich habe das erlebt, wenn ich wirklich frustriert bin über gewisse Dinge und das dann wirklich mir Zeit nehme, das im Gebet zu bewegen und man sagt, vor Gott legen, ihm sagen, ihm geben, dann merke ich tatsächlich eine innere Erleichterung. Also eine spürbare innere Erleichterung, dass sich dieses Grummeln, was man vielleicht hat, ja. So, ne, dass das wirklich... davon geht.
1: Dass das jetzt auflöst.
0: Mhm. Also, und dann würde ich sagen, Gott hat es mir genommen.
1: Okay.
0: So. Mhm. Und dann kann ich gucken, was kann ich tun, damit vielleicht was verändert wird. Also wenn ich zum Beispiel dran denke, wie schlecht diese Welt ist und wie schlecht Menschen teilweise miteinander umgehen, war früher mein Handeln, ja, ich bin genauso schlecht. Ich habe das Recht, genauso schlecht zu sein und ich habe das Recht, genauso böse zu sein. Aber und mach damit ja nichts anderes, sondern befeuere das Ganze ja letztendlich nur mit meinem Verhalten. So habe ich gelebt. Mhm. Und heute möchte ich gerne mit meinem Verhalten das Gegenteil bringen. Ich möchte verzeihen, ich möchte lieben, ich möchte lächeln und nachgehen und nicht immer das letzte Wort haben müssen zum Beispiel oder streiten auf und immer recht haben müssen, sondern möchte gerne, dass wir einander zuhören auch, einander ernst nehmen in unseren Geschichten, in unseren Erlebnissen, in unseren Wahrnehmungen und in unseren Denken und dann zu schauen, hey, wo kommen wir vielleicht mal zusammen? Also grundsätzlich

0: liebevoller miteinander umzugehen. Und das, glaube ich, das durchbricht dann diese Spirale von Bosheiten, sondern und
1: verändert
0: die Welt ein Stück weit. Ich habe nur meinen kleinen Radius, den ich verändern kann. Klar, wenn ich im Supermarkt die Leute anlächle oder die Kassiererin anlächle und ihr einen schönen Tag wünsche, dann ist das ein kleiner Umkreis, den ich verändern kann. Aber ich kann was verändern. Und ich glaube, umso mehr wir werden, die versuchen, mit Lächeln und mit Positivität unser Umfeld zu verändern, umso mehr Veränderung schaffen wir in der Welt. Und ich möchte ein Teil von einer positiven Veränderung sein und nicht von einer negativen, böswilligen Veränderung. Weil davon haben wir, glaube ich, genug. Ja.
1: Wow, was für ein schöner Abschluss. So, von dem wir haben angefangen, du hast es faszinierend gefunden, dass ein Amokläufer Menschen einfach umbringt. Und jetzt zu dem, wow, ich möchte das Gute vorwärts bringen.
0: Ja.
1: Ich danke dir ganz, ganz herzlich.
0: Gerne.
2: Raik geht heute mit negativen Gedanken zu Gott und er erlebt immer wieder, Gott ist da. Er hört zu, er versteht. Und wenn sie mit sich und dem Leben kämpfen, dann mache ich ihnen Mut, sich auch an Gott zu wenden.
3: Das war der ERF-Radiotreff mit Raik Wittenburg, der voller Wut und Hoffnungslosigkeit war und am Ende echte Freiheit erfuhr. 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Damit sage ich danke fürs Zuhören und auf ein Wiederhören, Ihr Philipp Giannetti.

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1: Es war in einer Hochschule, einer Universität, da gab es einen Professor, und er hatte sich immer etwas Besonderes ausgedacht für seine Prüfung. Und eines Tages war es so, ein Biologieprofessor hatte zur Prüfung aufgerufen und er ließ dort einen Garderobenständer reinfahren in den Prüfungssaal. Und auf dem Garderobenständer saßen viele Vögel. Das Problem war nur, die Studenten konnten die Vögel nicht insgesamt sehen, sondern die waren mit Tüchern abgedeckt, sodass man nur die Füße sehen konnte. Und der Professor gab die Aufgabe, schreiben Sie alles von diesen Tieren, was Sie wissen, in welchem Land sie leben, wie das Gefieder gefärbt ist, welche Eier sie legen und alles sollten Sie schreiben. Und die Leute wollten alle eine gute Note haben und so fingen sie gleich an zu schreiben. Nur ein Student, der sagte, Quatsch und Blödsinn, wie kann man so eine Prüfung machen? Und er regte sich da auf und geht nach vorne und gibt dem Professor ein weißes Blatt Papier ab, nichts drauf geschrieben und geht zur Tür. Da guckt der Professor sich den Zettel an und sagt, halt, stopp noch mal, Sie haben vergessen, Ihren Namen drauf zu schreiben. Und da hebt er ganz kurz seine Hose an und zeigt den Fuß und sagt, nun raten Sie mal, wer ich bin. Da hat er seine eigene Methode zurück. Wir wollen heute nachdenken über das Thema, wie hat sich Gott am stärksten bewiesen? In der Naturwissenschaft ist es so, erst wenn etwas bewiesen ist, also mit Hilfe eines mathematischen Satzes oder so, dann sind wir endgültig davon überzeugt, dass das, was gesagt ist, wahr ist. Die Bibel ist ja auch das Buch der Wahrheit und wir wollen versuchen herauszufinden, ob wir das auch naturwissenschaftlich ein Stück weit nachvollziehen können, was die Bibel sagt. Und vor einiger Zeit hatte ich ein Buch gelesen von einem amerikanischen Wissenschaftler, ein Bibelforscher, und der hatte sich die Mühe gemacht, die ganze Bibel zu durchforschen aufgrund der Prophetien, die darin enthalten sind, und hatte minutiös mitgezählt und in einer Bibel hatte er an den beiden Seiten die Kommentare geschrieben und hatte alle prophetischen Aussagen nummeriert. Also zum Beispiel die 78. Prophetie in Jesaja oder so weiter, die waren alle durchnummeriert. Und er kam auf die Zahl, 3268 Prophetien haben sich so erfüllt, wie es dort steht. Das hat mich natürlich herausgefordert, einmal von der mathematischen Seite das einmal auszurechnen. Wie wahrscheinlich ist es, dass so viele Prophetien sich zufällig erfüllen können? Das ist ja die Frage, die man da stellen kann. Und mathematisch kann man das sehr einfach berechnen. Nämlich, wenn man annimmt, jede Prophetie habe die Wahrscheinlichkeit einzutreten oder nicht mit 50%. Das ist einfach eine Annahme, die ist unwahrscheinlich hochgegriffen. Natürlich ist jede Prophetie von der Art, dass die Wahrscheinlichkeit sich das erfüllt, aus der Sicht der Wissenschaft unvorstellbar klein. Das ist ein Millionstel oder Milliardstel für jede Prophetie, muss man sagen. Aber ich habe ganz großzügig gerechnet, 50%, dann liege ich absolut auf der sicheren Seite. Und wie muss man das ausrechnen? Nun 0,5, nämlich die Wahrscheinlichkeit, die ich annehme, hoch 3268. Nun, das können wir nicht so schnell im Kopf rechnen, aber wir haben einen Taschenrechner und mit dem können wir das recht schnell ausrechnen. Und diese Wahrscheinlichkeit beträgt 1,7 mal 10 hoch minus 984. Nun, wer kann sich das vorstellen, wie klein die Zahl ist? Natürlich keiner. auch kein Mathematiker kann sich das noch vorstellen. Das wäre 0, dann folgen 963 Nullen und dann kommt erst die erste Ziffer. Also so klein ist diese Wahrscheinlichkeit. Und dann habe ich mir überlegt, wie kann man das veranschaulichen, dass man sich das ein bisschen vorstellen kann. Und so kam ich auf das Ameisenmodell. Ich stelle mir einen Haufen Ameisen vor und die Ameisen sind alle schwarz und eine einzige Ameise darunter ist rot. Und jetzt ist die Frage, wie groß muss der Haufen sein von schwarzen Ameisen und wenn darin eine rote verborgen ist irgendwo, dass ich die durch Zufall finde, um auf die gleiche Wahrscheinlichkeit zu kommen, wie wir sie eben aufgrund der biblischen Prophetien errechnet haben. Ist klar? Also gar keine schwere Aufgabe, das kann man rechnen. Und ich fing natürlich an mit einer Badewanne voller Ameisen. Ich war abgeschätzt, wie viel das Volumen ist und so weiter. Und dann kommt man auf eine Zahl und dann merkt ich, boah, das ist ja noch weit weg von dem, was hier ausgerechnet wird. Jedenfalls will ich es kurz machen. Das Ergebnis ist, selbst ein komplettes Universum, das dicht bei dicht mit Ameisen gefüllt ist und irgendwo ist die rote versteckt. Und die soll man durch Zufall herausgreifen. Was müsste man machen? Na, man nimmt ein Düsenjet, fährt durch diesen Ameisenbrei hindurch und nach 1000 Jahren sagt man Stopp, auch selbst wenn man mit Lichtgeschwindigkeit da durchfliegt, Stopp, Tür auf und die erste Ameise gegriffen. Wie wird sie aussehen? Schwarz natürlich, nicht? Dass man da gerade die rote erwischt, ist ja wohl nicht zu fassen. Jedenfalls habe ich das weitergerechnet und habe festgestellt, selbst ein ganzes Universum, das voll gefüllt wird, reicht nicht aus. Und dann habe ich gerechnet, wie viele Universen würde man brauchen, die alle voll gefüllt sind mit Ameisen. Und da soll ich jetzt die eine rote finden. Und die Zahl will ich uns einmal nennen, das sind 5 × 10^896 Universen. Muss man sich mal vorstellen, das ist ja eine unvorstellbar große Zahl. Also das zu finden ist die Wahrscheinlichkeit, kann man nicht sagen, haben wir ja eben gehört, so groß, die liegt also so dicht bei Null. Da können wir sagen, das ist wirklich unmöglich. So haben wir einen Eindruck davon, mit welch einer Präzision die Aussagen der Bibel gegeben sind. Also die Bibel ist dadurch, so können wir schlussfolgern, absolute Wahrheit. Die Prophetien konnten sich natürlich nicht zufällig erfüllen, sondern sie brauchten dazu einen allmächtigen und allwissenden Gott. Das ist die einzige Möglichkeit. Da wir aber ausgegangen sind von der Bibel, diese Wahrscheinlichkeit, kommt auch kein anderer Gott in Frage als nur der Gott der Bibel. Das ist auch klar. Das ist natürlich sehr schöner Gottesbeweis, dass wir den Beweis auf den Gott der Bibel fixieren können. Auf diese Weise können wir eine ganze Menge Schlussfolgerungen ableiten. Es ist also nur unbedingt ein Gott nötig. Damit haben wir automatisch widerlegt, dass der Atheismus falsch ist. Das ist also ein eindeutiger, klarer Beweis, der Atheismus ist falsch. Es ist wissenschaftlich längst überholt, können wir sagen, ist wirklich tot. Wir haben den Nachweis erbracht, durch diese kleine Rechnung kann man sagen, aber mit gewaltigem Ergebnis, dieser Gott der Bibel hat sich so manifestiert in seinem Wort, dass wir das durch mathematische Rechnung nachweisen können. Er existiert wirklich und er hat sich als der Gott der Wahrheit erwiesen. Das ist ein wunderbares Ergebnis. Das können wir jetzt so glauben, sagen, das stimmt. Aber sind wir dadurch schon gerettet? Antwort: Nein. Wir brauchen noch eine Entscheidung, die uns mit diesem Gott verbindet. Das ist ein wichtiger Schritt. Also die Akzeptanz eines Gottesbeweises ist eine sehr schöne Sache. Aber das rettet uns noch nicht. Dazu brauchen wir noch einen weiteren Schritt. Das war so in ganz kurzer Weise einmal dieser Gottesbeweis durch die Prophetien der Bibel. Ich habe den Vortrag irgendwo gehalten, kommt hinterher natürlich ausführlicher mit der Rechnung auch ein bisschen erklärt. Hinterher kommt eine Frau auf mich zu und sagt, sagen Sie mal, das ist ja etwas für Mathematiker und solche Leute. Gibt es denn nicht auch einen Gottesbeweis, den jeder verstehen kann? dass man nicht erst Mathematik und Physik und was weiß ich alles studiert haben muss, gibt es nicht irgendein Argument, das uns genauso klar zeigt, dass ein Gott sein muss und dass das jeder versteht, von einem Analphabeten bis zum Nobelpreisträger. Keiner ausgenommen. Jeder Urwaldbewohner muss das verstehen, alle müssen das verstehen. Und da habe ich gesagt, wie recht Sie haben. Stimmt, natürlich stimmt das. Das muss man sich überlegen. Und so habe ich überlegt, wie kann man einen anderen Gottesbeweis konstruieren, den jeder versteht. Unabhängig vom Bildungsgrad, egal wie weit wir stehen, spielt alles keine Rolle. Und da habe ich überlegt, was ist etwas, was jeder begreift, jeder Mensch? Und das ist die Liebe. Und die Frage ist, kann man mit Hilfe der Liebe Gottes, einen Beweis für Gott konstruieren? Und das habe ich mir überlegt und das geht tatsächlich. Und das will ich Ihnen mal so kurz vorführen. Wir stehen allerdings dabei vor einem riesigen Problem. Wir wollen einen Gott beweisen, den noch keiner gesehen hat. Das ist natürlich ein hartes Ding. Wir haben ihn nie gesehen. Wir reden zu ihm, wir sprechen zu ihm, aber wir haben ihn nie gesehen. Und das ist das Problem von uns Menschen. Und alle Leute betrachten die Schöpfung. Auch die Heiden, sie haben sich auch damit beschäftigt, die Philosophen, alle möglichen Leute haben sich mit Gott beschäftigt. Und sie haben festgestellt, dass in dieser Schöpfung unglaublich viel Genialität und Intelligenz vorhanden ist. Das ist auch das Ergebnis auch der Heiden. Die haben die Welt beobachtet und haben gesehen, dass es alles unglaublich gut konstruiert. Aber sie stellen auch fest, dass da vieles so negativ ist. Und darum haben die Heiden die Schlussfolgerung gezogen, dieser Gott kann kein guter Gott sein, das muss eigentlich ein böser Gott sein. Und das leiten sie ab aus den vielen Mechanismen, die wir in dieser Welt auch vorfinden. Und ich will mal ein paar Beispiele zeigen, die uns das auch anzeigen, dass die Heiden eigentlich in diesem Punkt recht haben. In dieser Schöpfung gibt es 20 Millionen verschiedener Gifte. Das ist ja unglaublich, eine unvorstellbare Zahl, was da alles giftig ist. Und die Chemie, die dahinter steckt, hinter diesen Giften, ist so hochkomplex, dass wir in den meisten Fällen das noch gar nicht verstanden haben. Kein Chemiker kann das überhaupt analysieren, wie das die Formel aufgebaut ist, und geschweige denn, er kann es nicht nachbauen. Das ist die Situation, die wir sehen. Wir haben auf dieser Welt alleine 400 Giftschlangen. Der Inland-Taipan in Australien ist sogar noch 850 Mal giftiger als die Klapperschlange. Und die ist ja schon giftig. Ein Biss reicht aus, um 100 Menschen zu töten. Das ist ja nun gewaltig, nicht? Diese Schöpfung. Und ich war zu einer Vortragsreise in Australien. Und da war ich in Nordaustralien. Es war ein heißer Sommertag. Und das Meer, wunderbar, lag einem davor. Was hatte man vor? Jetzt hinein in dieses Meer und einmal richtig abzukühlen. Aber da war eine riesige Tafel angeordnet am Strand. Baden strengstens verboten. Ich denke, was ist das denn hier? Nun kommt man so weit gereist und darf hier nicht mal den Ozean sich da mal abkühlen. Und dann stand auch die Begründung, hier in diesem Meer gibt es die Würfelqualle. Und die Würfelqualle ist das giftigste Tier auf dieser Welt. Die hat bis zu 3 Meter langen Tentakeln. Und wenn man an diese Tentakeln von dieser Qualle rankommt, dann wird man injiziert. Und das ist die schnellste Giftwirkung, die wir überhaupt in der ganzen Biologie kennen. In einer 25.000stel Sekunde wird das Gift verspritzt. Und nach 3 Minuten ist man tot. Boah. Was gibt es in dieser Schöpfung? Also die Heiden haben da ganz gut beobachtet, aber sie haben nicht ganz vollständig beobachtet oder haben das nicht genau abwägen können. Wir beobachten auch in dieser Schöpfung, dass sehr Gutes und sehr vieles genial konstruiert ist. Die Erdachse hat eine Neigung von 23,5 Grad. Das wissen wir durch wissenschaftliche Berechnungen. Das ist der optimale Neigungswinkel für eine Erde, die bestmöglich bewohnbar sein soll. Jede andere Neigung würde nicht diese große Bewohnbarkeit ergeben. Also es ist schon mal sehr auffällig, dass das so ist. Außerdem hat die Erde den richtigen Abstand zur Sonne. Wäre die Erde nur 1% näher an der Sonne, dann würden wir vor Hitze sterben. Und wären wir 1% nur weiter von der Sonne weg, dann würden wir erfrieren. Das sieht doch sofort aus, das ist doch genial gebaut. Das ist doch ganz genial vorgesehen. Und wenn wir weiterhin nachschauen in diese Schöpfung, dann kommen wir aus dem Staunen nicht raus. In unserem Blut haben wir den wichtigen Transportstoff, das Hämoglobin. Das Hämoglobin-Molekül ist ein Kettenmolekül mit 4 Seitenstreifen. Und da sind die Aminosäuren so angeordnet, dass das genau zutrifft für den Sauerstoffgehalt der Luft. Das ist genau passend, das darf nicht anders sein. Und kein Chemiker ist in der Lage, dieses Hämoglobin-Molekül im Voraus zu berechnen, wie es konstruiert sein müsste, damit das so stattfindet. Das schafft kein Rechner, das ist so komplex zu berechnen, ist unmöglich zu berechnen. Und jetzt kommt noch hinzu, dieses Hämoglobin-Molekül ist nicht konstant vorgegeben. Während der ersten 3 Monate ist eine andere Verbindung im Einsatz und die wird umgestellt auf eine neue Verbindung. Es wird also alles nochmal umgemodelt, weil der Sauerstoffbedarf in der Embryonalentwicklung nachher ein anderer ist. Und das muss passend sein, das wissen wir heute durch Untersuchungen und das passt genau. Und dann kommt noch Folgendes hinzu. Kurz vor der Geburt wird noch einmal eine Umstellung vorgenommen auf das Erwachsenenhämoglobin, damit wir an dieser Luft mit 21% Sauerstoff richtig atmen können. Also es ist so gewaltig und so unvorstellbar genau kalkuliert und konstruiert, dass man aus dem Staunen nicht herauskommt. Und wir sehen also, wir stehen jetzt vor der Frage, wir sehen in dieser Schöpfung unvorstellbar Gutes, hochkomplex, in keiner Wissenschaft nachvollziehbar in vielen Fällen, wie das konstruiert ist. Und wir haben auch diese vielen Negativmechanismen. Die einzige Antwort zum Verständnis dieser Welt ist, dass Gott uns die Bibel gegeben hat. Und darin wird uns das erklärt. Und die Bibel sagt, am Anfang fiel der Mensch in Sünde und damit ging auch die Schöpfung nicht vollständig, aber zum Teil kaputt. Seitdem gibt es Skorpione mit giftigen Stacheln, Löwen und Hyänen mit Reißzähnen und all die Negativmerkmale, die es in dieser Schöpfung auch gibt. Und so sehen wir von diesem verwirrenden Spiel, kann man sagen, wo es beides gibt, das hochkomplexe Gute und auch das hochkomplexe Negative, kann man eindeutig schließen, es muss einen Urheber dazu geben. Das ist gar nicht anders zu denken. Und so stehen wir davor und sind dann mit der Frage beschäftigt, wie können wir das verstehen? Wie können wir das deuten, wenn das so ist? Das ist die Wirklichkeit. Ein Journalist hat sich mit dieser Frage beschäftigt und er hat überlegt, wie er sich den Menschen des 21. Jahrhunderts vorstellt. Und er hat dann in seinem Buch geschrieben, Die Verteidigung des Menschen heißt der Titel, das hat er geschrieben, wahrscheinlich wie ein ins Überirdische und Übermenschliche gesteigerter Comicheld, ein kosmischer Superman, Batman oder Spiderman, stark, unverwüstlich, Athlet und Sheriff, ein Schützer von Recht und Ordnung für das ganze Universum. So hat er sich diesen Gott vorgestellt. Also einen Sheriff, nicht wahr, mit einem Colt oder wie auch immer. Und wir sehen, dass der Mensch nicht in der Lage ist, Gott richtig zu beschreiben. Und die Philosophen haben dicke Bücher geschrieben, ganze Bände haben über Gott geschrieben und sie sind ihm nicht einen Millimeter auf der Spur gekommen. Das ist das Problem. Selbst wenn wir nachdenken und wollen Gott ergründen, da stellen wir fest, alles, was wir denken, ist pleite. Kriegen wir nicht hin. Was tut Gott? Er sieht das und er erklärt uns, wer er ist. Und da wären wir nie drauf gekommen, durch keine Wissenschaft, durch keine Philosophie. Das kann uns nur Gott selber sagen. Und darum ist es gut, wenn wir jetzt auf ihn hören, wie er sich vorstellt in seinem Wort. Dass ein Wort die Wahrheit ist, haben wir schon mathematisch begründen können. Also können wir uns voll darauf verlassen, dass das stimmt. Aber jetzt, was er gesagt hat, das können wir nicht mathematisch feststellen. Also wir haben einen guten Schritt gemacht. Wir haben gesagt, diese Bibel ist hundertprozentig wahr, das können wir mathematisch beweisen. Aber jetzt, was sie sagt, das kriegen wir durch keine Mathematik raus. Da sind wir einzig und allein abhängig davon, was der Schöpfer uns sagt. Da wir herausgefunden haben, dass er die Wahrheit sein muss und die Wahrheit sagen kann, durch diese vielen erfüllten Prophetien, können wir jetzt vertrauensvoll auf sein Wort hören, was er uns sagt, wie er ist. Und da wären wir nie drauf gekommen. Er sagt uns, denn eure Gedanken sind nicht meine Gedanken und eure Wege sind nicht meine Wege. Und dann fügte er viele Dinge hinzu. Und da will ich uns mal eine kleine Auswahl nennen, um zu zeigen, wer dieser Gott ist. In Johannes 3, Vers 16 stellt er sich vor und sagt, also hat Gott die Welt geliebt, dass er seinen eingeborenen Sohn gab, auf dass alle, die an ihn glauben, nicht verloren gehen, sondern das ewige Leben bekommen. Eine gewaltige Aussage. In einem Satz, wenn Philosophen darüber nachdenken sollten, die würden 27 Bände schreiben und hätten es immer noch nicht gepackt. Das ist die Situation. Oder in Jesaja 51, Vers 6 lesen wir, mein Heil bleibt ewiglich und meine Gerechtigkeit wird nicht zerbrechen. Das konnte kein Mensch sagen, das kann nur Gott sagen. Oder im Psalm 100, Vers 5, seine Gnade währet ewig. Der Begriff ewig, den kennen wir gar nicht, aber seine Gnade hört niemals auf, sie ist ewig. 2. Samuel 7, 28, du bist Gott und deine Worte sind Wahrheit. Den Wahrheitsnachweis konnten wir

Also er hat diese ganze Welt und das Universum durch seine Weisheit geschaffen. Nicht durch Evolution oder Urknall oder was wir uns so in unseren Spinnereien vorstellen, sondern durch seine Weisheit ist das gemacht. Und überall, wo wir genauer hinschauen, finden wir die Spuren der Weisheit, die wir überall vorfinden. Im Psalm 146, Vers 6 lesen wir, der Himmel und Erde gemacht, der Treue hält ewiglich. Und in 2. Korinther 1, Vers 3, wir gelobt sei Gott, der Vater der Barmherzigkeit. Na, das ist doch wunderbar. Da sind wir doch an der richtigen Stelle angelangt. Barmherzigkeit lieben wir alle. Und jetzt gelangen wir zu dem Vater der Barmherzigkeit. Ist das nicht wunderbar? Und er redet zu uns. Oder nehmen wir noch hinzu, Psalm 18, Vers 31, Gottes Wege sind vollkommen. Und was wir in seinem Buch lesen, in der Bibel, dort ist alles vollkommen beschrieben. Wenn wir das alles sehen, dann haben wir einen Überblick über diesen Gott und diesen Jesus Christus, der sich hier so persönlich vorgestellt hat. Und wir stellen fest, alle diese Charaktereigenschaften, wenn wir sie bei uns suchen, dann müssten wir schon eine sehr große Lupe haben und würden doch nichts von dem wiederfinden, was Gott uns sagt, wie er ist. Da müssen wir alle kapitulieren. Und das sehen wir auch, wenn die Menschen nachdenken über Liebe oder solche Dinge, da kommt nichts Gescheites bei rum. Das habe ich gelesen von einer Schauspielerin nach einer beendeten Beziehung. Da schrieb sie, nachdem die Liebe abgebrannt war, stank es nur noch nach Schwefel. Ja, was ist das denn? Nicht wahr? Das ist das. Oder ein Sänger sagte, ich habe alles, was man für Geld kaufen kann, aber keine Liebe. Nicht wahr? Also die haben auch über Liebe nachgedacht, aber es war alles nichts Besonderes, was dabei herausgekommen ist. Und wir sehen, dass dieser Gott das alles beinhaltet und alles repräsentiert. Und jetzt kommt das Gewaltige, dieser Gott sucht uns. Ist das nicht schön? Er sucht uns. Wir müssen uns gar nicht mal auf den Weg machen. Er ist es, der uns sucht. Und er sucht uns auch heute Morgen. Und das ist das Große. Und er sucht uns mit Liebe und Güte und mit Gerechtigkeit und mit Frieden. Er sucht uns bedingungslos. Er fragt gar nicht, wer du bist, ob du arm bist oder reich oder klug, ob du 20 Semester studiert hast oder gar nicht studiert hast. Das ist alles bei Gott unwichtig. Ist das nicht schön? Niemand muss sich irgendwie minderwertig vorkommen, sondern Gott liebt uns alle wertschätzend. Das ist das Entscheidende. Mit großer Wertschätzung ruft er uns. Und selbst der Apostel Paulus muss von sich bekennen, denn das Gute, das ich will, das tue ich nicht, sondern das Böse, das ich nicht will, das tue ich. Ist das eine merkwürdige Aussage? Ein Völkerapostel, der größte Apostel, den wir kennen, der bekennt das von sich, das Gute, was ich suche, das tue ich nicht. Und das Böse, das tue ich. Und da sehen wir, da gibt er gleich eine Beschreibung für uns Menschen an. Und so sind wir Menschen. Und so stehen wir auch vor dem lebendigen Gott. Wir sind alle schuldig. Das ist unser Problem. Aber wir wollen noch etwas über die Liebe nachdenken. Denn das war ja gerade der Gedanke, den wir etwas näher betrachten wollen. Würden wir einen Evolutionstheoretiker fragen, wo die Liebe herkommt, was würde er uns sagen? In der Materie, zufällig entstanden. Ist natürlich total falsch, weil Liebe ist eine nicht materielle Größe und etwas nicht materielles kann nicht in der Materie entstehen. Also das ist schon mal von vornherein tote Hose, muss man sagen. Also schon mal völlig falsch. Das können wir natürlich auch naturwissenschaftlich beweisen, dass das also völlig daneben liegt. Nun, wenn die Liebe nicht in der Materie entstehen kann, wo kann sie dann entstehen? Bei der Quelle. Und wo ist die Quelle? Bei Gott. Bei Gott, natürlich. Ja, und so lesen wir es auch in 1. Johannes 4, Vers 16. Gott ist die Liebe. Er ist also die Quelle der Liebe. Und diese Liebe ist ausgegossen in unsere Herzen. Das sagt uns die Bibel. Wunderbar. Wie hat sich dieser Gott offenbart? In keiner Religion, es gibt tausend Religionen in dieser Welt, vielleicht sogar noch mehr, ist ein Gott

zu den Menschen gekommen. Kannst du jede Religion nehmen, in keiner Religion ist ein Gott zu uns Menschen gekommen. Aber in der Botschaft der Bibel, da hat sich Gott erniedrigt, obwohl er Gott ist, und er kam zu uns Menschen. Das gibt es nirgendwo. Also das ist ein ganz starkes Argument. Und das lesen wir auch im Philipperbrief, wo es da heißt, in Kapitel 2, er, nämlich Jesus, der in göttlicher Gestalt war, hielt es nicht für einen Raub, Gott gleich zu sein, sondern er äußerte sich selbst und nahm Knechtsgestalt an, ward den Menschen gleich und der Erscheinung als Mensch erkannt. Das ist gewaltig. Dieser Gott, der das Universum gemacht hat, durch sein Allmachtswort, es werde und es ward, lässt sich so tief runter, dass er hier in unsere menschliche Haut kriecht und Mensch wird hier, sogar im Stall von Bethlehem, also nicht in einem Königspalast, sondern hat sich ganz tief heruntergelassen und kommt zu uns und will uns erretten. Und was sagen wir Menschen? Da müssen wir eigentlich sagen, wunderbar, dass du da bist, dir wollen wir folgen. Aber in Lukas 19, Vers 14, da lesen wir etwas, das kann uns umhauen. Wir wollen nicht, dass dieser über uns herrsche. Können wir uns das vorstellen? So empfangen wir den Herrn aller Welt. So empfangen wir den, der um unsertwillen kam, um uns den Himmel zu bringen. Und dann sagen sie noch, er hat anderen geholfen, er helfe sich selber, ist er der Christus, der Auserwählte Gottes. Also es ist nicht zu fassen, wie die Menschen reagieren. Und das hat der Jesus dann auch selber gesagt und beklagt, dieses Verhalten der Menschen. Er sagt, Johannes der Täufer fastete oft und trank keinen Wein. Da habt ihr gesagt, der ist doch verrückt. Nun ist der Menschensohn gekommen, isst und trinkt wie jeder andere Mensch auch und ihr beschimpft ihn. Er ist ein Fresser und Säufer, Verbrecher und anderes Gesindel sind seine Freunde. Also, egal was er macht, wir finden immer Argumente gegen ihn. Und wie hätte ich darauf reagiert? Ich habe mal überlegt, wie hätte ich darauf reagiert, wenn man so mit ihm umgegangen ist. Ich hätte höchstwahrscheinlich, ich hätte gesagt, also ihr lieben Leute, wenn ihr mich so ablehnt, Dankeschön, ich werde wieder zurückgehen zu meinem Vater im Himmel. Es ist ja nicht auszuhalten, wie ihr mich hier empfangt. Aber das ist das Besondere an Jesus, dem Sohn Gottes. Er bleibt hier in dieser verkommenen Menschheit. Muss man es ja sagen, nicht wenn die so reagieren. Er bleibt hier und er erfüllt alles, was er gesagt hat. Das ist gewaltig. Das hat kein Religionsstifter dieser Welt gemacht. Die haben alles Mögliche gelehrt, nur selber getan haben sie es überhaupt nicht. Das ist die Bilanz von jedem Religionsstifter. Aber Jesus hat haargenau das erfüllt, was in seinem Wort geschrieben steht. In Römer 12, Vers 15 heißt es, freut euch mit den Fröhlichen und weint mit den Weinenden. Also beides, freuen und weinen. Das hat er getan. Das ist unser Jesus. Er hat sich gefreut mit denen, die in Freude waren. Aber er hat auch geweint mit den Weinenden. Als der Lazarus gestorben war und wie er sah, wie Maria und auch die Juden weinten, was tat Jesus da? Er weinte auch. Da hat mir jemand gesagt, ja, der hat geheuchelt. Ich habe gesagt, wissen Sie, heucheln ist eine ganz schlimme Sünde. Und Jesus war ohne Sünde. Er hat nie geheuchelt. Er hat nie gesündigt. Der hat sich wirklich mit den Fröhlichen gefreut und mit den Weinenden hat er wirklich mitgetrauert. Also das ist doch eine Botschaft. Jetzt sind wir doch an den Herrn gelangt, der wirklich uns sagen kann, wo es lang geht. Aber dieser Jesus ist da nicht stehen geblieben, dass er das umgesetzt was hat, was im Wort steht. Er ging noch einen Schritt weiter. Er ging sogar bis zum Kreuz. Bis zum Tode am Kreuz. Und dieser Journalist, den ich vorhin zitiert habe, der hat auch darüber nachgedacht, über die Kreuzesbotschaft. Und er hat Folgendes dazu gesagt, finde ich ganz beachtlich, obwohl er nicht vom Glauben argumentiert. Er sagt,
Das Symbol des Christentums ist das Bild eines ans Kreuz genagelten, sterbenden oder schon toten Menschenkörpers. Das ist das totale Gegenteil von Macht, Kraft und Vollkommenheit. Der Kontrast in unserer üblichen Vorstellung vom Göttlichen könnte nicht schreiender und verstörender sein. Stimmt, hat er recht. Der Gott, der im Stall geboren wurde und am Kreuz starb, der sich tiefer als alle anderen ins Irdische und Diesseitige verstrickt hat, steht daher paradoxerweise am wenigsten in der Gefahr, eine selbstgemachte Kultpuppe seiner Verehrer zu sein. Ihn hätte sich keiner ausgesucht und ausgedacht. Hat er wunderbar getroffen, gut erkannt. Das ist dieser Jesus. Das ist keine Kultfigur. Es ist der Sohn des lebendigen Gottes, der nie gesündigt hat, der die Menschen geliebt hat bis zum Tode am Kreuz. Und dieser Jesus kommt nun zu uns. Und jetzt kommt die Frage, ob er seine Liebe auch im Sinne der Naturwissenschaft beweisbar gemacht hat. Das ist auch nochmal eine Frage, wenn heute Wissenschaftler unter uns sind, die sagen, ja, hat er das dann auch bewiesen? Nun, wir kennen von der Physik her die Naturgesetze der Physik und der Chemie. Ein Naturgesetz wird erst ein Satz dann, wenn es kein Gegenbeispiel dazu gibt. Man kann auf der ganzen Welt suchen und alle möglichen Versuche durchführen. Und wenn es nie gelingt, diesen Satz zu widerlegen, dann wird so ein Satz zum Naturgesetz. Und dann können wir dieses Naturgesetz anwenden auf unbekannte Fälle. Darum war es möglich, zum Mond zu fliegen, weil die Leute sich überlegt haben, mit Hilfe der Naturgesetze, wie viel Brennstoff man braucht, um die Erdanziehung zu überwinden und so weiter. Und das hat man dann gerechnet und dann konnte man daraus schließen, wenn wir das berechnen, dann können wir uns darauf verlassen, das klappt. Und die Amerikaner haben es ja dann auch versucht und das hat mit Hilfe der Naturgesetze geklappt. Das war der einzige Grund, was man an Basis hatte, um die Berechnung durchzuführen. Also die Naturgesetze sind absolut gewiss und sicher. Und so stellt sich die Frage, ob sich Gott in dieser Weise auch bewiesen hat. Ob Jesus seine Liebe so bewiesen hat wie ein Naturgesetz. Und wir haben vorhin schon das schöne Wort gehört aus dem Hohelied, Kapitel 8, Vers 8. Und da wird die Liebe Gottes beschrieben. Ich lese es nochmal. Denn die Liebe ist stark wie der Tod und ihr Eifer ist fest wie die Hölle. Ihre Glut ist feurig und eine Flamme des Herrn. Also hier wird eine Eigenschaft der Liebe Gottes beschrieben. Dieser Satz ist wie alle Naturgesetze angreifbar formuliert. Ein Naturgesetz muss immer angreifbar formuliert sein, nämlich deswegen, dass man leicht ein Gegenbeispiel konstruieren kann und dann kann man es widerlegen. Denn wir wollen ja nicht irgendwelche Sätze sammeln, die nicht wahr sind. Wir wollen sie ja auch widerlegen, wenn sie nicht wahr sind. Und darum ist ein Naturgesetz angreifbar formuliert. Und so auch hier, das ist angreifbar formuliert. Diese Liebe Gottes ist nicht zu widerlegen, heißt das ja mit anderen Worten. Und wie macht man es in der Naturwissenschaft? Indem man das testet. Und der absolute Härtetest der Liebe Gottes, der war wo? Am Kreuz. Das war der absolute Härtetest. Da musste gezeigt werden, ob die Liebe Gottes wirklich ein Naturgesetz ist, wirklich so stark ist wie der Tod. Und wir sehen dort am Kreuz, als Jesus dort hing und unsere Sünde trug, da kamen die Spötter und diejenigen, die die Liebe widerlegen wollten. Zuerst kamen die, das war der erste Anlauf, der kam durch die Oberen von Israel. Und da lesen wir in Lukas 23, 35, aber die Oberen spotteten und sprachen, er hat anderen geholfen, er helfe sich selber, ist er der Christus, der Auserwählte Gottes. Also, wenn du jetzt Gott bist, dann steige runter vom Kreuz, dann zeige uns das, dann wollen wir an dich glauben.
Aber das hätten sie nie getan. Das war einfach nur Geschwafele. Man konnte die ja gar nicht beim Wort nehmen. Aber Jesus blieb am Kreuz. Was wäre passiert, wenn Jesus da vom Kreuz gegangen wäre? Dann wäre dieser Satz, den wir eben gehört haben aus dem Hohelied, widerlegt worden. Dann wäre die Liebe kein Naturgesetz, wäre nicht stark wie ein Naturgesetz. Dann wären wir alle nicht errettet oder könnten nicht gerettet werden. Aber weil die Liebe stark ist wie der Tod, gilt die Liebe auch für uns. Aber das war nicht der einzige Test. Es kam ein zweiter Anlauf von einem der Übeltäter. Und das lesen wir in Lukas 23, 39. Aber einer der Übeltäter, die am Kreuz hingen, lästerte ihn und sprach, bist du nicht der Christus, hilf dir selbst und uns. Also der hatte so die Meinung, wenn der uns hier vom Kreuz holen kann und uns auch runternehmen kann, dann werden wir unser altes Lotterleben weiterführen. Nicht wahr? Aber Jesus blieb am Kreuz. Und dann gab es noch einen dritten Versuch, die Liebe Gottes zu widerlegen. Und das lesen wir in Markus Evangelium, die Verse 15 und Kapitel 29 und 32. Und die vorübergingen, lästerten ihn und schüttelten ihre Köpfe. Ist er der Christus, der König von Israel, so steige er nun vom Kreuz. Jesus blieb am Kreuz. Halleluja, können wir nur sagen. Er hat durchgehalten. Seine Liebe ist wirklich so stark wie ein Naturgesetz. Es kann durch nichts kippen, noch nicht mal durch den Tod. Das ist etwas Gewaltiges. Das hat niemand auf dieser Welt gezeigt. Das konnte nur dieser Jesus Christus tun. Und er hat uns damit bewiesen, dass die Liebe Gottes wirklich stark ist wie der Tod. Das ist das Gewaltige. Die Liebe Gottes ist durch nichts zu kippen. Und er sagt uns, der Jesus in Johannes 15, wie mich mein Vater liebt, so liebe ich euch auch. Bleibt in meiner Liebe. Niemand hat größere Liebe als die, dass er sein Leben lässt für seine Freunde. Und das hat der Jesus getan. Er hat seine Liebe dadurch bewiesen, dass er durchgehalten hat bis zum Tod. Und damit war jede Sünde dieser Welt beglichen. Das war ja das Ziel dabei, der Kreuzigung, dass alle Schuld dieser Welt beglichen ist. Das ist gewaltig. Das war die größte Tat dieser Welt, was hier je geschehen ist, diese Rettung, die auf Golgatha vollbracht ist. Und wenn wir das jetzt hören, dann können wir sagen, das ist ja prima, dass das so ist. Und dann gehen wir gemütlich nach Hause und sagen, da haben wir wieder was dazugelernt. Nein, darum geht es nicht. Es geht darum, dass diese Liebe Jesu in unser Herz kommt. Dass der Jesus in unser Herz hineinkommt, denn darum ist er gekommen, für dich und für mich, damit wir seine Botschaft annehmen, zu ihm auf den Weg machen und sagen, hier bin ich. Nimm mich an und rette mich. Und was wird dieser Jesus sagen, wenn du kommst? Auf dich habe ich gerade gewartet. Wunderbar, dass du kommst. Und jeder kann kommen, egal wie viel er gesündigt hat, das spielt letztlich keine Rolle, weil Jesus eine solche Vergebungskraft hat, dass er dich von jeder Sünde reinigen kann. Manchmal kommen Leute zum Gespräch und die sagen, ich habe so viel gesündigt, mich kann Gott gar nicht wieder annehmen. Ich sage, stopp, der größte Sünder, der Platz ist schon vergeben, das können Sie gar nicht mehr werden. Sie können höchstens der zweitgrößte Sünder sein, denn der größte, den Platz Nummer eins hat Paulus. Er sagt, er ist der größte Sünder. Also wir können immer nur Platz zwei maximal erreichen mit unserer Sünde. Und der Paulus wurde angenommen, na dann wir auch. Ist das nicht schön, dass wir das wissen dürfen? Und dieser Jesus steht heute vor uns und ruft uns und ruft uns mit großer Eindringlichkeit und sagt, komm doch auch. Mit deiner ganzen Schuld lass dir das vergeben, denn es ist bereits alles bezahlt. Ist das nicht großartig? Ich will eine schöne Geschichte erzählen, die mich so tief beeindruckt hat in meinem Leben.
Nach dem Krieg haben wir auf dem Lande gelebt, in Niedersachsen, in der äußersten Ecke von Niedersachsen. Und ich bin dort in Lüchow zur Schule gegangen. Damals nach dem Krieg war noch Hungerszeit und da gab es Brotkarten, das kennen wir gar nicht mehr. Da gab es so eine Karte und wenn man zum Bäcker ging, ein Brot holte, dann wurde mit der Schere ein Schnippel rausgeschnitten und dann war das abgegolten. Aber diese Brotmarken waren so kalkuliert, dass das weder zum Sterben reichte, noch zum Leben. Und so hatte man immer Hunger. Das kenne ich noch, habe ich als Kind so kennengelernt. Aber stellt euch vor, ich hatte es gut. Ich hatte einen in der Schule, einen Nebenmann, und der kam vom Bauernhof. Und der hatte immer ein dickes Paket mit Butterbroten mit. Mit Schinken, mit Wurst, mit allem Möglichen. Ich war das da dick belegt. Die Mutter hat ihm ordentlich mitgegeben. Und der hat mir immer was abgegeben. War das nicht toll? Der sagt, der Werner, der ist immer hungrig. Komm her, iss. Das war so unglaublich. Und ich war so froh, dass ich nicht hungern musste, dass der mich so durchgefüttert hat. Jetzt vergingen viele, viele Jahre. Er war Bauer geworden, da in einem Ort, gibt es keinen zweiten, der so heißt, glaube ich, Klein-Witzeze. Da lebte der. Ich habe ihn nach vielen Jahren mal aufgesucht und dann habe ich ihn auf dem Feld getroffen. Da war gerade Kartoffelernte und haben wir uns da begrüßt. Heinrich hieß er. Ich sage, Heinrich, Mensch, wie geht's dir? Und ich war so und so. Und dann irgendwann, das ist jetzt noch gar nicht so lange her, da ruft mich seine Frau an, die Edith, und die sagt mir, der Heinrich liegt in der Klinik, in der Asklepios-Klinik in Harburg. Und er liegt dort auf Intensivstation und das geht wohl mit ihm zu Ende. Oh, ich sage, das tut mir leid. Ich sage, kann man ihn noch besuchen? Ja, das geht. Ich sage zu meiner Tochter, wollen wir nicht mal hinfahren und ihn mal besuchen? Und meine Frau war auch mitgekommen. Aber wir konnten nicht zu dritt auftreten. Dann kam meine Tochter mit und ich. Und dann wurden wir erstmal richtig verkleidet wie die Mondfahrer. Und ich war auf Intensivstation mit Haube und allem, mit Kittel, alles. Und wir kommen dort rein zu dem Heinrich in seinem Zimmer. Da waren wir ja ziemlich vermummt. Ich sage, Heinrich, kennst du mich noch? Sagt er so auf seine bayerische Art. Ja, kenne ich dich. Hatte mich dann erkannt. Ne? Und dann kamen wir so ins Gespräch. Ich habe das auch gar nicht lange rausgezögert. Ich sage, Heinrich, guck mal, so ist das Leben. Der eine wird 20 Jahre und stirbt. Andere wird 30 Jahre und stirbt. Mancher wird 40, mancher 50, mancher 70 und stirbt. Ich sage, siehst du, wir haben schon ein recht hohes Alter erreicht, Heinrich. Wenn du stirbst, weißt du, wohin du gehst? Nein, sagt er, weiß ich nicht. Willst du es wissen? Ja, sagt er. Das kann ich dir ganz schnell erklären. Weißt du, wir Menschen tun alle das, was Gott nicht will. Das nennt die Bibel Sünde. Aber ich sage, da ist einer gekommen, der hat gesagt, er liebt uns und er nimmt alle Sünde von uns weg, wenn wir uns ihm zuwenden. Und dann sind wir frei und dann sind wir damit gebucht für das Himmelreich. Ich sage, willst du das auch annehmen? Da sagt der, ja, will ich. Das war so gewaltig. Ich sage, Heinrich, dann beten wir jetzt. Und da habe ich das recht kurz gemacht, habe das kurz erklärt. Und dann haben wir das gebetet. Und ich sagte, sprich das mit, Satz für Satz. Und sag, Herr Jesus, ich habe jetzt von dir gehört. Hat danach gesprochen, ich habe jetzt von dir gehört. Und du bist in die Welt gekommen, auch für mich. Und du hast auch meine Schuld getragen. Hat alles mitgebetet. Ich habe es nicht zu lang gemacht, nur das Wesentliche gesagt. Und dann, als wir fertig waren beim Amen, habe ich gesagt, Heinrich, weißt du jetzt, wohin du gehst? Ja, sagt er, weiß ich. Wunderbar. War das kompliziert, den Herrn zu finden? Überhaupt nicht. Und wenige Tage später, aber Gott kommt nie zu spät, kriege ich einen Anruf von der Edith und da sagt sie, der Heinrich ist gestorben.
dachte ich, meine Güte, nicht 5 Minuten vor dem Tode, sondern 3 Sekunden oder eine halbe Sekunde vom Tod kommt der Herr und rettet ihn. Ist das nicht gewaltig? Und da wurde mir bewusst, der hatte mir, als ich Hunger hatte, das leibliche Brot gegeben. Jetzt hat das Gott gefügt, dass er am Ende des Lebens das Brot des Lebens kennenlernt. Den Heinrich werden wir im Himmel wiedersehen. Ist das nicht schön? Aber dieser Jesus ist nicht nur für den Heinrich gekommen, für mich, sondern für uns alle. Und wer das nicht hundertprozentig weiß, dass dieser Jesus auch für dich gekommen ist, dann mache das jetzt fest. Es ist nicht kompliziert. Auch solche, die nicht so ganz gewiss sind, die sagen, ich habe schon immer geglaubt, aber nicht ganz gewiss sind, dürfen das gewiss machen und sagen, Herr Jesus, jetzt ist mir das klar. Du bist ja meinetwegen in die Welt gekommen. Das nehme ich jetzt an. Das ist ein Geschenk von dir und ich kann das nur dankend annehmen. Herr Jesus, danke, dass du auch für mich gekommen bist.

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1: Hallo liebe Kinder, hier ist wieder Anne und ihr hört die Kinderkiste im ERF. Freunde zu haben ist etwas Schönes, aber nicht immer ist es leicht, mit anderen gut auszukommen. Genau das erleben heute auch Waldemar und Kleopatra, wenn sie gemeinsam im Wald unterwegs sind. Sie treffen dabei auf die unterschiedlichsten Tiere. Manche sind gefährlich, manche haben Angst vor der Elster und wieder andere brauchen einfach ein bisschen Ermutigung. Wie die beiden damit umgehen und was sie dabei über Freundschaft lernen, das hören wir jetzt.

0: Eine schlechte Gegend für uns.
1: Ja, mir knurrt wieder der Magen.
0: Die kleinen Waldmäuse sind zu wachsam. Und wenn wir mal eine erwischen, ist sie so klein, dass es kaum für einen reicht. Ein paar Stunden.
1: Und die Waldvögel, die bauen ihre Nester am äußersten Ende der Zweige, dass man kaum hinkommt. Das letzte Nest haben wir vor einer Woche ausgeräumt.
0: Sag ich ja, schlechte Gegend.
2: Die beiden, die wir da belauschen, sind zwei Katzen. Das heißt, eigentlich ist nur Mietz eine Katze und Mauns ist ein Kater. Keine Wildkatzen sind es, sondern Hauskatzen. Nun fragt ihr euch sicher, was haben Hauskatzen im Wald zu suchen? Eine berechtigte Frage. Eigentlich gehören sie da auch nicht hin. Aber verantwortungslose Katzenbesitzer wollten sie nicht mehr. Als sie klein waren, fanden sie sie süß. Als sie aber groß wurden, haben sie die armen Tiere einfach in den Wald gebracht. Da mussten sie sich ihre Nahrung selbst suchen und dabei haben sie viel Schaden angerichtet. Aber was sollten sie tun? Ihnen kann man keinen Vorwurf machen, wohl aber den Menschen, die sie einfach aussetzten.
1: Da, ein Eichhörnchen.
0: Ich seh's.
1: Wäre das nicht eine gute Beute für uns? Da könnten wir uns mal wieder so richtig satt fressen.
0: Kannst du vergessen.
1: Warum? Ich weiß auch, dass Eichhörnchen nicht viel kleiner sind als wir und dass sie auch ein kräftiges Gebiss haben. Aber wie wir gebaut sind und außerdem sind wir zu zweit.
0: Das meine ich nicht, wir würden sicher mit ihm fertig. Aber die Sache ist aus einem anderen Grund gefährlich. Das Eichhörnchen hat Freunde, die Elster wäre ja nicht das Problem. Aber die Eule...
1: Eine Eule? Oh, dann lassen wir doch lieber die Pfoten davon.
0: Ich habe das alles schon beobachtet. Die Eule ist natürlich nicht immer in der Nähe des Eichhörnchens. Aber die Elster ist immer bei ihm. Und wenn wir das Eichhörnchen angreifen, holt die Elster sicherlich schnell die Eule zur Hilfe. Und die geht dann mit ihrem Raubvogelschnabel auf uns los.
1: Lieber nicht.
0: Es sei denn, lass mich mal überlegen.
1: Hast du eine Idee?
0: Stör mich nicht. Ich denke nach.
1: Ein junges Eichhörnchen, das würde schmecken.
0: So geht's. Ja, ich denke, das müsste klappen.
1: Sag schon.
0: Wir müssen das Eichhörnchen weglocken. Einer von uns muss sich ihm vorsichtig nähern und sein Vertrauen gewinnen. Und der macht dann mit ihm einen Spaziergang ohne die Elster. Wenn sie weit genug weg sind, dass die beiden befreundeten Vögel den Hilfeschrei des Eichhörnchen nicht mehr hören können, überfallen wir es plötzlich und fressen es auf.
1: Ein guter Plan. Finde ich, das könnte klappen.
0: Nur, ob es gelingt, zum Schein seiner Freundschaft zu gewinnen?
1: Lass das mal meine Sorge sein.
2: Waldemar, das kleine Eichhörnchen, ahnt nicht, was für ein böser Plan dahinter steckt, als eines Tages eine Katze über die Waldwiese schleicht und ihm von Weitem freundlich zunickt. Kleopatra fliegt mit einer Eichel im Schnabel hoch hinauf und lässt sie fallen. Waldemar versucht, sie zu fangen. Das ist ein lustiges Spiel, das sich die beiden für heute ausgedacht haben. Aber das mit dem Fangen klappt nur, wenn Kleopatra ziemlich genau über Waldemar ist. Wenn sie die Eichel zu weit wegfallen lässt, ist Waldemar nicht schnell genug da, wo sie auftrifft. Einmal kommt Waldemar wieder zu spät zur Absturzstelle, aber die Katze ist mit zwei schnellen Sprüngen da und fängt die Eichel auf. Stolz überreicht sie dem Eichhörnchen und sagt freundlich:
1: Macht es euch was aus, wenn ich ein bisschen mitspiele?
3: Nein, nein, nein.
1: Ich weiß, ich bin ein bisschen zu groß für euch beide, aber ich spiele so gern. Ich bin doch bestimmt kein Spielverderber.
3: Gut, dann fangen wir um die Wette, ja? Wer die meisten Eicheln fängt. Von jetzt an gilt's.
2: Das macht Spaß. Waldemar gewinnt meistens. Anscheinend ist die Katze nicht so geschickt beim Eichelnfangen. Das macht ihn ganz stolz. Erst als der Abend kommt, verabschieden sich die zwei alten Freunde von ihrem neuen Spielgefährten.
0: Na, wie war's?
1: Ganz toll.
0: Wie ganz toll?
1: Na, wir haben schön gespielt.
0: Ich meine, bist du mit dem Eichhörnchen schon ein bisschen warm geworden?
1: Ach so, ja doch. Wir haben schon ein bisschen Freundschaft geschlossen.
2: Mauns, der Kater, wundert sich ein wenig über die Antworten von Mietz. Erst recht schüttelt er den Kopf, als Mietz ihm am nächsten Abend erzählt.
1: Heute haben wir einen Spaziergang gemacht. Es war richtig schön.
0: Zu dritt?
1: Ja. Wir haben uns über vieles unterhalten. Ein pfiffiger kleiner Kerl, das Eichhörnchen. Noch sehr jung, aber schlau. Und immer begierig, etwas dazuzulernen. Ich habe ihm von den Menschen erzählt. Das interessierte ihn.
0: Und? Hast du ihn bald weich?
1: Weich?
0: Na, ich meine, hast du ihn bald so weit, dass er dir vertraut, dass du mit ihm alleine weggehen kannst?
1: Ach so. Doch. Bald. Wahrscheinlich.
2: Auf dem Ast des alten Eichenbaumes ergibt sich inzwischen dieses Gespräch zwischen Waldemar, Kleopatra und Eulalia Hedwig Sophie, Gräfin von Eichenhain-Uhland, der alten Eule.
3: Sie ist wirklich eine nette Katze. Wir können uns prima mit ihr unterhalten.
4: Und so höflich.
5: Eine große Katze, sagt ihr?
4: Ja, ziemlich groß.
3: Aber sie zeigt nie Krallen beim Spielen oder beim Raufen. Höchstens, wenn sie mit mir auf einen Baum klettert.
5: Irgendwie... Mir ist nicht ganz wohl bei dem Gedanken, dass ihr mit einer Katze spielt.
3: Warum denn nicht, Gräfin Uhlensophie Eichenhedwig?
5: Eine verwilderte Katze? Ich weiß nicht.
4: Gerade weil sie früher bei den Menschen gelebt hat, hat sie Anstand gelernt. Sie weiß, wie man sich benehmen muss.
5: Na schön, ich will sie ja nicht vor euch schlecht machen. Aber seid vorsichtig. Wer weiß, wozu so ein Tier fähig ist.
3: Da kannst du ganz beruhigt sein, Gräfin. Wir haben schon richtige Freundschaft geschlossen.
2: Der nächste Tag bringt neue Abenteuer, bei denen die drei viel Spaß miteinander haben. Manchmal fliegt auch Kleopatra hoch in die Luft, sodass Eichhörnchen und Katze allein zurückbleiben. Wenn die Elster dann zurückkommt, findet sie sie in ein angeregtes Gespräch vertieft.
3: Ich könnte das nie in einem Haus leben.
1: Du würdest dich wahrscheinlich auch dran gewöhnen.
3: Meinst du?
1: Meistens sind die Menschen nett, aber natürlich nicht alle. Man muss immer vorsichtig sein. Man darf ihnen nicht zu sehr vertrauen.
3: Das würde ich sicher nicht.
1: Na, ich weiß nicht. Du bist sehr vertrauensselig.
3: Was ist das?
1: So nennt man es, wenn einer dem anderen schnell vertraut und nicht sehr zurückhaltend ist.
3: Du, Miet, woran liegt es, dass manche Menschen nett sind und Tiere gern haben, aber andere nicht?
1: Das weiß ich auch nicht. Vielleicht kommt es auch darauf an, wie die Tiere sind, als ich noch so ein kuscheliges, süßes, kleines Kätzchen war. Mit großen Augen und dickem, weichem Fell und tapsigen Bewegungen. Da haben sie mich auch gern gehabt. Aber als ich groß wurde, lassen wir das Thema. Dich jedenfalls, dich würden sie mögen. Du siehst so aus, wie es die Menschen gerne haben.
3: Ich will aber nicht nur geliebt werden, weil ich ein schönes braunes Fell und einen buschigen Schwanz habe, sondern, eben weil ich es bin. Verstehst du?
1: Das verstehe ich. Ich habe dich ja jetzt näher kennengelernt und gemerkt, dass unter dem hübschen braunen Fell auch ein netter Kerl steckt. Aber das weiß nicht gleich jeder, dass man dich nicht nur wegen deines Äußeren gern haben kann, sondern auch sonst.
4: Was philosophiert ihr denn da wieder? Kommt, wir spielen noch ein bisschen. Wer von euch beiden sich traut, vom höchsten Ast zu springen? Ich bin der Schiedsrichter.
2: Am Abend dieses Tages erzählt Mietz zuerst ganz begeistert von allem, was sie erlebt haben. Aber als Mounts sie auf ihren Plan anspricht, wird sie ziemlich einsilbig.
0: Also, können wir es morgen versuchen?
1: Was versuchen?
0: Stell dich doch nicht so dumm an! Den Überfall natürlich!
1: Ach so, den Überfall.
0: Du lädst ihn zu einem Spaziergang ein, wenn der Vogel gerade mal was anderes zu tun hat. Notfalls sagst du, du hättest was unter vier Augen mit ihm zu besprechen. Ich warte dann an dem Brombeergebüsch.
1: Waldemar hat gesagt...
0: Wer ist Waldemar?
1: Na, das Eichhörnchen.
0: Ach so, was hat er gesagt?
1: Ach, nichts. Lass uns jetzt schlafen gehen, ich bin müde.
2: Am nächsten Tag geht die Katze Mietz sehr schweigsam am Waldrand entlang. Waldemar springt munter neben ihr her, er plaudert fröhlich drauf los und merkt gar nicht, welche Gefahr auf ihn lauert.
0: Hey!
1: Lauf schnell weg, Waldemar!
0: Was soll das? Du stehst mir im Weg. Das Eichhörnchen sollst du angreifen.
1: Nein, das tue ich nicht. Lauf doch, Waldemar!
0: Vergisst du unsere Abmachung, du blödes Vieh!
1: Ich hab sie nicht vergessen, aber ich kann nicht.
0: Dann lass mich wenigstens vorbei, dummes Tier.
1: Nein, Waldemar ist mein Freund geworden.
0: Was redest du da für einen Unsinn? Du solltest dich doch nur zum Schein mit ihm befreunden.
1: Ich hab mich aber richtig mit ihm befreundet.
0: Du Verräter, du! Der rennt es weg. Und was fressen wir jetzt? Ich habe seit 3 Tagen erst 2 Schnecken gefressen. Und die haben noch nicht mal geschmeckt.
1: Ich habe auch Hunger. Aber man kann nur nicht seinen Freund aufessen.
4: wenn man noch so hungrig ist.
2: Ganz außer Atem kommt Waldemar auf dem Eichenast an. Kleopatra sieht ihn kommen und fliegt herbei.
3: Cleo, Gräfin, was mir passiert ist?
5: Ist es was so Schlimmes, dass du mich dafür wecken musst?
3: Miezi Katze wollte mich fressen und noch eine andere, aber dann hat sie mir das Leben gerettet.
4: Was erzählst du denn da für ein Quatsch?
3: Es ist wahr, gerade eben. Flieg doch mal schnell zur Brombeerhecke, da siehst du es noch, wie die sich streiten.
4: An dich? Da sehe ich nach.
5: Wenn ich das jetzt alles richtig verstanden habe, bist du gerade einer großen Gefahr entkommen, mein lieber Waldemar.
3: Sag ich doch. Miet hat mich gerettet, obwohl sie anscheinend erst... Ich kann's kaum glauben.
5: Mir scheint eher, dass deine nette Art dich gerettet hat. Denn sie hat die Katze umgestimmt.
4: Sie trollen sich davon. Über die Wiese. Ich hab's von Weitem gesehen.
5: Und zanken sich weiter?
4: Und wie? Mit Worten und mit Zähnen.
5: Gut, wenn sie weg sind.
3: Schade eigentlich um meine neue Freundin.

0: Wer ruft denn da?
1: Ich.
0: Wo bist du?
1: Hier unten im Gras. Der kleine Marienkäfer.
0: Ach da, jetzt sehe ich dich. Hast du keine Angst vor mir, weil ich so groß bin?
1: Nein, du frisst ja keine Käfer, oder?
0: Dich bestimmt nicht. Du bist so goldig.
1: Du bist ein Eichhörnchen, nicht wahr?
0: Ja, und ich heiße Waldemar.
1: Ich heiße Sibylle. Du, Waldemar, könntest du mir einen Gefallen tun?
0: Gerne. Was soll ich denn machen?
1: Schiedsrichter. Also, du sollst sagen, wer Recht hat und Frieden stiften. Wir haben da drüben hinter dem Baum gerade unsere jährliche Käferkonferenz. Da geht es eigentlich nie besonders friedlich zu. Aber diesmal sind wir uns besonders, wie soll ich sagen...
0: In die Haare geraten?
1: Naja, Haare haben wir ja kaum. Aber jedenfalls in Streit geraten. Ich fürchte, die bringen sich noch gegenseitig um. Darum bin ich schnell gelaufen, um einen Schiedsrichter zu suchen. Einen, der stärker ist als die Käfer, aber der uns trotzdem nicht fressen will.
0: Da bist du bei mir richtig. Komm, gehen wir.
2: Der kleine Marienkäfer darf sich in Waldemars Schwanz festkrallen, damit er schneller geht, und mit wenigen Sprüngen ist das Eichhörnchen hinter dem Baum, den Sibylle beschrieben hat. Tatsächlich, da sitzen einige Käfer im Kreis. Einer sitzt etwas abseits.
3: Hilfe, ein großes Tier!
4: Rette sich, wer kann!
1: Beruhigt euch, Leute, das ist ein friedliches Eichhörnchen. Das tut euch nichts.
5: Was will es denn hier?
1: Ich habe es hergebeten, als Schiedsrichter. Ihr könnt euch ja sonst nicht einigen.
5: Na, meinetwegen.
6: Eine gute Idee. Vielleicht geht es dann endlich gerecht.
5: Schweig still!
3: Also, mir scheint dieser Gedanke durchaus sinnvoll, einen Schiedsrichter hier einzusetzen, der mit einer gewissen Autorität dafür sorgt, dass unsere Diskussion in geordneten Bahnen verläuft und niemand...
5: Wird nicht wieder so geschwollen.
3: Also sehen Sie, Herr Eichhorn, jetzt haben Sie es ja selbst erlebt, dass hier einem Gesprächspartner noch nicht einmal gestattet wird, seinen Satz zu Ende zu sprechen.
6: Ich darf noch nicht mal dabei sitzen.
4: Du stinkst.
0: Nun streitet euch doch noch nicht, ehe ich euch kenne.
3: Ich kann Ihnen nur beipflichten, Herr Eichhorn, und schlage darum vor, dass Sibylle, der Marienkäfer, uns alle jetzt erst einmal richtig vorstellt.
0: Ja, Sibylle?
1: Ja, also die schlanke, gelbbraune Dame, die eben gesprochen hat, das ist Frau Dr. Junius, der Junikäfer. Sie hat an der Huflattich-Akademie studiert.
3: Ja, ganz recht. Und dort habe ich auch meinen Doktortitel erworben mit einer Arbeit über das Thema »Das Verhältnis zwischen Engerlingen und Käfern« nach besonders starken Regenfällen aus philosophischer Sicht.
0: Aha, angenehm. Ich bin Waldemar.
1: Dort sitzt der Maikäfer.
5: Jetzt komm ich erst. Ich bin schließlich der Größte und Stärkste. Eigentlich hätte ich auch vor dieser Klugschwätzerin drankommen müssen.
4: Angeber.
5: Untersteh dich.
0: Na, nun fang dich schon wieder an. Also, du bist sicher der Hirschkäfer. Das sehe ich an deinem Geweih.
5: Jawohl, ich heiße August. In der Öffentlichkeit nennt man mich respektvoll August der Starke. Meine Freunde sagen Tarzan zu mir. Aber in diesem Kreis habe ich keine Freunde.
1: Und jener Herr also ist der Maikäfer. Er heißt Janus Quartus Rex.
3: Wobei man doch ergänzen sollte, dass sein gebildeter und langer Name im Gegensatz steht zu seiner, nun sagen wir mal, begrenzten Redegewandtheit.
4: Hat sie jetzt was Schlechtes über mich gesagt?
1: Schon gut, Rex. Nun, also diese Konferenz sollte eigentlich dazu dienen, gemeinsame Käferinteressen...
6: Und ich? Mich hast du nicht vorgestellt.
1: Ach, entschuldige, Tacitus. Das kommt, weil du so abseits gesessen hast.
6: Das ist nicht meine Schuld. Die wollen nicht, dass ich...
4: Du stinkst.
1: Das ist Tacitus, der Mistkäfer.
6: Alle behaupten, ich stinke. Dabei stimmt also überhaupt nicht. Ich rieche nichts.
3: Verehrter Tacitus, fern aller Absicht, Sie diskriminieren zu wollen... muss ich Ihnen doch sagen, dass Ihre unmittelbare Nähe für die Riechorgane anderer Käfer eine Zumutung ist.
6: Ich ernähre mich nun mal vom Mist und von faulenden Pflanzen. Ich kann's nicht ändern.
5: Pfui, und damit gräbst du dich auch noch ein. Kein Wunder, dass da was von dem Gestank an deinen Flügeln hängen bleibt.
6: Was hast du gegen meine Kotflügel? So schöne Schwarzglänze gibt's nicht nochmal. Dazu mit Metalliklackierung.
1: Dein schönes Aussehen ist ja auch ganz unbestritten, Tacitus. Es geht mehr darum...
4: Du stinkst!
6: Außerdem galten meine Vorfahren bei den alten Ägyptern als heilig.
0: Ach, wer waren denn die alten Ägypter?
3: Die Kultur in dem Land am Nil, am großen Strom Afrikas, hat vor über 6000 Jahren...
6: Ich beantrage, dass es jedermann bei Strafe verboten ist, von einem anderen zu behaupten, dass er stinkt, weil das eine Beleidigung ist.
3: Aber mein guter Tacitus, man kann doch nicht die Wahrheit verbieten. Wenn man verbietet, die Wahrheit auszusprechen, so schafft man sie doch damit nicht aus der Welt.
5: Ich bin dafür, es wird überhaupt nichts verboten. Jeder tut, wozu er Lust hat. Wenn jemand meint, ihm geschieht Unrecht, soll er selbst für sein Recht kämpfen.
1: Das sagst du nur, weil du stark bist. Wenn du ein kleiner Käfer wärst wie ich, wärst du auch froh, wenn nicht jeder machen kann, was er will.
5: Bin ich aber nicht. Ich bin nur mal der Größte.
4: Angeber!
5: Hilfe!
3: Ein Elster!
4: Rette sich, wer kann!
0: Jetzt hast du sie alle verjagt.
1: Wen?
0: Die Käfer! Hier war gerade eine Käferkonferenz und mich haben sie gebeten, ihren Streit zu schlichten.
7: Und? Ist es dir gelungen?
0: Bis jetzt noch nicht.
7: Da war ich ja erfolgreicher.
0: Du? Wieso?
7: Na, jetzt streiten sie nicht mehr, weil sie nach allen Seiten geflohen sind.
0: Naja, schon. Aber das ist natürlich noch nicht die Lösung. Ich meine, wenn sie ihre Konferenz fortsetzen, ist ihr alter Streit wieder da.
7: Dann sollen sie ihre Konferenz eben nicht fortsetzen.
0: Keine schlechte Idee. Du, Cleo, flieg doch schon mal zum Bach. Ich komme danach. Ich muss noch meine Aufgabe hier zu Ende führen. Die kommen aber nicht aus ihren Verstecken, solange du in der Nähe bist.
7: Na gut, also bis später.
0: So, ihr Käfer, ihr könnt jetzt alle rauskommen. Es besteht keine Gefahr mehr.
1: Das war knapp.
4: Wow.
3: In buchstäblich letzter Sekunde sind wir, nachdem wir dem Tod ins Auge blickten, ihm entronnen.
5: Wenn ich die Elster erwischt hätte, der hätte ich mit meinen Zangen die Augen ausge...
6: Du, warum hast du dich denn verkrochen?
5: Eine Taktik.
3: Glauben Sie denn im Ernst, Herr August, dass wir Ihnen das abnehmen?
4: Du stinkst.
5: Wer, ich?
4: Ja, du.
6: Kein Wunder, er hat auch in meinem Gang Zuflucht gesucht, als die Elster kamen. Dabei guckten seine Zangen vorne raus, weil die zu groß waren für das Loch.
0: Siehst du, August, jetzt merkst du mal, wie das ist, wenn man nicht anderen Angst macht, sondern selber Angst hat. Und wenn man nicht andere verachtet und verstößt, sondern wenn die über einen die Nase rümpfen.
5: Aber ich stinke doch nur, weil die Höhle von Tacitus so stinkt. Ich kann doch nichts dafür.
0: Natürlich nicht. Aber darum meinst du, darf dich keiner verachten, weil du nichts dafür kannst. Aber wenn du andere für irgendwelche Schwächen verachtest, meinst du, die können etwas dafür?
3: Also, es ist ja nicht leicht, Fehler einzusehen. Aber ich bekenne hier, dass ich auch einen Fehler eingesehen habe. Ich habe nämlich immer unseren lieben Janus Quartus Rex, den Maikäfer, verachtet, weil er nicht so gewandt reden kann. Aber vorhin, als die Elster kam und ich ganz starr vor Schreck war, da hat er mich in ein Versteck gezogen und hat ein Blatt über mich geworfen. Und dafür werde ich ihm immer dankbar sein. Und ich entschuldige mich auch, dass ich ihn manchmal so von oben herab behandelt habe.
4: Ist schon okay.
1: Danke, dass Sie das jetzt gesagt haben, Frau Dr. Junius. Das war sehr mutig.
6: Wahre Größe zeigt sich in der Einsicht der eigenen Fehler.
5: Ja, ich will ja auch mutig sein und darum entschuldige ich mich. Weil ich immer so, naja, ihr wisst schon, immer so geprahlt habe. Komm, Tacitus, reich mir den Fühler zur Versöhnung.
6: Lass uns Freunde werden, Tarzan.
5: Dass du das jetzt sagst.
2: Waldemar stiehlt sich davon. Seine Aufgabe ist erfüllt. Am Bach trifft er Kleopatra.
7: Na, ist die Käferkonferenz zu Ende?
0: Jetzt fangen sie erst richtig an, ihre Sachen zu besprechen. Bisher haben sie ja nur

0: Mama, guck mal, eine Schlange.
1: Wo denn?
0: Da, im Laub.
1: Ach ja, das ist doch nur eine Blindschleiche.
0: Ist die giftig?
1: Nein. Komm, wir gehen weiter.
0: Soll ich sie mal fangen?
1: Untersteh dich, so ein ekliges Tier in die Hand zu nehmen. Außerdem erwischst du es sowieso nicht. Komm, wir suchen uns was Schöneres. Da ist zum Beispiel ein Rotschwänzchen.
0: Wo?
1: Da, jetzt hüpft es auf dem Ast zum Stamm hin. Siehst du's?
0: Ach ja, und da, ein Eichhörnchen.
1: Nicht so laut, du verjagst es ja.
0: Guck doch mal, wie süß.
1: Ja, hübsch sieht es aus.
0: Jetzt ist es verschwunden.
2: Als die Spaziergänger weitergegangen sind, traut sich Waldemar das Eichhörnchen wieder hinter dem Stamm hervor. Er klettert hinunter und hoppelt ein bisschen auf dem Waldboden umher. Langweilig findet er es, hier zu warten, bis Kleopatra kommt. Da raschelt etwas im trockenen Laub. Eine Blindschleiche kommt heraus. Sie ist im ersten Moment erschrocken, als sie Waldemar vor sich sieht, aber dann wendet sie den Kopf weg und schlängelt sich weiter.
3: Guten Tag, Blindschleiche. Guten Tag, Blindschleiche. Warum sagst du denn nichts? Entweder du bist nicht nur blind, sondern auch noch taub und hörst mich gar nicht. Oder du bist unhöflich. Denn es ist unhöflich, nicht zu grüßen. Besonders, wenn man von einem anderen zuerst gegrüßt wird.
4: Ich bin nicht blind und taub auch nicht.
3: Ach so, aber du heißt doch Blindschleiche.
4: Ach, was geht dich das an?
3: Na na, warum so garstig? Ich hab dir doch gar nichts getan.
4: Naja, aber du bist... Ach, lass mich in Ruhe.
3: Warum soll ich dich denn in Ruhe lassen? Was bin ich?
4: Ach, du hast es doch eben auch gehört, was die Menschen gesagt haben. Oder bist du taub?
3: Ich hab's gehört, ja.
4: Na also, dich fanden sie hübsch und süß und was noch alles. Mich fanden sie eklig. Ihh, haben sie gerufen.
3: Ach so, und darüber ärgerst du dich jetzt?
4: Ach, es ist mir ganz egal, was die doofen Menschen über mich sagen.
3: Na, das hört sich jetzt aber nicht so an, als ob dir alles egal wäre.
4: Dabei gebe ich mir so viel Mühe, schön auszusehen. Bei den Menschen zum Beispiel finden sie es schön, wenn einer schlank ist. Aber ich bin so schön schlank und trotzdem finden sie mich eklig.
3: Da hast du recht. Das ist seltsam. Ja, die Menschen haben manchmal komische Ansichten. Aber ich finde dich schön.
4: Ach, das sagst du jetzt nur so.
3: Nein, nein, ehrlich. So elegant. Ich gebe zu, ich habe da früher nicht so darüber nachgedacht. Aber jetzt? Doch. Ich finde, du siehst gut aus.
4: Ehrlich?
3: Ehrlich. Ich kann mir denken, die Menschen ekeln sich nur vor dir, weil du eine Schlange bist.
4: Dabei bin ich gar keine Schlange.
3: Was?
4: Wirklich, das stimmt. Ich sehe nur so aus. Eigentlich bin ich eine Echse ohne Füße.
3: Ach, was ist denn da der Unterschied?
4: Nun, zum Beispiel sehen die Schlangen oben und unten anders aus. Ich nicht. Und sieh mir mal in die Augen. Na, was fällt dir auf?
3: Nichts.
4: Ich habe Augenlider. Hast du die schon mal bei einer Schlange gesehen?
3: Nein.
4: Siehst du? Und ich lege auch keine Eier, sondern bringe lebende kleine Blindschleichen zur Welt. Einige habe ich schon geboren. Goldige, kleine...
5: So, da bin ich, Waldemar. Entschuldige, dass es etwas länger gedauert hat.
3: Hallo, Cleo. Macht nichts. Ich habe mich gerade mit der Blindschleiche unterhalten. Da fällt mir ein,

0: Ich weiß gar nicht, wie du heißt.
1: Mein Name ist Gerti Schlanker.
0: Und ich bin Waldemar.
2: Und ich bin Kleopatra, die Elster. Aber dass ich eine Elster bin, das hast du sicher schon an meinem wunderschönen schwarz-weißen Gefieder erkannt. Ich finde...
0: Lass uns ein bisschen spielen, Cleo.
2: Ja, warte, ich will nun noch diesen wichtigen Gedanken zu Ende führen. Ich sagte gerade, mein vornehm wirkendes Äußeres. Au, warum trittst du mich denn?
0: Du bist wirklich dämlich, Cleo.
1: Ach, lass nur, ich habe schon gemerkt, dass Kleopatra auch stolz auf ihre Schönheit ist. Ihr braucht es auch gar nicht zu verheimlichen. Ich weiß auch so, dass ich hässlich bin.
0: Was hast du nun von deiner Eitelkeit, Cleo? Die arme Gerti war so traurig, weil sie meint, sie wäre nicht schön. Gerade war sie wieder ein bisschen getröstet. Da kommst du her und gibst wer weiß wie mit deiner Schönheit an.
3: Das tut mir leid, das wusste ich ja nicht. Ehrlich, Gerti, ich wollte dich ja gar nicht beleidigen.
1: Ach, was soll's. Ich bin eben hässlich. Das muss man auch gar nicht verschweigen.
2: Unsinn, du bist gar nicht hässlich. Zwar bist du nicht so schön wie ich, klar, aber hässlich bist du bestimmt.
1: Ach, ihr wollt mich ja alle nur trösten. Das ist ja lieb von euch, aber es ändert nichts daran, dass keiner mich mag, weil ich nicht so schön bin wie andere Tiere.
0: Wie können wir dich nur wieder fröhlich machen, Gerti?
2: Wir sollten die Gräfin um Rat fragen.
4: Verzeiht, wenn ich mich einmische. Ich habe gerade eurem Gespräch zugehört.
0: Wer spricht da?
2: Wo bist du?
1: Ich sehe niemand. Zeig dich.
4: Über euch. Ich bin die Spinne und hänge am Faden von Fichtenast herab.
0: Ach da.
4: Verzeiht, wenn ich mich einmische, aber das Thema interessiert mich. Ja, ich bin sozusagen persönlich betroffen. Oh, ich habe mich ja noch nicht vorgestellt. Mein Name ist Sylvie Seidenweber.
2: Angenehm. Ich bin...
4: Ich weiß, wer ihr seid. Wie gesagt, ich belausche euch schon eine Weile. Ihr müsst wissen, die Menschen finden mich auch eklig. Ich kann es mir auch nicht erklären, genauso wie die Blindschleiche. Aber ich habe mich damit abgefunden.
1: Abgefunden?
4: Ja. Es ist mir egal, wie mich die anderen finden. Weil ich weiß, selbst wenn ich wirklich nicht schön sein sollte, habe ich doch andere Vorzüge.
0: Du kannst schöne Netze weben.
4: Ja. Und überhaupt bin ich ein kluges Tier. Warum sollte ich mich schämen, wenn mich Leute wegen meines Aussehens verspotten, die viel dümmer sind als ich?
1: Da hast du vielleicht nicht ganz Unrecht, nur... Also...
4: Ich will euch mal eine Geschichte erzählen. Ich habe ja früher in einem Menschenhaus gelebt.
0: Ach, wirklich?
4: Ja, aber sie waren immer hinter mir her. Mit Zeitungen und Fliegenklatsche, mit Schuhen und besonders tückisch mit dem Staubsauger. Da wurde mir das Leben zu gefährlich und ich bin in den Wald ausgezogen. Ich war ihnen wohl zu eklig, aber was soll's. Hier mäkelt niemand an meinem Aussehen herum.
2: Das war ein guter Entschluss.
1: Aber auch hier kommen mal Menschen vorbei. Und die sagen ih, wenn sie hässliche Tiere sehen.
4: Lass sie so lange ih rufen, wie sie wollen. Aber was ich euch erzählen wollte, oder interessiert euch es nicht?
2: Doch, natürlich.
0: Wir hören gerne Geschichten.
4: Na schön. Also einmal saß ich friedlich in meiner Ecke am Fenster, geduldig auf Beute lauernd. Da kam die dicke Wespe angeflogen. Vor 2 Tagen war sie irgendwie ins Haus gekommen. Sie sauste mit unheimlichem Tempo gegen die Fensterscheibe. Zuerst war sie ziemlich benommen, wie ihr euch denken könnt. Aber dann raffte sie sich auf und flog weiter mit dem Kopf gegen die Scheibe. Sie tat mir gar nicht leid, weil die mit ihrer schwarz-gelben Schönheit und ihrer schlanken Taille immer so angegeben hatte. Sie stöhnte vor Kopfschmerz, aber sie flog weiter mit dem Kopf gegen die Scheibe. Rauf und runter, nach rechts und links. Das dämliche Tier sah die Landschaft draußen und wollte hin. Und sie begriff einfach nicht, dass das nicht ging, weil das Glas dazwischen war. Nachdem ich so eine lange Zeit zugeguckt hatte, dachte ich, ich sollte ihr doch mal helfen. Ich rief ihr also zu, du kannst da nicht raus, das ist Glas. Du rennst dir nur den Kopf ein und wirst noch blöder, als du schon bist. Warte, bis mal jemand das Fenster öffnet. Und wisst ihr, was das doofe Tier geantwortet hat?
0: Nein,
1: sag's uns.
4: Sie antwortete, von so einem ekligen Tier wie du bist, nehme ich keinen Rat an. Und flog weiter gegen die Scheibe. Bis später ein Mensch kam und sie mit der Fliegenklatsche erschlug. Was sagt ihr dazu? Also, da bin ich doch lieber hässlich und klug als schön und dumm.
2: Da hast du recht.
0: Allerdings, siehst du, Gerti? Es ist gar nicht so wichtig, wie schön man ist. Es geht auch darum, wie klug man ist.
4: Oder weise.
2: Oder schnell.
0: Oder stark.
2: Oder geschickt.
0: Siehst du, jetzt bist du nicht mehr traurig, Gerti. Nicht wahr?
1: Nicht mehr so sehr. Aber weißt du, Waldemar, ich würde ja so gerne mal genau wissen, wie schön oder hässlich ich bin. Aber ich kann immer nur mein hinteres Ende sehen.
0: Hast du dich noch nie im Wasser selbst gesehen?
1: Im Wasser? Nein, ins Wasser gehe ich nicht.
0: Nein, ich meine doch nicht, dass du im Wasser bist. Aber wenn du von oben drauf guckst, siehst du dich unten im Wasser.
2: Du bist nicht wirklich drin, es scheint nur so.
0: Da kannst du genau erkennen, wie du aussiehst.
4: Ja, das kommt durch die Spiegelung auf der Wasseroberfläche.
1: Ach, und ich muss ganz sicher nicht ertrinken?
0: Bestimmt nicht. Ich gucke mich doch auch manchmal im Wasser an. Und Kleopatra noch mehr, weil sie so eitel ist.
4: Da drüben, in der Senke, ist ein Teich.
5: Die drei verabschieden sich von der klugen Spinne und gehen in die Richtung, die sie ihnen gewiesen hat. Und tatsächlich, sie finden den Teich. Waldemar zeigt Gerti Schlanka, wie sie sich vorsichtig ein Stück über das Wasser schieben kann. Und da sieht sie sich auf einmal selbst.
1: Also irgendwie, so schlecht sehe ich eigentlich gar nicht aus.
0: Sag ich doch.
1: So ähnlich hatte ich mir das auch immer vorgestellt.
0: Habe ich jetzt einen Schrecken gekriegt?
2: Ich erst mal.
6: Was gibt's denn da zu erschrecken? Ich bin's doch nur, der Frosch.
0: Wo? Wo? Ach, da.
2: Ja, man sieht dich ja kaum. Nur die Augen gucken übers Wasser.
0: Warum versteckst du dich?
2: Er versteckt sich sicher unter Wasser, weil wir nicht sehen sollen, wie hässlich er ist.
0: Das glaube ich nicht.
6: Möchtest du mich gerne in meiner ganzen Schönheit sehen? Guck hier. Bin ich nicht eine stattliche Erscheinung?
1: Wie hässlich der ist. Dick und ein breites Maul. Glubschaugen und alles voller grüner Warzen.
2: Das weiß der anscheinend nicht.
6: Und wenn ich erst mal meine dicken Backen aufblase, seht her.
0: Sehr schön.
6: Kein Wunder, dass eine alte Legende sagt, ich werde ein Prinz, sobald mich eine Prinzessin küsst. Es kommen nur so selten Prinzessinnen hier vorbei. Wenn ihr mal welche seht, könnt ihr ja mal vorbeischicken.
0: Ja gut, wir machen uns mal auf die Suche.
5: Die drei ziehen sich schnell in den Wald zurück, damit der Frosch nicht merkt, wie sie lachen müssen. Dann aber können sie es nicht zurückhalten und sie schütten sich fast aus vor Lachen über den hässlichen Frosch, der sich für so schön hielt.
0: Also weißt du, Gerti, da bist du mir in deiner Bescheidenheit noch viel lieber.
2: Obwohl du vielleicht doch ein bisschen, nicht viel, natürlich, aber ein ganz kleines bisschen von ihm lernen könntest.
1: Naja, ich will mir Mühe geben. Und ich danke euch für alles, Freunde.
5: Als Waldemar und Kleopatra am Abend neben der langsam erwachenden Eule auf dem Ast sitzen, müssen sie natürlich alles erzählen, was sie heute erlebt haben.
7: Ja, das war richtig, dass ihr der Blindschleiche ein bisschen Mut gemacht habt. Wisst ihr, hässlich, das hat ja mit Hass zu tun.
0: Ach ja, das klingt so ähnlich.
7: Hässlich ist eigentlich nur, was man hasst. Wenn man einen anderen gern hat, findet man ihn auch nicht hässlich. Und wenn jemand merkt, ich werde geliebt, dann braucht er sich nicht zu schämen, dass er nicht so schön aussieht wie andere.
0: Ich mag die Gerti Schlanke eigentlich.
7: Siehst du? Und selbst wenn alle sie verachten würden, einer muss sie ja lieben. Nämlich der, der sie so gemacht hat, wie sie ist.
2: Liebt er am Ende auch den Frosch?
7: Sogar den. So, aber nun fliege ich mal. Und ihr solltet jetzt schlafen.
2: Auf Wiedersehen, Gräfin.
0: Eins wollte ich noch fragen, Gräfin. Was ist denn eine Glasscheibe?
7: Oh, das ist nicht so einfach zu erklären. Am besten, ihr macht jetzt die Augen zu und ich erkläre es euch morgen, wenn ihr ausgeschlafen habt.

0: Heute haben Waldemar und Kleopatra erlebt, dass Begegnungen ganz unterschiedlich sein können. Manche sind freundlich, andere machen uns unsicher oder sogar ein bisschen Angst. Und manchmal merken wir, auch andere brauchen Mut und Freundlichkeit. Gerade deshalb ist es wichtig, nicht vorschnell zu urteilen, sondern offen auf andere zuzugehen. Ein freundliches Wort, ein bisschen Geduld oder eine helfende Hand können viel verändern. Und genau das zeigt uns auch Gott. Er begegnet uns mit Liebe und Geduld. Er sieht nicht nur das Äußere, sondern kennt unser Herz und nimmt uns ernst. Und diese Liebe dürfen wir auch weitergeben an Menschen, die uns begegnen, egal wie unterschiedlich sie sind. Nächste Woche Samstag hören wir hier in der ERF-Kinderkiste von neuen Abenteuern der Drei vom Ast. Bis dahin sage ich Tschüss, bleibt behütet und bis zum nächsten Mal, eure Anne.
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Hoffnung ist ein Seil, auf dem viele Narren tanzen. So heißt ein russisches Sprichwort. Hoffnung ist der Pfeiler der Welt, so ein afrikanisches. Daraus lässt sich wohl nicht unbedingt ableiten, dass die Afrikaner grundsätzlich hoffnungsvollere Menschen sind als die Russen. Immerhin aber kann man an diesen beiden gegensätzlichen Aussagen erkennen, dass Hoffnung nicht gleich Hoffnung ist. Ich denke, es kommt darauf an, auf wen oder was ich meine Hoffnung setze. Hoffnung ist ein Seil, auf dem viele Narren tanzen, so hieß das russische Sprichwort eben. Wenn man sich zum Beispiel die russische Geschichte seit der Oktoberrevolution 1917 bis vor ein paar Jahren ansieht, kann man diesen Spruch nur bejahen. Wie viele Menschen haben gehofft, dass es durch den Kommunismus irgendwann Gleichheit und Wohlstand für alle und überhaupt eine bessere Welt geben würde? Sie haben sich getäuscht. Seine Hoffnung auf Menschen und ihre Ideen zu setzen, ist eine unsichere Sache. Aber wie gesagt, Hoffnung ist nicht gleich Hoffnung. Auf Gott zu hoffen, zum Beispiel, ist damit nicht vergleichbar. Denn die Grundlage für die Hoffnung auf ihn ist seine Liebe zu uns. Und die hat er uns bewiesen, indem er selber in der Gestalt Jesu stellvertretend für uns ans Kreuz gegangen ist. Deshalb kann Paulus im Hebräerbrief mit Recht sagen, lasst uns festhalten an dem Bekenntnis der Hoffnung und nicht wanken, denn er ist treu, der sie verheißen hat.

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Wenn's um die wesentlichen Dinge im Leben geht. Das Leben in der westlichen Welt wird immer angenehmer. Smart Homes heizen die Räume kurz bevor ich nach Hause komme. Per Handy habe ich meine Lieblingsmusik auch unterwegs und ich muss noch nicht einmal mehr die Kofferraumklappe schließen, sondern nur eine Taste drücken. Mit Gesprächen, die ich führe, ist das doch ganz ähnlich. Hier eine Sprachnachricht, da eine SMS und am besten immer sofort antworten. Kommt Ihnen das bekannt vor? Mir schon. Als Mensch, der in dieser Gesellschaft lebt, schlage ich die Bibel auf. Nein, ich öffne keine Bible-App und lese folgenden Satz. Wer da bittet, der empfängt, und wer da sucht, der findet, und wer anklopft, dem wird aufgetan. Bitten? Ich empfange, wenn ich bestelle, und wenn es vor 14 Uhr ist, empfange ich sogar innerhalb eines Tages. Suchen? Muss ich nicht. Ich finde alles im Netz. Anklopfen? Ach, mir stehen doch alle Türen offen. In welcher Zeit lebt Gott eigentlich, dass er denkt, solche Sätze hätten heute noch eine Bedeutung? Er lebt im Heute. Ist Gott oldschool? Nein, ewig. Er ist immer derselbe, gestern, heute und morgen. Er will auch immer noch dasselbe. Gott will in einer Beziehung mit ihnen leben. Er will, dass sie ihn auch mal um etwas bitten, mit ihm reden. Das gehört dazu. Er will, dass sie mal bei ihm anklopfen und sie erleben, wie es ist, wenn Türen plötzlich aufgehen, die vorher verschlossen waren. Das gehört dazu. Er will, dass sie ihn auch mal suchen, damit sie die Freude des Findens erleben. Gott will ihnen Leben schenken. Nicht digital, sondern real.

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Das war auf seiner Reise die erste Station. 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Nur zeigten ihm die Bosse erstmal, was sich gehört, und dass ein Typ mit eigenem Willen reichlich stört. 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

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Das war auf seiner Reise die dritte Station. Das eine Jahr Bau machte ihm nicht viel aus. Im Gegenteil, es war für ihn bald wie ein Zuhause. Die Jungs waren nicht übel und sie hatten was drauf und klärten ihn behutsam erstmal richtig auf. Als man ihn entließ, war dies Wissen sein Lohn. Das war auf seiner Reise die vierte Station.

Er hat's noch probiert und er suchte einen Job. Doch bald schon sah er ein, es ging trotzdem bergab. 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Er nickte nur kurz und sagte keinen Ton. Das war auf seiner Reise die fünfte Station. Es ging wirklich ganz leicht und sie waren schon fast am Ziel. Da sah er diesen Mann plötzlich im Profil. Bevor es noch merkte, war sein Finger schon krumm. Der Mann schrie nur auf und fiel lautlos um. Dann nur noch grelles Licht und ein Megafon. Das war auf seiner Reise die letzte Station.

0: Herzlich willkommen, sagt Sonja Kilian. Jeder Mensch hat Träume, Hoffnungen, Pläne. So auch das Ehepaar Nelly und Christian Bangert. Die beiden sind kreativ. Nelly arbeitet als Buchautorin und ist als Referentin unterwegs. Das Ehepaar arbeitet auch gern gemeinsam an Projekten. Doch manches entwickelt sich für die beiden ganz anders als gedacht. Sie erfahren, dass sie keine Kinder bekommen können. Noch dazu erkrankt Christian schwer. In dieser Sendung erzählen die beiden, wie sie diese Zeit erlebt haben. Jeder aus seiner Perspektive. Heute kann das Ehepaar wieder anderen Menschen Lebensmut zusprechen. Danke, dass ihr das tut. Auch heute in dieser Sendung bei ERF. So schön, dass ihr da seid. Nelly und Christian Bangert.
1: Schön, hier zu sein. Ich freue mich total.
2: Oh ja, ich auch.
0: Nelly, als ich dich kennengelernt habe, da hast du gerade deine ersten Bücher geschrieben. Die sind mir dadurch besonders in Erinnerung geblieben. Das sind ja noch dann einige gefolgt. Da war zum Beispiel ein Ermutigungsbuch für junge Mädchen, an dem du mitgeschrieben hast. Und dann ein Buch darüber, wie man als Single auf seinen Traumprinzen wartet. Was motiviert dich beim Schreiben?
1: Also ich liebe es, Menschen zu ermutigen. Unterschiedliche Menschen. Früher waren es vor allen Dingen Mädchen, die jünger waren, in der Jesus-Nachfolge zu ermutigen. Mein Wunsch ist wirklich, dass sie Jesus ganz nah erfahren können als treuen Vater, als besten Freund und wirklich verstehen, dass er wirklich das Leben in Fülle schenken kann. Und das ist meine Grundmotivation beim Schreiben.
0: Das Buch, das du als Single geschrieben hast, das ist schon eine Weile her und inzwischen hast du längst deinen Traummann gefunden.
1: Absolut, das ist er.
0: Christian, wie würdest du deine Frau in wenigen Sätzen beschreiben? Gerade auch so mit ihrer Leidenschaft für Gott und Menschen.
2: Also Frau Gottes, Ermutigerin, kreativ, Herzensmensch, Menschenmensch, Punkt.
0: Das waren wahrscheinlich auch die Dinge, die dich an ihr fasziniert haben.
2: Oh ja, das hat mich komplett umgehauen an diesem Abend, als wir uns kennengelernt haben.
0: Ja. Das macht ja ein bisschen neugierig, klingt wie Liebe auf den ersten Blick.
2: Das war's, in der Tat.
1: 100%, ja.
2: Ja, wir haben uns auf einem christlichen Single-Event an Silvester kennengelernt und beide von uns kamen dahin, ohne einen großen Plan zu haben und eigentlich auch aus unterschiedlichen Gründen wollten wir niemanden kennenlernen und dann waren wir die einzigen auch in unserer Altersklasse. Das heißt, wir haben uns automatisch getroffen und als ich dieser Frau zum ersten Mal in die Augen geguckt habe, hat mich das einfach umgehauen.
1: Ja, es war schon wirklich sehr, sehr besonders. Wir haben uns einfach kennengelernt und wir haben uns einfach stundenlang unterhalten und ich habe an gar nichts gedacht. Also ich wollte da überhaupt gar keinen Mann kennenlernen und plötzlich ging es mir innerlich wie so ein Licht auf und ich wusste, krass, das ist mein Ehemann, den werde ich heiraten. Mhm. Da steht er vor dir. Das war irgendwie sonnenklar, ne, in diesem einen Moment.
0: Ja. Ging das dann auch so schnell?
1: Ja, 9 Monate später waren wir auch vor dem Traualtar.
0: Wow.
2: In der Tat.
0: Was waren da so eure Wünsche und Pläne?
1: Bezüglich Hochzeit und gemeinsamen Zukunft. Also vor allen Dingen, mit Jesus unterwegs zu sein, zusammen Gottes Reich zu bewegen, das ist ja auch unser Traufvers. Trachtet zuerst nach dem Reich Gottes, so wird euch alles andere hinzugefügt werden. Also wirklich vor allen Dingen gemeinsam Jesus nachfolgen und gemeinsam in seiner Welt etwas bewegen. Ne?
2: Genau, also ich sag mal, ein wichtiger Punkt war uns anfangs die Jugendarbeit, was auch ein Grund war, warum wir dann am Ende zu mir gezogen sind, weil in unserer Gemeinde oder in meiner Gemeinde eben eine Jugendleiterstelle offen war, da wurde jemand gesucht und dann war das für uns so ein Zeichen, hey, okay, wir gehen dahin, okay, neben meinem Job natürlich auch noch. Und das war uns wichtig, gemeinsam im Reich Gottes zu dienen. Das konnten wir eben in der Jugendarbeit wunderbar tun, da hatten wir beide ein großes Herz für. Haben es heute noch, aber ja.
0: Mhm. Ihr seid dann in die Ehe gestartet, auch mit gemeinsamen Projekten.
2: Richtig, da waren wir als Team unterwegs, 4,5 wunderbare Jahre mit 20 bis 30 Jugendlichen, weil wir da schon Mitte, Ende 20 waren, war auch klar, das wird jetzt nicht die nächsten 10 Jahre so gehen. Das heißt, wir haben auch viel investiert in die Nachfolge, die nächste Generation zu begeistern, die heute noch die Jugend leiten. Das ist bis heute uns eine große Freude zu sehen, die Früchte erleben zu dürfen.
1: Und das war natürlich auch ein riesen Zeitinvest, sag ich mal. Ja. Wir waren Mentoren dann von Jugendlichen und wir haben Camps gemacht, Jugendcamps. Wir waren jede Woche dran mit der Jugendandacht und so. Also wirklich ein sehr großes Projekt im Grunde, wo wir uns auch bewusst dann von anderen Dingen auch distanziert haben, dass ich jetzt nicht noch Lobpreis mache oder in anderen Bereichen, weil Jugendarbeit einfach
2: Richtig.
1: Ein großes Ding ist. Und das haben wir echt mit voller Leidenschaft und voller Liebe auch gemacht. Ne? Ja.
0: Da habt ihr euch drauf konzentriert.
2: Genau. Absolut, mhm. Ja.
0: Und das war nebenberuflich?
2: Ja.
0: Ja. Mhm. Dann war es wahrscheinlich auch ziemlich viel. Ihr hattet wahrscheinlich einen sehr vollen Terminkalender.
2: Ja, in der Tat. Weil das hört einfach nicht auf. Man kann immer noch mehr machen und irgendwie noch ein Gespräch und den und jenen treffen. Also ja, wir waren vollauf beschäftigt.
1: Oder natürlich drumherum Freundschaften, klar, und Familie und all das, ne?
2: Klar, auch als junges Paar muss man auch erstmal seinen Rhythmus finden, ja. Wir haben innerhalb von 9 Monaten ja uns kennengelernt, geheiratet.
1: Nelly, umgezogen in der Zeit.
2: Ne? Nelly hat 5 Schwestern, die 200 Kilometer weg wohnen, jetzt noch weiter verteilt. Sie musste meine Familie kennenlernen, ich ihre. Wir mussten dann als Paar unseren Rhythmus finden. Wann treffen wir ihre Familie, wann treffen wir meine Familie und so weiter und so fort. Auch als Paar erstmal eine gemeinsame Identität entwickeln. Mhm. Wir haben viele Eheseminare von Anfang an gemacht, um da einfach auch dran zu arbeiten. Das war einfach sehr, sehr viel los.
1: Das stimmt allerdings.
0: Ja. Und du, Nelly, hattest du da schon so einen flexiblen Beruf, wo du viel unterwegs warst, oder hattest du da feste Arbeitszeiten zu dem Zeitpunkt?
1: Also ich war ja dann schon so teilselbstständig und teilfreiberuflich, war dann auch zu Beginn unserer Ehe, glaube ich, nochmal kurz sogar beim ERF, davor auch noch in Bergneustadt beim Missionswerk Werner Höckebach. Die Hälfte der Zeit war dann halt im Büro fix und die Hälfte der Zeit dann zu Hause. Das war schon ganz gut, das konnte ich alles so gut kombinieren. Und dann wurde es halt immer mehr mit meiner Arbeit, mit meinem Dienst, sage ich mal, so, dass ich dann da rausgetreten bin. Und dann, jetzt bin ich ja schon seit einigen Jahren, seit 2019, wirklich selbstständig und habe deswegen auch ganz flexible die Möglichkeit, überall zu arbeiten und zu reisen und all das. Ne? Deswegen bin ich auch hingezogen, weil Christian hatte den festen Job und ich bin als Selbstständige ja auch einfach, genau, flexibel in allen Hinsichten so.
0: Und das ging ein paar Jahre so und dann ist aber was passiert. Christian, du hast dich nicht mehr so gut gefühlt, ist jetzt ein bisschen untertrieben gesagt. Mhm. Wie würdest du es beschreiben? Ist vielleicht besser, als wenn ich da versuche, Worte zu finden.
2: Das ist sehr gut, was du sagst, weil genau das, dieses, wenn ich jetzt versuche, Worte zu finden, genau das war auch erstmal mein Problem. Dass ich wusste, ja, mir geht's irgendwie nicht gut. Und dann habe ich angefangen dafür, hunderte Erklärungen zu finden, aber egal, was ich gemacht, probiert habe, es wurde nicht besser. Es ging immer weiter bergab, also emotional, dass mir Kleinigkeiten zu einer Riesenlast wurden, dass ich in der Zukunft nichts Positives, nichts Fröhliches mehr sehen konnte. Ich habe mich nach positiven Emotionen gesehnt, aber je mehr ich danach gegriffen habe, desto mehr sind sie mir entglitten. Ich konnte nichts Positives mehr fühlen und habe dadurch auch meinen Lebensmut verloren. Ja, mehr und mehr.
0: Ist dir das auch aufgefallen, Nelly, oder wusstest du es, weil Christian das geäußert hat?
1: Mhm. Ja, das ist so irgendwie schleichend gewesen. Zum einen gab es da natürlich so Momente, in denen mir bewusst geworden ist, hoppla, es ist gerade gar nicht gut, was gerade läuft. Also Christian ist so ein Typ, der auch erstmal gut auch das so überspielen kann vielleicht. Er wirkt recht fröhlich und all das. Aber natürlich zu Hause habe ich ihn natürlich so gesehen, wie er wirklich ist. Und ich habe schon festgestellt, dass er immer erschöpfter wurde, dass er manchmal auch Mühe hatte, sich aufzurappeln für den Abend, wenn es zur Jugend gegangen ist oder auch zur Arbeit. Er war viel erschöpft und dann hat auch sein Körper angefangen, ganz verschiedene Symptome zu zeigen. Starke Kopfschmerzen, einfach Ermattung, Gliederschmerzen, Rückenprobleme. Da kamen an allen Ecken und Kanten, ging plötzlich überall Erkrankungen los im Grunde. Also Symptome, die einfach ein Ausdruck seiner Kraftlosigkeit und Schwäche war. Also der Körper hat sehr laut gesprochen, ne? Das, was er noch nicht in Worte fassen konnte. Und irgendwann war es dieser Moment, dass wir draußen auf der Wiese lagen, einfach im Sommer und irgendwie ein Käffchen getrunken haben oder so. Und da meinte er dann irgendwann so, ich habe schon lange keine echte Freude mehr gespürt. Mhm. Und da habe ich gedacht, wie, du hast doch letzte Woche noch das erlebt mit Freunden und da waren wir doch, das waren doch alles schöne Momente. Nee, aber ich habe lange schon keine Freude mehr gefühlt. Das war ihm entglitten, die Freude, ne? Und da wurde mir bewusst, oh, er hat zwar gelacht, aber er fühlt es nicht mehr. Da ist was, was nicht gut ist. Und da wurde ich dann auch wacher, wo ich gemerkt habe, okay, das geht nicht von alleine weg, sondern es ist wirklich ernst zu nehmen, was hier gerade bei ihm, in ihm vorgeht, ne?
0: Das war dann auch schon sehr gut in Worte gefasst. Mhm. Denn wenn man jetzt nur äußert, ich bin erschöpft, ist das ja viel unspezifischer und kann viele Ursachen haben, aber dass man keine Freude mehr empfindet, obwohl man sie empfinden müsste, so vom Verstand her, das kommt einem ja dann doch seltsam vor.
1: Genau.
0: Was hast du dann gedacht?
1: Also es war für mich super hart, das so zu hören, weil ich dann dachte so, hey, guck dich doch mal um, wir haben so ein tolles Leben, wir haben einen tollen Freundeskreis, wir haben eine tolle Gemeinde, ich bin deine Ehefrau, da hast du auch was Gutes abbekommen, also kannst du mal froh sein drüber. Also ich war irgendwie echt auch irgendwie sauer, das so zu hören, dass er keine Freude mehr fühlt, weil ich dachte mir, hey, das ist ja auch mein Leben und ich fühle ja viel Freude in meinem Leben und er spricht von demselben Leben und sagt, ich fühle keine Freude. Es hat mich richtig auch geärgert irgendwo, diese Aussage. Oder auch sehr betroffen gemacht. Das war irgendwie so ein Mix an Gefühle, ne, dass ich da in dem Moment gefühlt habe. Natürlich auch Mitgefühl, Mitleid, auch Ohnmacht irgendwie, wo ich dachte, wie gehen wir da jetzt damit um, ne?
2: Ja. Was bei mir dann natürlich noch wieder nur eine Lawine an negativen Gefühlen ausgelöst hat, weil ich dann auch noch ein schlechtes Gewissen hatte und wusste, ja, eigentlich müsste das doch ganz anders sein, aber die Diskrepanz zwischen dem, was eigentlich sein müsste und was wirklich in meiner Seele, in meinem Herzen war, war einfach. Das war ein Abgrund dazwischen. Ja.
0: Was habt ihr dann unternommen?
1: Gute Frage, weißt du es noch, was wir dann gemacht haben?
2: Also gut, du hast mich an einem Tiefpunkt mal zum Arzt geschliffen.
1: Mhm.
2: Und das war schon mal ein großes Geschenk, weil wir da einen Hausarzt oder ich einen neuen Hausarzt bekommen habe, der selbst eben da gewisse Erfahrungen hatte und einfach von außen gesehen hat, ja, wir machen jetzt mal Blutwerte und gucken, dass der Mann körperlich gesund ist, aber ich habe da noch eine weitere Idee. Und das war dann letztendlich im Corona-Jahr, wo das sich immer mehr zugespitzt hat. Da kamen natürlich von außen nochmal Einflussfaktoren dazu. Als Jugendleiter, Jugendliche müssen sich im echten Leben sehen, aber das ging natürlich nicht. Was können wir machen, womit wir noch gesetzlich, was noch passt? Immer neu ausloten, sich wöchentlich umstellen. In dem Jahr ist mein Patenonkel ganz spontan mit 61, 62 verstorben. Also ganz viele Drücke noch von außen drauf. Und dann war das im November 21, wo ich wirklich so weit war, dass ich das Leben nicht mehr leben wollte. Ich wollte aus diesem Leben fliehen und notfalls auch mit Gewalt. Und dann hat mich eben auch mein Hausarzt in die Psychiatrie eingewiesen. Ich erinnere mich noch an den Tag, wo du mich dann da eben abgeliefert hast. Ne?
1: Das weiß ich auch noch. Ich war an dem Tag in Hamburg bei Bibel TV und da bin ich heimgekommen und das war wirklich Christians Tiefpunkt. Genau an diesem Tag war sein Tiefpunkt und dann ging alles ganz schnell. Dann waren wir mit dem Arzt nochmal zusammen und dann hieß es nur, jetzt fahrt ihr mal schnell um die Ecke, esst nochmal schnell einen Döner. Und packt eure Sachen und los geht's ab in die geschlossene Klinik, ne?
2: Naja, er hatte mich noch gefragt, die Gefahr besteht jetzt nicht, dass sie aus dem Auto springen, wenn sie da nur mit ihrer Frau hochfahren, das konnte ich aber noch versichern. Und so waren wir dann,
1: an diesem trüben Novemberabend habe ich dich weggebracht.
2: Das Wetter war passend, ja.
0: Gut, dass der Arzt das so erkannt hat.
2: Ja.
0: Hat er da gleich eine Art Diagnose erstellt oder wie hat er das genannt?
2: Das ist recht simpel. Es gibt ja den ICD-10, also das aktuelle Handbuch dazu, wo man quasi so ein, ich bin jetzt kein Arzt, aber trotzdem mehr oder weniger einfach eine Liste an Symptomen hat. Und je mehr man da Häkchen setzt, da kommt dann halt diese Diagnose bei raus. Also eben eine mittelschwere Depression mit somatischem Symptom wegen auch noch Migräne und Co.
0: Und Nelly, hast du dann erstmal gegoogelt, was dein Ehemann jetzt hat? Denn Depression ist ja auch so ein gängiges Wort, das man leider für vieles verwendet.
1: Mhm.
0: Oder das man oft hört.
1: Nee, ich habe da nicht gegoogelt, weil ich habe ja gesehen erstmal, dass die Kraft und die Energie komplett weg ist. Wie gesagt, der Lebensmut ist ausgepustet wie so eine Kerze, die man auspustet. Da ist nichts mehr an Lebenskraft und Lebensfreude. Und das heißt, ein Mensch, der nicht mehr leben will, der auch nicht mehr eine Perspektive und auch keinen Sinn mehr im Leben sieht, genau, der bereit wäre, das Leben zu verlassen, genau, da brauchst du einfach neuen Lebensmut, neue Lebenskraft, neue Perspektiven. Und deswegen, genau, war da die Frage, wie bekommt er wieder Lust auf das Leben, ne?
0: Du wusstest schon genug.
1: Ja.
0: Du hast genug gesehen.
1: Oder auch spürt. Auch durch das, wir haben ganz viel gesprochen. Christian und ich haben ganz, ganz, auch die Zeit über, würde ich sagen, mal wieder viele Gespräche gehabt. Ich wusste einfach von ihm, wie geht's ihm, was fühlt er, was braucht er oder was geht in ihm vor und so. Ja. Ne? Genau, und dementsprechend, genau, war dann die Frage, wie, natürlich war meine Frage in diesem Moment einfach so, okay, Gott, wie geht's jetzt hier weiter? Ich habe ihn da hingebracht, bin nach Hause gefahren und wusste jetzt, okay, mein leeres Haus zu Hause, wow, das ist ein Ausnahmezustand, komplett neue Szene für uns beide in unserer Ehe. Wie wird Gott das jetzt hier alles machen? Wann kommt er nach Hause? Wie lange wird es jetzt brauchen? Wird er jemals wieder Lebensfreude haben oder auch nicht? Man weiß alles. Also einfach komplette Ahnungslosigkeit von der ganzen Zukunft. Komplett schwarz. Man weiß gar nichts. Was wird passieren? Ne?
0: Ich komme doch nochmal zurück zu der Diagnose. Mittelschwere Depression. Du bist kein Arzt, Christian.
2: Richtig.
0: Und wir werden dich jetzt hier nicht festnageln. Aber du hast von so einer Liste gesprochen. Kannst du da mal ein paar Punkte draus nennen, wo du sagst, das sind so typische Anzeichen?
2: Ja, also da gibt es auch im Internet zugänglich ja so einen allgemeinen Test, was man auch selbst machen kann. Ja, zum Beispiel Fragen, wie die man dann beantwortet. Ich sehe der Zukunft positiv entgegen. Ich kann mich freuen. Ich habe mehr Appetit, ich habe weniger Appetit, so ganz viele. Ich schlafe gut, ich schlafe schlecht. So Geschichten zum Beispiel. Das sind so Fragen.
0: Mhm.
2: Ja.
0: Und Nelly, du warst dann allein zu Hause.
1: Mhm.
0: Konntest du dann deinen Alltag noch so fortsetzen? Oder brauchtest du erstmal ein paar Tage Zeit für dich?
1: Ja, erstmal natürlich auch echt in mir große Panik, muss ich sagen. Erstmal die Entscheidung, okay, was mache ich jetzt? Fahre ich zu meinen Eltern, von denen der sichere Hafen, da wohnen auch meine Schwestern. Fahre ich dorthin? Bleibe ich hier? Und das war dann so eine Frage, die ich dann gleich mit ich bleibe beantwortet habe. Mir wurde bewusst, dieses Haus darf jetzt nicht das Licht ausmachen, sondern ich bin hier und ich warte auf meinen Ehemann, dass es ihm bald wieder besser geht. Das heißt, ich werde natürlich nicht zu meinen Eltern flüchten, sondern ich werde die Situation aushalten, jetzt auch hier. Natürlich mit Unterstützung durch Telefonate oder auch Freunde vor Ort und all das. Und da habe ich mich natürlich gefreut auf die Treffen mit Christian. Ich durfte ihn eine Stunde pro Woche treffen. Wie gesagt, war ja Corona-Zeit. Auch seinen Geburtstag haben wir so gefeiert in einer Stunde. Da mussten wir die Überlegung machen, okay, packt er jetzt die Geschenke aus in der Stunde? Stimmt. Oder trinken wir ein Käffchen? Oder umarmen wir uns? Was machen wir mit der Stunde? Ne? Da wurde echt jede Minute einfach kostbar ohne Ende. Das war auch wirklich eine sehr besondere Zeit.
0: Verrückt.
1: Ja.
0: Wäre das ohne Corona dann länger gewesen, die Besuchszeit?
1: Ich glaube, da hätte man...
2: Ich glaube schon. Ja.
1: Ja, doch, ich meine, das ist dann auch einige Stunden oder jeder Tag irgendwie eine Möglichkeit
2: gehabt. Aber das weiß ich jetzt nicht.
1: Mhm. Genau. Ja, und dann war es aber schon, dass er nach 3 Wochen tatsächlich dann aus dieser Klinik in der Hinsicht rausgekommen ist.
2: Richtig. Dann von dieser geschlossenen Abteilung eben in die Tagesklinik.
1: Mhm.
2: Da war ich dann für 10 Wochen, meine ich, ungefähr.
1: Und damit war er dann zu Hause, hat er noch zu Hause übernachtet und so weiter. Ne? Das war trotzdem natürlich Ausnahmezustand, aber nicht mehr so, also trotzdem waren wir dann wieder zusammen.
2: Richtig.
1: Deswegen war es eigentlich nur eine relativ kurze Zeit, wo eben gar nicht klar war, wie geht es jetzt hier generell weiter.
2: Ja.
1: Mhm.
2: Also für dich wahrscheinlich von außen jetzt nochmal anders als für mich,
1: mhm.
2: Weil es ist ja schon so, ich bin ja halt auch in der Gesellschaft groß geworden und das muss ich ehrlich sagen, und es tut mir im Nachhinein auch wirklich weh und leid. Naja, für mich waren Leute mit psychischen Erkrankungen erstmal verrückt. Das klingt jetzt ganz böse. Und ich musste erstmal realisieren, nein, das ist absolut einfach eine Lüge und nicht korrekt, weil ich saß dann selbst auf diesem Krankenbett und da sehe ich mich heute noch und musste erstmal realisieren, okay, die Menschen um dich drumherum, die sind genauso psychisch, also oder ähnlich psychisch erkrankt wie du selbst. Du bist selbst. Und da erstmal das im Herzen zu verstehen, wo und einzusortieren, wo ich bin. Das war ein Prozess, der viel länger als diese 3 Wochen gedauert hat. Ja, dann auch in der Tagesklinik so mit Tagesablauf und alles. Das war ein Prozess, der sich immer weiter durchgezogen hat. Ja.
0: Auch sich selbst das quasi zu verzeihen, dass man jetzt in dieser Lage ist?
2: Mir selbst verzeihen?
0: dass man sich dadurch, dass der Verstand ja noch funktioniert, Vorwürfe macht. Ach, warum kann ich das jetzt nicht einfach ändern?
2: Ich verstehe das. Und jetzt, je länger ich drüber nachdenke, für mich war, glaube ich, der Kernpunkt, in diesen 3 Wochen habe ich dann eben verstanden, was hier los ist. Und das hat mir erstmal sehr geholfen sogar. Weil ich wusste ja, irgendwas ist komplett falsch. Und dadurch, dass ich dann auch auf Station erstmal Grundlagen über Depressionen und alles gelernt habe, hat das zumindest meinem wissenschaftlichen Herz geholfen, mal zu sehen, aha, okay, hier ist das Problem. Ich weiß nicht, wie ich von A nach B, also aus der ganzen Geschichte rauskomme, aber ich weiß jetzt schon mal, wo das Problem ist. Aber diese tiefe Reflexion, was du jetzt ansprichst, so dieses, oh Mann, warum musste das so weit kommen und so weiter, da war ich noch lang nicht.
0: Das heißt, der Verstand war jetzt in dem Fall sogar hilfreich und nicht eine Hürde, sondern du hast dann verstanden, wie diese Krankheit, ich sage jetzt mal in Anführungszeichen, funktioniert.
2: Exakt.
0: Und dann war es klar, so ist es eben jetzt.
2: Richtig.
0: Dann ging es darum, wie komme ich da raus.
2: Genau.
0: Fertig.
2: Ja.
0: Hast du das dann genauso gesehen, Nelly?
1: Dass
0: dein Mann da jetzt gar nichts dafür kann und wie diese Krankheit einfach eingetroffen ist und dass man jetzt gucken muss, wie man da rauskommt? Oder hast du gegrübelt, warum und kann man jetzt den Heilungsprozess nicht doch irgendwie beschleunigen oder was auch immer?
1: Ja, in mir war das wirklich, das hat auf jeden Fall auch mein Leben irgendwie schon auch sehr deutlich zerbrechen lassen, muss ich sagen. Also ich habe das so auf mich zukommen sehen, diese Welle, vor der man ja auch nicht fliehen kann. Das ist nun mal Tatsache. Mein Mann ist jetzt krank. Okay, krass, damit habe ich jetzt nie gerechnet und all das und so weiter. Da müssen wir jetzt gemeinsam durch. Natürlich, auf der einen Seite war ich diejenige, die an seiner Seite stand, mit ihm da jetzt Stück für Stück durchgehen wollte, die natürlich sich bemüht hat. Ich wollte Christian verstehen, ich wollte bei ihm sein, ich wollte an seiner Seite sein und gemeinsam mit ihm, ich war natürlich super motiviert, mit ihm gemeinsam das jetzt durchzuziehen. Er wird wieder gesund werden und all das. Meine Motivation war wirklich sehr groß. Aber ich muss ehrlich gestehen, meine Kraft, genau das zu tun, war wirklich sehr klein. Weil mir war auch der Stecker gezogen. Ich hatte das Gefühl, ich habe gar keine Energie, wirklich das zu tun, was ich eigentlich im Kopf her sehe, was ich tun sollte.
0: Also obwohl das ja deine Lieblingsaufgabe ist, andere zu ermutigen.
1: Richtig.
0: Da stelle ich mir vor, wie das vielleicht anderen Menschen geht, die das gar nicht als Begabung haben.
1: Spannender Gedanke, so habe ich es auch noch nie gesehen tatsächlich.
0: Obwohl das vielleicht noch schwerer ist, aber du bist ja da so ein motivierter und auch so ein positiver Mensch. Da gibt es ja ganz andere, die sind sowieso viel leichter aus der Bahn zu werfen.
1: Super interessant.
0: Wie muss es denen dann gehen?
1: Das stimmt, aber das Problem ist, hier betrifft es ja auch mein Leben. Ne? Wenn ich jemanden ermutige, mit dem wir nichts zu tun haben, sondern ihm geht es schlecht, kann ich sagen, hey, es wird wieder gehen und vertraue in all das. Da kann ich ermutigen, wirklich aus der Fülle, ohne Probleme. Aber jetzt betraf es ja mein eigenes Leben. Das heißt, ich selbst war plötzlich eine Betroffene. Ich war selbst in Mitleidenschaft gezogen, auch wenn es anders war wie seine Seite. Aber ich selbst habe gemerkt, in mir war so viel offene Fragen auch an Gott, ne, so viele auch Wut, auch wieso passiert das uns jetzt? Wir haben doch so schon so genug zu tragen gehabt. Ich war schon länger Single, jetzt sind wir auch noch kinderlos, jetzt wird er auch noch krank. Mehr Mangel geht ja gar nicht in meinem Leben. Ich habe das immer sehr aus diesem Mangeldenken heraus betrachtet und habe auch oft, war ich in Selbstmitleid, wo ich dachte, wieso kann es sein, dass alle Menschen so ein glückliches Leben führen? Ich habe dann früher oft an meine Schwestern gedacht, die wirklich alle so gefühlt das Bilderbuchleben führen, was ich gerne auch geführt hätte. Und ich habe immer wieder gemerkt, hey, mein Leben sieht so anders aus, so viel Mangel, all das. Dabei tue ich doch so viel für Gott. Also ging ja auch in meinem Glauben ganz viel los. Ne? Ich habe das nicht mehr verstanden. Deswegen war es super schwer für mich, ihn da zu ermutigen, weil ich mit meinen eigenen Herausforderungen so beschäftigt war.
2: Und das ist ja genau der Punkt. Ich meine, daraus kannst du ja nicht fliehen. Da gibt es ja auch keine Pausetaste. Da kannst du jetzt nicht sagen, ach, ich mach mal 5 Tage was anderes, Christian, dann komme ich wieder zu dir. Ich bin ja jeden Morgen du bist ja jeden Morgen neben mir aufgewacht.
1: Richtig.
2: Neben der Herausforderung.
1: Das war ja das Problem, genau.
2: Exakt.
1: Jeden Tag im selben Film aufzuwachen.
2: Exakt.
1: Jeden Tag ist es nicht der Erleichterung.
2: Nein.
1: Klar, fühlst du dich mal so. Es ist manchmal leichtere Tage, manchmal schwerere Tage. Aber die Story, die ich nicht leben möchte, muss ich jeden Tag leben.
2: Exakt.
1: Und ich wünschte mir, ich würde sie bitte nicht leben müssen.
2: Ja.
1: Aber jeden Tag neu muss ich durch diese für mich sehr schlechte Geschichte durchleben. Und das war einfach furchtbar. Also muss ich sagen, uns hat ja auch mein Leben in jeglicher Hinsicht betroffen. Also am Ende des Tages Freizeitgestaltung, während wir früher viele Gäste hatten, ein offenes Haus, was mir immer sehr wichtig war als Teil einer Großfamilie. Plötzlich, alles ist Stress, alles ist Überforderung. Wir können nur wenige Leute treffen, wenn da nur eine ganz kurze Zeit, wenn überhaupt. Unser gemeinsames Leben war plötzlich ja, leise und
0: Urlaub.
1: Urlaub haben wir streckenweise schon noch gemacht, aber auch da ja. Natürlich, da ging es ja streckenweise schlecht oder dir ging es durch Kopfschmerzen. Und
2: das ist halt auch der Punkt, wir sind von Gott als Paar zusammengestellt, dann wusste ich natürlich um all das, was Nelly jetzt sagt, was sie eigentlich will, was sie eigentlich braucht, wie sie sich eigentlich eben vorstellt, wo ich mich dann auch wiederum gestresst hatte und dachte, okay, dafür musst du jetzt aber funktionieren, das muss irgendwie klappen. Das hat natürlich beim Heilungsprozess jetzt auch nicht geholfen, aber das ist nun mal einfach, wie es wahrscheinlich auch andere Paare erleben.
0: Mhm. Wobei mich das jetzt wundert, ja. Dass du sagst, du hast an Nelly gedacht, wie es ihr da geht. Ich hätte jetzt tatsächlich vermutet, da kann man in dem Moment den anderen gar nicht so im Blick behalten.
2: Ja,
1: und ja, wirklich, mein Mann schon, doch.
2: Also. Ja, und das ist ja eben, ja, das Teuflische auch an Depression, das sind ja alles Mechanismen, die mich genau dahin gebracht haben. Zu gucken, dass es dem anderen gut geht. Zu gucken, dass keiner enttäuscht wird, dass jeder zufrieden ist, dass, ja, wie gesagt, dieses Harmoniebedürfnis, dass alles gut ist, dass alles in Frieden ist. Und das ist ja der Punkt mit der Erkenntnis erstmal des Grundproblems. Jetzt allein das, was ich eben gerade gesagt habe, das vom Kopf, im Herz zu verstehen, was sind alles Lügen, alles Dinge, die falsch sind, mit denen ich aber groß geworden bin. Sätze, Glaubenssätze, die einfach aber nicht hilfreich sind, die nicht lebensfördernd sind, das zu entlarven, weil ich bin nun mal 24 Stunden in meinem Kopf. Ich kann nicht in einen anderen Kopf umziehen und dann von einem anderen Kopf mal gucken, was gerade läuft. Ich bin ja konstant in diesem Film so in Anführungszeichen drin und musste dann erstmal lernen zu sortieren unterschiedliche Botschaften, die in meinem Herzen ankamen und gucken, hey, ist das korrekt oder ist das irgendwas Falsches, was mich überhaupt erst an diesen Punkt gebracht hat? Ja, was Teil der Erkrankung ist und weg muss.
0: Und haben dir da Menschen geholfen, daran zu arbeiten, solche Lebenslügen zu entlarven?
2: Ja, auf jeden Fall. Das war ein ganz, ganz wichtiger Prozess. Ist es bis heute. Ich bin bis heute, jetzt bin ich am Ende, der Psychotherapie eben. Und das war ein Wunder. Das hat Gott uns wirklich geschenkt, dass Nelly, als ich noch auf Station war, eine christliche Psychotherapeutin gefunden hat. Das heißt, ich hatte eben die Tagesklinik 9 Wochen, habe da meine Wiedereingliederung angefangen und habe da, also in der Arbeit, und habe da parallel dann auch angefangen, eben mit meiner Therapeutin zu arbeiten. Und ja, die hat mir eben dafür überhaupt auch erstmal, sagen wir mal, einen neuen Blick geschenkt, dass eben in meinem Kopf, in meinem Herz, in meiner Seele Muster sind, Schema sind, die mich an den Ort gebracht haben, wo ich war. Und die eben loszuwerden. Und das war und ist ein Prozess, der über Jahre andauert.
0: Aber insgesamt, wie viele Wochen oder Monate hat es gedauert vom ersten Tag in der Klinik bis zur Wiedereingliederung, also wo du auch wieder die Arbeit aufnehmen konntest?
2: Ja, ich habe die Arbeit wieder aufgenommen, gekonnt habe ich es nicht.
0: Aber das waren ja dann so 3 Monate ungefähr, oder?
2: Wenn also,
0: ich richtig rechne.
2: Ja, stimmt. Ja, ist
0: 3
2: korrekt.
0: Wochen hast erst du recht. Und dann die neuen.
2: Exakt.
1: Ja, richtig.
0: Denn das kommt mir schon schnell vor.
2: Ja, und das ist aber halt auch ein Teil der Problematik gewesen, zum Beispiel das Schema, du musst funktionieren, du musst leisten. Und nur wenn du das erfüllst, ist es gut. Du musst dein Bestes geben, du musst dich anstrengen. Deswegen war ich so schnell wieder in der Arbeit. Dass das ein schädliches Schema ist, das habe ich erst viel später gelernt. Ich habe zu dem Zeitpunkt einfach noch so funktioniert. Und so war ich dann recht schnell auch wieder in meiner Arbeit drin, habe allerdings nur bis 80% mich zurückgearbeitet und da bin ich auch heute noch. Also ich arbeite auch nur 80%.
0: Und Nelly, wie hast du ihn dann begleitet in dem Prozess?
1: Ja, also da ist natürlich so viele Jahre dazwischen, also eigentlich im Grunde 3 bis 5 Jahre Heilungszeit. Das ist natürlich eine intensive Zeit. Am Anfang war es natürlich intensiver, wo mein Leben sehr auf den Kopf gestellt war und so weiter. Ja, da habe ich mein Bestes gegeben. Wie gesagt, ich sehe heute, dass mein Bestes wirklich sehr, sehr klein war. Also ich musste auch da wirklich auch in mir Versöhnung finden oder auch bei Gott, ne? Da diese Schuld, die ich dann auch gefühlt habe, ich wäre ja so gerne stärker an seiner Seite gewesen, aber ich konnte ihm nur etwas geben und nicht wirklich das, was ich ihm eigentlich geben wollte, weil meine Kraft immer wieder wirklich an Grenzen gestoßen ist, ne? Aber klar, in den Möglichkeiten, wie wir es geschafft haben, schöne Momente zu erleben oder miteinander unterwegs zu sein, ja, irgendwie zu überleben, ne? Also das, ich kann es gar nicht so genau greifen, das ist so ein intensiver Zeitraum gewesen.
0: Wo hast du dir denn Hilfe gesucht?
1: Ich hatte eine Bekannte von mir, die für mich da war, wenn ich sie gebraucht habe, dass wir einfach dann zusammen, ja, also im Grunde einfach, indem ich halt paar engere Freundinnen hatte, denen ich ganz ehrlich gesagt habe, wie es mir geht und wo ich mich auch ehrlich zugemutet habe. Auch das fiel mir gar nicht so leicht, weil natürlich die Menschen meist nach Christian gefragt haben. Auch natürlich erst der Erkrankte, wie geht's Christian, wie geht's ihm? Und ich dachte mir immer so, ey Leute, sieht mich auch noch einer in der ganzen Geschichte, mir geht's auch schlecht und ich kann nicht flüchten, ich sitze auf diesem Eheboot fest. Also klar kann ich flüchten, aber ich will nicht flüchten, aber sieht auch jemand mein Leid, das fiel mir schon sehr schwer. Ne? Das Leid von Angehörigen ist oft sehr unsichtbar. Das andere ist auch unsichtbar, weil es halt eine psychische Erkrankung ist. Man sieht nicht das Verband und in seinen Kopf, wie auch immer. Und trotzdem ist man ja wirklich sehr, sehr krank. Aber natürlich, das Leid von Angehörigen ist sehr unsichtbar. Ne? Da, ich habe manchmal das Gefühl, es wird wirklich noch weniger gesehen. Und aber dann, als es ihm stückweise besser gegangen ist, Ende 2022, kam so ein Aufatmen bei Christian und wir haben gemerkt, okay, jetzt ist diese heftigste Zeit erstmal geschafft. Und dann spannenderweise wurde ich krank daran, dass auch mein Körper plötzlich ganz viele Symptome gezeigt hat und auch meinem Körper plötzlich die Kraft weg war und ich erschöpft war von dem Ganzen. Und so, dass ich auch in eine Reha gehen durfte für 7 Wochen zur Diagnis. Da war ich dann für 7 Wochen Anfang 2023.
0: In
1: einer christlichen Reha-Klinik, genau. Das war für mich auch ein Geschenk, dass ich das überhaupt machen durfte, obwohl ich keine Diagnose hatte, sondern das war nur so eine angehende Depression, so hieß es. Und in der Zeit, da habe ich dann auch mit Gott wirklich, da war der Raum da, dass ich auch meine Wunde wirklich anschauen durfte. Ne? Die kam richtig raus, all das, was in meinem Herzen verletzt war. Und ich durfte wirklich erleben, dass Gott mir begegnet ist plötzlich in der Zeit. Und ich durfte ihm alles sagen und alles auch, ja, einfach klagen. Und all diese unverarbeiteten Gefühle durften einfach auch mal rauskommen, so dass ich sie mir mit Gott anschauen durfte. Und dort durfte ich dann auch diesen Moment erleben, wo ich Gott im Grunde meinen Lebenstraum, wie ich mir das Leben vorgestellt hatte, und nun mal das Ergebnis jetzt gesehen habe, das war alles andere, als ich es gewollt habe. Ich durfte das Jesus bringen und auch meine Enttäuschung über das Leben, wie ich das jetzt streckenweise erlebt habe, ihm bringen. Und durfte wirklich erleben, dass er mir in seiner Liebe wirklich übernatürlich begegnet ist, wo ich einfach erfahren durfte, auch wenn das Leben nicht perfekt gelaufen ist, so ist eines doch klar, dass der Gott, der mich so sehr liebt, jeden Tag an meiner Seite war und er meint es gut mit mir und er meint es gut mit uns. Und das Leben, das er uns jetzt schenkt, das ist das Leben, was er für uns hat. Und darin ist Fülle zu finden und darin ist das Leben zu finden. Nicht das, was ich an Plastikleben mir vorgestellt hätte, sondern das Leben, was er für uns hat, ist das richtige Leben. Und dadurch wirklich mein Leben Jesus ganz neu schenken. Nicht wie früher mit 7 Jahren, Jesus, ich möchte dir folgen und ich hoffe, das Leben wird gut, nach dem Motto, bitte kümmere dich drum, sondern wow, das Leben ist anders gekommen, wie ich es gewollt habe. Wow, warum und überhaupt? Aber dann, Herr, ich erkenne deine Liebe und jetzt schenke ich dir mein ganzes Leben neu und ich weiß, du meinst es sehr gut und ich will dir folgen. Und ab dann war ich frei. Ich habe zu Gott gesagt, jetzt kannst du mit meinem Leben machen, was du möchtest. Jetzt gehört mein Leben ganz dir. Ich habe nicht mehr Vorstellungen, keine Ideen mehr, sondern alles gehört jetzt dir und jetzt kannst du dich ganz frei entfalten in meinem Leben. Und das war ein wichtiger Schritt für mich.
0: Wodurch hat Gott zu dir gesprochen? Wie ist das passiert?
1: In diesem Moment?
0: Generell in der Zeit, wo du sagst, dass da vieles hochgekommen ist bei dir, viele Gedanken, dass du Gott gespürt hast. Mhm. Wie kann man das irgendwie konkretisieren? Also hast du was gelesen, Bibelstellen oder Lieder oder waren da Menschen, die dir irgendwas zugesprochen haben?
1: Es war im Grunde alles Mögliche. Also durch den Psalm 23, der hat mich da sehr ermutigt. Der Herr ist mein Hirte, mir wird nichts mangeln. Ich habe ganz oft gefragt, aber ich fühle Mangel. Wie kann es sein, dass mir nichts mangelt, wenn du mein Hirte bist? Und so habe ich darüber viel auch nachgedacht, mit Gott drüber gesprochen. Ich bin mit ihm viel spazieren gegangen, habe einfach alle meine Gefühle ungefiltert einfach Gott geschenkt und mit ihm drüber geredet und einfach ihn auch gesucht in meiner Zerbrochenheit. Herr, wo bist du in all dem? Ich will dich doch fühlen. Wo erkenne ich dich? Und wenn man Gott sucht, steht ja auch so in der Bibel, wer mich sucht, der wird mich finden. Und ich habe Gott wirklich gesucht. Ich war so verzweifelt. Und er ist mir entgegengekommen durch Menschen, mit denen ich geredet habe, durch ein Lied, durch die Kunst, durch die Musik, durch die Natur, durch das stundenlange Walken. Wir waren da so oft draußen in der Natur mit unseren Stöcken unterwegs. Durch die Therapiesitzungen, die wir hatten, durch die Gruppentherapie. Es war am Ende ein Mosaik aus ganz, ganz vielen kleinen Steinchen, die am Ende aber für mich Heilung bedeutet haben, weil Gott mir auf ganz vielfältige Weise begegnet ist. Und ich habe ihn einfach erlebt. Er war ganze Zeit präsent in diesen 7 Wochen, ganz, ganz nah an meinem Herzen. Das war unglaublich, diese Zeit. Und so dass ich ihm am Ende neues Vertrauen auch in Gott gefasst habe. Und ich meinen Glauben, der sehr angebröckelt war, dieser Glaube durfte wieder in Gott heil werden. Und ich durfte Gott erkennen als der, der er wirklich ist, nämlich ein wunderbarer Hirte, der uns nichts mangeln lässt. Er schenkt uns das Leben in Fülle.
0: Wie war das für euch als Ehepaar, Christian, in der Zeit? Erst warst du weg oder auch teilweise da, aber eben halb da oder wie auch immer. Du warst nicht der Alte. Und jetzt war das gleich eigentlich mit Nelly passiert. Mhm. Wie hat sich das für dich angefühlt?
2: Also um ehrlich zu sein, fast ein wenig vertraut, weil ich mich damit mittlerweile ja auskannte. Das heißt, hatte schon Erfahrungen gesammelt, auch mittlerweile dann in der Therapie und konnte dann für sie hoffentlich auch ein bisschen da sein, weil ich so diese Grundprinzipien von so einer psychischen Erkrankung, zumindest einer Depression, auch mehr verstanden habe. Natürlich war das hart und hat auch wehgetan, sie da dann auch streckenweise so drin zu sehen. Und dann natürlich habe ich sie ja auch eigentlich gebraucht an meiner Seite. Und ja.
0: Ja, du warst da ja auch noch nicht wieder ganz gesund.
2: Korrekt, ja. Mhm. Ich war ja selbst 2022 auch bei der Diagnis zur Reha.
1: Ein Jahr vorher,
2: ja. Genau. Mhm. Richtig. Und ich meine, du hast es jetzt so schön erzählt, deinen Weg, wie Gott dir in der ganzen Sache begegnet ist.
1: Und das war ja auch dann der wichtigste Heilungsschritt, sag ich mal, diese Reha-Zeit für mich. Ne? Ja. Das heißt, meine Erkrankung, sag ich mal, oder ich war ja nur angehend, es war ja deutlich kürzer und all das. Und ja, und trotzdem war es halt, ja. Was wolltest du gerade sagen?
2: Ah nee, mir kam nur noch mal, wie auch mein Weg an der Stelle mit Gott war, wie wir da rausgekommen sind.
0: Ja, berichte.
2: Ja, weil das war so unglaublich, weil mein Gottesbild war auch, sagen wir mal, wirklich geprägt von diesen Lügen und Schemata und Glaubenssätzen. Eben, ich hatte das Bild von einem zornigen Gott, dem ich es nie recht machen kann. Ich weiß noch, als ich auf Station war, da habe ich evangelisiert, weil das muss ich ja machen. Das sind so viele verlorene Leute. Das ist ganz wichtig. Ich weiß, ich konnte zu der Zeit, weil mein Kopf das nicht konnte, ich konnte nicht richtig beten. Also habe ich mich dann in der Tagesklinik jeden Morgen hingesetzt und habe erstmal einen Psalm abgeschrieben. Ich habe Psalme und Sprüche komplett abgeschrieben und kam dann so mit Leuten ins Gespräch und alles. Und diese ganzen Schemata, diesem Gott, diesem Götze eher, weil das ist nicht Gott, habe ich quasi weiter geopfert. Bis bei mir dann eben in unserem ersten Urlaub so der geistliche Zusammenbruch kam, körperlich und geistlich. Ich weiß, ich lag da 2-3 Tage in unserem Hotelzimmer. Ich habe es noch nicht mal zum Pool geschafft, weil ich keine Kraft mehr hatte. Da kam wirklich so dann mal das System, ein halbes Jahr, nachdem ich von Station runter war, zum Erliegen. Und dann dachte ich, okay, und jetzt ist Gott auch mit dir fertig. Weil du kannst ihm ja nichts mehr bringen. Du bist ja zu nichts mehr zu gebrauchen. Du liegst ja auf dem Bett. Ja, du kannst nicht mehr beten. Mein Gebet zu der Zeit beschränkte sich auf 2 Worte. Herr, hilf. Und ich dachte, okay, jetzt ist auch noch Gott mit mir fertig. Und dann kam Nelly zu der Zeit zu dieser Fernsehserie The Chosen. Und ich habe die angefangen zu gucken und dann in Staffel 2, Folge 2, das ist ja fiktiv, aber wunderschön, da geht Jesus mit Matthäus los und bereitet seine Bergpredigt vor. Und Matthäus schläft dann ein und weil Jesus irgendwie nicht so sich noch nicht sicher ist, wie er anfangen soll. Auf jeden Fall kommt ihm dann so und er meint, eine Karte. Und Matthäus guckt auf seine Zeilen und sagt, wie soll das denn eine Karte sein? Also die Bergpredigt. Und dann liest er eben vor dieses, selig sind die Leidtragenden, selig sind die geistig Armen. Und Matthäus guckt verdutzt und er meint so, naja, wenn jemand mich sucht, meint Jesus, wenn jemand mich suchen wird, dann soll er zu diesen Menschen gehen, weil genau bei denen bin ich zu finden. Und da ist in meinem Herz, in meine Seele das reingekommen, das Verständnis, Gott hat mich nicht abgeschrieben. Gott liebt mich ohne Ende und er ist jetzt absolut da, wo ich ihm nichts bringen kann, liebt mich bedingungslos, nimmt mich an der Hand und geht mit mir nach vorne, ja, zurück ins Leben.
0: Das heißt, euer Gottesbild hat sich verändert.
1: Auf jeden Fall.
0: Und eure Beziehung zueinander auch?
1: Auf jeden Fall. Also ich würde sagen, unsere Beziehung war immer schon sehr stark von Liebe geprägt. Also wir sind zwei Menschen, die, also von Anfang an haben wir uns wirklich sehr ins Herz geschlossen und seitdem lieben wir uns wirklich sehr. Ich muss sagen, ich liebe meinen Mann wirklich total. Ich bin so begeistert, wenn ich ihn sehe oder wenn ich ihn, also einfach wie er ist. Er hat so einen tollen Charakter und so ein wunderschönes Herz. Aber durch diese Heilungsprozesse hat er sich auf jeden Fall auch stark verändert, dass er noch viel mehr Bezug zu seinen Emotionen bekommen hat, dass er auch viel sanfter geworden ist, dass die Härte einfach mehr und mehr weggegangen ist und dass die Gnade Gottes einfach ihn immer mehr erfasst hat, jede Schicht seines Herzens. Und es wird noch weitergehen, aber da ist so viel Weiches reingekommen, so viel Gnade, so viel Liebe. Und so erinnert er auch mich immer wieder daran, wenn ich irgendwie einer Lüge glaube, dass ich zum Beispiel Menschen zufriedenstellen muss oder dass ich irgendwie funktionieren muss, dass ich nicht schwach sein darf und solche Dinge, dann erinnert er mich und sagt, hey, das ist nicht richtig. Du weißt, die Wahrheit ist, du darfst schwach sein. Du musst nicht Menschen glücklich machen. Du bist wunderbar, wie du bist. Und das ist natürlich voller Segen, jemand an der Seite zu haben, der solche lebensspendenden Botschaften in mein Leben reinspricht. Also da bin ich auch Gott sehr dankbar.
0: Das ist wertvoll. Mhm. Ja, dass ihr euch da habt.
2: Ja, auf jeden Fall. Dafür bin ich auch.
1: Und die Liebe, würde ich sagen, die wurde mit der Zeit in der Hinsicht noch tiefer, weil wir uns einfach noch auch gemeinsam durch diese schwierige Zeit durchgegangen sind.
2: Absolut.
1: Und letztendlich wäre die Möglichkeit, sich voneinander zu distanzieren und vielleicht auch sogar eine Trennung. Wer weiß, in so schweren Zeiten passieren auch solche Brüche, logischerweise. Aber wir sind mit Christus immer tiefer rein und durften erleben, dass wir immer stärker noch zu einer Einheit werden, die auch solchen widrigen Umständen trotzt. Ne?
2: Ja.
0: Was habt ihr über Gott erfahren in dieser Zeit, durch diese Zeit hindurch, was ihr vorher so nicht wusstet oder nicht gedacht habt oder nicht gefühlt habt? Mhm. So eine Facette an Gott, Christian.
2: Mhm. Ja, also ich habe es ja eben schon ein bisschen angedeutet. Gott wirklich komplett neu als liebenden, versorgenden Vater habe ich ihn kennengelernt. Also es ist nicht eine Facette, es ist einfach viel zu viel. Ja, ich weiß, und das war noch ein wichtiger Kernpunkt, ich habe 2023 nach 2 Jahren meine Medikamente abgesetzt, die ich genommen habe, und bin nochmal in ein richtiges Loch gefallen. Das war schon, nachdem ich dieses Erlebnis eben hatte, dass Gott liebevoll ist. Ich habe mich dann nach 2022 taufen lassen daraufhin. Und dann eben bin ich trotzdem nochmal in ein Megaloch gefallen. Und ich weiß, ich habe eine Nacht durchkämpft und Gott hat mich einfach gefragt, Christian, willst du leben? Und dann habe ich überlegt. Er hat mich das so innerlich in meinem Kopf hörend gefragt. Und dann habe ich überlegt und gesagt, Gott, mittlerweile kenne ich dich. Ich weiß, du bist gut. Du bist an meiner Seite. Du hast Gutes für mich geplant. Ich bin da nicht alleine drin. Und du hast gute, schöne Pläne für mich. Deswegen, ja Gott, ich will leben, weil ich an deiner Hand gehe. Das ist so, ja, das ist so ungefähr das.
0: Egal ob mit oder ohne Medikamente.
2: Ja, also ich meine, die bin ich dann losgeworden. Da hat mir Gott einen riesen Schubs nach vorne gegeben durch diese liebevolle Frage, dass ich jetzt dann auch ganz ohne das leben kann, weil ich weiß, an wessen Hand und in welcher Hand ich mich bewege und wo ich mich auch einfach mal fallen lassen kann, wenn ich schwach bin und merke, das wird nichts. Da bin ich sicher bei ihm.
0: Ja. Und doch kann es vielleicht auch mit Medikamenten bei dem einen oder anderen
2: quasi
0: gehen.
2: Das ist mir ganz wichtig. Ich war genauso offen, sie zu nehmen, wie ich jetzt auch sagen muss, hey, ich bin auch dankbar, dass ich sie nicht mehr brauche. Aber genauso sind sie auch hilfreich. Und für manchen, wie du sagst, das soll hier keine...
1: Was ist besser oder schlechter?
2: Exakt.
1: Ne? Jede Heilungsgeschichte ist individuell, ne?
0: Ja, auch wie lange
2: etwas dauert. Korrekt.
0: Das ist ja sehr, sehr unterschiedlich.
2: Absolut.
0: Hast du auch noch so ja, irgendwas, was du uns da mitgeben möchtest, was du noch nicht gesagt hast, was du an einer neuen Facette an Gott entdeckt hast. Wobei ich das jetzt beim Christian total schön fand, dass er gesagt hat, er hat auch entdeckt, wie viele Facetten Gott überhaupt hat. Ja, was soll man da dann noch sagen, welche man entdeckt hat? Es ist unendlich. Das fand ich richtig, richtig schön. Da weiß ich gar nicht, was du dem noch hinzufügen kannst, Nelly. Aber vielleicht
1: kann ich noch was daneben stellen. Letztendlich durfte ich wirklich erfahren, also eine neue Freiheit erfahren, dass mein Glück im Leben nicht von einem funktionierenden Leben abhängt oder von einem Bilderbuchleben oder von einer Stärke, die ich mir selbst zusprechen möchte oder... sondern mein Glück liegt allein in Christus und das ist unantastbar und das trägt mich auch durchs Leben, ne? Weil er wirklich das Glück in Fülle ist und wenn ich ihn habe, dann habe ich alles und das wurde mir auch bewusst, dass er die Liebe meines Lebens sein möchte. Wenn mein Mann erkrankt, wenn ich selbst erkranke, egal was das Leben mit uns macht, so ist mir doch so bewusst geworden, Gott ist wirklich Gott, er bleibt, das ist gestern dasselbe wie auch morgen und er ist das Glück, das unzerbrechlich ist und das zu erkennen, das hat mir ein neues Fundament im Leben auch geschenkt und trägt mich heute auch nochmal anders durchs Leben wie früher.
0: Das ist ein wunderschönes Schlusswort. Trotzdem möchte ich noch ganz kurz am Ende fragen, was ihr gerade so für Projekte vor euch habt.
2: Ja, also immer neugierig auf Anfragen, was so reinkommt, oder?
1: Ganz genau. Also ich muss ehrlich sagen, das ist sowieso meine Hoffnung immer schon gewesen, dass wir zusammen viel stärker gemeinsam unterwegs sein dürfen, weil die einsamen Autofahrten, ja, ich hätte dich gerne dabei, Christian.
2: Ich weiß, du rufst mich ja manchmal an, um dann diese Zeiten zu überbrücken, gell?
1: Also wir sind gespannt, was Gott für uns hat. Ne? Also gerne würde ich einige Termine austauschen mit gemeinsamen Terminen.
2: Amen.
0: Ganz, ganz vielen Dank euch beiden. Das war ein wunderbares Gespräch, sehr berührend und sehr ehrlich.
1: Vielen Dank, Sonja, auch für die wunderbaren Fragen und für die Zeit.
2: Genau, danke.
0: Nelly und Christian Bangert haben erlebt, wie Gott auch in schwierigen Zeiten treu ist. Selbst dann, wenn wir seine Wege nicht verstehen. Ihre Geschichte zeigt, Krisen sind nicht das Ende, sondern können der Beginn von etwas Neuem sein. Schön, dass Sie dabei waren und zugehört haben. Mein Name ist Sonja Kilian. Falls Sie gerade selbst durch eine schwere Zeit gehen, geben Sie nicht auf. Gott sieht Sie und er geht mit Ihnen.
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Bei dir komme ich zur Ruhe, bei dir ruhe ich mich aus, bei dir finde ich den Frieden, den die Seele braucht. Das ist ein sehr, sehr wichtiges Lied für mich persönlich. In einem Leben, wo es immer wieder zu Unruhen kommt, wo sehr viel Rastlosigkeit ist, da brauchen wir sowas wie einen Ankerplatz, wir brauchen so etwas wie einen Ruheplatz, wir brauchen einen Ort, an dem wir uns ausruhen können und wo wir zum Frieden kommen. Die große Not in unserer Gesellschaft, die große Not, allein wenn ich in meinem Leben schon anfange, ist das, dass man oftmals nicht genug hat, genug an Kraft, genug an Beziehungsfähigkeit, genug an Liebe, genug an Geduld, genug an Geld, genug an, es fehlt uns so viel. Und Frieden, um den es in diesem Lied geht, Frieden heißt im Hebräischen Shalom. Und Shalom kommt vom hebräischen Verb Shalom. Und das finde ich das Schöne. Shalom heißt eigentlich genug haben. Frieden heißt genug haben. Genug bekommen, weil Christus aus der Fülle heraus gibt. Er gibt mir Liebe, er gibt mir neue Kraft, er gibt mir Trost, er gibt mir Hoffnung. Er richtet mich auf. Da, wo ich zu wenig habe. Und alle Unzufriedenheit dürfte beseitigt werden durch den Frieden, der Christus für mich ist. Meine Seele ist ein seltsames Wesen, schreit ständig nach mehr, will immer mehr, gibt sich noch nicht zufrieden, ist ständig auf der Suche. Und deshalb singe ich und bete ich vor allen Dingen dieses Lied. Es ist für mich wirklich ein Gebet. Bei dir komme ich zur Ruhe, bei dir kann ich loslassen, bei dir kann ich ablegen, alles, was mich belastet, alles, was mich bewegt. Und wenn ich schaffe, loszulassen, dann bin ich dieser Ruhe, diesem Frieden, dieser Gottesruhe oder diesem Gottesfrieden ein ganz großes Stück weit näher gekommen.

0: Herzlich willkommen zur Andachtszeit auf ERF. Du bist wichtig, kostbar, hochgeschätzt. So lautet das Thema der folgenden Ansprache von Hans-Jürgen Bienicke. Er bezieht sich dabei auf Jesaja Kapitel 43, Vers 4.
1: Weil du so wertvoll bist in meinen Augen, kostbar und einmalig, sollst du auch herrlich sein, und ich habe dich lieb, spricht der Ewige. Du bist etwas ganz Besonderes, ein Original und keine Kopie. Du bist etwas Besonderes. Als Gott dich schuf, legte er liebevoll ein Stück von sich selbst in dich hinein. Er wollte, dass du einmalig bist, so sagt es Ruth Heil. In einer Religionsstunde wurde den Kindern klargemacht, dass Gott der Schöpfer ist. Auf die Frage, was denn wir Menschen seien, antwortete ein kleiner Junge, die Menschen sind die Erschöpften. Irgendwie hatte der Kleine aus seiner Beobachtung und vielleicht auch aus den familiären Erfahrungswerten heraus dieses Bild des Menschen vor Augen. Ja, wir sind oft erschöpft durch viele Situationen im Beruf, Alter, Familie und so weiter. Aber da kommt der Schöpfer zu den Erschöpften und sagt, du bist wertvoll bei mir. Eine Frau teilte mir mit. Mich liebt keiner. Ich bin ganz allein und einsam. Ich bin auf dem Weg, mit meinem Leben Schluss zu machen. Es schockierte mich im ersten Moment. Aber dann sagte ich, immer langsam, ich kenne einen, auch wenn sie von keinem Menschen geliebt sein sollten, einer ist da, der sie ganz lieb hat. Darauf kam die Antwort, glauben Sie? Ja, erwiderte ich, Gott, der Lebendige, der sie gewollt hat, hat sie ganz persönlich lieb und schätzt sie. Fangen Sie bitte einmal an, die Bibel zu lesen und bitte beginnen Sie mit dem Johannesevangelium. Darauf sie, ich will's mal versuchen. Was aus ihr geworden ist, weiß der Herr Jesus Christus. Wir leben in einer Gesellschaft, die uns äußerste Leistung abfordert. Und das häufig über unsere Möglichkeiten und Kräfte. Die Leistungsgesellschaft stellt die Rahmenbedingungen für uns. Und in diesem vorgegebenen Rahmen meinen wir auch den Wert für unser Menschsein zu erhalten. Wir rackern uns zum Beispiel ab, um uns selbst einen Wert zu geben. Viele sind der Meinung, unser Wert liegt in den Werten. Das Beste ist gerade genug. Dieser Slogan bekommt einen neuen Nachdruck. Es wird an nichts gespart. A. Ein protziges Haus mit entsprechender Einrichtung und dazu passende Wagen mit atemberaubender Technik und entsprechendes Fahrverhalten. B. Urlaubsziele, die nur noch mit dem Jet erreichbar sind. Die Liste ist nach oben hin völlig offen. Manchmal beschleicht mich das Gefühl, dass gerade der übertriebene Luxus die innere Leere geradezu verdeutlicht. Und wie viele verlieren den Bezug zur Finanzierbarkeit ihrer Werte. Ganze Familien schuften, nur damit der Level gehalten werden kann. Die erwirtschafteten Finanzen angespart bis zum Letzten. Und wenn dann das nicht geplante, das nicht vorhersehbare eintrifft, bricht das ganze Kartenhaus zusammen. Mit dem Verlust der Werte wird der Mensch eine wertlose, graue Maus. In diesem Denk- und Verhaltensmuster wachsen unsere Kinder auf. Sie müssen sich bereits im Kindergarten behaupten, von der Schule ganz zu schweigen. Da wird der Wert in Stärke, Durchsetzungsvermögen bis hin zur Brutalität gemessen. Da sind Intelligenz und tolles Aussehen die Rahmenbedingungen, ob jemand akzeptiert wird oder nicht. Es gibt dann Personen, die in ein Burnout fallen Und wie viele junge Menschen erhalten hier entscheidende Narben in ihrer Persönlichkeitsbildung? Wenn dann die gestressten Eltern kein Ohr für das Kind haben, wird es erst recht fatal. Wie viele Kinder werden auf diese Weise regelrecht beschädigt in ihrer Persönlichkeit? Denken wir an das Gespenst der Arbeitslosigkeit. Mit dem Verlust der Arbeit geht auch der Verlust menschlicher Würde und menschlichen Wertes Hand in Hand. Ein Arbeitsloser schilderte seinen Zustand wie folgt: Seit ich mich aus dem Wettbewerb des Lebens zurückgezogen habe, ist jeder Tag eine Wiederholung des Vorangehenden. Ich stehe jetzt jeden Morgen auf und staube meinen Verstand ab, hole mir die Zeitung und lese die Todesanzeigen. Wenn ich meinen Namen nicht finde, weiß ich, dass ich noch lebe. Lieber Hörer, übersehen wir auch nicht die vielen Mütter, deren mehr als 12-Stunden-Tag vielleicht nie mit einem dankbaren Wort belohnt werden. Die Frage nach Sinn und Wert ist bis in unsere Familien aktuell. Für manch einem ist der Beginn der Renten- oder Pensionszeit ein Nichtwissen, was jetzt, und fallen in ein sogenanntes Loch. Vergessen wir auch nicht die älteren Menschen, Senioren im Jungseniorenstand und die Hochbetagten, die sich plötzlich wertlos fühlen, weil sie das Gefühl haben, nicht mehr gebraucht zu werden, weil ihre Leistung nachlässt, körperlich, geistig oder sogar, weil sie pflegebedürftig werden. Nein, sie gehören nicht zum alten Eisen. Diese Menschen bekommen zu spüren, dass sie einen häuslichen Platz beanspruchen, der den Bedürfnissen der Kinder weichen muss. Und die Folge? Abschiebung ins Alten- oder Seniorenheim. Die Aussage einer älteren Dame ist kein Einzelfall, wenn sie sagte: Was soll ich noch auf dieser Welt? Ich falle doch nur jedem zur Last. So und ähnlich kann man es am Seelsorgetelefon hören. Kann sich die Wertlosigkeit eines Menschen deutlicher darstellen? Die Fragen stellen sich: Wo kann ich zur Ruhe kommen? Wo werde ich im Älterwerden mit allem Weh und Ach akzeptiert? Wo liegt der eigentliche Wert eines Menschseins? Ein ganz zentrales Thema und Wort der Bibel ist die Liebe Gottes zu uns Menschen. Die Grundlage dieser göttlichen Liebe zeigt an, wie wertvoll jeder einzelne Erdenbewohner in Gottes Augen ist. Das heißt für sie: Du bist wert, keine Nummer, weil du von Gott geliebt bist und er deinen Namen kennt. Oh, das macht mich froh und sehr dankbar. In Jesaja 43,4 ist ein Wort Gottes an Israel gerichtet, und wir dürfen diese ganz wichtige Mitteilung zu unserer eigenen machen. Dort heißt es: Weil du Mensch, Frau, Mann, Kind oder junger Mensch, alter Mensch, teuer in meinen Augen und wertvoll bist, ich habe dich lieb. Du bist eine von Gott geliebte Persönlichkeit. Dieses Ja Gottes zu dir gibt deinem Leben den eigentlichen Wert, ob du von Menschen geliebt wirst oder nicht. Vielleicht bist du vom Aussehen eines Sportidols weit entfernt, hast ein angeschlagenes Selbstwertgefühl. Höre, Gott der Lebendige sagt: Du bist wertvoll in meinen Augen. Deine Figur wirkt im Vergleich mit der von einem Modell mehr als lächerlich. Aber höre, Gott sagt: Du bist wertvoll in meinen Augen. Du stehst als Hausfrau in der Küche und bist in täglicher Anspannung durch Kindergeschrei, Wäsche und Geschirrbergen, allein gelassen, ohne ein ermutigendes Dankeschön, vielleicht noch nicht mal des Ehegefährten. Höre, der lebendige, ewige Gott sagt, du bist wertvoll in meinen Augen. Lieber Älterer, Betagter oder hochbetagter Zuhörer, mit manchen Gebrechen oder vielen Beschwerden des Körpers, Gelenkschmerzen, Blindheit und so weiter, vielleicht hörst du diese ERF-Sendung in einem Alten- oder Seniorenhaus, einsam, ohne Besuch der Kinder, ohne Ausblick nach vorn. Höre, Gott, der Herr Jesus Christus sagt, du bist wertvoll in meinen Augen. Ich sehe dich. Du bist mir bekannt und somit nicht unbekannt. Du bist vielleicht ungewollt von deinen Eltern. Höre, bei Jesus bist du wertvoll. Dieses Angebot steht jetzt offen für jeden Menschen. So könnte ich fortfahren. Aber es ist die entscheidende Frage, wie wir darauf reagieren. Liebe sucht immer Gegenliebe. Liebe lebt von der Erwiderung. Dieses Risiko ist Gott eingegangen. Aber dieses Wagnis geht auch der Mensch ein. Wollen Sie einmal sehen, wie wertvoll Sie in Gottes Augen sind? Dann sehen Sie sich dieses Versöhnungsangebot Gottes an, das mit den zwei Balken des Kreuzes. Hier spricht Gott von Liebe. Hier handelt Gott in Liebe ohne Hintergedanken. Und er tut es auf eine Weise, die jeder Religion den Wind aus den Segeln nimmt. Im Evangelium von Johannes steht, so sehr hat Gott die Welt geliebt. Anders gesagt, so wertvoll ist jeder einzelne Mensch in Gottes Augen. Nun dürfen Sie hier Ihren eigenen persönlichen Namen einsetzen, dass er seinen einzigen Sohn opferte. Das ist das Angebot Gottes. Aber hier liegt auch das Wagnis Gottes, nämlich, dass Sie seinem Rettungsangebot, seiner Rettungsboje, seiner Rettungsarche mit Gleichgültigkeit, Spott und Unglauben begegnen. Sie und ich persönlich sind abenteuerlustig, denn die Liebe Gottes wartet auf menschliche Gegenliebe. Gott gab seinen einzig geliebten Sohn. Mehr kann er wirklich nicht tun. In dem Bibelvers heißt es weiter, und das zeigt unsere Verantwortung auf dass jeder, der an ihn allein glaubt. Unser Glaube, unser Vertrauen ihm gegenüber ist die Gegenliebe und sie setzt zum Beispiel ein, wenn ein Mensch seine Unwürdigkeit und seine Sünde vor Gott erkennt und bekennt. Aber dieser Vers im Johannesevangelium, Kapitel 3, 16, stellt uns auch die Auswirkungen und das Ziel von Gottes Angebot und unseres Vertrauensschrittes vor Augen, auf dass wir nicht verloren gehen, sondern das ewige Leben haben. Das Ja als Antwort auf Gottes Liebesbeweis in Jesus Christus allein schenkt unserem Leben Sinn und macht uns wertvoll in Gottes Augen. Wie heißt es doch in Jesaja 43, 4? Weil du teuer bist in meinen Augen und wertvoll bist, weil ich dich lieb habe, spricht Gott. Jakob Gabriel Wolf hat bereits im 18. Jahrhundert in Worte dieses gefasst, was Jesus Christus ihm bedeutet. Seele, was ermüdest du dich in den Dingen dieser Erden, die doch bald verzehren sich und zu Staub und Asche werden? Suche Jesum und sein Licht, alles andere hilft dir nicht. Sammle den zerstreuten Sinn, lass ihn sich zu Gott aufschwingen, richt ihn stets zum Himmel hin, lass ihn in die Gnad eindringen. Suche Jesum und sein Licht. Alles andere hilft dir nicht. Du verlangst oft süße Ruh, dein betrübtes Herz zu laben. Eil zum Lebensquell hinzu, da kannst du sie reichlich haben. Suche Jesum und sein Licht, alles andere hilft dir nicht. Du bist ja ein Hauch aus Gott und aus seinem Geist geboren, darum liege nicht im Tod. Bist du nicht zum Reich erkoren? Suche Jesum und sein Licht, alles andere hilft dir nicht. Nahe dich dem lauteren Strom, der vom Thron des Lammes fließet, und auf die so keusch und fromm sich in reichem Maß ergießet. Suche Jesum und sein Licht, alles andere hilft dir nicht. Lass dir Gottes Majestät immer da vor Augen schweben, lass mit brünstigem Gebet sich dein Herz zu ihm erheben. Suche Jesum und sein Licht, alles andere hilft dir nicht. Sei im Übrigen ganz still, du wirst schon zum Ziel gelangen. Glaube, dass sein Lebenswill stillen werde dein Verlangen. Drum suche Jesum und sein Licht, alles andere hilft dir nicht.
0: Hans-Jürgen Bienicke sprach zu Jesaja Kapitel 43, Vers 4. Sie hörten die Andachtszeit auf ERF. Ich wünsche Ihnen einen gesegneten Tag.

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1: Krimiserien im Fernsehen. Ich gebe zu, ich bin ein großer Fan. Aber auch da hat sich in den letzten Jahren eine Entwicklung ergeben. Wenn auch die einzelnen Folgen in der Regel in sich abgeschlossen sind, so gibt es doch daneben ganz viele Begleitgeschichten, die immer weiter fortgeschrieben werden. Darum muss man Serien tatsächlich besser am Anfang starten, um später viele Zusammenhänge verstehen zu können. Das kam mir in den Sinn, als ich den folgenden Bibelvers las. Ich, der Herr, habe dich gerufen, dass du die Augen der Blinden öffnen sollst und die Gefangenen aus dem Gefängnis führen und die da sitzen in der Finsternis aus dem Kerker. Jetzt fragen Sie sich vielleicht, was hat das mit einer Krimiserie zu tun? Ich verrate es Ihnen. Dieser Text aus dem Kapitel 42 des Buches Jesaja im Alten Testament ist so eine Art Cliffhanger. Gott kündigt an, dass er einen Retter schicken wird. Viele hundert Jahre später kommt Jesus in diese Welt und damit zu den Menschen. Und man stellt ihm die Frage, bist du der angekündigte Retter? Und was antwortet Jesus? Er zitiert als Bestätigung genau aus diesem Vers. Blinde können sehen und Gefangene werden aus dem Gefängnis befreit. Die Fragesteller erkannten sofort den Zusammenhang. Die Prophezeiungen erfüllen sich tatsächlich in Jesus. In ihm setzt sich die Geschichte Gottes mit uns Menschen nahtlos fort. Darum gilt, wer die zweite Folge der Bibel verstehen will, also das Neue Testament, sollte auch die erste Folge lesen, das Alte Testament.

Die meisten Menschen verdrängen ihren Tod so lange wie möglich und leben, als ob hier immer alles so weitergeht wie bisher. Wir haben hier keine bleibende Stadt, sondern die zukünftige suchen wir. Dieser Bibelvers schlägt einen anderen Ton an. Ohne Beschönigung sagt er uns, wir sind auf der Durchreise. Nichts ist von Dauer. Wanderer sind wir. Das könnten sich Menschen mit Realitätssinn auch selbst sagen. Aber hier wird plötzlich noch ein anderer, ein neuer Ton angeschlagen, der aufhorchen lässt. Da ist von Zukunft und Suchen die Rede. Denn unsere Lebensspanne zwischen Wiege und Bahre ist nicht alles. Mit wenigen Worten lenkt der Bibelvers unsere Augen auf die großen Zusammenhänge unseres Lebens. Seit Christus auferstanden ist, können wir nicht mehr nur über den Tod sprechen, sondern müssen auch von der Zukunft reden und singen. Wir haben hier keine bleibende Stadt, sondern die zukünftige suchen wir. Statt Abbruch ist Aufbruch angesagt. Wir suchen die zukünftige Stadt, das heißt, wir fragen danach, weil wir dahin wollen. Wir leben darauf zu. Dort hat jeder Jesus-Jünger auf ewig Wohnrecht. Der Schlüssel ist Jesus, der uns vergeben hat. Nur wer ihm hier gefolgt ist, darf dort in Gottes Stadt. Hier ist mit anderen Worten vom Himmel die Rede. Himmel hört sich so luftig an, so wenig greifbar. Aber Himmel ist ja nur ein Kürzel für die gesamte neue Schöpfung, die einen neuen Himmel und eine neue Erde umfasst. Dann werden wir Jesus sehen und ihm begegnen und Gemeinschaft mit ihm haben, für immer und ewig. Wer diese Hoffnung im Herzen hat, weiß, sie hält lebendig und gibt Kraft für jeden neuen Tag.

Wenn die Eltern ihr Leben lang Gottesdienste besuchen, dann heißt das nicht, dass die Kinder dieser Eltern diesem Beispiel auf jeden Fall folgen. So mancher Teenager reißt sich erst einmal los von der christlichen Tradition des Elternhauses. Das muss andererseits allerdings nicht bedeuten, dass eine solche ablehnende Haltung endgültig ist. Recht herzlich willkommen zu einer Sendung des Evangeliumsrundfunks.

Gut, wenn Eltern in dieser Situation gelassen bleiben können, wenn sie loslassen können, in die Fürbitte, ins Gebet gehen können. Denn Gott ist größer und kann auch Zweifelnde so lenken und leiten, dass sie auf lange Sicht zu ihm finden.

0: An Jesus zu glauben ist ein Dürfen und nicht ein Müssen. Selbst bekannte Prediger und Evangelisten sind oft durch heftige Zweifel gegangen, bevor sie zum Glauben an Jesus fanden. Ein Beispiel: der Evangelist Anton Schulte aus Altenkirchen im Westerwald. Wie Jesus ihn und damit auch seine Einstellung zum Glauben verändert hat, das erzählt er nun selbst.
1: Der christliche Glaube war für mich zuerst einmal alles andere als einfach. Im Gegenteil, ich fand ihn kompliziert. Als eine fromme christliche Familie gingen wir an jedem Sonntagmorgen, auch manchmal am Werktag, in die Kirche. Für mich als Kind erschien dieses Gebäude riesig groß. Die mächtige Orgel, vor allem wenn sie zum Gotteslob Te Deum ansetzte und der Organist sämtliche Register zog, die nur möglich waren, dann bedrückte mich das. Die biblischen Geschichten im Religionsunterricht waren noch das Interessanteste an der christlichen Lehre. Der Katechismus aber nicht. Er löste bei mir mehr Fragen aus, als ich Antworten bekam. Warum konnte ich nicht einfach das Gelehrte glauben? Ja, so mit 16 Jahren wandte ich mich radikal vom christlichen Glauben ab und suchte meine Freunde unter denen, die sich stolz Atheisten nannten. Davon gab es ja im Dritten Reich und zu Beginn des Zweiten Weltkrieges recht viele. So wie mir ist es ja vielen Menschen gegangen. Wenn ich zurückschaue, finde ich sogar meine Entscheidung konsequent. Denn ich war in dem Alter, wo ich mich vom Elternhaus abseilte und es lernen musste, auf eigenen Füßen zu stehen. Das kam sowieso, als ich mit 17 Jahren Soldat wurde und das ganze Kriegstheater war ja wahrlich keine jugendfreie Vorstellung. Das mit dem Atheismus klappte bei mir nicht. Denn ich sagte mir, aus nichts kommt nichts. Und was ich sehe in dieser Welt, muss einen Ursprung haben. Einen Ursprung des Guten und auch des Bösen. Darüber nachzudenken, hatte ich viel Zeit als Soldat und vor allen Dingen dann in einer über dreijährigen Kriegsgefangenschaft, die mich nach Italien, Nordamerika und Schottland brachte. Aber warum konnte ich nicht glauben? Selbst zu der Zeit, als ich die Sache mit dem Atheismus aufgab. Aber ich las viele Bücher. Die Zeit in der Gefangenschaft und die große Bibliothek war neben dem Kursus in englischer Sprache und amerikanischer Geschichte und Rechtsprechung in den USA so eine Art Volkshochschule. Aber die Sache mit dem christlichen Glauben war für mich einfach nur so etwas wie eine philosophische Betrachtung einer Behauptung. Gewiss, man hatte in Kirche und Schule, auch Elternhaus, den Inhalt christlicher Lehre vermittelt. Und ich hatte freiwillig oder nicht einiges davon gelernt. Ich hatte also das, was man glaubensmäßig lernen und lehren kann, so wie Judas in seinem Brief im Neuen Testament vom ein für alle Mal überlieferten Glauben redet, der überliefert wurde, der für alle Zeit gültig ist, weil Gott es gesagt hat. Und Judas ermahnt die Christen, haltet euch entschlossen an diesem Glauben fest und bewahrt ihn, um es rum und daraus zu sagen, ich bin persönlich sehr dankbar für den gelehrten Glauben. Vor allem auch, weil ich dabei Menschen kennenlernte, die glaubwürdig waren. Aber gläubig hat mich das noch nicht gemacht. Und so einfach glauben, also hau ruck, ab jetzt wird geglaubt, funktionierte auch bei mir nicht. Ich habe in meinem Leben viele Bücher gelesen, manche nur halb oder so querbeet, andere wieder sehr gründlich und mehrere Male. Am interessantesten fand ich Bücher, wenn ich den Autor persönlich kennenlernen konnte. Man hat dann einfach eine ganz andere Beziehung zu dem, was er geschrieben hat. Das ist mir auch bei der Bibel aufgefallen. Während der Kriegsgefangenschaft war ich in einem nordamerikanischen Holzfällerlager untergebracht. Am Sonntagnachmittag lag ich auf meinem Feldbett und ein katholischer Pfarrer kam durch unsere Baracke. Er blieb bei mir stehen und fragte, wie es mir geht. Er sprach über das Neue Testament, aber ich besaß keins. Und er fragte mich, ob ich es denn lesen würde, wenn er mir eins gäbe. Ja, sagte ich, aber nur eins von Dr. Martin Luther. Ich wollte ihn damit ärgern, aber Er brachte am folgenden Sonntag mir das kleine Neue Testament nach der Übersetzung von Dr. Martin Luther, und ich besitze es noch heute. Ich habe auch in diesem Büchlein gelesen, aber ich habe mich fast nur geärgert. Die Ansprüche, die ich darin fand, und einige Worte Jesu Christi, wollte ich einfach nicht akzeptieren. Oder was Paulus da schrieb, zum Beispiel, dass unser Leib ein Tempel des Heiligen Geistes sei. Oder wie Jesus sagte, wir sollten werden wie die Kinder und so weiter. Also ich hörte auf, in der Bibel zu lesen. Ich konnte nicht einfach glauben. Ich las also weiter Nietzsche und dann noch den frommen Tolstoi. Was war mein Problem? Weshalb kann ich heute einfach glauben an Jesus Christus und sein Wort und die Bibel? Weshalb ärgere ich mich nicht mehr über das, was da steht? Das Geheimnis ist einfach zu lösen. Am Ende meiner Kriegsgefangenschaft, 3 Monate vor der Heimkehr, am 2. Oktober 1948, lernte ich den Autor der Bibel kennen. Die Bibel ist ja das Wort Christi, eingegeben durch den Geist Gottes. Und ich habe mich da entschlossen, Jesus Christus kennenzulernen. Es war eine Zeugnisversammlung. Junge Menschen erzählten, dass sie Jesus persönlich kennen, den auferstandenen Sohn Gottes, dass sie ihn aufgenommen haben in ihr Herz, in ihr Leben, und ihr Leben verändert worden ist durch diese Erfahrung. Das hat mich dann so beeindruckt, dass ich diese Entscheidung auch getroffen habe. Es war nichts Dramatisches. Ich hatte erkannt, dass ich vor Gott so viele Dinge falsch gemacht hatte, dass ich vor Gott ein Sünder bin, dass ich schuldig bin, dass ich es verdient habe, dass Gott mich verwirft und ich verloren bin. Und durch die Zeugnisse junger Menschen, die Christen geworden waren, wurde ich ermutigt, auch so Jesus Christus anzusprechen im Gebet, ihn zu bitten, in mein Herz, in mein Leben zu kommen, mir meine Sünde zu vergeben und überhaupt die Führung in meinem Leben zu übernehmen. Nun ja, er hat das getan. Jesus wurde mir der Retter, der mir meine Sünden vergibt. Er wurde mein Herr, der jetzt über mein Leben bestimmen darf. Aber er wurde auch mein Freund, weil ich innerlich ganz darauf aus war, das zu tun, was Jesus gerne wollte. Und er hatte ja so viel für mich getan. Er hatte sein Leben hingegeben, damit ich auch von meiner Sünde und Schuld loskomme. Sein Auferstehungsleben ist auch in mein Leben gekommen. Aus dem Minuskonto meiner Sünde und Schuld ist das Pluskonto seiner Auferstehung und des Wirkens des Heiligen Geistes geworden. Ich konnte nur staunen über die Veränderung in meinem Denken, in meinen Motiven, in meiner Verhaltensweise. Ja, ich war noch kein fehlerloser Mensch, und der bin ich heute auch nicht. Aber wenn ich früher so alle meine Fehler, Sünden und Schuld unter den Teppich kehrte, konnte ich jetzt mit Jesus darüber reden, ihm meine Fehler bekennen, meine Schuld zugeben, seine Vergebung annehmen und erfuhr dann das Neuwerden im Herzen, in den Gedanken und dann auch in den Handlungen. Nur gelehrter und gelernter Glaube kann toter Glaube sein, weil keine lebendige Glaubensbeziehung zu Jesus Christus besteht. Glaube an den Herrn Jesus Christus ist eine Aufforderung im Neuen Testament, die bedeutet, dass Glauben auch Vertrauen ist. Weil Gott gesagt hat, dass er unsere Sünde in seinem Sohn richtet, kann ich mein Vertrauen darauf gründen, dass Jesus, als er am Kreuz starb, auch meine Sünde getragen hat, so wie auch ihre Sünde. Im Glauben kann ich das für mich annehmen, dass sich das in Jesus auch für mich erfüllt hat. Ja, das Lesen in der Schrift überzeugt mich von der Wirklichkeit dieser für Menschen unsichtbaren Dinge. Denn was wir sehen, sind die Auswirkungen nur, die Frömmigkeit. Aber das Schlüsselwort ist Glaube. Einfach glauben heißt ohne alles drum und dran Jesus Christus vertrauen. Und allem, was er uns vom Vater gesagt hat, was uns verheißen ist in der Bibel. Im Hebräerbrief heißt es im 11. Kapitel Vers 1, was ist denn der Glaube? Er ist ein Rechnen mit der Erfüllung dessen, worauf man hofft. Ein Überzeugtsein von der Wirklichkeit unsichtbarer Dinge. Ja, wir lernen die Wirklichkeit der unsichtbaren Dinge kennen, indem wir Gott glauben. Der Autor des Hebräerbriefes schreibt dann im 11. Kapitel eine ganze Reihe von Beispielen, wie die Vorfahren im Alten Testament diesen Glauben hatten und Gott ihnen deshalb in der Schrift ein gutes Zeugnis ausstellt. Da heißt es dann, wie können wir verstehen, dass die Welt durch Gottes Wort entstanden ist? Wir verstehen es durch den Glauben. Durch ihn erkennen wir, dass das Sichtbare seinen Ursprung in dem hat, was man nicht sieht. Bei der Schöpfung heißt es, Gott sprach und es geschah. Wenn manche das heute zu einem Urknall erniedrigen wollen, ändert das an der Sache gar nichts. Denn irgendeiner muss ja geknallt haben. Und durch den Glauben an Jesus Christus kann ich akzeptieren, dass Gott es war, der gedacht und dann geschaffen hat. Er dachte, lasst uns Menschen machen, ein Bild, das uns gleich sei, und er schuf sie als Mann und Frau. So heißt es im 1. Kapitel der Bibel. Wir Menschen denken natürlich oft, wenn wir von Glauben reden, an Werke, die wir vollbringen. Aber Gott schaut unser Herz an und sieht den Glauben. Deshalb heißt es, wie kam es, dass Abels Opfer Gott besser gefiel als das von Kain? Der Grund dafür war Abels Glaube. Weil Abel Gott vertraute, nahm Gott seine Gabe an und stellte ihm damit das Zeugnis aus, dass er vor ihm bestehen konnte. Und durch seinen Glauben redet Abel heute noch zu uns, obwohl er längst gestorben ist. Erinnern wir uns daran, zwei Brüder brachten ein Opfer, jeder mit dem, was er hatte. Der eine Feldfrüchte und der andere ein Lamm aus der Herde. Aber dass Gott das eine annahm und das andere nicht, hängt eben mit der Herzenshaltung der Menschen zusammen, mit dem Glauben bzw. der inneren Verweigerung. Auch im Blick auf Henoch, den Gott zu sich nahm, ohne dass er sterben musste, heißt es, niemand konnte ihn mehr finden, weil Gott ihn zu sich genommen hatte. Der Grund dafür war Henochs Glaube. Denn bevor die Schrift von diesem Geschehen berichtet, stellt er Henoch das Zeugnis aus, dass sein Leben Gott gefallen hatte. Wir sehen also schon, dass der Glaube sichtbar wird in Werken. Und Gott sieht das Leben dieses Mannes und gefällt ihm. Aber das Entscheidende war der Glaube, der es möglich machte, Gott zu gefallen. Deshalb heißt es weiter, und ohne Glauben ist es unmöglich, Gott zu gefallen. Wer zu Gott kommen will, muss glauben, dass es ihn gibt und dass er die belohnt, die ihn aufrichtig suchen. Mir ist das Wort aufrichtig so wichtig, denn die Menschen sehen, was äußerlich da geschieht, aber Gott schaut das Herz des Menschen an und er wartet darauf, dass Menschen ihn aufrichtig suchen. Wie stark Glaube zum Handeln treibt, kann man bei Noah erkennen. Da heißt es, wie kam es, dass Noah nach Gottes Anweisungen eine Arche baute, um seine Familie zu retten? Der Grund dafür war sein Glaube. Noah nahm die göttliche Warnung ernst, obwohl von dem angedrohten Unheil noch nichts zu sehen war. Durch sein Vertrauen auf Gott verurteilte er den Unglauben der damaligen Welt. Er selbst aber wurde ein Erbe jener Gerechtigkeit, deren Grundlage der Glaube ist. Ja, Glauben führt zum Handeln. Zum Handeln entsprechend dem, an den ich glaube. So heißt es weiter, wie kam es, dass Abraham dem Ruf Gottes gehorchte, seine Heimat verließ und an einen Ort zog, der nach Gottes Zusage einmal sein Erbbesitz sein sollte? Warum machte er sich auf den Weg, obwohl er nicht wusste, wo er hinkommen würde? Der Grund dafür war sein Glaube. Im Vertrauen auf Gott ließ er sich in dem ihm zugesagten Land nieder. Auch wenn er dort zunächst nichts weiter war als ein Gast in einem fremden Land und zusammen mit Isaak und Jakob, denen Gott dasselbe Erbe in Aussicht gestellt hatte, in Zelten wohnte. Er wartete auf die Stadt, die auf festen Fundamenten steht und deren Gründer und Erbauer Gott selber ist. Es lohnt sich einfach, mal über das Ganze nachzudenken, zum Beispiel den Hebräerbrief zu lesen. Und dieses 11. Kapitel, ich habe daraus nach der neuen Genfer Übersetzung vorgelesen. Hier ist die Rede von Abraham und Sarah, die im hohen Alter noch einen Sohn erhielten, der dann der Träger der Verheißung Gottes wurde, Isaak. Sie haben Gott geglaubt und Gott hat es dann in die Tat umgesetzt. Auch als Gott forderte, dass Abraham seinen Sohn Isaak als ein Opfer darbringen sollte, um ihn auf die Probe zu stellen, hat Abraham Gott vertraut. Aber hatten denn die Zusagen, die Gott ihm gemacht hatte, nicht alle mit Isaak zu tun? Hatte Gott nicht zu ihm gesagt, durch Isaak gebe ich dir die Nachkommenschaft, die ich dir versprochen habe? Wie kam es dann, dass Abraham trotzdem bereit war, seinen einzigen Sohn zu opfern? Der Grund dafür war sein Glaube. Abraham war überzeugt, dass Gott sogar die Macht hat, Tote aufzuerwecken, und bildlich gesprochen hat er seinen Sohn ja auch vom Tod zurückbekommen. Auch wir dürfen heute mit einfachem, kindlichem Vertrauen unsere Zuversicht auf Gott setzen. Was Gott versprochen hat, kann er auch halten. Und es wird geschehen. Das habe ich in meinem Leben und in meinem Dienst als Gründer und langjähriger Leiter des Missionswerkes Neues Leben immer wieder erfahren. Gott ist treu, auch da, wo wir Menschen es nicht sind. Er bringt ans Ziel, auch wenn es durch Prüfungen geht. Auf Gottes Zusagen kann man sich absolut verlassen. Man kann ihm einfach glauben. So sind durch Glauben die Mauern Jerichos eingestürzt. Durch Glauben hat die Prostituierte Rahab die Rettung erlebt, als das Verderben über Jericho hereinbrach. Und die vielen Menschen, die im Hebräerbrief genannt werden, obwohl sie zum Teil durch Gericht, durch Feuer, Flammen und Schwert umkamen, haben sie im Glauben erwartet, dass Gott am Ende der Sieger ist. Es kam sogar vor, dass Frauen, die Gott vertrauten, ihre verstorbenen Angehörigen zurückerhielten, weil Gott sie wieder lebendig machte. Andere waren bereit, ihr irdisches Leben zu verlieren, um durch die Auferstehung ein besseres Leben zu erhalten. Manche wurden verspottet, ins Gefängnis geworfen, gesteinigt oder durch Schwert hingerichtet. Aber ihnen allen stellte Gott aufgrund ihres Glaubens ein gutes Zeugnis aus. Und wenn wir heute in Gefahren sind, müde zu werden, denken wir an Jesus, wie sehr wurde er von sündigen Menschen angefeindet und wie geduldig hat er alles ertragen. Wenn wir uns das vor Augen halten, werden wir den Mut nicht verlieren. Über aller Krankheit, allen Anfechtungen, allem Leiden, aller Verfolgung und allen Schwierigkeiten dürfen wir sehen. Jesus kommt wieder und mit ihm sein Lohn. Ja, Gott belohnt die, die aufrichtig suchen. Lernen Sie Jesus kennen. Seine Werke in Totenauferstehung, seine Verheißungen für ein ewiges Reich. Vertrauen Sie ihm einfach, indem Sie treu werden und treu bleiben.

0: So hat Jesus mich verändert. Der Evangeliumsrundfunk brachte Gedanken von Evangelist Anton Schulte aus Altenkirchen im Westerwald. Und damit recht herzlichen Dank fürs Zuhören und fürs Dabeisein. Wir sagen Gott befohlen.
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1: Vor oder nach dem Essen, laut oder leise, man kann sich an alles gewöhnen, auch ans Tischgebet, und denkt dann kaum noch nach über Sinn und Zweck dieser Sitte. Schon gar nicht über ihren Ursprung. Der geht der biblischen Überlieferung zufolge auf die Zeit zurück, als das Volk Israel nach 40 Jahren Wüstenwanderung unmittelbar an der Grenze zum verheißenen Land stand. Auf der Wüstenwanderung hatten die Israeliten gelernt, was es heißt, von Gott und seinen guten Gaben abhängig zu sein. Aber nun lag ein Land vor ihnen, in dem der Sage nach Milch und Honig floss. Fruchtbare Böden, ein mildes, vorteilhaftes Klima, genug Regen für 2 Ernten im Jahr, gute Weiden für Schafe und Ziegen. Sie würden Nahrung in Hülle und Fülle haben. Aber selbstverständlich nehmen sollten sie das nicht. Und deshalb schärfte Mose dem Volk ein: Wenn du gegessen hast und satt bist, sollst du den Herrn, deinen Gott, loben. Womit zumindest historisch die Frage nach dem rechten Zeitpunkt geklärt wäre. Mit knurrendem Magen fällt das Lob Gottes verständlicherweise etwas knapper aus. Die alten Israeliten jedenfalls, die speisten erst und bedankten sich hinterher. Und zwar nicht in erster Linie bei der Küche, die wurde bestimmt auch bedacht, sondern vor allem bei Gott. 1300 Jahre später, bei Jesus, da lernen wir das Danken vor dem Essen. Bevor er das Brot teilt, richtet Jesus seinen Blick zum Himmel und dankt Gott seinem Vater für die guten Gaben. Logisch. Jesus zufolge sollen wir Gott um das tägliche Brot bitten. Und wenn es dann vor uns auf dem Tisch steht, dann ist es nur anständig, dass wir direkt dafür Danke sagen und es nicht erst verkosten, so als müssten wir den Dank davon abhängig machen, ob es auch wirklich geschmeckt hat. Also, für die eine wie für die andere Variante, fürs Tischgebet vor und nach dem Essen, gibt es gute Argumente. Wobei es natürlich in beiden Fällen nicht auf die gemurmelten Worte ankommt. Die sind ja selten besonders einfallsreich. Es geht um die rechte Einstellung, um das Bewusstsein, das Menü oder auch nur das Stück trockenes Brot. Das kommt letztlich von Gott. In diesem Sinn, gesegnete Mahlzeit.

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1: Willkommen bei den Gedanken zum Sonntag hier im ERF. Mein Name ist Anne Geier, schön, dass Sie eingeschaltet haben. Der griechische Philosoph Platon erzählte einmal folgendes Gleichnis. Ein paar Gefangene sitzen seit ihrer Geburt in einer dunklen Höhle und sind gefesselt. Sie sehen nur Schatten von Gegenständen an der Höhlenwand, die durch ein Feuer hinter ihnen erzeugt werden. Die Schatten halten sie für die Wirklichkeit. Erst als einer von ihnen ins Freie gelangt, erkennt er das Licht der Sonne und sieht dadurch die Welt, wie sie wirklich ist. Er erkennt, das, was er bisher für die Wahrheit hielt, war nur ein Schatten der Wirklichkeit. Als er zurückkehrt und den anderen davon erzählt, wollen sie ihm nicht glauben. Dieses Höhlengleichnis beschreibt etwas von unserer menschlichen Situation. Wir gewöhnen uns leicht an das, was uns umgibt, und merken nicht, wie viel Dunkelheit unser Denken und Handeln prägt. Die Bibel sagt, das wahre Licht kommt nicht aus uns selbst. Es kommt von Jesus Christus, dem Licht der Welt. Darum schreibt der Apostel Paulus in unserem Wochenvers im Brief an die Christen in Ephesus: Wandelt als Kinder des Lichts. Die Frucht des Lichts ist lauter Güte und Gerechtigkeit und Wahrheit. Was es bedeutet, im Licht Christi zu leben und dieses Licht in unseren Alltag hineinzutragen, darüber wollen wir in der kommenden Stunde nachdenken. Zum Auftakt hören wir Christoph Zehentner mit dem Lied »Sein Licht«.

0: Licht deckt auf, was im Verborgenen liegt und hilft uns, den richtigen Weg zu finden. Das Licht Gottes will nicht nur unsere Umgebung erhellen, es möchte auch unser Herz verändern. Darum schreibt Paulus in unserem Wochenvers: Wandelt als Kinder des Lichts. Die Frucht des Lichts ist lauter Güte und Gerechtigkeit und Wahrheit. Wer mit Jesus lebt, soll nicht nur das Gute kennen, sondern es auch leben. Worte und Taten sollen zusammenpassen. Das ist leichter gesagt als getan, denn jeder von uns kennt Situationen, in denen Anspruch und Wirklichkeit auseinanderklaffen. Wie also können wir glaubwürdig leben? Mit genau dieser Frage beschäftigt sich Manfred Herbst in seinem Beitrag mit dem Titel »Wie steht es mit meiner Integrität?« Seinen Text liest Johannes Osenberg.
1: »Wie steht es mit meiner Integrität?« von Manfred Herbst. Anton findet Ehrlichkeit extrem wichtig. Er sieht es als ehrenhaft an, Fehler einzugestehen. Aber als er selbst etwas versäumt und vermasselt hat, gebraucht er seinem Chef gegenüber einen Vorwand, warum das nicht geklappt hat. Er versucht, sich herauszureden und zu rechtfertigen, anstatt das Versäumnis zuzugeben. Bianca vertritt die gute Einstellung, dass man nicht über andere reden sollte, sondern mit der betreffenden Person selbst. Ihre Freundin Lisa tut etwas, was sie sehr ärgert. Und bei nächster Gelegenheit erzählt sie es einer weiteren gemeinsamen Freundin. Mit Lisa selbst zu sprechen, traut sie sich aber nicht. Die Wertvorstellungen, die sie vertritt, sind zwar gut, sie bemerkt jedoch nicht, dass sie sich nicht an ihre eigenen Werte hält. Die Eigenschaft, die in solchen Fällen fehlt, nennt man Integrität. Damit ist ein Handeln gemeint, das in Übereinstimmung mit den eigenen Wertvorstellungen steht. Also, dass man die Werte, die man vertritt, auch selbst lebt. Es geht gewissermaßen um Treue zu sich selbst. Ein Vorbild voller Integrität ist Jesus. Er handelte immer dementsprechend, was er sagte. Seine Worte und Taten stimmten überein. Das ist bis jetzt so. Er ist sich selbst nicht untreu. Dadurch wissen wir, Jesus ist verlässlich. Das, was er sagt, das wird er auch tun. Und er wird sich uns gegenüber so zeigen, wie er sich uns in der Bibel vorstellt. In Eigenschaften wie zum Beispiel Gnade, Barmherzigkeit und Güte, Wahrheit und Gerechtigkeit. Wenn wir uns mit Jesus verbinden, haben wir jemanden, der uns nicht enttäuschen oder täuschen wird und der uns ein Vorbild für Integrität ist. Lernen wir Jesus immer mehr durch die Bibel kennen, wird uns das zu Menschen machen, die verlässlich sind und die leben, was sie vertreten.

0: Eine einzige Kerze kann einen dunklen Raum erhellen. Aber eine Kerze leuchtet nicht aus sich selbst heraus. Sie braucht eine Flamme, die sie entzündet. Ähnlich beschreibt die Bibel das Leben eines Christen. In unserem Wochenvers heißt es, wandelt als Kinder des Lichts. Das bedeutet nicht, dass Christen aus eigener Kraft bessere Menschen werden müssen. Sie können nur deshalb Licht weitergeben, weil Jesus Christus selbst das Licht der Welt ist und ihr Leben hell macht. Was das konkret bedeutet und warum Gottes Licht nicht nur uns, sondern auch unser Umfeld verändert, darüber spricht jetzt Daniel Eschbach in seinem Beitrag mit dem Titel »Kinder des Lichts«.
1: Als Lichtgestalten werden Menschen bezeichnet, die auf besondere Weise aus der Menge herausstechen. Retter der Armen, Kämpferinnen für die Gerechtigkeit, höchstbegabte Wissenschaftler, Künstlerinnen oder Politiker. Das heutige Wort zum Tag kann man als Zusage verstehen, dass auch Christen Lichtgestalten sind. Denn ihr wart früher Finsternis, nun aber seid ihr Licht in dem Herrn. Lebt als Kinder des Lichts. Damit ist nicht gesagt, dass wir aus eigener Kraft große Leuchten wären. Wenn wir Licht ausstrahlen können, dann nur, weil Christus uns anstrahlt, weil wir von ihm Licht, das heißt Energie, beziehen können. Christus erleuchtet uns, darum nennt der Epheserbrief die Glaubenden Kinder des Lichts und Licht in dem Herrn. Leben ohne Christus ist aus Sicht des Apostels etwas Düsteres. Wo sein Licht nicht leuchtet, kommt es zu dunklen Machenschaften, nicht zuletzt auch im Umgang mit dem anderen Geschlecht oder mit dem Geld. Das wird im ganzen Abschnitt Epheser 5, 1 bis 14 deutlich. Götzendienst bedeutet nämlich nicht nur das Anbeten anderer Götter. Die Vergötterung des eigenen Ichs, dass die anderen ihre Sexualität oder ihren Besitz ausnützt, ist auch Götzendienst. Das ist düsteres Heidentum und lässt sich mit dem Reich Gottes nicht vereinbaren. Aber, so macht der Apostel seinen Leserinnen und Lesern bewusst, das habt ihr hinter euch. Christus hat sich für euch hingegeben, um euch so aus dem düsteren und gottlosen Leben herauszuholen. Er hat die Folgen eurer dunklen Machenschaften auf sich genommen und sie so überwunden. Er hat das Dunkel des Todes durchlitten, damit euch nun das Licht des Lebens leuchten kann. Lebt also in und aus dem Licht, das Christus für euch errungen hat. Und das hat dann konkrete Folgen. Wenn es in uns hell ist, wird es auch um uns herum hell. Das Licht ist eine kraftvolle Energie. Es bringt Früchte hervor. Was für eine Entlastung! Nicht wir müssen Güte, Gerechtigkeit und Wahrheit hervorbringen, sondern das Licht Gottes bewirkt diese Früchte in uns. Wir selbst und die Menschen, mit denen wir zu tun haben, kommen in den Genuss davon. In diesem Zusammenhang ergeht auch der Aufruf im heutigen Wort zum Tag. Lebt als Kinder des Lichts. Das heißt, lebt als Menschen, in denen das Licht Christi brennt. Dann wird es auch in eurer Umgebung hell und heller. Das düstere Dunkel muss weichen. Es ist wichtig, das richtig zu verstehen. Hier wird weniger eine Forderung oder ein Leistungsauftrag ausgesprochen, sondern vielmehr eine Verheißung. Gott bewirkt in uns, was er sich wünscht. Genau so hat Jesus in der Bergpredigt nicht gesagt, ihr müsst das Licht der Welt sein, sondern er spricht seinen Nachfolgern zu, ihr seid das Licht der Welt. Wir müssen uns also nicht anstrengen, um zu leuchten. Es genügt, wenn wir ihm zutrauen, dass er sein Versprechen wahrmacht und uns mitten im Alltag zum Leuchten bringt.

Wandelt als Kinder des Lichts, so fordert uns unser Wochenvers aus dem Epheserbrief auf. Und dann werden gleich die Maßstäbe genannt, nach denen Kinder des Lichts leben sollen. Die Frucht des Lichts ist lauter Güte und Gerechtigkeit und Wahrheit. Das sind keine zufälligen, wohlklingenden Begriffe. Jesus selbst sprach immer wieder von ihnen und erklärte, was sie bedeuten. Über die Wahrheit sagte er: Ihr werdet die Wahrheit erkennen und die Wahrheit wird euch frei machen. Wahrheit ist für Jesus nicht nur, die richtigen Dinge zu sagen oder zu wissen. Wahrheit befreit, weil sie uns zu ihm führt, zu dem, der von sich sagt: Ich bin der Weg, die Wahrheit und das Leben. Jesus lädt uns außerdem ein: Lernt von mir, denn ich bin gütig und von Herzen demütig. Seine Güte zeigt sich immer wieder darin, dass er Menschen nicht aufgibt, sondern ihnen begegnet, ihre Sünden vergibt und ihnen neue Hoffnung schenkt. Und genau diese Güte soll auch unser Miteinander prägen. Und dann ist da noch die Gerechtigkeit. Jesus sagt: Wenn eure Gerechtigkeit nicht besser ist als die der Schriftgelehrten und Pharisäer, werdet ihr nicht in das Himmelreich kommen. Es geht ihm nicht um ein perfektes Befolgen von Regeln, sondern um ein Herz, das Gott gehört. Denn gute Früchte wachsen nur an einem guten Baum. Wir bringen gute Früchte nicht aus eigener Kraft hervor. Zuerst kommt Christus, das Licht der Welt. Wer in seinem Licht lebt, bei dem wachsen mit der Zeit Wahrheit, Güte und Gerechtigkeit als Frucht eines Lebens mit ihm.

0: Wer als Kind des Lichts lebt, der möchte in Güte, Gerechtigkeit und Wahrheit unterwegs sein. Und Kinder des Lichts leben auch auf ein Ziel hin, denn sie wissen, diese Welt ist nicht das Letzte. Eines Tages wird Jesus wiederkommen. Wie Jesus selbst von dieser Wiederkunft gesprochen hat, schaut sich jetzt Ulrich Pazani in der fortlaufenden Bibellese an.
1: Herzlich willkommen, wir lesen die Bibel.

nicht. Jesus hat da Interessantes zu sagen. Wir lesen. Denn wie es in den Tagen Noahs war, so wird auch sein das Kommen des Menschensohns. Denn wie sie waren in den Tagen vor der Sintflut, sie aßen, sie tranken, sie heiraten und ließen sich heiraten, bis an den Tag, an dem Noah in die Arche hineinging. Und sie beachteten es nicht, bis die Sintflut kam und raffte sie alle dahin. So wird es auch sein beim Kommen des Menschensohns. Dann werden zwei auf dem Felde sein. Der eine wird angenommen, der andere wird preisgegeben. Zwei Frauen werden mahlen mit der Mühle. Die eine wird angenommen, die andere wird preisgegeben. Darum wachet, denn ihr wisst nicht, an welchem Tag euer Herr kommt. Das sollt ihr aber wissen. Wenn ein Hausvater wüsste, zu welcher Stunde in der Nacht der Dieb kommt, so würde er ja wachen und nicht in sein Haus einbrechen lassen. Darum seid auch ihr bereit, denn der Menschensohn kommt zu einer Stunde, da ihr es nicht meint. Es ist das ganz normale Leben. Jesus beschreibt die Zeit Noahs und sagt, wie war das? Der hat ja auch gesagt, es kommt Gericht Gottes, es kommt die Sintflut und hat diesen riesen Kahn gebaut. Die Leute haben wahrscheinlich gelacht, haben gesagt, er baut hier auf dem Trockenen so ein Boot, was soll das? Der ist durchgedreht. Vielleicht haben sie es aber auch gar nicht weiter beachtet, denn Jesus kritisiert sie nicht wegen ihres Spotts oder dass sie irgendwas Böses gemacht haben. Er sagt nur, es war das ganz normale Leben. Ja, klar, der Mensch muss täglich essen und trinken. Und dann haben sie Familie gegründet. Das ist ja erfreulich, aber das ist auch eine verantwortungsvolle und sehr ernsthafte. Das ganz normale Leben. Und das funktioniert eben so, dass wir morgens aufstehen und Kräfte haben und an die Arbeit gehen und Fröhliches erleben und Schwieriges erleben. Und dann sind wir abends müde. Dann ist man erschöpft. Dann geht man schlafen. Dann braucht man was anderes auch nicht mehr. Das heißt, man kann ein ganz normales Leben leben im Heute. Alle seine Lebenskraft wird da einfach aufgebraucht und du bist überhaupt nicht genötigt, über den Tag hinaus zu denken. Das ist eigentlich die normale Erwartungslosigkeit. Das sagt Jesus, so wird es auch sein, wenn er, Jesus, wiederkommt. Er redet von sich als dem Menschensohn. Das haben wir gelernt. Das ist in der Bibel nach dem Propheten Daniel ein Ausdruck für den Weltherrn und Weltrichter. So wird es sein. Das heißt, er sagt, eines der Kennzeichen wird sein, du wirst dich umgucken und wirst feststellen, kein Mensch wartet auf nichts. Natürlich warten sie auf den nächsten Urlaub, ob der mal wieder möglich ist. Und vielleicht auch sonst was und ob man diese oder jene Prüfung besteht und beruflich dies oder jenes fortkommt. Es gibt schon Erwartungshorizonte in unserem Leben. Aber so viel Kraft und so viel Luft, um das Gesamtziel des Lebens anzuschauen und sich darauf auszurichten, haben wir in der Regel nicht. Und deshalb braucht es gar keine große Entscheidung zu sagen, naja, das ist ein Thema, beschäftigt ihr euch mal damit, aber so für den normalen Menschen ist das nicht. So, was Jesus, passt auf. Das ist eigentlich der Lauf der Welt und das normale Menschenleben und es führt dazu, dass man einpennt, dass man ohne Zielstrebigkeit, ohne Erwartung lebt. Das ist eigentlich töricht. Ich meine, theoretisch wissen wir das, Unternehmer wissen das. Man muss ein Ziel haben, um vom Ziel her dann Teilziele festzulegen und zu sagen, was tue ich nicht, was dient dem, dass ich zu dem Ziel komme, damit man sich nicht verplempert und verliert und so alles schief geht. Also eigentlich ist das natürlich das Vernünftigste, was es gibt, vom Ziel her das Unternehmenleben, das Projektleben zu gestalten. Jesus warnt und sagt, das ist nicht das Normale. Das solltet ihr wahrnehmen und ihr solltet euch davon nicht mitreißen lassen oder schon gar nicht betrügen lassen, als ob das eben normal wäre. Und dann sagt er, es wird nicht Weltuntergang kommen. Ja gut, es wird Veränderung geben in Natur und Geschichte. Die Kräfte des Universums werden ins Wanken geraten, heißt es, hat er vorher gesagt. Aber das Entscheidende ist, Jesus kommt. Er ist der Entscheider
Er ist der Richter. Und es wird eine Scheidung

bringen unter den Menschen. Und das ist dann auch schrecklich, dass es eine Entscheidung gibt unter den Menschen. Das heißt, die zwei arbeiten im Büro, also hier heißt es auf dem Feld. Der eine wird angenommen, der andere preisgegeben. Hier die Handmühlen, das waren nur schwere aus so Steinen. Und da arbeiten zwei Frauen dran. Und das Getreide wurde von oben rein und musste dann die Mühle gedreht werden. Also die arbeiten eng beieinander an der gleichen Sache, sehr im Gleichtakt. Und wenn Jesus kommt, kommt raus, die eine hat zu ihm gehört, die andere nicht. Das stellt Jesus fest und sagt, Augen auf, wacht, ihr wisst nicht, an welchem Tag der Herr kommt. Überraschend finde ich, dass Jesus dann für sein Kommen und als aufrüttelnde Ermahnung ein so negatives Beispiel gebraucht. Er sagt doch mal, ein Hausbesitzer, wenn der wüsste, da ist ein Dieb unterwegs und der hat sich vorgenommen, nachts um zwei einzubrechen, dann wird er sich auf die Lauer legen und wird nichts zulassen, dass der einbricht. Ich meine, das ist doch eigentlich ungewöhnlich, dass er sein Kommen und die Vollendung der Weltgeschichte mit dem Einbruch durch einen Dieb, also mit so etwas Negativem vergleicht. Aber das ist gar nicht so. Nein, das ist die Möglichkeit, schon bei einem schlechten Ding wie dem drohenden Einbruch, da seid ihr wachsam. Wie viel mehr wäre es angebracht auf das Kommen des Herrn, auf die Vollendung der Welt, auf das Ziel unseres Lebens mit Bewusstsein und Wachsamkeit und Zielstrebigkeit zuzugehen. Zum Schluss heißt es also hier wirklich, wacht. Darum seid doch ihr bereit, denn der Menschensohn kommt zu einer Stunde, da ihr es nicht meint. So, was ist das jetzt? Was bedeutet das für unser Leben? Jesus macht es dringend. Er sagt, ich weiß, die Umstände sind so, dass sie euch einschläfern, also das normale Leben. Saugt euch die Kräfte raus, aber seid bereit, seid wach. Ich meine, wenn man müde ist, sich zu zwingen, wach zu bleiben, ist manchmal eine Qual. Das ist nicht so toll, das kennen wir. Wer das mal so gehabt hat, das ist nicht so schön. Wenn man auf gespanntes erwartet, dann bleibt man wach. Dann kann man gar nicht einschlafen. Gut, darum geht's eigentlich, dass man sieht, das ist wichtig, dass unser Leben auf den kommenden Herrn ausgerichtet ist. Das war das Kennzeichen der ersten Christengeneration auch. Sie wussten, Jesus kommt. Sie grüßten sich mit dem Gruß Maranatha, unser Herr kommt. Oder ei bitte, unser Herr, komm. Wir sind heute eine Generation, die so viele Wünsche sich erfüllen kann heute, dass sie eigentlich es nicht nötig hat, weit nach vorne zu hoffen. Wir wollen alles, aber jetzt. So, und wir sind unzufrieden, wenn etwas verzögert oder wenn wir wollen auf keinen Fall vertröstet werden. Und deshalb ist es so wichtig, dass wir uns heute von Jesus zu Hoffnungsmenschen machen lassen. Dass wir begreifen, sei zielgerichtet, Jesus kommt, lebe verantwortlich, lass dich aufrütteln. Heute nach dem Wort von Jesus leben, heute tun, was er will. Das ist ein zukunftsgerichtetes Leben. Darüber spricht er noch deutlicher, das werden wir dann später hören. Jetzt will ich beten. Herr, mach uns wach, dass wir auf dein Ziel hin leben und so begreifen, was das Leben heute ist. Amen.

wandelt als Kinder des Lichts. Die Frucht des Lichts ist lauter Güte und Gerechtigkeit und Wahrheit. Unser Wochenvers aus Epheser 5 erinnert uns daran, dass Christen mit Jesus verbunden leben dürfen, sodass sein Licht unser Leben und durch uns auch das Leben anderer Menschen hell macht. Ich wünsche Ihnen, dass Sie dieses Licht immer wieder erfahren, besonders dort, wo es in Ihrem Leben vielleicht noch dunkel ist. Möge Jesu Licht Ihnen den Weg weisen und in Ihrem Leben die Frucht wachsen lassen, von der unser Wochenvers spricht. Güte, Gerechtigkeit und Wahrheit. Nächste Woche um die gleiche Zeit sind Sie hier im ERF Süd wieder herzlich zu den Gedanken zum Sonntag eingeladen. Bis dahin können Sie sich bei Fragen oder Anregungen gern an unseren Hörerservice wenden. Adresse und Telefonnummer erfahren Sie im Abspann der Sendung. Mit dem Lied "Wer auf Gott vertraut" verabschiede ich mich und wünsche Ihnen Gottes Segen für die neue Woche. Ihre Anne Geier.

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1: Wir hören aus dem Alten Testament den Psalm 48.
2: Groß ist der Herr und hoch zu rühmen in der Stadt unseres Gottes auf seinem heiligen Berge. Schön ragt empor der Berg Zion, darin sich freut die ganze Welt, der Gottesberg fern im Norden, die Stadt des großen Königs. Gott ist in ihren Palästen, er ist bekannt als Schutz. Denn siehe, Könige waren versammelt und miteinander herangezogen. Sie haben sich verwundert, als sie solches sahen. Sie haben sich entsetzt und sind davongestürzt. Zittern hat sie da erfasst, Angst wie eine Gebärende. Du zerbrichst die großen Schiffe durch den Sturm vom Osten. Wie wir es gehört haben, so sehen wir es an der Stadt des Herrn Zebaoth, an der Stadt unseres Gottes. Gott erhält sie ewiglich. Gott, wir gedenken deiner Güte in deinem Tempel. Gott, wie dein Name, so ist auch dein Ruhm bis an der Weltenden. Deine Rechte ist voll Gerechtigkeit, dessen freue sich der Berg Zion, und die Töchter Juda seien fröhlich, weil du Recht richtest. Ziehet um Zion herum und umschreitet es, zählt seine Türme, habt gut Acht auf seine Mauern, durchwandert seine Paläste, dass ihr den Nachkommen davon erzählt. Wahrlich, das ist